0: erstmal, schön, dass ihr da seid. Bashir ist mein Name, bin Mitglied bei Common Voices. Common Voices ist eine mehrsprachige Sendung von Korax. Und wir haben auch entschieden, bei diesem coolen Projekt hier mitzumachen und dann so einen Film zeigen. Nachbarn auf Kurdisch Jiran ist ein kurdisches Film und erzählt halt so vom 1890er Jahre so. Und da erzählt halt so die Unterdrückung von einem Regime, die halt auch damals, sage ich mal, ohne freiwillige Wahlen an der Macht war. Warum dieser Film? Gibt es zwei Gründe, warum ich den Film ausgewählt habe. Erstes Grund, weil ich selber auch viele Momente aus diesem Film erlebt habe und auch viele Kinder, sage ich mal so, viele Generationen, das, was in der Film erzählt wird, schon erlebt haben. Und die, also der Film an sich ist auch von voll wahre Geschichten. Zweiter Grund ist, wir haben bald Landtagswahlen. Man konnte das halt auch zusammen so irgendwie binden. Wie gesagt, denn AfD ist genauso eine extreme Partei, genau wie Al-Baas-Partei. Und wie gesagt, die Bindung kann man sehr gut mal nachvollziehen. Die Regime hat auch mal damals irgendwie versucht, so eine Spaltung durch Gesellschaft in Rojava verursachen. Und das war so, also ich sage es mal so, die viele Gebiete in Rojava waren so, dass das durch eine starke Zusammenleben stand. Da gab es Juden, Christen, Aramäer, Kurden, aber auch viele Araber, die in diesem Gebiet gewohnt haben, bis dass diese Partei an der Macht kam und dann halt auch irgendwie viele Juden, Kurden, Aramäer und Assyrer auch gefoltert hat, sag ich mal so. Wie gesagt, wir zeigen jetzt dann mal Film und am Ende, wenn das dann mal halt auch die Möglichkeit gibt, gibt es auch nochmal so eine Diskussionrunde, wenn ihr mal Bock drauf habt. Ja, wenn ihr Fragen habt, können wir auch gerne mal nach dem Film darüber sprechen. Also wie gesagt, der Film ist halt auch voll von wahren Geschichten, die damals erlebt wurden. Ja, dann sage ich erstmal viel Spaß beim Zuschauen.
1: Genau, also irgendwie so Schicksale, die ich so, also die ich empathisch nachempfinden kann, wenn ich den Film sehe, aber wo ich, also ich mich dann so gefragt habe, so okay, also ich habe so das Gefühl, ich habe so meine Päckchen aus meiner Kindheit mit mir rumzutragen, aber das fühlt sich dann so im Vergleich zu dem, was ich im Film gesehen habe, so wie egal an oder so sehr, sehr, sehr soft irgendwie. Ja, das finde ich irgendwie krass.
2: Hey, hallo. Ich habe den Film nicht komplett geguckt, weil ich immer mal wieder aufgestanden bin und weggegangen bin und geraucht habe oder irgendwie so. Aber das, was ich gesehen habe, ich war immer so ein bisschen 6-7, weil einerseits fand ich es ultra, ultra stark, so mal eine Perspektive zu bekommen, die ich irgendwie noch nicht hatte oder noch nicht so tief reingucken konnte. So super komplex, super viel hat der Film aufgemacht, super viele Schichten an Themen und hin und her auch damit. Also der hat mich, sage ich mal, immer wieder in unterschiedliche Positionierungen gebracht, die auch irgendwie so konträr sich gegenüberstanden. Das war spannend. Und ich glaube, ich will mir den auf jeden Fall noch einmal angucken und vielleicht auch noch öfter. Also ich würde den auch gerne irgendwie teilen, glaube ich.
1: Also von wann ist der Film? Der ist ja relativ neu, 2015 oder so.
0: Der Film wurde 2021, denke ich, aufgenommen und gemacht, ja. Es ist nicht so lange, aber die Zeit, Filmen spricht vom 1980, 1990. Also so Anfang, wo Al-Baas Regime an der Macht kam. Das ist so ein paar Teile, die über zwei Länder, ja. In Irak war Saddam al-Hussein der Führer von Al-Baas Partei und in Syrien auch. Die waren aber auch eigentlich mit einander überhaupt nicht einverstanden. Da gab es halt auch Konflikte zwischen die beiden Parteien in Irak und in Syrien. Ja, aber so die kleinen genannt und halt so diese, da wurde halt so, ja. das war arabische Partei, die halt so Syrien regiert hat. Also man muss auch sagen, diese Partei hat nicht nur Kurden unterdrückt, wie gesagt, die hat auch Araber selbst unterdrückt, aber auch die Christen und Aramäer, Assura, Juden vor allem. Wenn man heute in diesem Gebiet mal geht, da findet man überhaupt keine Juden. Die sind schon seit Jahren lang, sag ich mal, geflüchtet, wie wir auch in dem Film gesehen haben. Ja, was ich damit sagen will, wir sprechen halt so von einer Partei, die auch, sag ich mal so, diese Araber-Sein genutzt hat, um ihre dreckige Ideologie auszuüben. Also hauptsächlich geht es um Macht, um einiges arabische Stadt sozusagen. So wurde das behauptet. Vom Saddam al-Hussein weiß man ganz genau, was das war. Also Saddam al-Husseins Ziel war mehr oder weniger eine starke arabische Länder, die einig sind, die halt auch gegen, sage ich mal so, die mächtigen Länder wie Israel, Amerika und Europa dann halt auch kämpfen und auch in der Lage sein, auf ihre Angriffe, falls das passieren würde, zu reagieren. Aber auch auf Iran haben wir vergessen. Saddam al-Hussein hatte auch jahrelang Krieg mit Iran gehabt. Und ja, also wie gesagt, es ist sehr lange Geschichte, aber generell diese Ideologie war halt so hauptsächlich Machtideologie, dass die halt denen wichtig ist, dass diese Familie, ob Assad ist, Saddam al-Hussein-Familie ist, an der Macht weiter zu bleiben. Ja, wie gesagt, übrigens, Assad ist der Vater von Bashar al-Assad, der 2024 in Syrien gestürzt wurde. Also damals war der Vater und später, nachdem Vater gestorben ist, wurde das an der Sohn Bashar al-Assad weitergegeben. Ja, in Irak war das anderes, weil Saddam al-Hussein dann halt so irgendwann 2003 so ungefähr, wurde dann halt so vom Amerikaner festgenommen und dann halt so hingerichtet. Da war so Ende die Baas-Partei, also die Al-Baas-Partei. Und seitdem versuchen halt so die Iraker ihre eigene Selbstverwaltung zu gründen, was auch nicht so ganz gut klappt, weil ja, in Irak ist halt so auch kompliziert, weil da Iran sehr große Einflüsse hat. Der Film auch, also wie gesagt, da manchmal, wenn ich halt so Kurdistan anschaue, da frage ich mich, es ist so eine krasse Region. Viele denken, dass halt so der Traum von Kurden ist halt so ein eigenes Land zu haben. Das ist eigentlich nicht nur ein eigenes Land zu haben. Ich meine, in Syrien, in Irak und in Iran haben auch die Menschen ein Land. Die haben auch syrische Pässe, die haben iranische Pässe, wo man halt so sich ausweisen kann. Aber fühlen die Menschen da wohl? Sind die Menschen da frei? Dürfen die Menschen sich selbst verwalten? Das ist die Frage. Und das ist halt so das Größte, selbst wenn eine Kurdistan gäbe, aber so wie eine Baas-Partei Kurdistan regieren würde, dann würde ich auch diese Kurdistan, dieses Land ablehnen, sage ich mal so. In einem Land, wo die Menschen sich nicht selbst verwalten und halt auch politisch teilnehmen, dann ist dieses Land auch von Kurden gar nicht gewollt. Also nur auch für euch zur Info, Kurdistan nach dem Ersten Weltkrieg wurde halt so zu vier Teile verteilt. Das, was auch im Film erwähnt wurde, dass halt so französische und England-Soldaten kamen und halt so diese Zaunen gezogen haben. Und seitdem ist das zu, ja, Rojava, also so Ähnliches kann man sagen. Und bei uns hat das Serviov-Vertrag oder Sykes-Picot-Vertrag genannt, da wo heute die moderne Türkei gegründet wurde und vieles versprochen wurde, aber nichts davon, ja, stattgefunden hat. Und wie gesagt, also Rojava ist die kurdische Gebiete in Syrien, Rojhelat sind die kurdische Gebiete in Iran. Ja, da sind sozusagen Ost, die wurden dann nicht sozusagen Ost-West-Kurdistan genannt, ja, Nord und, ja, da gibt es halt Baku in Türkei und Bashur ist in Irak. In Irak, nach dem Sturz von Saddam al-Hussein, ist auch offiziell anerkannt alles Region, sag ich mal so, Autonomie.
3: Also ich bin ja in Iran aufgewachsen,
0: ja.
3: Und es gab so Momente in dem Film bezüglich Antisemitismus und wie die so damit aufwachsen, so diese Idee von Israel so richtig zu hassen. Ich bin genauso aufgewachsen. Wir standen wirklich so in Reihe in Schulen und müssten täglich rufen, Tod auf Israel und Juden. War das bei euch auch so?
0: Das war auch genau so, da hast du recht. In Iran war es auch so, denn auch an sich der Mullahs Regime ist auch sehr nah vom Assad Regime ist. Also die sind auch so irgendwie durch, sag ich mal so, denke ich, Religion und auch Verwandtschaft sehr nah voneinander. Und bis zu Sturz von Assad-Regime in Syrien war Iran auch in Syrien mit ihren Soldaten. Ja, das war auch bei uns so. Also uns wurde auch schon, seitdem wir in der Schule waren, also wie gesagt, das, was der Kind erlebt hat, haben wir auch genauso erlebt. Das wurde uns schon seit gebracht. Und das ist halt auch diese Ideologie, was ich auch vorhin genannt habe. Es wurde nur gesagt, es gibt nur in diesem kompletten Nahen Osten einen Mensch, der halt so gut ist, und das wäre der Araber. Sozusagen. Und der Araber soll hassvoll gegen Juden sein. Wir sind komplett dagegen, dass eigentlich ein Land wie Israel stattfindet. Und so hat, auf diesem Prinzip hat dieser Regime sich weiter verbreitet. Also es wurden wirklich mal sozusagen, hätten wir unsere Kinder, unsere Eltern zu Hause nicht gefragt und erzählt, hey, heute ist in der Schule so und so passiert, hätten wir das gar nicht mitbekommen, ob das eigentlich wahr ist. Und das haben wir auch, manche Kinder haben im Film ihre Eltern gefragt, wie Shero, aber manche Kinder haben einfach diese, was gehört wurde in der Schule, einfach mitgenommen und auch selber weiter ausgeübt, was mit Katze passiert wurde zum Beispiel. Und wie gesagt, ich hatte den Glück, dass ich immer mit meinen Eltern darüber gesprochen, und mein Vater hatte sehr guten Spruch, was er damals immer mehr zu mir gesagt hat. Schule sind da, um die Alphabet zu lernen. Den Rest zum Leben lernt man bei uns auf der Straße. Und so habe ich sozusagen weiter auch, war für mich eine klare Regel, was die Lehrer in Politik und Geschichte erzählen, sind nur Blödsinn. Also bei mir halt auch dieser Schulprozess, Grundschulprozess war sehr lange. In der ersten Klasse konnte ich halt auch überhaupt kein Arabisch. Da saß ich auch wie Shero da, und ich habe auch da gab es Zeiten, wo ich Kurdisch gelernt habe, zum Beispiel, ob ich da irgendwie auf Klo gehen darf, und wurde auch davor bestraft, dass ich das nicht in Arabisch aussprechen konnte. Am Anfang hat das auch irgendwie so diesen langen Prozess selber überlegen gebraucht. Dann hat man irgendwie mit Mitschülern darüber geredet. Ich hatte zum Glück Geschwister, die älter als ich waren und auch in gleicher Schule, wo ich war. Und in der Pause habe ich mit denen irgendwie darüber gesprochen. Bei mir gab es halt so zum Beispiel einen Moment, wo ich meinen Namen in Arabisch nicht schreiben konnte. Und eigentlich der Lehrer unbedingt wollte, dass ich meinen Namen in Arabisch schreiben soll. Und habe mich halt auch die ganze Zeit, ich will eigentlich diese Sprache gar nicht lernen. Also ich habe schon eine bereite Sprache da so. Und irgendwann hatten die Mitschüler und Bruder, Geschwister in der Schule keine Antwort auf die Fragen. Da wurde man gezwungen, so die Fragen ganz klar Erwachsene zu stellen. Und Erwachsene spricht man halt so von Eltern, weil halt so die näher vom Kinder sind. Und das war so, ja, da war dann so die dritte Klasse, vierte Klasse war so eine Phase, wo ich eigentlich gar nicht mehr gecheckt habe. Die Lehrer erzählen was, im Buch steht da was, Eltern erzählen was. Wenn das, was in die Schule erzählt wird, gar nicht stimmt. Warum gehen wir überhaupt zur Schule eigentlich? Warum hören wir überhaupt zu? Bis dass ich dann halt so diese ganze politische Prozesse, was auf Kurden ausgeübt wurde, gecheckt habe, hatte ich mal so dann viel Zeit gebraucht, und danach habe ich gesagt, es ist wirklich so, es ist mir sowas von egal, was in der Schule erzählt wird. Und wie gesagt, was Geschichtefächer geht und Politikfächer geht, waren in Syrien und in Irak sehr umfangreich. Da hat man über die, sage ich mal so, islamische Kriege geredet, erzählt und geklärt, bis zu Zweiten Weltkrieg, sage ich mal so. Da hat man von vieles geredet, da hat man von Salahaddin al-Ayyubi geredet, und da wurde halt so auch Salahaddin al-Ayyubi als Araber, ein islamischer Held, dann halt so geklärt. Wo zu Hause gesagt wurde, ja, Salahaddin hat zwar so vieles gemacht, es gab schlechte, aber auch gute Dinge, die er gemacht hat. Und so hat man, also da war am Anfang halt so Fragen stellen, da gab es irgendwann Zeit, wo man diese Antworten alle zusammen so vergleicht und dann mal selber analysiert und entscheidet, was richtig und falsch ist.
4: Wenn du heute Menschen hier in Deutschland oder in Europa triffst, die in der Diaspora oder im Exil leben, die ja aus den verschiedenen Ländern in arabischen Ländern auch hier sind. Was ist so deine oder eure Erfahrung in der Begegnung mit vielleicht auch einer Generation, die älter sind als ihr, von dem man ja ausgehen kann, dass sie ideologisch auch durch dieses Schulsystem gegangen sind und so? Sind das Streitpunkte? Ist es dadurch, dass die Leute auch alle gegangen sind, irgendwie so, dass man häufiger hier Menschen trifft, die ähnlich eine Einstellung haben und sagen, okay, das war alles Bullshit und so? Oder wie viel von dieser Ideologie ist auch hängen geblieben und ist vielleicht auch einfach im Unterbewusstsein so drin? Also das sind ja auch Sachen, meine Eltern sind in der DDR groß geworden. Die wussten auch, dass das, was sie in der Schule gelernt haben, Bullshit war. Aber trotzdem haben sie heute politische Einstellungen, die irgendwie nicht so ganz... Also wo ich mir denke, so, warum glaubst du so, warum empfindest du so? Das kann doch nicht sein, das ist doch nicht rational, das ist doch komplett dämlich einfach. Das ist doch einfach nur das Ergebnis dieser ganzen Brainwash-Scheiße über Jahrzehnte so. Was ist eure Erfahrung, wenn ihr heute mit Menschen redet, die entweder viel älter sind oder vielleicht auch Leuten, die viel jünger sind, die von ihrer Oma, Opa jeweils wieder Stories gehört haben oder so, die auch so ein bisschen Nostalgie sind so, und dieses arabisch stolze Arabischsein und sowas. Wie bewertet ihr das? Bisschen komplexe Frage.
0: Ich fange erstmal so bei kurdischer Community an. Was die ältere Generation immer wieder so uns erzählen, spricht uns eure Sprache, achtet darauf auf, dass ihr nicht assimiliert wird. Die ältere Generation wollen eigentlich nicht, dass wir so politisch jetzt aktiv sein und diese Kulturgüter alles Hass gegen andere Kulturen nutzen, sondern dass wir das einfach behalten und weitergeben. Denn eigentlich, Muttersprache ist eigentlich nicht nur eine Sprache, mit der man mit seinen Geschwistern sich verständigt, sondern halt so, sag ich mal so, diese Anwesenheit von meiner Mutter. Also zum Beispiel, ich habe ab und zu in der Schule Witze auf Kurdisch gemacht und da wurde ich kritisiert, warum ich diese Witze nicht doch auf Arabisch mache. Und da habe ich ganz klar gesagt, die Witze, was meine Mutter darüber nicht lachen kann, sind für mich halt auch so sinnlos zu erzählen. Das war so in der kurdischen Community. Es wird immer wieder gesagt, passt auf eure Kultur auf. Das ist aber keine Nationalstolz, sondern halt so Angst, um die komplett zu verlieren. Und es ist halt so vom älteren Generation, wir haben jahrelang davor gekämpft, dass wir die einfach euch weitergeben, dann sei einfach treu zu diesem Sprache so. Was dann halt so Ideologie vom anderen, sage ich mal so, ob das Araber sind, Iraner sind, ich komme viel, da ich gut Arabisch kann, genauso wie Kurdisch, komme ich auch viel mit arabischer Community so in Diskussion, vor allem so über Politik. Und da kann ich ein sehr gutes Beispiel nennen, die übergehende Regierung in Syrien und Sturz von Assad-Regime. Da kommen wir so manchmal in Diskussionen. Wir sind alle uns einig, ob du Kurde bist, Assyrer bist, Aramäer bist, Jude bist. Assad-Regime war ein diktatorisches Regime, sehr extrem. Jeder hatte darunter gelitten, ob das Araber ist, Kurde ist. Und ist jetzt die HTS-Regierung da ist, ich sage es mal so, das größte Hauptproblem, dass man aus der Geschichte nicht lernt. Dass man immer die Fehler auch bewusst oder unbewusst irgendwie wiederholt. Und da wurde ein Regime in Syrien, so übergehende Regime, so gegründet. Ja. Und die HTS-Regierung hat sehr, sage ich mal so, ist bekannt mit ihrer Vergangenheit. Die war so Mitglieder bei Al-Qaida, die waren bei IS. Kurz nachdem sie übergehende Regierung in Syrien gegründet haben, da gab es halt so Massaker gegen Alawiten, gegen Drusen und dann später gegen Kurden. Und die Minderheiten haben immer wieder zu, sage ich, Mehrheiten gesagt, wir haben diese Erfahrung schon mal gemacht. Wo Assad an der Macht kam, haben wir alle so gejubelt, wir haben jetzt linke Menschen an der Macht, die würden eine soziales Staat gründen, wo alle zusammenleben. Das war aber gar nicht so. Lass mal jetzt sicher gehen und das alles so laut Verfassung regeln. Dass die Verfassung hier ist, ganz oben ist und Politiker, die an der Macht sind, unter der Verfassung ist. Verfassung soll heilig sein, dass keiner das ändern kann. Da war enttäuschend, dass halt so diese, obwohl man schon diese Erfahrung gemacht hat, das wurde gar nicht berücksichtigt und gesagt, uns wichtig ist, dass Assad-Regime gestürzt ist. Nein, das ist nicht nur das wichtig. Also Person an sich ist gar nicht wichtig. Das komplette System und Ideologie ist viel wichtiger. Und es bringt mir ja nicht, dass jetzt Al-Shara an der Macht ist, aber an sich die Verfassung sich nicht geändert hat und noch schlimmer wurde. Dass die alles offizielle und einzige Sprache von Syrien nur Arabisch ist. Dass Frauen in Syrien, sage ich mal so, politisch sehr eingeschränkt Teilnahme haben. Mit der Aussage, die sind biologisch nicht in der Lage, ganztätig politisch sein. Dass Männer und Frauen gleichzeitig in einem Krankenhaus nicht arbeiten dürfen oder in einem Aufzug zusammen gleichzeitig sein. Und da sprechen wir halt so von solchen Punkten, wo man halt so sagt, ich finde es schade, dass wir so jahrelang Krieg gehabt haben und aus der Geschichte nicht gelernt haben. Ja, und das hat natürlich auch deren Einfluss, dass diese Regime sehr eine große Hass, aber auch Ideologie in Menschen so, sag ich mal so, gepflanzt haben. Und das hat aufgewachsen. Das braucht jahrelang, bis dass diese Menschen diese Ideologie loswerden. Menschen wollen das eigentlich auch gar nicht, aber das ist so automatisch da, was jahrelang hier so im Kopf, sag ich mal, ja. Also ich glaube, das müssen wir auch, also es reicht auch nicht, dass wir das hinterfragen, das müssen halt auch die anderen Menschen, die eigentlich das einfach weiter vom Regime weitergeben zu ihren Kindern, die müssen auch selber hinterfragen, weil die ganze Zeit denken wir im kompletten Nahen Osten, also vor allem so Syrien, Iran, Türkei, dass das Problem, die Regime haben Recht, weil die vermeiden, also die kämpfen gegen Kurden, die haben Recht, weil Kurden wollen unser Land verteilen. Das ist aber halt, also das ist komplett nicht das Problem. Ich sag's mal so, die Iraner, die halt so gegen Iran-Regime sind, die wollen unsere nette, respektvolle Gesellschaft versauen. Die leben in Europa, wir leben halt so jetzt hier unter diese heilige Religion. Wir haben unsere religiöse Werte. Ich will gar nicht, dass meine Tochter Unkopftuch irgendwie auf der Straße geht. Und wenn die an der Macht sind, dann wird dann ist es auch möglich, dass wir eine Frau mit Bikini am Strand sehen. Und ohne diese Regime, ob das Al-Ba'ath ist, ob das türkisch oder iranisch ist, dann werden die Kurden das komplette Land zerstören und dann werden die ihre Zaune mal ziehen. Das ist aber halt auch komplett sinnlos. Und das meinte ich damit. Das kurdische Konflikt und Problem ist nicht da, es ist nicht, um eigenes Land zu haben. Die Personen, die gerade an der Macht sind, sind nicht heilig. Das Heilige ist dieses Zusammenleben, was Menschen eigentlich erschaffen wollen. Heilig soll es sein, dass halt so ein Gesetz, eine Verfassung da ist, dass halt so diese ganze Minderheiten und Mehrheiten schützt, aber auch gleichzeitig regelt, dass die dann halt so friedlich miteinander zu leben. Und das ist halt so, also Menschen haben ein komplett falsches Bild von Freiheit und auch Freisein im Kopf. Das hat auch jahrelang, wie gesagt, durch solche Regime im Kopf irgendwie gelocht, dass hier so, guck mal, ohne uns wird eure Religion komplett am Arsch sein. Ohne uns wird euer Land vom Kurden komplett auseinander genommen. Guck mal, die Iraner, die jetzt im Exil leben, haben komplett eine andere Bildung von Europäer oder vom Westen. Und die werden dann diese Offenheit noch bei uns bringen. Das wollen wir aber gar nicht. Und natürlich, da kommt halt so dieser Machtkampf nebenbei, was halt so die iranische Regime so unbedingt mal im Nahosten, aber halt auch auf der ganzen Welt, aber auch die syrische spielen wollte. Viele denken eigentlich, zum Beispiel Saddam al-Hussein kann alles ein sehr gutes Beispiel nehmen. Viele denken, dass Saddam al-Hussein gestürzt wurde, weil er halt so Minderheiten unterdrückt hat. Nee, der wurde hingerichtet, weil sein Ziel war halt so, auch eins der mächtigsten zu sein, aber auch gleichzeitig, sage ich mal so, unabhängig vom Europa, Amerika und Israel sein und zu sagen, in der Lage sein, Israel zu vernichten, Amerika zu vernichten. Ja, so denke ich davon. Bis heute werden Menschen getötet, weil die da einfach nach Freiheit dürsten. Ja, dann sag ich mal so, ich beende einfach meine Rede hier und dann schönen Abend noch euch, sag ich mal.

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Hallo und herzlich willkommen, liebe Funkamateure und Technikfreunde. Eine neue Ausgabe von Radio DARC steht in den Startlöchern. Ja, und was für eine Ausgabe. Wir freuen uns sehr, Ihnen heute die Sendung Nummer 600 präsentieren zu können. Das Datum der Erstveröffentlichung ist Freitag, der 7. August 2026. Ich bin Colli Farren und werde Sie durch unsere Jubiläumsausgabe führen. On Air sind wir mittlerweile seit fast 12 Jahren, seit März 2015, und seitdem gibt es jede Woche eine volle Stunde lang volles Programm mit News aus der Technikwelt. Tausende von Arbeitsstunden haben wir für Sie in all diesen Jahren geleistet, alles ehrenamtlich, rein als Hobbyprojekt. Da mögen Sie sich natürlich fragen, warum das alles? Die Antwort wird uns in Kürze unser Chefredakteur Rainer Englert, Delta Foxtrot 2, November Uniform, selbst geben. Ja, Radio DARC rockt die Welt. Seit wir aus England senden, sind wir auf 9670 Kilohertz in ganz Europa zu hören. Im Nahen Osten, in Indien, Indonesien, Japan, Australien, sogar in Neuseeland. Rockin' all over the world, kann man da nur sagen. Und das kommt jetzt zum Start von Status Quo.

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1: Heute mit diesen Themen. Radio DARC feiert seine 600. Sendung. Pauline Elektronik ist insolvent. Sendemasten in Junglinster sollen gesprengt werden und deutsches Team unter den 5 Weltbesten bei der IARU HF Championship. Radio DARC feiert seine 600. Sendung. Gestartet am 28. März 2015 sendet der Deutsche Amateur Radioclub durchgehend jede Woche ein flottes DX- und Technikmagazin auf Kurzwelle. Es hat sich mittlerweile einen festen Hörerstamm in ganz Europa erarbeitet. Seitdem verfolgen jeden Sonntag Tausende von Funkenthusiasten unsere Sendung und durch die Übernahmen in die Programmfolgen von 22 Bürgerradios können wir neben der klassischen Kurzwelle mittlerweile sogar mehr als 10 Millionen Menschen auf UKW und per DAB Plus erreichen. Entstanden ist das Programm mit dem Motto von Funkamateuren für Funkamateure. Aus dem Bewusstsein heraus, dass das Verschwinden der einstmals wichtigen Auslandsdienste wie der Deutschen Welle, der BBC, Radio Moskau oder der Stimme Amerikas eine schmerzliche Lücke in der Medienlandschaft hinterlassen hat. Mit eigenen Produktionen ist der DARC somit einer der letzten Anbieter von Kurzwellenprogrammen in Deutschland. Radio DARC ist in dieser Form weltweit einzigartig. Kein anderer Amateurfunkverein produziert über Jahre hinweg ein vergleichbares wöchentliches Radiomagazin, das auf vielen Wegen im Rundfunk großflächig verbreitet wird. Alle Inhalte werden von 10 Redakteuren rein ehrenamtlich erarbeitet. Absolute Highlights und eine besondere Ehre waren ein Interview mit dem Professor, Nobelpreisträger und Softwareautor Joe Taylor, Kilo 1 Julio Tango, welches er unserem Sender im Jahr 2019 gab, sowie ein Gespräch mit dem deutschen Astronauten Matthias Maurer, Kilo India 5, Kilo Foxtrot Hotel. Die markanten RTL-Sendemasten auf dem Lensterbirg im luxemburgischen Junglinster stehen vor ihrem Ende. Die drei 215 Meter hohen Antennenträger sollen in den kommenden Monaten kontrolliert gesprengt und anschließend zurückgebaut werden. Die Antennen sind nicht denkmalgeschützt und der Rückbau ist aus rechtlichen Gründen vor Anfang Oktober nicht möglich. Die Sendeanlage gehörte zum legendären Sender Radio Luxemburg, war bis 1974 auf Langwelle im Dauerbetrieb. Sie ist noch heute ein prägendes Wahrzeichen des Lang- und Kurzwellenrundfunks in Luxemburg. Nachdem die Masten bereits seit einiger Zeit außer Betrieb sind, besitzen sie heute nur noch historischen Wert. Mit ihrem Abriss verschwindet ein weiteres Stück europäischer Rundfunkgeschichte. Auf dem frei werdenden Gelände ist die Entwicklung eines großen Baugebiets vorgesehen. Der bekannte Elektronikhändler Pauline Elektronik ist insolvent. Das meldet der Donaukurier in seiner Ausgabe vom 29. Juli 2026. Demzufolge wurde der Antrag am 29. Juli 2026 beim zuständigen Gericht eingereicht. Das Unternehmen mit Sitz im oberbayerischen Pförring in der Nähe von Ingolstadt beschäftigt rund 140 Mitarbeiter. Zum Insolvenzverwalter wurde der Nürnberger Rechtsanwalt Joachim Exner bestellt. Nach Angaben des Insolvenzverwalters soll der Geschäftsbetrieb zunächst uneingeschränkt fortgeführt werden. Es wird der Erhalt des Unternehmens angestrebt. Sowohl der Online-Shop als auch das Ladengeschäft in Pförring bleiben vorerst geöffnet. Die Löhne und Gehälter der Beschäftigten sind nach aktuellem Stand bis Oktober 2026 gesichert. Zu den Ursachen der Insolvenz oder zur wirtschaftlichen Situation des Unternehmens wurden bislang keine weiteren Details veröffentlicht. Den Einstieg in den Elektronikhandel vollzog das Unternehmen 1972, als Max Polin Senior die Konkursmasse des Radioherstellers Emut übernahm und die erworbenen Waren über Anzeigen vertrieb. 2 Jahre später folgte der Groß- und Einzelhandel mit elektronischen Bauteilen. Seitdem entwickelte sich Polin Elektronik zu einem der bekanntesten Anbieter für Elektronik, Bauteile und Technikzubehör im deutschsprachigen Raum. Viele Funkamateure und Elektronikbastler schätzen vor allem die günstigen Preise für allerlei Restposten. Nach den eingereichten Loks im IARU HF Championship liegt die Spitzengruppe der HQ-Teams sehr dicht beisammen. Nur 4% trennen die Top 5 voneinander. Das deutsche Delta Alpha 0 Hotel Quebec Team hat bei sommerlichen Temperaturen rund 20.000 Funkverbindungen eingefahren. Nun wird die Auswertung wieder spannend, wie sich Punktabzüge auf das Endergebnis auswirken. Es gilt aber als nahezu sicher, dass es das deutsche Team unter die 5 weltbesten Wettbewerbsteilnehmer geschafft hat. Die IARU HF Championship gilt als die Weltmeisterschaft der Funkamateure und ermittelt jedes Jahr die Besten unter den Besten. Ein Sieg gilt als der heilige Gral des Amateurfunks. Das waren unsere heutigen Meldungen aus der Funkwelt. Seit fast 12 Jahren gibt es uns, gibt es das einzigartige Kurzwellenprogramm von Radio DARC. Und wir möchten gerne noch älter werden. Alt wie ein Baum beispielsweise. Und das kommt nun von den Pudis.

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1: Liebe Hörerinnen und Hörer, man mag es kaum glauben, heute feiern wir unsere Sendung Nummer 600. Seit fast 12 Jahren sind wir jede Woche für Sie da und lassen Sie Einblick nehmen in die spannende Welt der Technik. Bei mir ist nun unser Chefredakteur, Rainer Englert, Delta Foxtrot 2 November Uniform. Rainer agiert ja überwiegend eher im Hintergrund, koordiniert die Beiträge, wählt die Musik aus und wickelt die administrativen Vorgänge ab, etwa zur Vertragsgestaltung und Sendetechnik. Daher würde ich ihm gerne zum runden Jubiläum ein paar Fragen stellen. Hallo Rainer.
2: Hallo Conny.
1: Rainer, erzähl uns doch bitte mal, was so alles geschieht, bevor eine Sendung fertig ist.
2: Ja, was muss alles so geschehen, bis eine Sendung fertig ist? Naja, es geht eigentlich los mit einem thematischen Leitfaden. Ich mache so für alle Sendungen immer im Voraus einen Plan, was wir an Themen so bringen können und wollen. Dann spreche ich mit den entsprechenden Redakteuren und den Zulieferanten. Dann recherchiere ich auch selbst Inhalte. Also ich gehe dann auf technische Seiten wie zum Beispiel chip.de, heise.de oder natürlich auch intern. Also wir haben ja beim DARC eine Redaktion, einen Fachbuchverlag und die Clubzeitschrift CQDL. Und da tauschen wir uns natürlich auch immer eng aus, was die Themenauswahl angeht. Ja, dann muss ich das natürlich alles zusammen koordinieren und ein sogenanntes Briefing schreiben. Das heißt, es ist eine Liste, in der steht dann drin, wann genau welcher Beitrag kommt, wie lang die sind, die Abfolge und die Regieanweisungen. Und diese Liste, die heißt das sogenannte Sendungsbriefing, die geht dann jede Woche an dich, das weißt du ja. Und dann machst du daraus ja die fertige Sendung. Wir kaufen auch gelegentlich Fremdproduktionen ein. Dann, wenn alles kommt, muss ich nochmal drüber schauen, ob irgendwelche Fehler drin sind, ob irgendwelche Sachen doppelt sind. Die schneide ich dann gegebenenfalls noch raus. Und wenn alles fertig ist, lade ich das dann auf die Sendeserver hoch mit FTP. So funktioniert's.
1: Wie viele Arbeitsstunden braucht es denn so, um eine Sendung zu produzieren?
2: Ja, im Schnitt etwa 6 bis 8 Stunden. Das betrifft jetzt allerdings nur meine Arbeit. Dazu kommen dann noch die Arbeitsstunden der zuliefernden Redakteure und auch deine Arbeitszeit, Conny.
1: 6 bis 8 Stunden jede Woche, seit fast 12 Jahren und alles ehrenamtlich, ohne Bezahlung. Warum tut man sich denn so etwas an, Rainer?
2: Tja, warum tut man sich sowas an? Ich glaube, das ist einfach ein gewisses Maß an Idealismus. Wenn man das so von draußen betrachtet, naja, da könnte man meinen, es ist eigentlich verrückt. Aber weißt du, wir Funkamateure sind alle irgendwie Idealisten und von unserer Mission beseelt. Es geht uns nicht ums Geld, nicht um Ruhm oder irgendwie sowas. Amateurfunk ist mehr als ein Hobby. Es ist eine Lebensanschauung und so handelt man dann eben auch. Ich persönlich mache meine Redaktionsarbeit für Radio DRC aus der Überzeugung, dass ich damit der Gesellschaft was geben kann. Ich habe den Anspruch, dass jeder Hörer, jede Hörerin am Ende der Sendung mit dem Gefühl rausgeht, etwas dazugelernt zu haben, also etwas aufgenommen zu haben, was vorher nicht da war. Ich glaube, dass es ein großer Fehler war, die früheren Kurzwellenprogramme wie die Deutsche Welle, Voice of America, Radio Japan, wir kennen sie ja alle, abzuschalten. Heute merkt man so langsam wieder, was da eigentlich auch verloren gegangen ist. Es ist die Möglichkeit, zensurfrei über Landesgrenzen hinweg Nachrichten zu transportieren. Wir wissen ja, das Internet ist zensierbar, ist blockierbar. Das wird ja auch gemacht in vielen Ländern. Aber bei der Kurzwelle geht das eben nicht. Und ich bin davon überzeugt, dass die Kurzwelle, das Kurzwellenradio für Menschen in totalitären Staaten nach wie vor eine verlässliche Informationsquelle ist. Ja? Und an diese Tradition möchte der DARC und ich mit meiner Arbeit eigentlich anknüpfen und sie nicht sterben lassen. Ne? Vielleicht dazu noch eine Geschichte. Zu Beginn des Ukraine-Konflikts habe ich 3 ukrainischen Journalistinnen Sendeplätze auf Kurzwelle verschafft. Damals noch über den ORF-Sender in Moosbrunn bei Wien. Und sie haben damit ein Programm aufgesetzt, um der russischen Deinformation zu begegnen. Darum geht's mir. Das ist so eigentlich das, was ich will. Es geht mir um die Wahrheit.
1: Seit mehr als 600 Sendungen lieferst du immer wieder neue Inhalte, weitgehend ohne Wiederholungen. Woher kommen denn all deine Ideen und die gesendeten Inhalte?
2: Aus ganz unterschiedlichen Quellen. Eine der wichtigsten Quellen sind überraschenderweise unsere Hörerinnen und Hörer selbst. Ich bekomme jede Woche Dutzende E-Mails mit irgendwelchen Themenvorschlägen. Dann haben wir eine Reihe von festen Mitarbeitern, mit denen ich Themen telefonisch bespreche. Ja, da ist vor allem der Wolf Dieter, der DL2-MCD, ja, auch natürlich meine XWL, meine Ehefrau Eva Maria, DG9-MFG, ist ganz wichtig hier, ne? Auf die möchte ich mich auch gern verlassen. Ja, dann gibt's natürlich noch jede Menge YouTuber und Amateurfunk-Podcaster, die mir gern Beiträge zur Verfügung stellen. Ja, und ich habe es ja auch vorhin schon erwähnt, eine wichtige Quelle ist auch unsere vereinseigenen Medien. Wir haben ja einen eigenen Verlag, wir machen die Clubzeitschrift CQDL und auch mit der Redaktion tausche ich mich eng aus und wir ja teilen Beiträge. Was in der CQDL erscheint, erscheint manchmal auch auf Radio DARC.
1: Das heißt also, Radio DARC lebt stark von den Hörern selbst?
2: Eindeutig ja. Unser Programm lebt stark vom Publikum selbst und auch vom Mitmachen. Gelegentlich verwenden wir auch eingekaufte Beiträge, zum Beispiel vom Deutschlandfunk, vom NDR, WDR oder vom Hessischen Rundfunk oder wie sie alle heißen.
1: Wie viel kostet so eine Fremdproduktion im Schnitt?
2: Ja, so im Schnitt ungefähr 100 Euro für Wissenschaftsbeiträge beispielsweise. Das ist allerdings ein absoluter Vorzugspreis für uns. Der DHRC ist ja gemeinnützig und wir dienen dem öffentlichen Wohl. Da hat man dann entsprechende Konditionen für uns. Und für alle ARD-Anstalten in Deutschland gibt es eine Zentralstelle für Lizenzierungen und Zweitverwertungen in Hamburg. Da bekomme ich dann auf Anfrage einen Sendevertrag.
1: Weil wir schon beim Geld sind, was kostet eigentlich eine Sendestunde?
2: Naja, eine Kurzwellenstunde aus Wufferten kostet uns im Moment etwa 125 Euro bei 250 Kilowatt Sendeleistung und mit einer Vorhangantenne. Ne? Die kleineren Dienstleister, wie zum Beispiel Channel 29 Museumsradio Plus,

0: finanziert werden. Ein entsprechender Etatposten ist dann immer im Haushaltsansatz vorhanden. Der wird dann von der Hauptversammlung beschlossen und genehmigt. Insgesamt gibt der Verein so 0,5% seiner Einnahmen für Radio DRC aus. Also das ist wirklich überschaubar.
1: Vielleicht noch mal zurück zu den Anfängen. Wie ist Radio DARC eigentlich entstanden?
0: Ja, wie ist es entstanden? Du wirst es nicht glauben. Es war zunächst eine Schnapsidee am Stammtisch. Wir sind Anfang 2015 beim UV-Abend, also beim monatlichen Treff München Süd, zusammengesessen und haben da so diskutiert über allerlei Themen, wie man das halt so macht am UV-Abend. Und dann kam das Gespräch auf die damals so im Wochentakt erfolgte Sprengung von Sendern. Und jemand hat dann gefragt, wäre es nicht eigentlich eine Idee, wenn wir ein eigenes Radioprogramm aufsetzen, irgendwie? Wenn wir schon so rumjammern, ja, dann sollten wir doch selbst was dagegen tun. Ich glaube, das war der Wolfgang, der Delta Lima 8 Mike Delta Hotel aus Erding, dessen Idee war das eigentlich, ja. Ja, und bei uns im Ortsverband ist ein professioneller Radiomacher, das ist der Peter Bertelshofer, der Delta Fox 2 Charlie X-Ray. Der ist Geschäftsführer eines Privatradios in München und der sagte mir, ja, wenn ihr das machen wollt, dann unterstütze ich euch, dann zeige ich euch, wie das geht, was man dafür braucht und welche Kontakte und so. Und naja, gesagt, getan. Das hat mich dann doch irgendwie etwas gereizt und ich habe dann beim ehemaligen ORF-Sender in Wien in Moosbrunn angefragt, ob man da Sendezeit mieten kann. Ja, man konnte. Und dann haben wir einen Moderator gesucht und naja, Conny, den Rest kennst du ja. Seitdem haben wir die Ehre, mit dir zusammenzuarbeiten. Und 3 Monate später war dann die erste Sendung von Radio DRC auf den Antennen.
1: Nun, das freut mich auch, dass wir uns damals gefunden haben. Worauf bist du nach all diesen Jahren eigentlich stolz?
0: Ja, worauf bin ich stolz? Ich würde mal sagen, dass es uns jetzt schon seit fast 12 Jahren gibt. So manche Sendung des öffentlich-rechtlichen Rundfunks hat bei weitem nicht so lange überlebt, ja. Ich kann mich da so an Sendungen erinnern wie Disco mit Ilja Richter, ne? Das Fernsehsendung, ganz bekannt. Die gab es so auch so ungefähr 10 Jahre, dann war Schluss. Oder Dalli Dalli oder wie sie alle heißen. Das waren also Sendungen, die irgendwie so 10, 15 Jahre existiert haben. Aber dass wir bei Radio DRC jetzt mittlerweile auch schon langsam so in diese Liga vorstoßen, ja, ich glaube, darauf können wir schon stolz sein. Mein großes Vorbild ist der österreichische Medienjournalist und Autor Wolf Harrand, OE1 Whisky Hotel Charlie. Er ist ja leider vor 5 Jahren verstorben. Der hat es in 20 Jahren Schaffenszeit auf etwa 3000 Radiosendungen gebracht. Ich hätte mir eigentlich nicht träumen lassen, dass wir auch mal so tendenziell in diese Größenordnung vorrücken. Ja, was ist noch so, was mich stolz macht? Dass ich durch meine Tätigkeit eigentlich sehr viele interessante Menschen kennenlerne. Ich durfte zum Beispiel den Physiker und Nobelpreisträger Joe Taylor, Kilo 1 Julia Tango, kennenlernen persönlich. Wir hatten den Astronauten Matthias Maurer zu Gast, die Antarktisforscherin Theresa Thoma, dann hatten wir die ehemalige Landesbischöfin Margot Käßmann und sogar den damaligen niedersächsischen Ministerpräsidenten Stefan Weil schon in unseren Sendungen. Ja, und ein Höhepunkt war, zum 75-jährigen Vereinsjubiläum durfte ich Grußbotschaften des Bundespräsidenten Frank-Walter Steinmeier und des hessischen Ministerpräsidenten Boris Rhein senden. Das ist schon was, also so eine Chance kriegt nicht jeder und ich habe das als große Ehre empfunden.
1: Rainer, was meinst du? Wie geht es weiter mit Radio DARC? Vielleicht sogar Sendung Nummer 1000 eines Tages?
0: Naja, da bin ich eher skeptisch. Also eine Sendung Nummer 1000, das wäre so Ende 2032. Ja, ich bin mittlerweile 65 Jahre alt und habe leider schon ein paar gesundheitliche Probleme. Auch muss ich ehrlicherweise sagen, es kann niemand sagen, wie lang es unsere Sendepartner

0: noch geben wird in England, ne? Auch dort ist das Thema Abschaltung nicht mehr tabu, obwohl, sagen wir, durch die aktuellen geopolitischen Krisen hat es noch mal einen gewissen Aufschub bekommen. Ich sage nur mal Irankrieg, Ukraine und so. Aber ich glaube, wenn das irgendwann mal zu Ende ist, dann wird man sich auch in England überlegen, ob man das noch weiterführen will. Und ich fürchte, auch dort wird irgendwann mal ein Sprengkommando anrücken. Und das war's dann mit der Kurzwelle. Ja, und ich persönlich, ich möchte die Chefredaktion bald in neue Hände legen. Die Zeit, glaube ich, ist reif für einen neuen Kopf oder für mehrere neue Köpfe. Ne? Ich habe dazu mit einem Funkfreund aus Ostfriesland intensive Gespräche geführt in den letzten Wochen. Er hat Interesse, meine Nachfolge anzutreten. Aber mehr kann ich dazu im Moment noch nicht sagen, denn wir sind noch in Verhandlungen.
1: Du willst aufhören? Das ist jetzt doch etwas schockierend, oder?
0: Nein, nein, das hast du jetzt falsch verstanden. Also ich bleibe dir, dem DHRC und der Hörerschaft natürlich schon noch erhalten. Es geht um die Chefredaktion, also um die Gesamtverantwortung und das letzte Wort. Ich möchte nach wie vor im Team mitarbeiten, ja, im Wechsel vielleicht mit meinem Nachfolger, möchte ihm inhaltlich zuarbeiten. Also ich bin nicht weg. Und wenn alles so läuft wie geplant, dann wird sich halt nur meine Rolle etwas verändern.
1: Nun gut, Rainer, dann weiterhin frohes Schaffen. Den nächsten Musiktitel wirst du sicherlich selbst ansagen, wie ich dich kenne.
0: Ja, gerne. Das ist ein ganz besonderer Titel. Er wurde extra für diese Jubiläumssendung komponiert und gesungen von meinem bekannten Funkfreund Hubert Hermann, Delta Oscar 1, Mike Hotel. Das ist ein Lied, das mich, wie ich es gehört habe, wirklich sehr berührt hat und das eigentlich so den Geist des Amateurfunks beschreibt. Wir leben ja leider in einer Zeit, wo viel mit Säbel gerasselt wird. Die Spannungen nehmen immer weiter zu, wissen wir ja alle, ne? Deswegen ist es wichtig, dass wir das nicht aus dem Auge verlieren, was eigentlich den Amateurfunk ausmacht. Wir Funkamateure sollen zusammenhalten auf der Welt. Wir sollen Freundschaft miteinander pflegen, miteinander funken, statt gegeneinander zu kämpfen. Ein bisschen plakativ gesagt, ja. Und der Amateurfunk zeigt, dass echte Verständigung möglich ist. Und genau das drückt dieser Song aus, den ich jetzt auflegen habe. Dem ist nichts mehr hinzuzufügen. Hier ist also Delta Oscar 1 Mike Hotel mit CQ CQ hinaus zur Welt.
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1: Es ist ein Privileg der Funkamateure, dass sie mit Menschen kommunizieren können, die Normalbürgern nicht zugänglich sind. Forscher in der Antarktis beispielsweise oder Weltraumfahrer. Im August 2022 hatten wir bereits den Astronauten Matthias Maurer als Gast bei uns. Für die heutige Sendung Nummer 600 können wir Ihnen jetzt eine weitere ganz besondere Interviewpartnerin ankündigen. Das ist die erste deutsche Frau im Weltall. Ihr Name? Rabea Rogge. Sie war im April 2025 Astronautin auf der FRAM-2-Expedition. Stefanie Heine, Delta Oscar 7 Papa Romeo, hat sie anlässlich der Funkfachmesse Ham Radio nach ihrem Werdegang befragt.
2: Wir haben hier die erste deutsche Astronautin im Weltall. Ich freue mich sehr. Erzähl doch mal bitte was über dich.
3: Hallo zusammen. Mein Name ist Rabea und ich bin eigentlich Robotikforscherin. Komme auch gerade von der Kampagne in Norwegen. Genau, und letztes Jahr bin ich mit FRAM 2 im All gewesen.
2: Was machst du denn eigentlich beruflich? Jetzt habe ich eine Astronautin hier und dann stellt die als erstes die Frage, was machst du eigentlich gerade beruflich?
3: Genau, ich forsche mit Robotik in extremen Situationen, also in der Arktis. Ich lebe in Norwegen und da geht es darum, okay, wenn man so einem Roboter beibringen sollte, wie er sich zu verhalten hat, wenn es brenzlig wird, wie macht man das? Und das ist meine aktuelle Forschung.
2: Ja, Wahnsinn. Wissenschaftlerin, Forscherin, erste deutsche Astronautin. Und du hast ein Rufzeichen, besser gesagt zwei Rufzeichen. Magst du uns die Rufzeichen nennen?
3: Lima, Bravo, Nein, November, Juliet und das US-Kunstzeichen. Das lohnt sich nicht.
2: Das andere Rufzeichen ist Kilo, Delta, 3, Alpha, India, Delta und Lima, Bravo, 9, November, Juliet. Funkst du denn zu Hause?
3: Im Moment versuche ich noch Schlaf nachzuholen. Oh ja. Also wenn ich dann mal wieder Freizeit habe, dann sehr gerne.
2: Wir freuen uns und es gibt ja eine ganz besondere Mission, die ihr da auch hattet, die Fram-to-Ham-Mission. Genau. Was gibt's denn da zu sagen?
3: Genau, ich finde, wenn man so das Privileg hat, unter den ersten 700 Menschen zu sein, die ins All geflogen sind, dann hat man auch die Aufgabe, etwas zurückzugeben. Und das, was mir am meisten eingefallen ist, war, okay, der direkteste Weg, mit uns im All dann in Kontakt zu treten, ist natürlich, wenn man uns anfunkt. So, und dann dachte ich, wie cool wäre es denn, wenn man irgendwie so ein Rätsel hätte, was dann international von Studentengruppen gelöst werden kann, zusammen, was wir durch SSTV runterschicken. Und dann ist Fram2Ham mit auch ARIS in Kollaboration, diese Idee ist geboren worden. Und wir hatten eben über die 3,5 Tage, die wir im All waren, die Puzzleteile runtergesendet und dann haben die Studis das zusammengesetzt und dann noch ein paar Fragen beantwortet. Genau, und dann so gesehen direkt mit uns so diese Freude für Technologie, diese Freude für Wissenschaft geteilt.
2: Und das ist so, glaube ich, wir haben eben gerade, du konntest es nicht hören, wir haben ja schon eben gerade mit Theresa Thoma und mit dem Stefan von ARIS gesprochen.
3: Ah, ja.
2: Und haben das mal gesagt, dass der Amateurfunk ja sehr viel in die Jugendarbeit investiert, ne, und dass wir versuchen, Kinder und Jugendliche an die Technik heranzufunken. Und da ist die Frage, wie hast du denn Kontakt zu ARIS überhaupt bekommen? Wie bist du auf das Thema eigentlich aufmerksam geworden?
3: Ganz am Anfang, also vor der Mission? Mhm. Ich habe Elektrotechnik studiert an der Uni, an der ETH Zürich. Und die ETH Zürich ist sehr theoretisch, was ja auch toll ist. Und ich habe mich dann immer gefragt, okay, so Kommunikation ist fast schon schwarze Magie für mich. Also, dass überhaupt ein Signal ankommt, finde ich immer noch unglaublich. Aber ich möchte mal gerne wissen, wie das so in der Praxis dann aussieht. Und dann habe ich geguckt an unserer Uni. Gab es einen Funkkurs auch, dass man die Lizenz machen konnte. Und dann hatten wir auch so mein erster Funkkontakt in Zürich war dann auch gerade mit Berlin. Ich komme aus Berlin, deswegen fand ich es sehr cool. Und so bin ich da reingekommen.
2: Und ARIS freut sich sehr über diesen Kontakt. Und wir haben es auch ARIS und DRC zu verdanken, dass du heute hier bist. Ich freue mich total, dass du dir die Zeit nimmst hier. Welche Rolle der Amateurfunk bei der Mission hatte, das haben wir ja eben gerade schon gesagt. Aber was hat das eigentlich, wir müssen uns das ja jetzt mal vorstellen. Ich meine, du bist Pilotin gewesen, ja? Du hattest die Verantwortung noch für drei weitere Astronauten da oben. Wie sah da dein Alltag aus und wo war da der Amateurfunk zu finden?
3: Genau, also ARIS hat ja auch wirklich auch sehr, sehr viel mitgeholfen, die Technologie aufzubauen. Und eines der besten Dinge, die wir gemacht haben, war, glaube ich, zu automatisieren, wann wir senden. Weil gewisse Länder haben natürlich teilgenommen. Und dann musste ich nicht immer ausschalten oder jetzt funken wir, wenn wir gerade über Europa sind zum Beispiel. Und das heißt, für mich sah es so aus, am Morgen habe ich das Setup aufgebaut, habe ich geguckt, dass es funktioniert und dann habe ich dabei ich die anderen Experimente gemacht habe, immer im Blick gehalten, geguckt, okay, es funkt noch und dann am Abend wieder abgebaut. Nächsten Tag ging es wieder los.
2: Und die Funkkontakte, wie waren die so?
3: Genau, den zweiten Teil, den wir hatten bezüglich Funkkontakten, war ein Funkkontakt mit der TU Berlin, in meiner Heimatstadt. Ja. Mhm. Und das war am allerersten Tag geplant. Und wir hatten, ich glaube, niemand von uns ist davon ausgegangen, dass es funktionieren wird, weil einem ist schlecht am Anfang tatsächlich. So ist es nicht, man ist nicht so auf der Höhe eigentlich am ersten Tag, aber uns ging es dann an dem Zeitpunkt schon wieder gut. Das heißt, wir haben das probiert, das war ein Zeitfenster von 10 Minuten und als erstes habe ich nichts gehört. Dann habe ich die Studis gehört, aber sie haben mich nicht gehört. Mhm. Und dann habe ich gehört, dass sie mich gehört haben. Und ich fand, es war einfach so ein, ich kann das gar nicht beschreiben, so ein herzerwärmender Moment, wo man weiß, okay, unser Setup funktioniert, deren Setup funktioniert. So diese Freude, die man ja kennt im Amateurfunk. Ja. Und dann haben wir ein paar Fragen durchbekommen und das war einfach so schön. Am Ende habe ich noch so den Applaus gehört. Ja. Das war toll.
2: Ja, ich hatte vorhin schon erzählt, wo du noch nicht da warst, dass ich in Dessau war bei der Familie Hohme. Die machen da Amateurfunk AG und Astronomie AG in einem an der Schule. Die Kinder haben die ganze Technik aufgebaut. Die haben damals mit Alexander Gerst gefunkt von Dessau zu ISS. Cool. Und dann sieht man richtig die ISS, auch für die Zuschauer, die Amateurfunk noch nicht so kennen. Man sieht richtig dann auf dem Beamer, wie die ISS dann in den Empfangsbereich kommt. Und man sieht richtig, wie die Schüler stehen in Reihe mit ihren Fragen. Und es ist so spannend. Und dieser Gänsehautmoment und dieser Jubel, wenn auf einmal der Kontakt zustande kommt. Ich kriege jetzt noch Gänsehaut. Und das ist genau das, was den Amateurfunk einfach ausmacht, oder?
3: Ja, genau. So, dass man lernt, okay, wenn ich verstehe, wie das alles funktioniert. Wenn ich so ein bisschen wissenschaftlich arbeite, so ein bisschen experimentiere, dann habe ich am Ende so dieses unglaubliche Erfolgserlebnis.
2: Wir haben ja eben gerade darüber gesprochen, mit Kindern und Astro, mit Weltall, mit Kindern, mit dieser Tüftler, mit diesem Daniel-Düsentrieb-Gedanke. Wie kommt man denn dazu? Oder wann hast du denn dir in den Kopf gesetzt, ich würde gern mal in den Weltraum fliegen?
3: Bei mir kam das so, dass ich, also ich hatte, ich weiß, als Kind mochte ich Dinos, musste ich auch mal ganz ehrlich sagen, und noch gar nicht so das Weltall. Und dann hatte ich irgendwann so einen R2-D2-Roboter von Lego, den man programmieren konnte. Und ich fand es einfach unglaublich faszinierend, wie diese Maschine versteht, was die reale Welt da draußen ist. Und ich dachte, wow, ich möchte irgendwie so an dieser Zukunft mitarbeiten. Und einfach so, wie man diese Fragen auch stellen kann, wie man dann weiterkommt und versteht, okay, was denn der nächste Schritt und der nächste Schritt. Und dadurch kam ich sehr früh zur Technologie, muss ich sagen. Und dann erst später, als Perseverance auf dem Mars gelandet ist, hatte ich so diesen Moment von, wow, also das Weltall ist ja ultra cool und wir, also ich kann da mitarbeiten an dieser Welt. Und das wurde so der zweite Moment.
2: Das ist einfach Wahnsinn. Und dann kommt dieser Moment, wo du sagst, mein Gott, das rückt in greifbare Nähe. Ich bin auf diesem Weg und schaffe es wirklich bis ins Weltall. Und dann bist du da oben und was war dein erster Eindruck da oben? Was hattest du für Gefühle?
3: Ich war tatsächlich davor war ich ein bisschen kritisch, weil man oft hört, na gut, so die Liebe zur Erde findet man im All. Und ich dachte, na gut, aber die Liebe zur Erde findet man ja auch auf der Erde. Und das denke ich auch immer noch. Mhm. Ich würde aber sagen, dass es ein so emotionaler Moment ist, so einen riesigen Planeten, so das Größte, was man je gesehen hat, im All schweben zu sehen in dieser Schwärze. Und ich dachte mir, wow, wir haben ja wirklich die perfekten Voraussetzungen. Wir haben den perfekten Planeten, um alles zu erreichen, was wir möchten als Menschheit, wenn wir uns zusammenreißen.
2: Das war auch der Moment, wo Alexander Gerst gesagt hat, die Erde sieht so zerbrechlich aus, lasst sie uns bitte einfach schützen. Und da waren Kinder, Eltern, Großeltern, die Lehrkräfte waren da. Und ich finde, das ist so wichtig, dass es solche Initiativen gibt. Ich finde es großartig, dass die Astronauten bei so einer Geschichte wie Ares mitmachen. Also wir sind da wirklich auch sehr, sehr dankbar, dass sowas zustande kommt. Man darf ja nicht vergessen, das ist eure Arbeit da oben, auch auf der Neumayer-3-Station. Oh. Theresa Thoma steht da, die hat cool. als Frau dort überwintert, genau, hat für die Technik gesorgt. Die hat verrückte Bilder geschickt, wo Spaghetti gefroren sind, ja, draußen oder aus der Pinguinkolonie hast du uns Bilder geschickt. Und solche Bilder bekommen wir auch von euch. Und es gibt nichts Wichtigeres, ja. Und deswegen liebe ich diesen Amateurfunk auch so. Es gibt nichts Wichtigeres, als den Leuten einfach mal zu zeigen, dass es sich lohnt, Kinder und Jugendliche früh an die Technik heranzuführen und dafür zu arbeiten. Und da ist Ares ein ganz dickes Dankeschön nochmal für Ares, dass sie das hier alles ermöglichen. Und natürlich auch noch dem DRRC mit seinem Ausbildungs-, Jugendarbeit- und Weiterbildungsreferat hier direkt hinter uns, wo die Kinder bereits früh schon löten lernen. Dann sind sie ja, wie auch Theresa, schon haben den Funken im Herzen mit Amateurfunk, gehen dann mit diesem Rufzeichen auch in die Ausbildung hinein, als Berufsqualifikation, das Rufzeichen einfach, ne? Und jetzt stehe ich hier vom DRRC mit der ersten deutschen Astronautin. Ja, hast du vielleicht noch eine Abschlussbotschaft hier für die Funkamateure?
3: Ja, ich sag immer, träumt groß und unterstützt andere Leute in ihren Träumen. Also wenn jemand euch eine neue Idee erzählt von einem coolen Projekt, let's go. Aber ich glaube, das machen wir ja auch eh in der Funker-Community. Ja.
2: Vielen lieben Dank. Und damit verabschieden Rabea Rogge und Steffi Heine, Delta Oscar 7 Papa Romeo, uns mit VY73. Herzlichen Dank, dass ihr hier seid. Applaus

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1: Sie haben es gehört. Heute läuft die 600. Sendung von Radio DARC über die Antennen. Seit fast 12 Jahren gibt es jede Woche Interessantes aus der Funk- und Technikwelt für Sie. Und das auf Kurzwelle. Dort sind wir mittlerweile fast alleine, zumindest was Programme aus Deutschland angeht. Die früher allgegenwärtigen Kurzwellensendungen vieler Länder sind leider seit vielen Jahren Geschichte. Radio DARC will zeigen, dass die Kurzwelle nicht tot ist. Und bis auf ein paar ganz wenige Ausnahmen ist noch jemand da für Sie jede Woche, um die Ionosphäre zu analysieren, die Sonne zu beobachten und um das Erdmagnetfeld zu messen. Klar, die Rede ist hier von unserem guten Geist hinter der Funkwettervorhersage und das ist Christian Reiber, Delta Lima 8, Mike Delta Whisky vom HF-Referat des DARC. An dieser Stelle von allen Redaktionsmitarbeitern vielen Dank für deine langjährige und wirklich einzigartige Arbeit für die Amateurfunkgemeinschaft. Christian, was hast du uns denn heute in der 600. Jubiläumssendung zu berichten?
2: Zunächst mal danke für die Blumen, Conny. Aber die gebühren auch allen anderen, die dieses Projekt seit 2015 am Laufen halten. Wie so häufig ist es ein harter Kern von einer Handvoll Menschen, die die dafür nötige Ausdauer und Beständigkeit an den Tag legen. Hut ab, kann ich da nur sagen. Übrigens, Funkamateure können mit Mikrofonen umgehen. Warum nicht selber mal einen kleinen Beitrag machen und an die Redaktion schicken? In den Ortsverbänden passiert ja jede Menge. Damit zum Funkwetter und da wurde es wie erwartet auf der Sonne recht ruhig. Von 152 solaren Fluxeinheiten ging es abwärts. Am Donnerstag lagen wir nur noch bei 104. Viele aktive Regionen verschwanden auf die Sonnenrückseite und was noch zu sehen ist, verfiel in das Stadium, das die Beobachter als Slow Decay bezeichnen. Die Fleckengruppen verlieren an Größe, Flecken, magnetischer Komplexität und Flareaktivität. An den letzten Tagen war die Anzahl der C-Flares dann nur einstellig. An M- oder gar X-Flares war gar nicht zu denken. Der solare Flux sinkt über das Wochenende noch weiter ab und dürfte unter 100 Einheiten fallen. Etwa am Dienstag wird dann die alte Region 4493 zurückerwartet und die könnte den nächsten Aufwärtstrend einleiten. Zum nächsten Wochenende hin wären dann wieder 130 Einheiten möglich. Im Erdmagnetfeld war es sehr ruhig. Nur am Sonntag erwischte uns die Plasmawolke eines koronalen Masseauswurfs, der von einem der letzten größeren Flares losgeschickt wurde. Die machte erheblich Eindruck auf die Ionosphäre. Die MUF brach von über 25 MHz auf unter 20 MHz ein und es dauerte bis zum Donnerstag, bis das überwunden war. In den nächsten Tagen ist sowas nicht zu erwarten. Die überwiegend ruhige Magnetik setzt sich fort. Lediglich zur Wochenmitte verbreitet ein koronales Loch etwas mehr Unruhe. 20 und 17 Meter werden wieder die zuverlässigsten DX-Bänder sein. 15 Meter öffnet vornehmlich in südliche Richtungen. Gegen Ende der Woche sollte sich das dann mit der anziehenden Sonnenaktivität ausweiten. Sporadik E beginnt langsam abzubauen. Auf 6 und vor allem 10 Meter wird es weiter Öffnungen geben, aber die werden seltener und kürzer ausfallen. Und jetzt noch zum 12. August, dem nächsten Mittwoch. Zu diesem Datum gibt es gleich drei Dinge zu sagen. Erstens erreichen am Abend die Perseiden ihr Maximum, der prominenteste Meteorschauer des Jahres und dick angestrichen im Kalender der Meteorsketterfreunde. Das Sternbild Perseus, der scheinbare Ursprung der Sternschnuppen, ist um Mitternacht hoch im Nordosten zu finden. Zum Zweiten ist Neumond und das ist deswegen interessant, weil der Mond kein QRM produziert, wenn man die Sternschnuppen mit unseren Terahertz-Empfängern namens Augen locken möchte. Und zum Dritten wird es da am Tag dunkel. Zumindest in einem knapp 300 Kilometer breiten Streifen, der von Sibirien über Grönland, Island, den Ostatlantik und dann quer über Nordspanien bis zu den Balearen verläuft. Jawohl, es gibt eine totale Sonnenfinsternis. Hierzulande ist die Sonne nur teilweise verfinstert, aber immerhin zu 84% im Nordosten Deutschlands bis hin zu 90% im Süden. Und das fällt dann durchaus auf, denn das Licht wirkt deutlich verändert. In Hamburg beginnt die Verdunkelung um 19.13 Uhr Lokalzeit, die maximale Bedeckung von 85% wird um 20.07 Uhr erreicht und das Spektakel endet mit Sonnenuntergang. München erlebt den Beginn um 19.22 Uhr und die maximale Bedeckung von 90% um 20.15 Uhr. 17 Minuten später geht die Sonne dann noch teilverfinstert unter. Die Sonne steht dann also tief im Westen, man braucht einen entsprechenden Standort und natürlich Glück mit dem Wetter. Ganz wichtig! Trotz 90% Bedeckung bitte keinesfalls ohne Schutz in die Sonne schauen. Die 10 dB weniger Strahlung durch die Bedeckung sind immer noch gut 40 dB mehr als das, was unsere Augen vertragen können. Viel Erfolg beim Beobachten und beim Funken. Good DX!

Das war's nun für heute. Wir sind leider schon wieder am Ende von Radio DARC angelangt. Die Sendung der vergangenen Stunde war ein Programmbeitrag des gemeinnützigen Deutschen Amateur-Radio-Clubs im Rahmen der Sendefolgen unserer Übernahmepartner. Redaktion und Musikauswahl hatte Rainer Englert, Delta Foxtrot 2, November Uniform. Wir hoffen, die Sendung hat Spaß gemacht. Wenn ja, sagen Sie es doch einfach weiter. Wenn Sie wollen, hören wir uns nächste Woche wieder. Gleiche Zeit, gleiche Frequenz. 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Auf Wiederhören. Moin, tschüss, servus und 73, gut DX. Bis zum nächsten Mal.

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1: Sachalesch, das Testament. Und damit herzlich willkommen hier bei Obi et Obi, dem Städtemagazin für Swapfurt und den Rest der Welt. Ja, die Themen sind heute wieder ein bisschen vielfältiger, aber wir machen ganz einfach mal los und kommen, es sind ja noch Ferien, zu den Ferienaktionen für Kinder in dieser Stadt. Am Montag, den 10.8., da gibt es MINT-Magie, Experimente und Zaubertricks. In der Bibliothek im Haus 2 in der Kollegienstraße 10. Ihr wollt schon immer an einem kleinen Zaubershow teilnehmen? Euer Interesse an Experimenten ist nicht zu stillen? Kommt zu uns und verzaubert die Bibliothek. Anmeldungen und Informationen gibt es unter 0335 für Frankfurt-Oder 54 98 53. Ich wiederhole nochmal, Frankfurt-Oder 54 98 53 oder per E-Mail verwaltung@srbffo.de. Am 11.8. sind die Naturdetektive unterwegs. Das Ganze von 10 bis 13 Uhr. Ja, nochmal zu der MINT-Magie zurück. 10 bis 12 Uhr ab 8 Jahre. So, 11.8. Naturdetektive unterwegs. 10 bis 13 Uhr ab 10 Jahre. Da ist der Treffpunkt Liestower Straße 49 in 15234 Frankfurt-Oder. Mit Keschern, Becherlupen und viel Neugier entdecken wir Pflanzen und Insekten und ihre Geheimnisse. Also, es wird darum gebeten, wetterfeste Kleidung, gegebenenfalls Sonnenhut, Sonnenschutz und ausreichend Sonnencreme mitzubringen oder sich vorher einzureiben. Anmeldungen und Informationen gibt es unter natur-erleben@nabu-frankfurt-oder.de. Ich wiederhole nochmal, natur-erleben@nabu-frankfurt-oder.de. Dann gibt es von 10 bis 12 ohne Altersbeschränkung in der guten Stube im Pablo Neruda Box 2 hier oben Sommerbasteln. Anmeldung und Informationen bitte unter 0335 für Frankfurt-Oder 2805 1027. Wiederholen wir mal. Frankfurt-Oder 2805 1027 oder per E-Mail miriam@lebenshilfe-ffo.de. Am Mittwoch, den 12.8. bis Freitag, den 14.8. gibt es Graffiti. Von 14 bis 18 Uhr, ab 12 Jahre ist das gedacht, in der Franz-Mehring-Straße hier oben im Mehrgenerationenhaus. Farben, Formen und Kreativität. Graffiti ist mehr als nur Farbe auf einer Wand. Es ist eine einzigartige Kunstform, die unsere Umgebung lebendig macht und ihr Ausdruck verleiht. Kann ich nur bestätigen, vernünftige Bilder machen einen vernünftigen Eindruck. Anmeldungen und Informationen unter 0335 für Frankfurt-Oder 3871 890. Wiederholen wir mal, Frankfurt-Oder 3871 890 oder per E-Mail mikado.ffo@bb.stiftung-spi.de. Das wäre dann schon fast der Dienstag gewesen und wir waren ja schon am Mittwoch. Da geht es ja dann los. Mittwoch geht es dann bis Freitag das Ganze. Aber noch am 12.8. Besuch des Planetariums. Da gibt es viel zu sehen. Da geht es um 13 Uhr los, Geheimnisse der Bäume ab 6 Jahre. 14.30 Uhr die Legende des Zauberriffs, auch ab 6 Jahre. Und um 16 Uhr Wasser, eine kosmische Geschichte. Das Ganze ist ab 10 Jahre. Anmeldungen und Informationen gibt es dabei auch unter Frankfurt-Oder 3871 890 ist das Mikado wieder. Von da aus wird es dann auch losgehen. Wir bleiben noch einem Veranstaltung am 12. Mittwoch, den 12.8. 9 bis 14 Uhr. Da gibt es keine Altersbeschränkung. Da ist der Treffpunkt im IAP. Schnipseljagd durchs IAP. Hier könnt ihr kleine Experimente durchführen. Anmeldungen auch unter Mikado wieder 0335 38 71 89 0. Und ich wiederhole nochmal die lange E-Mail-Adresse mikado.ffo@bb.stiftung-spi.de. Damit sind wir schon bei Mittwoch angekommen. Wir gucken mal, machen diesen Titel hier. Hier können wir mal lernen, wie der CSD oder ist es, oder der, wie gesagt, der Eurovision Song Contest geht.

0: Emily de Forest, auch etwas, was Deutschland wieder nicht kann. ESC, naja, vielleicht sollte man aussteigen und das Geld sparen. Zwei Veranstaltungen sind noch für die Ferien, da gucken wir mal, was wir da so haben. Am 13.08. von 10 bis 13 Uhr gibt es im Mikado eine Veranstaltung, da gibt es keine Altersbeschränkung für. Der M-Boot ist ein Lernroboter, mit dem man einfach programmieren und Robotik lernen kann. Das ist das Thema. Der M-Boot ist los. Nochmal 10 bis 13 Uhr am 13.08. im Mikado Mehrgenerationenhaus. Anmeldungen sind hier wieder für Frankfurt-Oder 38 71 89 0 oder eben jim.mikado@bb-stiftung.ffo@bb.stiftung-spe.de. Internetadressen. Dann ein Golfschnuppern für Kinder und Eltern. Das Ganze auf dem Golfplatz in Swubice von 10 bis 12 Uhr. Ab 12 Jahre wird empfohlen am Freitag, den 14.08. Anmeldungen unter 0176 55 28 37 72. Wiederhole nochmal 0176 55 28 37 72 oder eben unter Kapuste, so heißt das, Konrad Adel, K-A-P-U-S-D-E, @ssb-ffo.de. Ja, das sind die Veranstaltungen für die Kinder in den Ferien. Warum denn auch nicht? Ich habe noch eine Veranstaltung, sind wir jetzt für die Großen.
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Laura Brannigan kann noch mehr als nur Surf Control. Shattered Glass, das zerbrochene oder gesprungene Glas. Ja, das ist Musik aus früheren Tagen, aus den 80ern. Laura Brannigan, nochmal zur Erinnerung. Wir kommen mal zur aktuellen Zeit zurück, also wir für die nächste Woche. Wir sind bei den Veranstaltungen, wo auch Erwachsene hingehen können oder, sage ich mal, wo die Familie hingehen kann. Tischtennis in den Nähpassagen ist am Montag, den 10. August um 15 Uhr. Beachvolleyballturnier des Stadtsportbundes ist auf dem Sportplatz in der Beckmannstraße am Montag um 16 Uhr. Yoga beim Sport in der City am Montag, den 10. August um 17 Uhr am Anger. Um 17 Uhr ist auch im Universitätssportclub USC wieder Bogenschießen mit dem USC und um 18.30 Uhr am Montag Zumba beim Sport in der City. Das Ganze, wie gesagt, 18.30 Uhr am Anger. Dann gibt es ja im Rahmen des interkulturellen Sommers, hatte ich ja vorhin schon gesagt, das Sommerbasteln um 10 Uhr am 11. August in der Guten Stube. Wir kommen zum Mittwoch, den 12. August, 15 Uhr, wieder in der Nähpassagen, Tischtennis. Yoga beim Sport in der City. Ich möchte es gern nochmal wiederholen, auch wenn ich es vorige Woche schon gesagt habe. Yoga ist eine Mannschaftssportart, die Elemente aus Fechten, Rugby und American Football kombiniert. Zwei Teams mit jeweils 5 Spielern versuchen den Spielball, genannt Yuk, in das gegnerische Tor, das sich Mal nennt, zu bringen. 4 Spieler sind Pompfenkämpfer, die ihre Gegner mit gepolsterten Sportgeräten, den Pompfen, treffen können, um sie für kurze Zeit aus dem Spiel zu nehmen. Der 5. Spieler, der Läufer, ist der einzige, der den Juck aufnehmen und punkten kann. Der Sport zeichnet sich durch seine Dynamik, Taktik und Teamarbeit aus. Das Ganze ist natürlich ein Angebot des Red Cox e.V. Alles ist kostenfrei. Bauch- und Rückentraining gibt es bei Sport in der City dann am Donnerstag, den 13. August um 17.30 Uhr.

Esse ich am Anger. Wer das nicht möchte, kann zur Afterwork Party hoch in die Skylounge gehen, im Turm 24 ab 18 Uhr. Dann gibt es die Bucht der Träumer. Die mythischen Zwillinge Umbria und Lumina halten Chaos und Ordnung auf unserer insgesamt 10 Bühnen im Gleichgewicht. Im Westen erhebt sich Umbria über die Wipfel des Helenesees, baumhohe Boxentürme, 6 sagenumwogene Floors, Atlantis, Unterholz, Waldraut, Schlupfloch, Neustockland und Porto Loco. Jeder Flor eine einzige, eigene Schwerkraft. Jeder Bassschlag ein Versprechen. Im Osten liegt Lumnina, ein Ort, an dem deine Wahrnehmung anfängt zu schmelzen, langsam wie Erdbeereis in der Wüste. Kaum zum Lernen, Spielen und Staunen. Dutzende Workshops, eine Live-Bühne, ein riesiges Zirkuszelt, eine grüne Sauna-Oase und am letzten Wipfel rufen die Gänge eines vergessenen Labyrinths. Das Ganze kann man erleben von 13. bis zum 17.8. am Helenesee, Bucht der Träumer. 18 Uhr am Donnerstag, um 13. geht es los. Ja, dann haben wir doch noch bestimmt ein bisschen mehr an diesen Tagen. Tischtennis gibt es am Freitag um 14 Uhr in den Lenné-Passagen. Dann gibt es in der Kulturmanufaktur Blood and Blood and the Clock Tower. Das ist auch Musik. Murder Mystery Night. Wer täuscht wen im perfekten Verbrechen? Sei Staranwältin, Staranwalt, Schauspieler oder Schauspielerin, Detektiv, Detektivin oder Metallist. Entlarve Täuschungen, erlebe Spaß im Team. Das Ganze wird jetzt alle 2 Wochen am Freitag in der Kuma zu sehen sein. Das ist kostenfrei. Nochmal, Freitag, 14. August, 18.30 Uhr. Die öffentliche Stadtführung wie immer um 11 Uhr am Samstag. Da ist der Treffpunkt auch immer der gleiche. Deutsch-polnische Touristeninformation. Ein Tomatenfest auf der Plantage. Um 14 Uhr am 15. August. Klassik ohne Grenzen gibt es dann das Familienkonzert am Samstag um, ich gucke mal rein, 16 Uhr. Akkordeon des Kaisers Nachtigall von Hans Christian Andersen. Ein Kaiser, ein Palast und das Instrument des Jahres 2026, das Akkordeon. Im Märchenklassiker von Hans Christian Andersen singt eine Nachtigall so wunderschön, dass selbst der Kaiser vor Freude fast vom Thron rutscht. Doch als plötzlich eine funkelnde Spielzeugnachtigall am Hof austaucht, gerät die echte Nachtigall in Vergessenheit. Ein großer Fehler. Denn ihre letzten Triller hat sie noch nicht lange gezwitschert und am Ende wird sie zur überraschenden Retterin. Also kommt mit auf diese musikalische Reise. Nico Guthun am Akkordeon, Malte Akrona Erzähler. Kostenfrei. Nochmal, Lenné Park, 16 Uhr, Samstag, 15. August. Silbermann Orgeltreff in Güldendorf am Samstag. Das Ganze dann um 17 Uhr. Am Sonntag, am Samstag um 18 Uhr, auch im Lenné Park, bei Klassik ohne Grenzen, Schumann und Chopin. 2, die sich gut unterscheiden. Klavierabendmusik für Kleine und Große. Ich lese mal vor, was hier steht. Lassen Sie sich von einer lauen Sommerbrise und sanften Klavierklängen verzaubern. Im Schein der späten Sonne verschmelzen Natur und Musik zu einem Erlebnis für die ganze Familie. Robert Schumanns Kinderszenen wecken spielerische Erinnerungen, während Frédéric Chopin Nocturnes, darunter das berühmte Cis-Moll-Stück aus dem Film Der Pianist, für Gänsehaut sorgen. Ein stimmungsvoller Abend unter freiem Himmel, der den Sommer für Jung und Alt zum Klingen bringt. Maciej Smolak ist am Klavier. Eintritt ist auch hier frei. Machen wir noch kurz den Sonntag, dann haben wir es auch geschafft. Die Dauerausstellung im Kleistmuseum, öffentliche Führung am Museumssonntag. Klassik ohne Grenzen im Lenné Park, auch am Sonntag. Da geht's Ohrwurmgarantie. Ja. Von Beethovens Ode an die Freude bis zum weltberühmten Tangos, Melodien, die man einfach lieben muss.
Dieses Programm ist ein mitreißende Live-Playlist der größten Welthits. Im ersten Teil funkeln unsterbliche Melodien der Klassik und Oper, von Bachs berühmter Aida über Verdis stürmischen Winter bis Verdis berauschenden Bühnenklängen. Alles ist wiederzuhören. Danach klingt die Stimmung um oder schlägt die Stimmung um in pure Energie. Da geht es dann richtig los mit feurigen Tangos. Dann gibt es das ganze Ovid Connection Trio. Michael Mogilia spielt an der Oboe, Jaroslav Podsalzlik spielt die Klarinette und Rafael Dolega spielt das Fagott. Auch hier ist der Eintritt frei. Jo, und dann haben wir noch die Parkführung anschließend. Um 12.30 Uhr oder vorher um 12.30 Uhr ist dann die Parkführung bei Klassik ohne Grenzen. Im Kleist-Museum gibt es der Dichter, den Ewald Christian von Kleist. Den gibt es da zu huldigen. Das Ganze, wie gesagt, ist ja Museumssonntag. Das ist der Freund von Lessing und Gleims und er widmete den Freimaurerloge ein Grabdenkmal, das heute noch im Gertraudenpark zu sehen ist. Sonstige, also Eintritt kostet da wohl 3 Euro. Kleistmuseum, 13 Uhr am Sonntag. Und ich habe ja versprochen, damit sind wir schon durch für diese Woche. Es ist ja Sommer und da ist nicht allzu viel. Kommen wir zur Musik aus der ehemaligen, einem Land, das es nicht mehr gibt, Niederhagen und Sternmeisen.

0: Ja, Niederhagen und Sternmeißen. Kommen wir mal zu Dingen, die die Welt bewegen. Mutmaßlicher Sprengstoff und Zünder entdeckt. Viele Diskussionen sind dazu entbrannt. Nichts Genaues weiß man noch nicht. Eine erste Untersuchung durch Entschärfungsspezialisten verlief laut Unterlagen positiv auf Nitrate, eine sprengstofffähige Substanz. Ein zweiter und ein dritter Test blieben zunächst negativ. Ein vierter Test, wiederum durchgeführt von Experten, ergab den Unterlagen zufolge, dass das Paket die hochexplosiven Sprengstoffe PETN und Semtex enthält. Diese Substanzen werden zum Beispiel auch im Militärbereich verwendet. Laut Ermittlungen entging der Flughafen damit wohl knapp einer Katastrophe. Der Zünder am angehängten Paket sei offenbar abgerissen und verhinderte dadurch wohl eine Explosion, so hieß es in den Unterlagen. Nichts Genaues weiß man nicht. Viele Spekulationen, wie immer, aber es war gefährlich. Dann die nächste Meldung. Ich sage mal, Herr Woidke, mal hinhören. Widerstand gegen das Aus der Rente ab 45 Versicherungsjahren wächst und auch Niedersachsen spricht sich dagegen aus. Herr Woidke, haben Sie es gehört? Niedersachsen. Sie sind Sozialdemokrat. Müssten Ihnen eigentlich klar sein, dass Sie da komplett widersprechen müssen. Nicht müssten, sondern müssen. Ja, so viel erstmal dazu. Wir kommen noch zu einem Titel. Oh, ich nehme mal den hier.
1: Die früher als Hardcore-Punk-Band aufgetreten sind und jetzt aber mit neuem, schöneren Image viel mehr Erfolg haben als Teenie-Pop-Band. Ihre neueste Single heißt Zu spät. Und auch hier ist der Drehort eher ungewöhnlich für so eine Band, nämlich die Berliner Deplana-Kunsthalle. Dort stellen bis zum 17. Februar 7 türkische Künstler ihr Bild von Deutschland aus.

jungen Ärzte von ihrer wirklich ersten kommerziellen Platte und das Ganze live anmoderiert, damals von Uschi hieß sie, und damit auch jetzt mal zum Thema Deutsche Bahn wieder zurück. Ich will ja den neuen Bahnhofschleuse in der Gemeinde Grünheide-Oder-Spree am 15. August wie geplant in Betrieb nehmen. So teilte das ja der bundeseigene Konzern heute mit. Derzeit ist die RE1-Verbindung zwischen Berlin-Ostbahnhof und Frankfurt-Oder ja gesperrt. Zunächst sollen in Frankschleuse dann die Züge in Richtung Frankfurt-Oder halten. Ab dem 24. August sind auch Halte in Richtung Berlin vorgesehen. Bis dahin stehe noch ein Software-Update für das elektronische Stellwerk an. Na, viel Glück. Ersatzbetrieb ab Berkenbrück. An anderer Stelle der Strecke dauern die Bauarbeiten allerdings länger. Nicht zu erwarten bei der Deutschen Bahn. In Berkenbrück können ab dem 15. August zwar wieder Züge in Richtung Berlin halten, in Richtung Frankfurt-Oder bleibt der Bahnhof wegen weiterer Bauarbeiten aber voraussichtlich bis 29. November gesperrt. Die Fahrgäste, die müssen dann in dieser Zeit auf Schienenersatzverkehr ausweichen. Die Bahn teilte mit, es werde geprüft, ob die Bauarbeiten sich vielleicht beschleunigen lassen und die Einschränkungen verkürzt werden können. Während der Sperrung wurden an den Bahnhöfen Berkenbrück, Jakobsdorf und Pilgram ja Bahnsteige verlängert und gebaut. Dort werden die, damit ab Mitte Dezember dann mit dem Fahrplanwechsel die längeren RE1-Züge mit mehr Sitzplätzen halten können. Das Thema hatten wir gestern im Mittagszeitmagazin. Jetzt sind ja die neuen Züge da. Das sind Viererzüge. Zwei Viererzüge sind dann 8 Wagen, die dann an den Bahnsteigen halten müssen. Ja, ein Titel. Ich weiß jetzt nicht, was mache ich jetzt hier. Ich denke mal, ich nehme den hier. Die Sonne.

0: Julia Engelmann ist das. Dichterin, Poetin und auch Sängerin Sonne. So heißt der Titel heute noch. Nicht hieß, sondern heißt der Titel heute noch. Ja, und dann gucken wir mal, was noch so alles zu erleben gibt. Bäckerstamm in Brandenburg. Wie ernst ist denn da die Lage? Also, die ist eigentlich sehr ernst. Ja, dann haben wir hier noch eine Meldung, die ich mal kurz weitergebe. Eine Oma, 70, sieht aus wie 40. Ihr Geheimnis, jetzt müsst ihr stark sein, Vegetarier. Sie isst nur Fleisch. Genau. Viele träumen von Fitness bis ins hohe Alter, doch welchen Preis will man dafür bezahlen? Eva Bierath ist 70 Jahre alt, dreifache Großmutter und hat nicht nur ein Gesicht, das man eher für 40 zuschreiben würde, sondern auch einen komplett durchtrainierten Körper. Ja, und das kann man, 800 Gramm Fleisch am Tag. Ich stelle mir vor, wenn das jeder machen würde, wie die Tiere da leiden würden. Aber das ist das eine. Jedenfalls Fleisch ist nicht unbedingt immer nur das Schlechteste. Wir kommen noch zu einem Titel hier und den gebe ich euch noch mit auf den Weg. Reinhard May.
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1: Jahre ist der Titel Jetzt alt, sei wachsam von Reinhard May, ist ja auf seinem Album Leuchtfeuer zu hören und auch natürlich bei uns. Denn die Aktualität war nie mehr als heute, anders kann man das nicht beschreiben. Ja, was haben wir noch? Ganz kurz, Meldungen haben wir noch ein paar gehabt, aber ich denke mal, die sind nicht ganz so wichtig. Robert Dahl zum Beispiel, der ist ja der König, der Erdbeerkönig, sagt man ja, Gründer von Karls Erdbeerdörfern. Und er will am 16. Oktober eine neue Achterbahn im Elztal bei Berlin besteigen und erst 24 Stunden später wieder aussteigen. Mitfahren kann jeder gegen eine Spende. 24 Stunden am Stück Achterbahn fahren, boah, ich stelle mir das vor, bei der ersten Achterbahnfahrt wäre mir schon so schlecht. Und er will damit nicht nur Werbung für sein neues Fahrgeschäft machen, sondern auch Spenden für einen guten Zweck einsammeln. Das Geld soll in die Karls für alle Robert Dahlmann Stiftung fließen, die sich ja dem Thema Inklusion in Freizeitpark widmet. Im Elztal bei Berlin baut der Gründer des Erdbeer-Imperiums gerade eine neue Achterbahn. Bettys Bärchen Bumerang heißt die. In den will er am 16. Oktober um 11 Uhr einsteigen und erst einen Tag später aussteigen. Pro Stunde will Dahl sich 5 Minuten Pause gönnen. Die Achterbahn hat 10 Wagen, 9 sollen davon von Influencern und Content-Creatoren besetzt werden, die Dahl derzeit noch sucht. Der jeweils freie 10. Platz neben ihm ist eine für Spenden buchbar, für 5, 50 oder eben auch 1000 Euro. Die Mindestreichweite für mitfahrende Influencer gibt es nicht. Ein Creator mit 150.000 Followern hat manchmal ein geringeres Engagement als jemand mit 15.000. Der interessantere Themen eben an Punkt, so begründet Dahl eben seine Entscheidung. Entscheidend sei die Fähigkeit, Menschen zu mobilisieren und zu spenden zu bewegen. Also, wer nichts Besseres vorhat, am 16. Oktober diesen Jahres, der kann eben mal den ganzen Tag mit der Achterbahn fahren. Und damit verabschiede ich mich und wünsche noch eine schöne Woche. Tschüss!

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2: Ja, und mit Blick auf das Wochenende setzen wir unsere Reise fort und verlassen die Stadt Halle und reisen heute gemeinsam nach Quedlinburg, einem hübschen kleinen Fachwerkstädtchen, auf unserer Suche nach Plätzen der Republik.

0: Ein Wochenende wie jedes andere, möchte man meinen, geht ein Mensch durch die Innenstadt von Quedlinburg. Quasi ein Freilichtmuseum, Fachwerkhäuschen, ältere Grüppchen von westdeutschen Touristinnen und Touristen. Aber hier im Marktkirchhof, da findet heute etwas für Quedlinburg eher Ungewöhnliches statt. Großes Banner vor der Bühne, nie wieder ist jetzt.
1: Die Würde des Menschen ist unantastbar. Dieser Satz ist mehr als ein juristischer Text. Er ist ein Versprechen. Ein Versprechen an jeden Menschen in diesem Land. Als queere Frau und People of Color berührt mich dieser Satz besonders. Denn ich weiß, dass Würde, Respekt und Gleichberechtigung nicht für alle Menschen immer selbstverständlich waren und auch leider heute noch nicht sind. Viele von uns kennen das Gefühl, anders behandelt zu werden, nicht dazuzugehören, erklären zu müssen, wer wir sind. Genau deshalb ist Demokratie wichtig. Demokratie bedeutet, dass jeder Mensch zählt. Nicht nur die Lauten, nicht nur die Mehrheit, nicht nur die Menschen, die schon immer Macht hatten. Demokratie bedeutet, dass jede Stimme einen Wert hat und dass Vielfalt nicht als Problem gesehen wird, sondern als Stärke. Aber Demokratie ist kein Geschenk, das für immer bleibt. Sie lebt davon, dass wir sie jeden Tag verteidigen. Mit Mut, mit Respekt, mit Solidarität.

0: Als vor 3 Jahren das Grundgesetz 75 Jahre alt wurde, habe ich mich darüber informiert und war total erstaunt über eine Tatsache, die für mich eine große Selbstverständlichkeit war. Die Mütter des Grundgesetzes haben mit großer Mühe gegen eine starke Mehrheit ihrer männlichen Kollegen durchgesetzt, dass Frauen und Männer vor dem Gesetz gleich sind. Für mich eine Selbstverständlichkeit, ich hätte es nie in Frage gestellt. Heute ist es möglich und es möge auch möglich bleiben, dass auch alle Menschen, die sich außerhalb dieser Kategorien einordnen oder ihr Leben in anderer, bunter, vielfältiger Weise führen, dies selbstverständlich tun können. Das ist für mich eine große Errungenschaft, die wir uns nicht wegnehmen lassen dürfen. Meine Frage, was hat Sie persönlich dazu bewogen, in eine Partei einzutreten und warum gerade in die Linke, die SPD bzw. in die Partei? Bitte einen ganz kurzen, knackigen Satz dazu.
1: Ich war vorher nicht in einer Partei organisiert. Ich habe mich damit kaputt gemacht als Gemeinderat und Bürgermeister und bin in die Partei eingetreten, weil ich nur noch am Rand stehen wollte und witzeln wollte. Was mich bewogen hat, heute wieder hier zu stehen, waren die katastrophalen Umfrageergebnisse, die seit letztem Jahr in diesem Land kursieren.
2: Ich bin 2018 in die SPD eingetreten, nach der Bundestagswahl 2017, als die AfD das erste Mal in den Bundestag eingezogen ist. Und die Worte von Gauland, wir werden sie jagen, sind mir ewig im Gedächtnis geblieben. Und da stand für mich fest, ich muss mich politisch engagieren, man muss dagegenhalten.
3: Wenn ich mich nicht irre, bin ich 2019 in die Linke eingetreten, weil ich dachte, es reicht nicht mehr, sich über alles zu ärgern und irgendwie einen dicken Kopf zu haben und das nur unter Kumpel zu besprechen. Und ich dachte mir, man kann sich auch engagieren und was machen. Und das macht's. Dafür gibt es halt Parteien, um was zu machen, um sich zu engagieren. Und ja, aus meiner Perspektive ist die Linke die einzige Partei, die ernsthaft was ins Positive verändern will für alle Menschen.
0: Auch vorhin wurde schon die Frage gestellt. In Diskussionen wird häufig behauptet, dass Deutschland eine Diktatur sei und man ohnehin nicht mehr sagen dürfe, was man denkt. Was antworten Sie auf diesen Vorwurf?
3: Ich weiß nicht, ob ich lachen soll oder heulen, aber wenn Leute auf einer Demonstration, die sie durchführen dürfen, genau sowas behaupten, während sie das auf einer Demonstration in diesem Land tun, sie dafür nicht geschlagen, eingesperrt, erschossen werden, ich weiß nicht, ob ich lachen oder weinen soll, aber das ist an Blödheit nicht zu übertreffen.
2: Der Beweis, dass diese Leute das sagen dürfen, steht dafür, dass wir in einer Demokratie leben.
1: Unsere stärkste Regierungspartei ist meiner Meinung nach ein unpatriotischer, unsozialer und unloyaler Misthaufen. Ich stehe immer noch. Keiner hat mich weggefangen.
0: Die Parteienvielfalt und damit auch Meinungsvielfalt sind im Grundgesetz geschützt. Haben Sie eine Idee, wie wir innerhalb der Zivilgesellschaft wieder zu einer Streitkultur zurückfinden, die ohne Verunglimpfung der anderen Meinung, ohne schlechte Laune und ohne Motzerei auskommt?
2: Das ist ja eigentlich heute schon der beste Beweis dafür. Wir kommen zusammen, wir feiern zusammen, nicht jeder hat die gleiche Meinung und wir schaffen es trotzdem miteinander zu diskutieren, zu sprechen und nicht im Streit auseinanderzugehen. Wir brauchen einfach wieder mehr Begegnungsorte, wo Menschen unterschiedlicher Meinung zusammenkommen können. Und wir müssen vor allen Dingen in den Schulen, in den Bildungsbereichen anfangen, müssen vernünftig aufklären, wir müssen mit den Leuten ins Gespräch kommen, wir müssen vor allen Dingen bei den Kindern und Jugendlichen schauen, dass wir da mit ganz, ganz viel Bildung arbeiten. Denn nur wer gebildet ist, der versteht auch, was die Demokratie eigentlich will. Und nur so können wir wirklich wieder vernünftig zusammenkommen und miteinander reden und zuhören. Vor allen Dingen müssen wir auch allen Leuten zuhören. Das ist ganz wichtig.
3: Das, was wir hier machen, ist ein Teil davon. Und ich glaube, es ist egal, ob das parteipolitisch organisiert ist, ob das jetzt ein Stadtrat ist oder ob das ein Nachbarschaftskäffchen trinken ist. Wenn man miteinander redet, quasselt, ist das in Ordnung. Und in jeder dieser Konstruktionen, ob das jetzt eine offizielle Stadtratsversammlung ist oder ein Kaffeekränzchen, wenn jemand nicht die Spielregeln des Höflichen einhält und das mehrfach, oder wenn er beleidigend, diffamierend wird, dann muss man einfach auch eine klare Grenze ziehen. Und da grenze ich mich jetzt ganz kurz von dem Gesagten ab. Ich muss nicht mit allen reden und allen zuhören. Wenn die Leute nicht auf der Basis der Demokratie arbeiten wollen, dann will ich auch mit ihnen nicht mehr arbeiten. Und deswegen ist da eine Grenze, die man klar ziehen muss.
1: Ich habe während meiner 13 Jahre Kommunalpolitik schmerzlich erlebt, dass Respekt nicht die Tagesordnung ist. Bei vielen nicht. Es liegt einfach daran, dass wir nicht verstehen, was der andere für einen Hintergrund hat, weil man keine Zeit hat, sich das Ganze miteinander anzutun, zu verstehen, was der andere weiß, was er kann und was er denken könnte. Und im Tagesgeschäft passiert es sehr häufig, das ist eine menschliche Natur, dass man im Hintergrund so sagt, ja, was macht denn der da wieder? Was erzählt er denn da? Was soll denn das? Und das ist leider etwas, was von beiden Seiten passiert. Wir haben es geschafft, uns in Blasen zu setzen, die unsere eigene Meinung bestätigen. Und das Internet forciert das. Wenn Sie auf etwas klicken, was Sie gerade interessiert, dann werden Sie demnächst damit zugebombt. Bei Google gehen die Suchergebnisse nach oben, Facebook zeigt Ihnen nur noch an, was Sie gerade zuletzt angezeigt haben. Völlig egal, ob es Katzenvideos sind oder nationalsozialistische Beiträge. Plötzlich fühlen Sie sich wie ein Nazi oder wie ein Katzenliebhaber. Es ist völlig egal, so etwas passiert. Und wenn wir uns nicht bewusst sind, dass wir uns oder dass wir manipuliert werden bis zu einem gewissen Grad und dass wir uns auch manipulieren können, das heißt also, wir können uns entscheiden, wollen wir offen sein gegen Argumenten anderer und gegenüber die Probleme anderer oder wollen wir sagen, dass die Probleme anderer nicht wichtig sind, weil das, was wir für wichtig erachten, viel wichtiger ist. Und Sie dürfen nicht eins nicht vergessen, die Leute, die sich jetzt hinstellen, die Putin-Fans und die Trumpisten, die sagen, das bessere Deutschland, das, keine Ahnung, die bessere Welt, wie auch immer, was sie sagen, die schönere Kultur, das haben doch alles wir, die instrumentalisieren ein Ideal. Und dieses Ideal, was da instrumentalisiert wird, dient im Spiegel als Rechtfertigung, die größten Schweinereien zu produzieren. Ich habe es erlebt, und das war nicht von diesen Leuten, dass sich jemand hingestellt hat und hat gesagt, für meinen Ort müssen wir das jetzt so machen. Da durfte gelogen werden, da durfte sabotiert werden, da darf dann auch die Verfassung herangezogen werden, um eine Regierung zu Fall zu bringen, obwohl das Geld dringend gebraucht wird. Denn das höhere Gut war wichtiger, als dass die Regierung funktioniert, auch wenn es die andere war. Das ist gefährlich und das ist weit verbreitet, in links wie von rechts. Und das ist die Gefahr, der wir gegenüberstehen.
4: Es ist allerhand versammelt hier und zwar durchaus nicht nur politische Initiativen, sondern vom evangelischen Kirchenkreis, vom Freundeskreis Museum Lionel Feininger, von dem Musik- und Theaterverein von Quedlinburg, einige lokale Initiativen, freie Schulen und der DGB. Ich kann mir vorstellen, DGB-Grundhaltung ist bekanntermaßen immer dabei gewesen, wenn es um demokratische Prozesse in der Gesellschaft ging. Jetzt ist der DGB aber natürlich einfach die Gewerkschaft aller Arbeitenden. Das heißt natürlich, in Quedlinburg vertretet ihr ja quasi auch Leute, die das hier wahrscheinlich nicht so cool findet. Wie geht der DGB sozusagen grundsätzlich damit um, mit so einer Diskrepanz?
5: Also uns trifft oft die, oder auch die Mitgliedsgewerkschaften des DGBs die Kritik, dass sie sich eben auf Fragen, die die Betriebe betreffen, konzentrieren sollen und raushalten sollen. Bei Fragen gesellschaftspolitischer Themen und gesellschaftspolitischen Engagements, wie eben auch solcher Demokratiefeste. Klar ist natürlich auch für uns, dass die Räume demokratischer Mitbestimmung, wie sie zum Beispiel durch das Grundgesetz gewährt werden, wie sie hier auch ja betont werden auf diesem Fest, auch die Grundlage dafür sind, dass wir als Organisation von allen arbeitenden Menschen und für alle arbeitenden Menschen auch politische Forderungen artikulieren können, die auch die Lebensrealität arbeitender Menschen auch außerhalb der Betriebe betrifft, wenn es beispielsweise auch um den 8-Stunden-Tag geht oder wenn es auch um das Angebot von öffentlichem Nahverkehr geht, wenn es um Wohnraum geht, der bezahlbar ist. Also sowas ist genauso wichtig auch für arbeitende Menschen und deswegen auch Teil von demokratischer Mitbestimmung, für die wir eben auch hier uns einsetzen und beteiligen.
4: Eben wurde gerade auf der Bühne gewünscht, dass mehr solche Kommunikationsräume eröffnet werden. Was macht der DGB, was macht der Gewerkschaftsbund, um Kommunikation sozusagen intern in der Arbeiterinnenschaft möglich zu machen?
5: Da ist natürlich an allererster Stelle unser Einsatz für betriebliche Mitbestimmung zu nennen. Also in den Gremien betrieblicher Mitbestimmung, wo es sie gibt, versuchen wir natürlich den Raum zu geben, dass die Beschäftigten eines Betriebes beispielsweise sich artikulieren und auch gemeinsam austauschen können, auch in Tarifauseinandersetzungen, wo es darum geht, wie eigentlich die Arbeit vor Ort im Betrieb entlohnt und ausgestaltet werden soll, versuchen natürlich auch Gewerkschaften, Räume demokratischen Austausch und demokratische Mitbestimmung zu öffnen, führen Forderungsbefragungen durch, an denen ein Beschäftigter einer bestimmten Branche, eines Betriebes teilnehmen können.
4: Ihr habt ja hier auch Fragebögen, was sind das für welche?
5: Genau, wir haben als DGB Jugend in unserer Kampagne zur Landtagswahl jetzt in Sachsen-Anhalt auch eine Jugendbefragung mit einbebaut, bei der wir eben junge Menschen zwischen 14 und 30 Jahren nach ihren Interessen, ihren Wünschen für ein gutes Leben in Sachsen-Anhalt befragen, fragen, wie es ihnen so geht und was ihnen am wichtigsten wäre für die Zukunft, was sie verändern würden, wenn sie es könnten, um das eben dann auch nochmal auszuwerten und mit als zentrale irgendwie Forderungen auch mit in unsere Landtagswahlforderungen und unsere Landtagswahlkampagne mit aufzunehmen. Yannick Pein, Jugendbildungsreferent für die Region Altmark-Börde-Harz beim DGB.
6: Genau, wir haben ja unsere Landtagswahlkampagne Sachsen-Anhalt juckt mich und die hat ja verschiedene Kampagnenbausteine. Einmal unsere Jugendbefragung, dann auch einmal Kurse argumentieren gegen rechts, Social Media, auch ein Wahlcheck. Vielleicht kann man ja mal was zusammen machen.
4: Herzlichen Dank dafür auch und natürlich fürs Gespräch.
5: Gerne.
4: Sollen wir ein bisschen aus der Akustik?
6: Ja.
4: So, ich habe mich jetzt mal mit einer der vielleicht Ideengeberinnen und in jedem Falle Mitinitiatorinnen in die Kirche gesetzt, damit wir überhaupt was verstehen, beziehungsweise ihr und sie.
7: Nein, im Moment nimmt das eine ganze Menge Raum ein. Ich bin im Bündnis für Demokratie seit Beginn meines Ruhestandes im September letzten Jahres. Ich war vorher Pfarrerin im Pfarrbereich Neinstedt, bin zum 1. September in den Ruhestand gegangen und kannte dieses Bündnis für Demokratie schon und dachte, da ist es wichtig, mitzumachen. Und auf einer der ersten Versammlungen, bei der ich gewesen bin, gab es so eine Brainstorming-Runde für eine Jahresplanung. Da war mir eingefallen, Geburtstag, Grundgesetz, Demokratie, das sind Dinge, die eng zusammenhängen und die gar nicht so stark hier in unserem mitteldeutschen Bewusstsein sind, von ihrer Bedeutung her. Und da habe ich einfach gesagt, na ja, lasst uns doch ein Fest der Demokratie feiern und nehmen wir als Anlass den Geburtstag des Grundgesetzes. Und das fanden die anderen gut. Und ja, und da der 23. Mai der eigentliche Geburtstag der Pfingstsamstag ist, wurde es dann der 30. Mai. Also so schlicht, so ergreifend ist das entstanden. In der Vorbereitung waren wir zunächst sehr tastend, an welchem Ort, in welchem Umfang, was machen wir überhaupt inhaltlich? Und plötzlich füllte es sich, weil eine ganze Menge andere Initiativen, Organisationen, die wohlwollend das Bündnis für Demokratie begleiten, gesagt haben, wir machen da gerne auch mit, wir wollen gerne auch einen Stand haben. Und so ist dann dieses Programm entstanden.
4: Das sind ja auch gar nicht so wenig. Trotzdem vielleicht mal aus deiner Perspektive, wie fühlt sich die Auseinandersetzung gerade in Quedlinburg an? Was sind so positive Sachen, wo man sagen könnte, okay, hier können wir aufsetzen, hier müsste eigentlich viel mehr passieren. Was für Bewegungen sind für dich gerade da interessant?
7: Für mich ist es sehr spannend und interessant zu sehen, wie viele gute Ideen unterwegs sind, wie viele gute Faltblätter, Flugblätter, Plakate gerade entstehen mit Blick auf die Landtagswahl in Auseinandersetzung mit dem Wahlprogramm der AfD. Da ist sehr viel Kreativität unterwegs, auch in der Sache sehr fundierte Dinge. Das ist der Punkt, der ermutigend ist, was mich manchmal bedrückt oder zweifeln lässt, ist, wir bleiben ganz schön in der Blase. Und es ist ganz schwierig, im Gespräch mit PassantInnen den Reden, Behauptungen etwas entgegenzusetzen und einfach einen Fuß auch in die Tür zu kriegen. Das Bündnis für Demokratie hat seit Februar, glaube ich, samstags vormittags hier zur Marktzeit einen Stand. Und da gibt es viele positive, gute Gespräche. Es gibt aber auch eine ganze Menge Frustration, weil man merkt, dass man wie ein Rufer in der Wüste dasteht und nicht gehört werden will.
4: Viel wird gesprochen über die Ursachen genau dieses nicht mehr zuhören wollens oder sozusagen der Totschlagsargumente oder auch die eigene Ethik abzulegen. Was ist es denn aus deiner Sicht? Was führt zu dem Zustand, in dem wir uns gerade befinden? Wie könnte man den ändern? Müsste man den ändern?
7: Ich sage manchmal salopp, das ist so eine seit zwei Generationen vererbte schlechte Laune, die sich da so festsetzt. Und ich bin ratlos. Ich bin total ratlos an dieser Stelle, denn jedes Beispiel für gute Dinge wird sofort niedergemäht mit 1000 schlechten Beispielen. Aber da und das ist doch schlecht und hier und man sagen darf man sowieso nichts. Dass da verwechselt wird, dass man die Dinge sagen darf, aber nicht erwarten kann, dass alle dann genau dieser Meinung sind, genauso wenig wie ich. Doch, ich erwarte es natürlich auch ein bisschen, dass die anderen auch meiner Meinung sind oder sich meinen Argumenten anschließen. Aber diese Unterscheidung wird einfach nicht mehr gemacht. Man kann sich auf den Markt stellen, kann alles Mögliche behaupten, aber man darf nicht erwarten, dass alle Menschen zustimmen. Und das ist so eine Diskrepanz, mit der viele nicht klarkommen. Auf der anderen Seite, das Wissen ist ja in der Welt. Es gibt genügend Expertinnen und Experten im wissenschaftlichen Bereich, die Dinge analysiert haben, die aber einfach nicht umgesetzt werden, beziehungsweise die von der Politik ignoriert werden. Und es ist leider eine große Schwäche der derzeitigen Regierung, darauf nicht zu hören. Und irgendwie auch die Verbindung verloren zu haben zu den Menschen, die jeden Morgen aufstehen, die das Land tatsächlich am Laufen halten, die ihr Leben leben und die eigentlich auch vom Staat in Ruhe gelassen werden wollen. Dass das überhaupt nicht so wirklich im Blick ist. Stattdessen gab es eben in der Vergangenheit sehr unschöne Dinge. Man kann die Menschen seines Landes nicht als faul bezeichnen. Punkt. Das ist ein No-Go.
4: Gibt es irgendwas, wo du jetzt sagen würdest, wenn, nehmen wir mal an, du wärst morgen Oberbürgermeisterin von Quedlinburg, was du sofort ändern würdest, um im Stadtraum sozusagen, vorhin auf der Bühne sind ja so Wünsche geäußert worden nach Kommunikationsorten und so. Was würdest du ändern?
7: Gut moderierte Gespräche, keine Androhung von Kürzungen im Sozial- und Kulturbereich. Das finde ich ist im Moment tatsächlich das größte Übel. Dass genau die Teile auch einer Stadtgesellschaft geschwächt werden, indem ihnen das Geld entzogen wird, auf die eine funktionierende Gesellschaft angewiesen ist. Also das ist, denke ich, ein ganz großer Fehler.
4: Hat das Bündnis für Demokratie eine Unterstützung in der Lokalpolitik? Wie sieht das aus?
7: Ach, da möchte ich mich nicht auch drüber auslassen.
4: Dann gehen wir lieber wieder raus zu den nicht so wenigen Besuchern, muss man auch mal sagen. Neben mir steht Thomas, der ebenfalls im Bündnis für Demokratie Quedlinburg aktiv ist und das auch schon eine ganze Weile. Was hat dich denn da eigentlich hinbewegt? Gab es irgendwie so einen Moment, was bei dir so aktivierend gewirkt hat?
8: Also einen speziellen Moment, den ich benennen könnte, gab es nicht, soweit ich mich erinnere. Allerdings ist das ein Thema, mit dem ich mich schon ganz lange und intensiv befasse und natürlich auch die Frage habe, was kann man da tun oder was kann ich tun und so weiter. Und dann habe ich irgendwann mal von dem Bündnis mitbekommen und habe gedacht, da könnte ich mal mitmachen und mal sehen, was die so veranstalten oder was sie so machen. Von jetzt auf gleich war ich plötzlich da drin und das ist ja kein fester Verein oder so, sondern ein Zusammenschluss von engagierten Bürgern, sagen wir mal. Ja, und plötzlich ist das zu tun und jenes zu tun und dies zu organisieren und hier dabei zu sein und zack ist man dabei und macht irgendwie mit.
4: Von außen betrachtet wirkt ja der ganze Harz eher so sehr konservativ und jetzt ist Quedlinburg dazu noch so eine Art Freilichtmuseum und man sieht ganz viele Leute hier durch die Innenstadt

0: was das doch für eine besondere Stadt ist hier. Es ist auch eine Frage, über die ich manchmal auch nachdenke und keine Antwort weiß. Wie lebendig soll denn so eine Stadt sein? Was darf sich verändern? Was soll erhalten bleiben aus irgendwelchen historischen, nostalgischen Gründen oder was auch immer? Tatsächlich ist mein Eindruck eben auch so. Ich meine, man sieht es ja, wenn man durch die Straßen läuft. Da kommen interessierte Leute, die vielleicht auch ein bisschen intellektuellen Hintergrund haben, die ein bisschen Geld haben oder so. Die übernachten hier, die gucken sich die Architektur an und interessieren sich für die Geschichte. Und die Stadt selbst scheint dann manchmal auch, also auch was so bestimmte Aktivitäten angeht, ein bisschen im eigenen Saft zu schmoren, habe ich manchmal das Gefühl. Und es gibt aber auch eine sehr lebendige, engagierte Szene von künstlerisch interessierten Leuten, von Leuten, die was auf die Beine stellen. Wir haben hier das Kulturzentrum, die Reichenstraße zum Beispiel. Wir haben hier eine wunderschöne Bühne nebenan, die Bühne 7, wo wirklich was passiert und wo wirklich Dinge, die auch nicht so extrem konservativ sind oder so mal zu erleben sind. Und es gibt auch die Leute, die sich engagieren und auch in der Jugend. Ich kenne natürlich nicht jeden oder so, ja, aber was ich so wahrnehme, die Kreise, in denen ich mich bewege, das ist dann das, was mir Hoffnung gibt. Ja? Wenn ich dann Leute sehe im ganzen konservativen Konglomerat sozusagen, die fortschrittlich denken und Ideen haben und lustig sind.
1: Das ist ja wahrscheinlich die größte aller Fragen, die den ganzen Sommer jetzt sozusagen meint und natürlich darüber hinaus so logischerweise auch. Was bräuchte es denn aus deiner Sicht? Es gab gerade Wünsche auf der Bühne nach mehr Kommunikationsräumen, aber so bei deiner ganzen Erfahrung, auch im Bündnis, aber auch in deinem privaten Engagement, was du ja mitbringst, was bräuchte es? Was könnte tatsächlich anders laufen, damit diese komischen Lagergeschichten gesprengt werden?
0: Das ist ja tatsächlich was, was teilweise, nicht immer, also wenn man, sag mal, einen Konsens hat, wie das Grundgesetz zum Beispiel, und einen Konsens hat, dass das nicht das Grundgesetz der Wert ist, an dem man sich orientiert, dann sind das natürlich gewissermaßen zwei Lager. Aber das eine ist das Lager, sagen wir mal, der demokratischen Kräfte, die sehen, wir müssen irgendwas tun, damit wir irgendwie ein Leben gestalten können, eine Gesellschaft gestalten können, die ein lebenswertes Leben für alle ermöglicht. Also das andere ist dann, sagen wir mal, diese Leute, die sich das A in den Namen gesetzt haben, die torpedieren das Ganze sozusagen. Also wenn man da sagt, zwei Lager, dann stimmt das nicht ganz. Das eine ist der Konsens, der Breite, wo wir sagen, ey, wir haben noch gelernt aus der Geschichte, das wollen wir nicht nochmal, diesen ganzen Quatsch. Und dann kommen die anderen und sagen, wir fanden das gut damals oder so. Dass man das praktisch ein bisschen getrennt sieht. Ich bin immer auf der Suche nach einer Lösung und habe eigentlich nicht den Stein der Weisen gefunden, weiß es nicht. Ich denke nur, wir müssen die Augen offen halten, wir müssen den Geist wach halten und versuchen zu verstehen, was passiert da eigentlich? Was sind da die Mechanismen dahinter? Was treibt die Leute denn wirklich, also im Inneren, das sind ja Menschen, wir müssen ja die Menschen an sich sehen, als Grundlage der Gesellschaft. Was treibt sie dazu, eine Partei, ich nenne es mal Partei, die das A in dem Namen hat, für eine wählbare Partei zu halten? Was wollen die denn? Was ist jetzt das, was sie anrührt? Das sind meistens so meine Vermutung, sind das Gefühle, nämlich Ängste. Ja? Also die argumentieren ja nicht mit echten Argumenten. Die Argumente sind ja nur Werkzeuge, die haben ja nur eine bestimmte Funktion, mit denen sie etwas in eine bestimmte Richtung bringen wollen. Also das sind Mechanismen, die da wirken. Und ich habe das Gefühl, dass noch nicht mal die professionellen Journalistinnen, Journalisten, Journalistinnen das immer durchschaut haben, was das eigentlich bedeutet. Also Wenn sie die inhaltlich stellen wollen, das kann überhaupt nicht funktionieren, weil es nicht um Inhalte geht. Es geht um ganz andere Sachen und das sind verborgene Mechanismen, die aber immer wieder auftauchen. Man kann die analysieren und erkennen, ja. Und da würde ich gerne mehr ansetzen und versuche, das irgendwie anzubringen, dass wir verstehen, was da passiert und dass wir das in unser Bewusstsein holen und aus diesem Bewusstsein heraus entsprechend handeln. Also ich denke mal, wenn ein Problem erstmal erkannt ist, dann finden sich auch irgendwie Lösungsmöglichkeiten, aber ich muss erstmal verstehen, was da eigentlich passiert. Ja. Das ist so mein Hauptansinnen.
1: Wahrscheinlich ist das dann so eine Art Gesellschaftsseelsorge, die da eigentlich passiert ist.
0: Ja.
1: Danke. So, ich lasse die hier mal feiern, das geht noch ewig so weiter. Jetzt ist hier ein Chor auf der Bühne, die wahrscheinlich nicht Tonsteine in Scherben singen werden, vermute ich, aber Rock'n'Roll vielleicht. Also, das macht gut. Der Platz ist voll und wird zunehmend voller. Und was der Thomas ja gerade meinte, das scheint hier Programm zu sein. Und das ist erstmal auch gut so. Ja, und eine der Akteurinnen in Quedlinburg, auch aktiv im Bündnis für Demokratie, ist die Figurentheatermacherin Anja Herbener. Wie sie zu diesem Städtchen und zu ihrem Engagement kam, das hören wir in der folgenden halben Stunde. Ein Platz der Republik mit Anja Herbener.
2: Ja, und das Publikum kam in die Premiere.

schaute das Stück an und sagte, und wann macht ihr das nächste Stück? Da haben wir langsam verstanden, so, oh, nee, so wird das nicht gehen. Und da war Tom Wolters, war da zur Premiere und hat gesagt, habt ihr schon mal über Fördermittel nachgedacht? Und da haben wir gesagt, nee, was denn für Fördermittel? Dann hat er uns erstmal das erklärt, ja, und das war noch analog, also handschriftlich. Den ersten Antrag habe ich noch analog gestellt. Und ganz wenig, ich hatte keine Ahnung von Kosten- und Finanzierungsplänen und sowas. Und ja, haben wir dann auch welche bekommen. Und wir waren seinerzeit tatsächlich das erste Figurentheater in der freien Szene mit fester Spielstätte Sachsen-Anhalts. Das war tatsächlich das. Das wurde mir dann erst klar. Und wir hatten auch eigentlich ein Stammpublikum. Und erst als meine Partnerin dann eben nach Frankreich zurückging und wir dann gesagt haben, so, das geht so nicht, wir schaffen das wirtschaftlich nicht mehr. Und ich dann auch irgendwann gesagt habe, jetzt spiele ich die letzte Vorstellung, weil so geht es nicht. Da haben uns die Leute alle gesagt, Mensch, das war aber doch so toll und es ist doch so schön. Und ja, und da haben wir erst verstanden, dass wir eigentlich wichtig waren. Es hat uns aber keiner gesagt. Das war einfach nur so normal. Und ausgerechnet an dem Abend, ich hatte nicht verkündet, dass es die letzte Vorstellung sein würde, kam eine Gruppe mit Menschen mit Einschränkungen und wollten eben auch in die Vorstellung. Und wir haben gesagt, nee, die ist voll. Und da hatte ich einen Obermieter. Also da habe ich die oberen zwei Etagen vermietet, deswegen Obermieter und nicht Untermieter. Und der hat dann gesagt, wir machen einfach eine zweite Vorstellung. Ich kümmere mich um die, die warten einfach und wir machen eine zweite Vorstellung. Und dann habe ich wirklich das letzte Mal zwei Vorstellungen gegeben. Und da war ja dann eine Pause. Also ich war dann 10 Jahre nicht da und habe, als ich wiederkam, gemerkt, so alle Leute haben mich als Kindertheater eingestuft. Die Kinder, die damals ins Theater gegangen sind, waren groß und die anderen Leute haben sich nicht interessiert. Ich habe ein Stück für Erwachsene gemacht und die haben immer gesagt, ja, ach, wir kommen mal, wenn die Enkel da sind. Und das war dann nochmal richtig heftig. Ja, das war echt schlimm, weil ich hatte den Quedel, diese Klappmaulfigur im Arm und habe sie angesprochen, die haben gelacht und dann eben, ja, wenn die Enkel kommen, dann komme ich. Ne? Ich sage, ja, wieso? Sie können doch auch ohne Enkel lachen. Ja, weg waren sie. Das war das Härteste, wo ich wirklich wieder von vorne angefangen habe. Und da kam dann Arnold ins Spiel, der Schauspielkollege von mir, der gesagt hat, da machen wir jetzt was. Da schauen wir mal, dass wir jetzt ein paar publikumswirksame Stücke spielen und Erwachsenenpublikum reinholen. Dann haben wir nach meinem Stadtgeschichtsstück haben wir Oskar und die Dame in Rosa gespielt, nur für Erwachsene. Dann haben wir Väterchens Mondfahrt so für Omas und Eltern und Kinder gespielt oder Enkel. Und dann haben wir den kleinen Prinzen gespielt. Und das war dann eigentlich, haben wir so ein kleines, feines Erwachsenenstammpublikum wieder gehabt. Und dann hatte ich vor, Arnold hat immer dieses Brühlfest, Fest der Bäume, also im Brühl eben. Und da habe ich gesagt, da möchte ich unbedingt mit ganz überdimensionalen Insekten eine Promenade durch diesen Brühl machen und dann Lesungen an verschiedenen Stellen. Also der ganze Park sollte bespielt werden, hatte ich einen riesengroßen Fördermittelantrag gestellt. Dann kam erst ein Orkan. Also das war Januar 20, ein Orkan, sodass dieser Brühl, da sind, ich weiß nicht wie viele Buchen, 70 Buchen oder irgendwie sind umgefallen, die 120 Jahre alt waren. Das hat es vorher einfach noch nicht gegeben. Da war dieser Borkenkäfer vorher gewesen, weil da waren diese drei Dürresommer. Und dann war dieser Orkan, dann fielen die alle um, der Brühl wurde gesperrt. Dann war schon klar, oh, das wird schwierig mit dem Brühlfest und dann kam Corona. Da hatte ich noch eine Action gemacht auf dem Markt. Ich hatte noch Werbung gemacht für ein kleines Kinderstück und habe das gehört von Corona und habe mir so aus dem Baumarkt so einen Maleranzug, so einen weißen, gekauft. Und da gab es einen für Kinder. Und da habe ich dem Oscar, der ja kindsgroß ist, dieser Figur vom Oscar, diesen Anzug angezogen und bin selber in dem Anzug auf den Marktplatz gegangen. Das war das letzte Mal, dass ich alleine einen Walk-Act gemacht habe. Ich bin so beschimpft worden, also richtig heftig beschimpft, was mir einfiele. Ich würde mit den Ängsten der Leute spielen, kam mir gar nicht in den Sinn. Das war noch vor dem 16. März, das war das Wochenende vor dem 16. März. Und ich habe nur gesagt, würden Sie sich heute noch trauen, ins Theater zu gehen? Das war alles, was ich gesagt habe.
Also ja, okay, ich bin nach Hause gegangen, es kam niemand zu der Vorstellung und das war dann das letzte Mal. Ja, und dann habe ich eben wöchentlich mit dem Landesverwaltungsamt telefoniert, weil die immer von mir wissen wollten, was ist denn jetzt mit Ihrem Projekt? Da habe ich gesagt, ja, was erwarten Sie denn jetzt von mir? Was soll ich denn sagen? Der Brühlpark ist gesperrt. Ich weiß also nicht. Wahrscheinlich kann das Fest nicht stattfinden. Ich weiß überhaupt nicht, ob man spielen kann. Also das war so wöchentlich. Und Alexei hat gesagt, ah, wenn es nicht im Brühl geht, was geht denn dann? Und dann bin ich durch die Stadt gezogen, habe Fotos gemacht von meinem Theater aus über den Markt bis zum Wortgarten. Habe gesagt, das würde gehen. Da war noch eine Südtirolerin dabei, die hat gesagt, da gibt es Menschen in der Stadt. Dann habe ich gesagt, ja, na, momentan nicht, weil es Lockdown und die sind alle woanders. Ja, die sind alle in ihrem Schrebergarten, war ja total schönes Wetter und so. Dann hat Alexei gesagt, ja, das machen wir, diese Route machen wir von deinem Theater aus bis da. Und dann bin ich zum Ordnungsamt gegangen. So, dann hat sich das allmählich hergestellt. Ja, und dann kam aber kam die nochmal und sagte, die müssen 10 Vorstellungen spielen, sonst fördern wir das nicht. Habe ich gesagt, ja, so, wie soll ich denn das machen in öffentlichen Parks? Wie stellen Sie sich denn das vor? War auch nochmal so eine Verhandlungsbasis. Ne? Und dann haben wir also wirklich eine Vorstellung gespielt am 10. Juli 2020. Dafür haben wir uns getroffen und das werde ich nie vergessen, als Alexei und Alisch schon da waren und die Eva, der musste ich ein Schreiben schreiben, dass ich versichere, dass sie kommen muss, dass wir ohne sie nicht arbeiten können und dass ich mich verpflichte, dass sie Österreich nur durchquert, also dass sie nicht aussteigt, dass sie keinerlei Gefahr für die Menschheit abgibt. Und ja, dann kam sie an. Und Alexei und Alisch und ich, wir haben uns umarmt und Eva stand da und da haben wir erst mitgekriegt, dass um sie rum Leute gestorben sind wie die Fliegen. Bei uns war ja nichts, bei uns war nur Lockdown, aber wir hatten ja 0,0 Infizierte. Also das war eben eine vollkommen andere Situation. Und dann haben wir da im Lockdown diese Figuren gebaut zusammen und haben dann an diesem einen Tag alle schon an unseren Auftrittsplätzen gestanden und hatten keine Ahnung, ob jemand kommen würde. Und dann standen wir an unseren Ausgangsorten und dann haben wir angefangen zu hören, dass es summte draußen. Also es waren ganz viele Leute da. Es waren wirklich viele Leute, die alle da am Theater warteten, ob was stattfand. Und dann haben wir diesen Zug gemacht und das war das Erfolgreichste, was wir je gemacht haben, weil da haben Leute das Theater gesehen, die noch nie vorher im Theater waren. Die haben da noch nie einen Schritt reingesetzt. Da bin ich Wochen später, obwohl ich ja eine Maske auf hatte, noch angesprochen worden, ob ich dahinter gesteckt hätte. Und also es gab dann noch einen tätlichen Zusammenstoß. Also irgendjemand wollte uns da angreifen, wollte diese Masken wegdrängen und da war aber einer aus dem Publikum, der gefilmt hatte und der ist dann auf die zu und hat gesagt, ey, das ist hier eine Theateraufführung, bitte nicht stören. Und ja, da sind wir also als Insekten durch die Stadt gezogen. Das war Corona.

0: ging ja dann so weiter, dass man nicht spielen konnte, war ja wieder Lockdown. Und dann habe ich eben überlegt, was kann ich denn jetzt machen? Ich kann ja nicht drin spielen, das Theater, ne? Langer Rede, gar keinen Sinn. Da konnte ja keiner drin sitzen in dem winzigen Theater. Und dann habe ich überlegt, wenn die Leute nicht verreisen können und wenn die draußen sein können, dann muss es draußen stattfinden. Und draußen hatten wir ja jetzt schon probiert mit den Insekten. Also alle Orte bespielen. Und dann habe ich überlegt, Mensch, solche Katastrophen hat es ja früher auch schon gegeben. Da muss es einen Stoff geben, ne? Also irgendwas muss sich damit ja schon beschäftigt haben. Dann habe ich gedacht, Märchen, was finde ich da zur Isolation? Und da habe ich eben Rapunzel gefunden, habe das Stay-at-home Rapunzel genannt. Und habe für die Recherche Mittel gekriegt und haben da eben alles bespielt, weil ich eben dachte, ja, wir haben Masken auf, das heißt, also es wird keine Gefahr sein, man ist weit genug weg von den Leuten, das können sie uns nicht verbieten. Das haben wir 2 Sommer hintereinander, haben wir das gemacht. Ja, dann war es ja eigentlich vorbei mit Corona. Aber da starb mein Vater. Und dann habe ich mich so mit dem Gedächtnis auseinandergesetzt und habe mit Alexei gesprochen. Und er sagte, das geht auch für Kinder, lass uns das für Kinder machen. Wir machen einen Workshop für Kinder mit Gedächtnis. Gedächtnis von Pflanzen und ja, und da fing das an mit den Workshops. Und als wir dann die Regenwettervariante gesehen haben vom Ökogarten, standen wir direkt am Asylheim und haben gesehen, wie die Kinder im Kreis Fahrrad fahren. Und da hat Alexei gesagt, was sind denn das für Kinder? Und Rita sagte, ja, da dürfen wir dürfen da keinen Kontakt aufnehmen, das ist streng geteilt, so, die sollen da bleiben und wir sollen aufpassen, dass die da nicht reingehen. Und Alexei hat gesagt, so, hiermit verkündige ich öffentlich und unter Zeugen, dass ich mich daran nicht halte. Wir werden mit diesen Kindern arbeiten, weil genau an die richtet sich sowas. Und das war der Beginn von dieser Workshop-Reihe, die dann 3 Jahre gedauert hat. Erstens, Theater geht raus, ne? Also das war mit den Insekten der erste Schritt überhaupt aus dem Haus ganz raus. Dann der zweite Schritt war mit Rapunzel, es ist draußen, jeder Passant kann zugucken. Es ist nonverbal, es spielt mit Bildern und spielt mit Musik, es ist für alle verständlich. Diese vielen Schritte waren ja schon getan eigentlich. Die Quedlinburger sind ja nicht auf die Menschen im Asylheim zugekommen, umgekehrt. Es gab schon eine erste Phase 2015, wo ganz groß demonstriert wurde, das geht gar nicht und wenn die da sind, und dann können wir unsere Kinder in Brühl nicht mehr spazieren gehen lassen und spielen lassen. Da war eine ganz große Aggression. Das war ja schon längst vorbei, das war alles, kein Mensch wusste, dass da diese Familien sind. Das war einfach unter Stillschweigen. Und da haben wir dann erst gemerkt, ja, die trauen sich ja gar nicht raus. Und das war eben für mich großartig, dass wir sie nur über diese Brücke führen müssen, dass sie im Grünen strahlende Augen bekommen und natürlich erstmal nur das Grüne. Unser Angebot war zweitrangig, das war mir schon klar. Auf der anderen Seite, wenn die Kinder dann, sie haben einen riesengroßen Roboter gearbeitet, haben alle daran gearbeitet, was der alles können soll, wie groß der sein soll. Da hat die Kunst natürlich eine Rolle gespielt. Ja. Und mit dieser Figur sind wir dann erstmals ins Asylheim gegangen. Und das fanden die natürlich absolut toll, dieses Riesending. Und waren da schon sehr, sehr, sehr angetan. In Halberstadt habe ich eigentlich Sehnsucht gehabt, das weiter auszubauen, also zu sagen, wie weit kann denn jetzt Theater in anderen Formaten regelmäßig dort hineingehen? Und zwar in jeder Hinsicht, also nicht nur ich spiele, sondern eben auch, wie kriegt man Kinder zum Spielen, die ja untereinander sich auch nicht verstehen? Also welche Methoden gibt es, so wie jetzt bei dem letzten Baustein, wo Alexei die Eierschachteln dabei hat und die Plakate gerollt hat und Figuren gemacht hat, dass man dann gemerkt hat, okay, wenn wir eine Bühne aufbauen, dann kann jedes Kind nonverbal spielen. Und da berührt sich natürlich auch Kunst mit Therapie. Also nicht nur mit Kommunikation, sondern eben auch, da wird wirklich die Seele angesprochen und da sehen wir seelische Verwundungen. Und das hat mich ja fasziniert, aber auch natürlich wahnsinnig betroffen gemacht Vor allem eben im Hinblick darauf, dass man dann so wahnsinnig wenig tun kann. Also, dass es dann einfach so schnell vorbei ist. Ja, das Stadtklima hat sich sehr stark verändert. Also, viele von den Menschen, die damals in Aufbruchsstimmung waren, die sind nicht mehr da. Die sind entweder gestorben oder frustriert, haben sie sich zurückgezogen oder sind weggezogen oder haben sich eben in ihre Projekte vergraben. Und es ist, also damals war ja auch noch nicht so viel Tourismus. Das heißt, alles, was man ausprobiert hat, war neu. Und da hat sich eben viel entneuert und stabilisiert und ist starr geworden, um es mal vorsichtig zu formulieren. Mir ist diese Zeit dann sehr heftig wieder eingefallen, als der erste Corona-Lockdown war, weil ich da gemerkt habe, schwupps, waren die Leute von den Straßen runter und dieses, ja, aber wir sind doch gar nicht betroffen, aber wieso, ne? Also das kam so wieder, dass eben in der Stadt auch plötzlich eben nichts mehr ging und dass damit auch wieder den Bach runterging, weil als dann der Tourismus so startete, da hatte Quedlinburg natürlich plötzlich einfach gute Karten, ne? Da brummte das, da haben einfach viele Leute Geld verdient. Und das war da schlagartig wieder weg. Und es hat mich so daran erinnert, wie es am Anfang war. Jetzt würde ich sagen, es ist wirklich enorm gespalten. Also es gibt dort junge Leute, die echt was bewegen wollen. Es gibt so ein Café International, was im Gutsmutshaus einmal im Monat oder ungefähr stattfindet, wo sich Menschen aus verschiedenen Ländern treffen und sich austauschen und auch was auf die Beine stellen. Interaktive Ausstellungen, also ein Künstler und also ja, wirklich toll. Dann gibt es aber auch die, die sagen so, jetzt muss ich hier endlich mal was ändern. Also so geht das nicht weiter. Die politisch gesehen jetzt nicht zufrieden sind. Ist ja klar, also mit der politischen Situation. Ja, und diese Stadtväter, die irgendwie einfach eben sagen, ja, wir haben kein Geld. Der Haushalt ist nicht genehmigt, wir haben kein Geld. Das ist so ein, ich weiß nicht, so ein Totschlagargument, auf das sie sich zurückziehen. Da kommt einfach jede Bewegung zum Erliegen. Das ist so gegensätzlich. Das meinte ich vorhin dann auch mit diesem Blasentum. Also als diese Demonstrationen waren, die einen haben gegen Corona demonstriert und die anderen haben gegen die demonstriert, die gegen Corona demonstriert haben. Und wenn du da über den Marktplatz gegangen bist, dann standen da die verschiedenen Leute still und stumm und hielten die Transparente hoch und alle kannten sich. Also jeder kannte von jedem Lager welche. Und da spricht man aber dann nicht mehr miteinander, obwohl man sich kennt. Und dann heißt, was, du kennst den, du redest mit dem, das ist leider übrig geblieben. Also das ist immer noch, das beeinflusst die Stimmung der Stadt, weil du verschiedene Lager hast. Und diese Lager kommunizieren aber nicht. Also die reden übereinander. Man macht sich wirklich schon verletzlich, wenn man mit allen Leuten aus diesen Lagern spricht. Aber gut, das ist sehr subjektiv. Das kann jetzt ich so schildern, bin ich nicht ganz alleine damit. Nun bin ich auch ja durch meine finanzielle Situation sehr von sozialer Teilhabe ausgeschlossen. Also ich bin einfach nicht an so öffentlichen Plätzen wie ich trinke mal eben einen Kaffee oder ich gehe mal eben essen und so ausgeschlossen. Ne? Also ich kriege eben nur sowas mit. Ich weiß, es gibt auch noch eine totale große spirituelle Szene. Da bin ich aber auch irgendwie nicht ganz drin. Also höchstens mit einem C. So lauter verschiedene Mikrogesellschaften, die sich alle irgendwie begegnen, die gehen alle über den gleichen Marktplatz, aber die haben irgendwie 0,00001 Berührungspunkte. Also ich habe eben teilweise gedacht, ja, wenn ich zum Beispiel ein Theaterstück spiele oder Arnold und ich eins spielen, ne, dann kommen eben Leute unabhängig davon, welcher Blase sie angehören, kommen ja. Aber das ist dann total interessant, wenn nach der Vorstellung die Leute zusammenstehen. Dann hast du halt Inseln statt Blasen. Mein Raum ist wirklich klein, aber die schaffen das trotzdem. Die können sich trotzdem verinseln. Das gibt's nicht. Ich spüre ja auch, wenn ich jetzt zum Beispiel ein Kinderstück anbiete, dann kommen vollkommen andere Leute, vielleicht auch einmal, die mich vorher nicht wahrgenommen haben, die kommen einmal. Da kommt natürlich noch was dazu, ne? Also biete ich was kostenlos an, kommen komplett andere, als wenn ich eben gefühlt hochpreisig spiele, wo ich einfach sage, so Entschuldigung, ich muss jetzt einfach mal Geld verdienen, dann kommen eben vollkommen andere, dadurch mischen die sich natürlich auch nicht. Klar, dann könnte man jetzt sagen, na, wenn ich Fördermittel habe und kann eben kostenfrei Vorstellungen anbieten, Nun habe ich mich aber entschieden, das ist jetzt meine Entscheidung, es hat mit Quedlinburg nichts zu tun. Ich habe einfach eben 25 gesagt, so, es tut mir leid, solange ich noch in diesem Zustand bin, ich muss jetzt aussetzen, ich kann das nicht mehr. Ich kann einfach nicht in alleine weiter diesen Fördermittelwahnsinn machen, weil immer verschiedene Fristen sind, immer verschiedene Ansprüche, immer verschiedene Zeiten, ob ja oder nein und wann der Verwendungsnachweis und wann der kleine Zeitslot, wann man dann das Geld ausgeben kann. Das wäre natürlich die Lösung, dass man sagt, man macht kostenfreie Angebote und so wie ich das vorher sagte mit den Insekten, man geht raus, also wirklich raus an Plätze, wo dann draußen Theater gespielt werden kann und es wird wahrgenommen, einfach weil man da sitzt, einfach weil man da eben auch auf dem Platz ist. Und da gäbe es schon viele. Also wir haben auch die Movinale, die im August im Wortgarten stattfindet. Da gehen viele Leute hin. Das ist eine tolle Sache. Der Wortgarten, es ist ein draußen, wo Leute sind. Da ist ein Spielplatz. Der Brühl ist auch ein großer öffentlicher Platz. Könnte man auch was machen. Der Marktplatz ist auch ein großer Platz. Der Kornmarkt ist nicht groß, aber ist auch ein öffentlicher Platz. Da gibt's viele Möglichkeiten. Ich würde versuchen, junge Menschen, die Ideen haben und die sagen, ich würde jetzt in dem leerstehenden Laden das oder das machen, denen würde ich mit den Mietpreisen entgegenkommen. Ich würde sagen, passt auf, ihr kriegt ein Jahr gegen die Nebenkosten, müsst nur die Nebenkosten zahlen oder mietfrei oder halbe Miete oder irgendwas. Ich würde versuchen, ihnen entgegenzukommen, je nachdem, wie viel sie haben und sagen, probiert das aus. Kommt in die Stadt, macht das. Probiert das. Wird das hier. Weil Quedlinburg hat zwei berufsbildende Schulen. Also einmal kann man grafisch, technischer Assistent, Erzieherin kann man werden. Es gibt ein Gymnasium, eine Fachschule gibt es irgendwo. Das wäre auch was, wo ich eigentlich denken würde, diese Fachschule für Gartenbau, die müsste man eigentlich irgendwie wieder gewinnen, dass man junge Leute hat. Die jungen Leute, die aufs Gymnasium gehen oder auf die Waldorfschule gehen, die übrigens auch dann woanders hingehen müssen, um Abitur zu machen, ne? Und die gehen zur Ausbildung weg und du weißt nicht, ob sie wiederkommen. Also das muss gemischt werden und da müssen junge Leute her. Quedlinburg hat viele alte Menschen. Das muss was für die jungen Leute da sein, was sie interessiert. Das wäre das Erste, was ich mache. Weil es so eine ganz große Angst, dass einem was weggenommen wird, scheint da vorzuherrschen. Und auch ein bisschen, also was ich schon in Quedlinburg sehe, ist so eine, wir haben das immer schon so gemacht, nicht eine Tradition, also es gibt schon auch eine Tradition, aber eben ein bisschen so eine enge Vorstellung, wie man eben lebt und dass man nicht möchte, dass da jemand anders kommt und dass man sich auf was Neues einstellen muss. Aber damit meine ich jetzt eher so eingefleischte Quedlinburger, die sagen, jetzt haben wir sowieso immer weniger. Also dieser Grundtenor, den ich vorher schon mal sagte, ja, die Stadt hat kein Geld. Also dieses Argument, es ist kein Geld da, es sind keine Arbeitsplätze da, es ist kein Geld da. Das heißt, wenn jemand anders kommt, ist die Gefahr groß, die nehmen das weg, was ja an sich schon vollkommen absurd ist, weil wenn nichts da ist, kann ja gar nichts weggenommen werden. Und dass man da mehr gewinnt, wenn man sich weiter aufmacht, braucht man ja nicht drüber zu reden.
1: This is a butterfly and I draw a flower and I draw a sun with
2: the flower.
1: Cloud.
3: Das ist ein Zauberblatt. Und jeder, der das hat, ist unsichtbar für Zauberer.
0: Und dann gibt es dieses Gefühl, bedroht zu werden. Ich verstehe es nicht. Ich persönlich kann es nicht nachvollziehen. Ne? Von so Institutionen wie der Reichenstraße, wo es eben eine queere Bewegung gibt, wo es Frauen gibt, die feiern, dass sie Frauen sind. Oder eben die Zora. Und was jetzt, das kann ich persönlich einfach nicht nachvollziehen. Und die werden angegriffen dafür, dass sie dafür offen sind. Natürlich so ein bisschen, ja, bei uns gab es immer nur zwei Geschlechter und das muss auch so bleiben.

0: Die AfD hat ja ziemlich klar gemacht, ja, sie sagt ja immer, sie möchte nicht in Spielpläne eingreifen. Es stimmt ja nicht, sie haben eine bestimmte Vorstellung davon, was Kultur ist. Wie sich das dann ändert, wenn die AfD an der Regierung ist, kann ich nur ahnen. Aber wenn ich mir vorstelle, dass ich Workshops mache mit Menschen, die von der AfD nicht nur nicht geduldet werden, sondern abgeschoben werden sollen oder gar nicht kommen sollen, dann weiß ich nicht genau, wie sich das darauf auswirkt. Kriege ich dadurch persönlich Schwierigkeiten? Werde ich angefeindet? Wird mein Theater beschädigt? Das kann ich ja jetzt noch nicht beurteilen. Und ich habe jetzt eben auch keinen Fördermittelantrag mehr geschrieben. Das heißt, ich kann jetzt nicht sagen, gibt es einen vorher, gibt ein Nachher. Ich habe mich bei den Fördermittelanträgen nicht daran gehalten. Da gab es ja auch Vorgaben, was ist interessant. Es muss gesellschaftspolitisch relevant sein, es muss innovativ sein, es muss überregional von Interesse sein. Da kann man sich ja auch weiß Gott was vorstellen. Aber wenn ich mir denke, es soll jetzt deutsch sein, ja, da fällt mir natürlich dann nicht mehr so viel ein. Dass ich ohne Fördermittel existieren könnte, das brauche ich mir nicht einzubilden. Das funktioniert nicht. Ich gehe jetzt davon aus, das Publikum wird ja nicht ausgetauscht, aber ich lebe halt schon prekär. Das heißt, wenn ich mir jetzt die Fördermittel wegdenke, dann lebe ich eben noch prekärer. Damit wäre das Ende des Theaters ganz unpolitisch vorprogrammiert. Also das wäre jetzt ganz unspektakulär, wäre ich dann einfach weg. Und wenn ich dann keinen Lebensunterhalt mehr habe, dann würde ich mir natürlich nicht Sachsen-Anhalt aussuchen, sondern irgendwo, wo ich Leute kenne, die mich nehmen. Also ich glaube schon, dass von der Reichenstraße aus auch immer wieder Demonstrationen stattfinden oder zumindest Infotische. Also die sind schon sehr präsent auf dem Markt. Immer wieder mit der Regenbogenfahne und immer wieder auch mit, wir brauchen Demokratie. Was ich nach wie vor für unabdingbar halte, dass sie sich, was soll ich jetzt sagen, aufmachen für andere Gruppierungen. Also das ist eben das Problem. Das ist wieder dieses Blasenproblem. Also was könnte jetzt diese Blasen aufbrechen? Meiner Meinung nach bräuchte es zwischen allen Menschen, also zwischen all denen, die ich jetzt beschrieben habe, inklusive derjenigen, die eben unsicher sind, weil sie sagen, ja, sie wählen Protest, weil so wie das jetzt ist, geht es nicht weiter und sie überlegen, die AfD zu wählen, weil sie glauben, dass das eine Alternative ist. Auch mit denen müsste man ins Gespräch kommen. Ich habe keine Ahnung wie, aber diese Wände müssen aufgebrochen werden. Das heißt, man müsste diese Idee von Demokratie anders runterbrechen. Ich glaube, nicht im Gespräch, sondern im irgendwas miteinander tun. Vielleicht eben auch künstlerisch, wie auch immer das aussehen sollte. Da bin das jetzt aus dem Stand. Ja, habe ich jetzt keine Ahnung. Aber irgendwas gemeinsam gestalten, um zu sagen, das ist jetzt möglich. Ne? Also wir sind da alle irgendwie gleich. Wir können da alle was machen. Wir können alle irgendein Zeichen hinhängen, dass wir da sind, dass wir Frieden wollen, dass wir miteinander, wir hier diese Stadt lebenswert finden und dass wir sagen, das wünschen wir uns. Wir wünschen uns, dass wir gemeinsam an einem Tisch sitzen können. Wir wünschen uns, dass wir gemeinsam den Park benutzen. Das wünschen wir uns. Und dass wir alle keine Angst haben müssen, im Dunkeln nach Hause zu gehen. Ne? Das ist das, was wir uns wünschen und das bedeutet. Und eigentlich möchte ich eben das Theater öffnen, sollten museale Räume entstehen, um Puppentheater noch erfahrbarer zu machen. Also anhand von Exponaten, die man in die Hand nehmen kann und Mini-Workshops einfach auszuprobieren, was steckt überhaupt hinter Puppentheater, was meint das? Ne? Also wenn ich jetzt was in die Hand nehme und bewege das, ne, dann bin ich eigentlich schon Puppenspieler. Also so niedrigschwellige Sachen. Aber das kann ich alleine, ich bin momentan ganz und gar alleine in dem Haus, ich kann es nicht stemmen gerade. Und ich habe da keine Idee. Ich weiß nicht, wie es weitergehen soll. Da muss jetzt, irgendwas muss passieren. Es müssen Leute reinkommen. Es muss kleiner werden. Also das, was ich machen möchte, soll mehr rausgehen. Und also einerseits raus, wie wir schon gesagt haben, auf die grüne Wiese in den öffentlichen Raum. Und andererseits eben die Leute, die reinkommen, die einfach was erleben können. Also nicht immer nur Stücke, sondern eben auch einfach mal probieren. Dazu brauche ich aber Mitmenschen.
1: Figurentheatermacherin Anja Herbener.

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2: Der besonderen Art. In dieser Woche reisen wir durch die Republik, sofern sie das Land Sachsen-Anhalt betrifft und noch Republik heißt. Zu Gast sind wir heute im beschaulichen Städtchen Halberstadt. Denn da gibt es eine ganze Menge Organisationen von unten. Heute sind wir im vielleicht bekanntesten Ort der Subkultur, nämlich in der Zora. Aber vorher laufen wir mal gemeinsam ein bisschen durch die Stadt.

0: alles in Ordnung. Auch dieses ganze, wie nennt man das, die Events, die ist ein bisschen mehr geworden. Die Halberstädter nutzen das auch ganz dolle. Ich genieße es doch schon, dass ein bisschen mehr da ist für die Bevölkerung, was vorher nicht war.
1: Das Einzige, was ich nicht so gut finde, sind die Mietpreise. Für uns Rentner nicht so gut. Ne? Die Mieten gehen immer höher, immer höher, immer höher.
0: Wir würden auch gerne umziehen, aber wenn wir dann so die Miete vergleichen, was wir jetzt haben, der Komfort ist im Prinzip der gleiche und dann eine neue Wohnung mieten für 200 bis 300 Euro mehr, nein.
1: Sie bauen viel aus, modernisieren viel, stimmt, ist auch alles gut und schön, aber das muss man sich auch leisten können. Also das ist das, was mir nicht so gefällt, ne? Dass das immer höher wird. Also wir können uns keine neue Wohnung mehr leisten in dem Sinne.
0: Wir bleiben in der Wohnung seit fast 25 Jahren.
2: Also ich bin ja in Halberstadt geboren. Also das Lebensgefühl war zu DDR-Zeiten besser als heute. Ja, und es ist so viel mit, es passiert immer was, denn Tote und alles hier, das passt mir alles nicht, weil ich immer sage, man hat ja schon Angst rauszugehen. Also die haben ja schon auf unserem Weg, wo wir da vorne wohnen, schon geschossen und alles. Das kann doch nicht sein. Da hat man Angst, wenn ich schon mal 18 Uhr, wenn Winter ist, gehe ich nirgendwo hin, noch nicht mal hier rüber zur Apotheke oder sonst irgendwo hin, weil man Angst hat. Einfach Angst. Hier ist es nur Ärmel, Arme hoch und ich bin der Beste. Und ich kann nur. Und die anderen werden nichts mehr, die rutschen alle durch. Ja. Und das gefällt mir überhaupt nicht. Ich habe ein schönes, gutes Arbeiten gehabt. Und meine Arbeit, aber unsere auch, die Kollegen, wir haben uns alle verstanden. Da gab es das nicht so mit Ellbogen, ich bin der Größe oder so. Das war alles nicht. Ja. Und dadurch, ja, so war Halberstadt, ja, jetzt ist es, sieht es natürlich schöner aus. Aber zu DDR-Zeiten hatten wir ja nichts gehabt, was wir aufbauen können oder irgendwas, gab ja nichts. Ja. Es gab ja nur alles unter der Hand, wenn man was haben mit Beziehungen. Es sind die vielen Ausländer, die hier sind. Und können froh sein, dass sie hier leben, dass sie nicht im Krieg da sind. Aber ich weiß nicht, irgendwie sind die nicht, ich will keine Dankbarkeit, aber irgendwie mal auf einen zukommen oder so, in diese Richtung, wo man sagt, also, wir haben hier bei uns, wo ich wohne, das ist eine ganz liebe, eine Ukrainerin, die ist so lieb, die freut sich immer, wenn ich ihr was gebe und so. Und die Kleine, die geht ja in den Kindergarten und die lernt schon Deutsch. Und die kann schon gut Deutsch sprechen. Da habe ich gesagt, das gibt's gar nicht. Da habe ich gesagt, so Mutti, nun reiß dich mal zusammen. Ja, ja. Ich kann auch, aber nicht so gut wie meine Tochter.
0: Montagsdemo, wo ich sage, das ist von jemand anders geführt als eigentlich von der eigentlichen Bevölkerung.
3: Ja, das stimmt.
0: Das
1: die gehen
0: mögen
1: bei
0: unserem
1: wir nicht. Fenster vorbei, wissen Sie? Und dann frage ich mich immer. Die machen das? Mehr, sind ganz wenig Leute, machen aber Krach für 1000. Ne? Weil
0: man sagt immer, ich muss dazu sagen, das wird vom Hintergrund geführt.
3: Ja, denke ich auch.
0: Das sind nicht die Leute, die wollen eigentlich was anderes, die das hier angefangen haben, aber sie werden anschließend jetzt von jemand anders geführt.
2: Wenn ich dran denke, mein Enkel geht zur Schule, der geht in der 6. Klasse, ja. Was denken Sie, was da für Mobbing ist unter den Schülern? Ganz schlimm. Das ist traurig. Mein Enkel ist so, der ist so ruhig und der hatte auch Angst, sich irgendwo gegen aufzunehmen oder irgendwas. Der sagt lieber gar nichts und geht nach Hause. Ja. Manchmal weint er auch, dann tut mir das so leid. Schule ist hier Horror, muss ich ganz ehrlich sagen. Nur Schlägerei, ich weiß gar nicht. Die Kinder, wenn eine Lehrerin da vorne ist, die akzeptieren sie gar nicht. Die machen nur Blödsinn. Ja. Die kommt gar nicht, die hat schon einen Nervenzusammenbruch, ja, weil sie denkt, sie ist keine Lehrerin mehr, eine Ausgebildete. Weil die akzeptieren die gar nicht. Ja, dann machen sie lieber Blödsinn. Ja. Mangel an der Schule ist ganz schlimm. Es gibt auch Lehrer, die sind laufend krank. Mein Enkel hat Mathe. Er hat in der 5. Klasse Mathe gehabt. Da haben die ein halbes Jahr keinen Mathe gehabt, weil sie keine Lehrerin gefunden haben oder Lehrer. Ist das nicht schlimm? Ist das nicht traurig? Und meine Tochter setzt sich zu Hause hin und bringt ihnen Englisch bei, weil sie Englisch hatte. Sie bringt Mathe bei, da ist eine Krone. Und lernt ihren Sohn, damit er schlauer wird. Ist das nicht schlimm? Muss auch den ganzen Tag arbeiten. Und das ist das, wo ich sage, das ist, verstehe das nicht.
4: Und jetzt haben Sie ja Bildung schon angesprochen. Hm. Wie würden Sie denn sagen, so, also die Versorgungslage in Halberstadt, wie ist die? Also so, was Bildung angeht, was Gesundheit angeht.
2: Also ich kann mich nicht beklagen. Ich habe einen guten Hausarzt, denn der, wenn ich was habe, kann ich mit ihm reden, ein Gespräch führen und der versteht das auch alles. Und da sage ich, Ärzte, wo ich jetzt bin noch, da sage ich, super. Auch hier im Krankenhaus nicht, muss ich ganz ehrlich sagen. Also das ist katastrophal. Die akzeptieren die Patienten gar nicht, die machen, was sie wollen. Und wenn du mal ein Anliegen hast, dass du vielleicht ein bisschen ängstlich bist und so, gibt gar kein Gespräch. Ja. Ellbogen, sag ich mal. Das Ellbogengesetz. Was anderes ist es hier nicht.
5: Krankenhauskatastrophe.
2: Ach,
4: ja, das wünscht man sich anders.
2: Ja, richtig. Aber das ist traurig hier. Also Halberstadt, Krankenmehl, das kann man alles vergessen. Es gibt gute Ärzte, aber es sind auch Ärzte, die eben, ich habe immer das Gefühl, ja, du bist so ein Stück und dann wirst du untersucht. Na, wenn du nicht willst, dann geht's in.
4: Noch eine Frage, wenn Sie eine Sache verändern könnten in Halberstadt, was würden Sie verändern?
2: Ach, was soll ich verändern hier? An für sich die Leute verändern. Also früher war es nicht so. Wir haben uns alle verstanden, wir haben uns alle gekannt und wir haben immer erzählt, und hier hast du Angst, dass du irgendwann anderer dich anspricht. Oh, was will denn der schon wieder von mir, ja? Da ist er ängstlich, ja. Ach, das kann man jetzt nicht so sagen, weil ich muss ehrlich sagen, ich habe ganz tolle Schwierigkeiten, weil mein Mann ist ganz dolle krank. Und da muss ich jetzt erstmal da rein das holen, ja.
4: Ja. Und Sie haben ja vorhin schon gesagt, also Halberstadt, mich würde interessieren, wie Halberstadt sich verändert hat.
0: Also gesichtsmäßig super toll. Wenn man die Altstadt angeguckt hat, Sie vielleicht auch, kann sein, muss ich sagen, super. Ich kenne Sie von 78 her an. Ich bin kein direkter Halberstädter, aber jetzt ja schon. Also mich haben früher die Löcher angeguckt, die alten Fachwerkhäuser. Ja, es war gruselig. Das war 98, 99, muss ich sagen, in Zeitz, kennen Sie Zeitz unten? War das auch immer noch so. Da gab es auch noch viele große Löcher. Aber die sind ja mittlerweile fast alle verschwunden. Ja, wenn Sie jetzt Westendorf zum Beispiel, die Straße Westendorf wieder hier lang gehen, ist schon wieder ein Haus, was wieder endlich renoviert wird. Zum Glück.
1: Ja, also, aber die Gelder müssen ja auch erstmal da sein. Nein, aber es wird.
0: Das sind die Privatinvestoren, die wir hier in Halberstadt haben, die wirklich den Mut haben, endlich mal was zu unternehmen, die finanziell was auf die Beine zu stellen. Stadt und wie nennt sich das hier? Denkmalpflege tun auch was ein bisschen dafür, aber der größte Teil bleibt an den Privatinvestoren hängen. Und ich finde das toll.
4: Wenn Sie eine Sache verändern könnten in Halberstadt, was wäre das?
1: Ich sag mal, mehr für mehr Kneipen wieder, also normale Kneipen für. Nicht nur für ganz junge Leute, sondern auch für, was weiß ich, 40, 50,
0: 60.
1: Ne? Dass die sich auch mal wieder einen schönen Abend machen können. Davon haben wir hier fast gar nichts.
0: Oder mal einen vernünftigen Mittagstisch, das kriegt man hier gar nicht mehr so richtig. Das sind
1: zum größten Teil
0: vielleicht noch unsere Chinesen und Vietnamesen, die vielleicht noch mittags offen haben. Aber ansonsten gibt es hier, wie die Griechen, nur noch ab 17 Uhr oder
1: ja, und so ist halt, dass die Gaststätten und auch deutsche Gaststätten mal wieder mittags aufhaben.
0: Nicht?
1: Weil viele Leute wollen, wenn die jetzt im Urlaub sind oder so, mittags essen gehen. Und nicht erst 17 Uhr auch, natürlich.
0: Ja.
1: Aber das fehlt halt, ne? Dass sich da wieder ein paar Gaststätten finden, die dann auch mal wieder mittags aufmachen. Ne?
4: Da frage ich mich auch, also was gibt es denn für Orte, wo man so zusammenkommen kann in Halberstadt?
0: Keine. Keine großen, nur für die Senioren, jetzt von den zwei großen Wohnungswirtschaften, die es hier gibt, gibt es dann diese extra Cafés und Gaststätten.
1: Ja, Seniorentreffs, aber jetzt so, dass man, wo wir jetzt besucht. Zum Beispiel hingehen könnten und abends mal uns einen schönen Abend machen können, ein Glas Wein oder mal ein Glas Bier trinken können. Gar nicht, außer eben in der Stadt, der Pub oder die Musikkneipe, Spooky ist ja immer noch, aber sonst...
0: Ist gar nichts mehr. Ja? Die Jugend hängt ja auch teilweise auch hier abends nur rum.
1: Ja, in Parks oder hier.
0: Weiß ich nicht. Oder die gehen, da gibt es eine bestimmte Gaststätte um, wie heißt die Straße? Spiegelstraße. Déjà-vu. Aber das sollte man nicht jedem empfehlen.
1: Naja,
0: das ist ein bisschen nicht ganz koscher.
1: Wir haben eben die Studentenkneipe noch, aber wie gesagt, ansonsten...
0: Die ist hier runterwärts.
1: Ja, das fehlt eben, wo wir jetzt
0: vielleicht
1: so...
0: schon mal gehört, die Studentenkneipe, wenn sie hier so Richtung Alter geht.
1: Ja,
0: gehört,
1: ja. Aber ansonsten für mittleres Alter, unser Alter, kann man vergessen.
0: Wenn mal richtig Party ist, dann ist das hier in der Hochschule, wie gestern Nacht. Gut, bis um 3 war ein bisschen nervig, muss ich ganz ehrlich sagen, aber bis um 3, aber man hat es wahrscheinlich sehr gut besucht, sonst würde es nicht bis um 3 gehen. Wir sind Partygänger gewesen, vorgeglüht, wie es so schön heißt, kennen Sie vielleicht auch. Und dann bis morgens, wenn es hell wird und die Vögel wieder anfangen zu zwitschern, haben wir auch gemacht.
1: Ja, aber wir waren friedlich und nicht so wie heute, wenn man, ne? Man, ehrlich gesagt, wenn jetzt auch so von meinen Geschwistern, die sagen auch, man traut sich abends ja gar nicht mehr rauszugehen, zu feiern, weil man immer Angst hat, dass unterwegs was passiert. Weil die Generation jetzt halt so ist. Die streiten sich, kommen gleich, bauschen sich gleich hoch. Muss nicht sein, haben wir
0: auch
1: nicht
0: gemacht. Es wird nicht mehr diskutiert, die hauen gleich zu. Wir können in den Park reingucken,
1: nicht
0: es wird
1: alle,
0: gleich zugeschlagen.
1: Aber viele. Und das ist nicht schön.
0: Und die jungen Mädchen zum Beispiel, die sind da ohne Furcht und Tadel. Die hauen gleich zu, egal.
1: Ja, manche.
0: Und die Jungs stehen daneben und lassen sich verprügeln. Wo ich denke, hallo?
1: Ja, also sowas fehlt in Halberstadt. So Kneipen, wo
0: und
1: ab 40, wo man ab 40 aufwärts hingehen kann.
0: Und auch für die Jugend vielleicht sowas Bezahlbares, wo sie wirklich mal sagen können, wie, ich sag's mal lapidar, für einen kleinen Preis Tischtennis spielen können oder irgendeine Arbeitsgemeinschaft. Sowas fehlt. Hatten wir alles, muss dazu sagen, aus DDR-Zeiten. Die waren alle untergebracht. Es gab keinen Stress.
1: Heute kann man auch Billard spielen oder so.
6: Es hat so ein bisschen Dorfgefühl manchmal.
7: Wie ist so das Lebensgefühl in Halberstadt? Es ist tatsächlich sehr entspannt. Schon manchmal so ein bisschen familiär, weil man immer Leute sieht, die man halt kennt. Das ist so der Klassiker, wenn man einfach durch die Stadt läuft, sieht man immer Leute, die man halt kennt. Und es ist alles sehr nah erreichbar. Also gerade wenn man halt so in der Innenstadt wohnt, ist eigentlich irgendwie alles relativ nah dran. Das heißt, man hat so einen relativ kleinen Lebenszyklus, sage ich jetzt, weil man muss keine großen Strecken hinterher hinlegen. Das ist schon ganz praktisch, ja.
6: Wie gesagt, ich komme aus einer Großstadt. Ich kenne das komplette Gegenteil. Ziemlich angenehm, was Mieten angeht. Auch mit den Vermietungen hier habe ich bisher nicht viele Probleme gehabt.
7: Meine beste Freundin hat in der Zeit in Hamburg gewohnt. Die hat quasi das, wofür ich hier eine 43 Quadratmeter Zwei-Zimmer-Wohnung bekommen habe, hatte die dann 12 Quadratmeter WG-Zimmer gehabt in Hamburg. Für den gleichen Preis ist es halt natürlich schon ein massiver Unterschied. Das muss man wirklich sagen, ja.
6: Spontan fällt mir ein, vielleicht ein bisschen mehr Angebote für jüngere Leute, also gerade so in unserem Alter, so Anfang, Mitte 20. Vielleicht auch noch Jugendliche, weil viel ist hier nicht. Also man hat Fußballverein 1-2 und sonst, naja, bespaßt man sich hier, so wie ich das mitkriege, größtenteils mit Alkohol und Drogen. Größtenteils gibt es so ein paar Parks, wo man theoretisch hin könnte. Gut, wir haben hier die Berge, die Spiegelsberge. Da weiß ich, ist relativ oft was los. Ist auch relativ schön dort, aber sonst gibt es halt nicht wirklich viel, glaube ich, außer halt den Bars, den 2-3, zu denen wir auch gehören. Und ja, meistens treffen sich Leute hier, so wie wir das mitkriegen.

0: Willkommen bei Radio Korax. Wir sind heute live aus Halberstadt. Sehr gut gemacht. Eigentlich reden wir heute nicht nur über Halberstadt, sondern auch über den Harz. Aber bevor wir mit unserem Stundenprogramm anfangen, wollen wir uns erklären, was wir überhaupt in Halberstadt heute machen.
1: Wir sitzen hier ganz schön im Hof der Zora, ein soziokulturelles Zentrum hier in Halberstadt. Vor uns tut sich der Garten auf mit schönen großen Lindenbäumen. Es riecht auch ganz intensiv nach Linde. Und wir haben auch ein kleines Publikum hier, die sich in Zora-Liegestühlen bequem gemacht haben. Und mit uns auf der Bühne sitzen Ole und Robert. Robert ist der Leiter der Zora und macht hier auch Jugendarbeit. Und Ole ist Musiker, tritt heute hier noch auf und ist in Halberstadt aufgewachsen und bestimmt auch oft hier gewesen. Und wir sitzen heute in der Zora, weil wir uns dachten, es wäre gut, mal raus aus Halle zu kommen und zu gucken, was gibt es eigentlich für andere Projekte in Sachsen-Anhalt, die politische Arbeit machen, die kulturelle Orte schaffen. Dazu gehört auch noch, im September ist Landtagswahl und das hat uns beschäftigt bei Radio Korax. Und wir haben uns gefragt, wie sieht es im Rest von Sachsen-Anhalt aus, weil ich denke, es wird uns alle gleichermaßen betreffen. Wir sind in Halle oft, da kann man auch ganz gut unter sich leben, kriegt nicht so richtig mit, was außerhalb läuft. Und wir dachten, es wäre gut, wenn sich das ändert. Deswegen gibt es das Projekt Ein Platz der Republik. Wir machen Radio in verschiedenen Städten in Sachsen-Anhalt. Und einer der Orte, an denen wir mit dem Projekt gekommen sind und kommen wollten, ist Halberstadt. Und das war jetzt die lange Vorrede, aber vielleicht als Hintergrund, warum sind wir hier?
0: Wir haben heute Robert und Ole da. Und also ich glaube, ihr seid die bessere Person hier um den Tisch heute Abend, um uns zu sagen, wie ihr Halberstadt beschreiben könntet. Als geborene Halberstädtern?
2: Ich bin hier nicht geboren, ich bin in Magdeburg geboren.
0: Okay,
2: aber
0: stopp, Anneliese, sorry.
2: Das ist aber überhaupt nicht schlimm. Ich habe trotzdem als ich ein Baby war, sind meine Eltern dann hierher gezogen, einfach weil sie eine größere Wohnung bekommen haben, 1986. Ich bin dann hier aufgewachsen, wie das leider so typisch ist für junge Menschen und Jugendliche, dann nach meinem Schulabschluss, in dem Fall Abitur, dann hier weggegangen. Ich glaube, bei Ole war das auch so. Das ist so eine typische Biografie. Junge Menschen machen dann hier noch ihre Ausbildung, ihre Schule zu Ende und gehen dann in die nächstgrößere Großstadt. In meinem Fall war das Magdeburg. Da lebe ich auch seit 2005, also seit meinem Abi. Und bin dann jetzt aber quasi wieder zurückgekommen vor ein paar Jahren hier in die Zora, weil ich gefragt wurde, ob ich mir vorstellen könnte, hier als Geschäftsführer anzufangen. Ich war der Zora in meiner Jugend schon sehr, sehr verbunden, weil die Zora einfach schon in der Jugend, die geprägt war von ja, Auseinandersetzung mit Neonazis, von Straßengewalt, von Überfällen, war die Zora immer schon einer der wichtigsten Orte und Anlaufpunkte für ja, junge Menschen, die einfach nicht rechts sein wollten, die da nicht mitmachen wollten bei dieser Subkultur Neonazismus. Genau, seitdem bin ich wieder hier. Was gibt es über Halberstadt zu sagen? Halberstadt ist Kreishauptstadt hier im Harz, nennt sich selbst das Tor zum Harz. Was auch so ein bisschen mit der Stadtsilhouette zu tun hat, wenn man aus Richtung Magdeburg kommt, dann gibt es da so Punkte, da sieht man dann zwischen den Kirchtürmen von der Martinikirche oder vom Dom, sieht man dann den Brocken ganz hinten und sozusagen hier im Harzvorland gelegen. Halberstadt hatte mal direkt nach der Wende 50.000 EinwohnerInnen und ist aber von den gleichen demografischen Faktoren und Effekten betroffen wie eigentlich fast alle Regionen in Ostdeutschland. Viel Abwanderung von jungen Menschen, vor allem von jungen Frauen, von gut ausgebildeten Menschen. Und deswegen ist die Bevölkerung ja innerhalb der letzten Jahrzehnte geschrumpft auf knapp unter 40.000 EinwohnerInnen, die jetzt hier noch leben. Und die Zora befindet sich hier mitten in der Altstadt, im ehemaligen jüdischen Viertel, in einem mittelalterlichen Gebäude, in einem denkmalgeschützten Gebäude mit dicken mittelalterlichen Mauern, mit Fachwerk, mit einem riesengroßen Hof, einem großen Areal und ja, bildet hier natürlich auch einen ganz, ganz wichtigen Gegenpol zur doch immer ja, hegemonieller werdenden extremen Rechten, die sich dann auch ausdrückt in Wahlumfragen, mit denen wir gerade alle zu kämpfen haben, 40% AfD und so weiter.
0: Und also zu der Zora kommen wir gleich wieder zurück. Aber Ole, das Interessante ist, dass du nicht die gleiche Generation wie Robert bist. Du bist die Generation danach und es ist halt auch interessant für uns zu wissen, wie du das erlebt hast. Es ist ein klein bisschen anders für dich, ne?
3: Ich habe das Aufwachsen in Halberstadt sehr harmonisch erlebt tatsächlich und habe mich immer sehr wohl gefühlt. Ich hatte eine ziemliche Bilderbuchkindheit, weil ich auch noch mal so ein bisschen in der Vorstadt gelebt habe, also so in der Halberstädter Siedlung, also der Sackstädter Siedlung. Das ist so ein bisschen abgespalten, hat fast so was Dörfliches und bin dann halt auch auf einem Gymnasium gewesen, ne, und irgendwie in so einer sehr, weiß ich nicht, so einer Bildungsbürgerwelt vielleicht, die es dann ja auch gibt. Also es ist ja nicht so, dass jetzt hier nur Faschos und ein paar Linke leben, sondern eben das ist schon eine breite Gesellschaft aus ganz verschiedenen Klientels. Es gab für mich tatsächlich mit Rechten das erste Mal einen Kontaktpunkt, als dann irgendwie so diese Dresden-Demos waren, so von dieser, ich glaube, Deutscher Befreiungstag, wo dieses Dresden zerbombt wurde, ne? Da gab es irgendwie so alle Jahre wieder, machen sie da, 13. Februar, genau, da machen die alle Jahre wieder mal in Halberstadt auch eine große Demo zu und das war mein erster Berührungspunkt mit Neonazis und damals weiß ich aber noch, dass wir da mehr waren auf diesen Demos, also es waren enorm viele Nazis, die dann auch hergependelt sind, ne? So aus ganz Deutschland treffen die sich dann hier und ich weiß aber, dass wir da echt, das war ein riesen buntes Bündnis. Und das ist eigentlich meine Erinnerung an Halberstadt, dass das eine sehr funktionierende Zivilgesellschaft war, so wie auch meine Schule, das Martineum, damals, heute glaube ich Gymnasium Halberstadt heißen sie, glaube ich. Ich hatte eine sehr schöne Erfahrung damit und die Zora war dann für mich dann nochmal dazu ein Anlaufpunkt in meiner dann irgendwie anfangenden Politisierung.
1: Jetzt habt ihr gerade erzählt über das Aufwachsen in Halberstadt. Wie nehmt ihr Halberstadt heute wahr? Also hat sich das verändert zu der Welt, mit der du jetzt aufgewachsen bist, oder zum Beispiel, du bist ja auch weggezogen und oder lebst gerade woanders.
3: Genau.
1: Wie nimmst du Halberstadt jetzt so aus, also von außen wahr?
3: Also ich bin ja jetzt in den Westen gezogen als Ösi. Das ist ja sowieso schon so eine Sache, dass es ein anderes Gefühl ist auf einmal. Ja, habe tatsächlich, das will ich vielleicht noch kurz sagen, das erste Mal gemerkt, dass ich Ossi bin, als ich im Westen war. Und vorher war das für mich nie ein Thema. Ich dachte mir immer so, ja, ich bin halt Ole, geboren in Deutschland. Für mich war ja Wende ganz weit weg. So, ich bin 99er. Und dann irgendwie ging das auf einmal los, dass mir das erste Mal klar wurde, für Menschen ist das noch ein Thema. Ne? Und ich glaube, ich hatte, nachdem ich weggezogen bin, schon eine lange Zeit, wo ich das hier total kacke fand. Also wo ich auch wirklich gemerkt habe, ich möchte hier nicht sein. Ich möchte in diesen Blöcken nicht mehr sein, die es ja hier noch aus der Sowjetzeit gibt. Ich möchte nicht mehr an Orten sein, wo irgendwie 1161 an die Wand gesprüht wird und das keiner wegmacht oder Zecken jagen oder sowas. Das sind jetzt erst in den letzten Jahren, ehrlicherweise, in den letzten 1-2 Jahren ist es, glaube ich, so viel geworden mit diesen Graffitis. Aber habe gemerkt, dass da schon so eine Abspaltung war, ne? Aus der Provinz auch raus. Ich wollte irgendwie in die große, größere Stadt, wollte irgendwie studieren und irgendwie zu diesen, ja, in dieses Klientel auch rein und habe dann, glaube ich, jetzt erst wieder so meinen Frieden geschlossen. Und immer wenn ich jetzt bei meinen Eltern bin, merke ich wieder, wie schön ich das eigentlich hier auch finde und wie gut es tut, mal aus diesem ganzen Trubel rauszukommen und in diese doch schöne Stadt zu kommen. Als ich meiner Freundin diese Stadt gezeigt habe, hat sie gesagt, du hast ja immer gesagt, das ist so hässlich hier. Das stimmt doch gar nicht. Das ist gar nicht alles grau. Das ist doch total schön. Spiegelsberge, ganz schöne Parks. So, ne? Also es hat alles seine Ecken hier und die Zora ist eine davon.
0: Und bei dir, Robert?
2: Ja, ich würde da auch nochmal anknüpfen, so an das Gefühl von damals hier weggezogen zu sein in den 2000ern. Jetzt sagt man ja Baseballschlägerjahre, so als Begriff für diese eskalierende rechte Gewalt. Und für mich, und ich habe das erst sehr viel später reflektiert, haben diese ganzen Überfälle, denen wir unterworfen waren, also Menschen in der Zora oder auch wir SchülerInnen, die einfach vor der Keko, also vor dem Käthe-Kollwitz-Gymnasium saßen, um da zu chillen und dann überfallen worden sind, regelrechte Traumatisierungserfahrungen ausgelöst, sodass es sich zum Teil immer noch sehr, sehr unwohl anfühlt, durch bestimmte, also im Dunkeln durch bestimmte Ecken zu laufen. Und das hat alles damit zu tun, was damals passiert ist. Jetzt ist es natürlich eine andere Zeit, die davon geprägt ist, dass die Straßengewalt zwar nicht mehr so offensichtlich ist, es ist nicht mehr so, dass auf jedem Platz irgendwie eine Faschogruppe rumhängt und dich jederzeit zusammenschlagen könnte. Dafür haben wir aber halt eine starke faschistische Partei, die in Umfragen bei 40% liegt und möglicherweise die Macht eine Alleinregierung übernehmen könnte. Dazu fehlt ja nicht mehr viel, dazu fehlen nicht viele Parlamentssitze bei der aktuellen Umfragesituation. Und dennoch muss ich sagen, fühlt sich das eigentlich gut an, hier zu sein. Also nicht nur wegen der Zora, die ich absolut liebe, als einen der besten Orte, den es gibt, für mich einer der wichtigsten Orte auf dieser Welt, einer der schönsten, besten Orte, was einfach daran liegt, dass hier sich so viele tolle Menschen engagieren, diesen Ort überhaupt zu erhalten und lebenswert zu erhalten und auch als Safe Space sozusagen durchhalten zu lassen in dieser Zeit, sondern das hat auch zu tun mit so einer Stimmung hier in dieser kleinen Stadt, dass hier einfach sehr viele Dinge sehr einfach möglich sind. Also hier gibt es so eine Kultur, zum Beispiel in der Verwaltung oder innerhalb von Netzwerken, dass man hier relativ schnell Dinge umsetzen kann, weil halt so wenig los ist. Also wenn wir irgendwelche Ideen haben, auf die Stadtverwaltung zugehen, dann wird uns das in aller Regel ermöglicht. Und das Zusammenarbeiten mit anderen Netzwerkpartnern ist hier einfach total einfach, wenn man sich schon von früher kennt. Es ist klein, es ist überschaubar. Alle kennen sich irgendwie und das ist ein ganz, ganz anderes politisches und soziales Arbeiten als beispielsweise in Magdeburg. Und da war ich auch schon lange aktiv in anderen Zusammenhängen. Und mir gefällt es hier sozusagen auch wesentlich besser. Und ich finde es auch tatsächlich, wenn wir blicken auf die Gesamtaufgabe, den Faschismus zurückzudrängen und aufzuhalten, also jetzt erstmal bei der Landtagswahl zu stoppen und dann sein Zulaufpotenzial abzugraben, finde ich es absolut entscheidend, in solchen Regionen wie dem Harz und in solchen Mittelstädten wie Halberstadt das Ruder rumzureißen und die Gesellschaft oder Demokratie zu verteidigen in diesen Orten. ForscherInnen, das

0: hier bei der Zora oder auch mit, wenn man mit anderen Akteurinnen redet, dass eure Arbeit außerhalb von unser Kreis verstanden ist oder wahrgenommen ist, weil du immer noch in Magdeburg bist und da tätig bist. Und wie hast du den Eindruck, dass es ankommt, was du machst hier?
1: Was wir machen, das ist ja sozusagen hier immer die Leistung von ganz, ganz vielen Menschen, die sich engagieren. Wir haben wirklich viele im Ehrenamt, die ganz, ganz viele wichtige Sachen machen. Also im Moment bekommt die Zora, glaube ich, relativ viel Aufmerksamkeit, was einfach mit der Landtagswahl zu tun hat. Jetzt ist Sachsen-Anhalt entdeckt worden, mal wieder von der bundesweiten Öffentlichkeit als schockierendes Bundesland, in dem sich düstere Sachen abspielen oder passieren könnten, was ja leider stimmt. Und deswegen bekommen jetzt auch endlich natürlich zivilgesellschaftliche Akteure, und die Zora zählt da seit vielen Jahrzehnten dazu, die Aufmerksamkeit, die sie schon lange eingefordert haben. Gestern ist zum Beispiel die 5. Folge vom sehr, sehr empfehlenswerten, tollen Podcast Kipppunkt Ost veröffentlicht worden, von Heike Kleffner unter anderem. Und da haben sie die Zora, also haben wir auch ein kurzes Interview geführt und haben sie die Zora so ganz nett anmoderiert als eines der ältesten soziokulturellen Zentren in Ostdeutschland. Und das hat man hier immer manchmal gar nicht mehr so auf dem Schirm, wenn man hier einfach im Alltag ist und arbeitet. Aber das stimmt ja. Also die Zora gibt es seit 1990 und sie hat immer durchgehalten. Sie hat fast jedes Jahr um ihre Existenz gekämpft. Es ging immer darum, genug Geld ranzuschaffen, um hier zu überleben, um die hohen Betriebskosten zu zahlen. Wir haben hier laufende Kosten, die sind wirklich utopisch, und es ist natürlich alles nicht ausfinanziert. Die Förderung vom Landkreis reicht bei weitem nicht aus und so weiter. Also ich glaube, dass die Aufmerksamkeit von außerhalb gerade sehr, sehr groß ist. Wir kriegen sehr viel Unterstützung von Organisationen wie Campact oder Polylux oder Amadeo Antonio Stiftung. Zum Teil melden sich internationale Presseteams, weil sie von der Zora gehört haben. Das ist alles schön, das ist alles toll. Aber im Kontrast dazu könnte es, glaube ich, in Halberstadt selbst noch ein bisschen besser aussehen. Also wenn wir beispielsweise mal wieder zu tun haben mit Attacken von Rechtsextremen, mit Schmierereien, Hakenkreuzschmierereien an unseren Mauern oder so, dann würden wir uns schon mal häufiger wünschen, dass sich die Stadtverwaltung dann auch mal proaktiv selbst meldet und ihre Solidarität bekundet oder das auch untersetzt durch irgendwelche konkrete Hilfsangebote. Mhm. Und aus der Bevölkerung, so zur Frage, wie das hier wahrgenommen wird, das ist hier wirklich im Alltag oder so im Tagesbetrieb so ein Ein- und Ausgehen. Wir haben unsere zahlreichen Wochenangebote, die halt jede Woche stattfinden für verschiedenste Zielgruppen, für Jugendliche, für Geflüchtete und MigrantInnen. Wir haben unsere Werkstätten, und die werden halt von bestimmten Menschen genutzt, dann kommen einfach täglich völlig spontan Leute vorbei und haben irgendein Anliegen, und wir versuchen zu helfen. Und ich glaube, die Zora ist halt vor allem deswegen stark, weil sie im Gegensatz zu anderen, also die Zora ist, brauchen wir uns ja nichts vormachen, natürlich ein linkes Zentrum, ist klar, oder ein Zentrum mit linken Werten und Idealen, das können wir auch offensiv so vertreten, aber im Gegensatz zu anderen linken Zentren ist die Zora eben nicht so ein, in Anführungszeichen, Zähneschuppen. Ich meine das auch gar nicht despektierlich, sondern sie ist sehr offen. Also wir haben hier keine Geschlossenheit, sondern man kann immer kommen. Alle Angebote sind offen, und deswegen gibt es auch viel Begegnung, auch mit Menschen, die eben auch nicht links sind, auch niemals sein werden, aber trotzdem der Zora einiges Positives, Gutes abgewinnen können, weil sie merken, es hat einen Gebrauchswert für sie. Zum Beispiel, indem sie die Fahrradwerkstatt nutzen können, ein Fahrrad gegen Spende bekommen, oder indem sie eine Beratung bekommen, Alltagshilfe bei sozialen Schieflagen oder sowas, oder indem sie einfach günstig, viel günstiger als anderswo, Bier trinken können an der Bar. Ja, bei uns kann man Sterni für 2 Euro trinken. Das ist natürlich anderswo nicht so einfach möglich.
0: Es gibt mittlerweile im Harz nicht mehr.
1: Ganz, ganz viel, was die Zora leistet für verschiedenste Menschen, auch vor allem für arme Menschen, die eben nicht so viel Kohle haben, was total wichtig ist für ganz viele. Und ich glaube, das ist was sehr Besonderes, das verteidigt werden sollte.
2: Mich würde interessieren, Ole, nochmal die Außenperspektive. Göttingen ist ja nicht so weit weg eigentlich von Halberstadt. Hast du das Gefühl, dass in Göttingen, also die Zora zum Beispiel, wahrgenommen wird, oder dass es überhaupt sowas wie die Zora gibt?
3: Ich weiß nicht, wir haben ja 2 Göttinger da. Glaubt ihr, es gibt, hättet ihr das gedacht von so einem Ort hier, dass es sowas gibt?
2: Publikumsfrage, nee. Hier wird der Kopf geschüttelt.
3: Ich glaube, das ist schon generell Osten, wird der oft einfach so gesehen, ne? So, okay, da kommst du her, okay. Ne? Und dann kriegst du erstmal so einen Blick und daher wirklich. Ja, so, dann, kein Hitlergruß im Anmarsch, alles gut. So. Ich bin auch kein Verschwörungstheoretiker. Das ist dann immer so ein bisschen das Klischee, aber ich finde gerade so in Göttingen, in so Grenzregionen ist das nochmal ein bisschen entspannter. Ne? Wenn du jetzt tiefer gehst in den Westen, dann ist das vielleicht nochmal mehr Thema.
2: Wir könnten noch ein bisschen weiter über die Zora reden und über die Geschichte.
0: Ja, wie das auch gekommen ist, dass die Zora überhaupt existiert.
2: 35 Jahre wird nächste Woche gefeiert.
0: Ja, fast 10 Jahre mehr als Radio Kura.

0: Max, wer hätte das geglaubt?
1: Ich nicht.
2: Genau, also erstmal kurzer Werbeblock für, also nehme ich den Ball gerne auf. Nächste Woche feiern wir ein mehrtägiges 35-Jahre-Jubiläumsfestival. Eigentlich geht es schon los am Mittwoch mit einer Lesung, Tanz auf dem Vulkan. Da geht es um widerständige Punk-Subkultur von Frauen in der DDR. Dann am Donnerstag eröffnen wir feierlich eine komplett neue Fotoausstellung über 35 Jahre Zora. Bin selbst sehr gespannt, was da für Fotos zu sehen sein werden. Habe es selbst noch nicht gesehen. Freitag gibt es dann eine Podiumsdiskussion mit Leuten auch aus der Besetzungszeit. Also das ist schon mal so ein erster Fakt, der sehr wichtig ist. Die Zora ist aus einer Besetzung hervorgegangen. Ja, mit Leuten aus allen Generationen, die sozusagen einen Überblick bieten können, was hat sich hier eigentlich abgespielt. Es geht dann auch um die Frage, warum sind solche Orte wie die Zora so wichtig und gelten auch als demokratische Kerne. Und dann gibt es abends schon mal das Auftaktkonzert mit einer Band aus Argentinien und mit einer Schülerband. Und am Samstag gibt es dann 5 Konzerte, unter anderem mit Rantanplan. Und Sonntag gibt es dann Chill-Out, Techno. Und es gibt ganz neuen Zora-Merch, der gerade auch erst
0: gedruckt wurde,
2: genau.
1: Ich habe schon heute beim Drucken kurz in die Werkstatt geschaut, es sah richtig gut aus.
0: Ja, und es gibt auch mehrere Möglichkeiten, also Leute, kommt nächste Woche und kauft euch T-Shirts und alles mögliche.
2: Genau.
0: Der Merch ist mega.
2: Ja, wir haben eine eigene Siebdruckwerkstatt, ja, auch nochmal so eine ganz, ganz wichtige Institution fast schon. Und zur Geschichte, also wie gesagt, die Zora ist aus einer Besetzung hervorgegangen, 1990 von Jugendlichen besetzt worden, hier in den Wirren der Nachwendezeit. Letztens habe ich auch gerade erst erfahren, dass diese Besetzung eigentlich auch nur einen Tag gedauert haben soll. Und dann, danach gab es sofort eine Einigung mit der Stadt, dass das Zentrum hier bespielt werden darf und soll. Dann ist der Verein daraus entstanden, 1991 offiziell gegründet worden. Deswegen haben wir ja 35-jähriges Jubiläum jetzt erst 2026. Dann ist sozusagen der Verein immer noch der gleiche, der damals 1991 gegründet worden ist und das Haus betreibt als Träger. Wir machen hier offene Kinder- und Jugendarbeit. Wir sind anerkannte Einrichtung. Auch in der Jugendhilfeplanung, also Teil der Jugendhilfeplanung des Landkreises Harz, als Jugendzentrum und werden dementsprechend auch über die Jugendförderrichtlinie gefördert. Das ist einer der Zwecke und der andere Zweck ist als soziokulturelles Zentrum. Und ja, das vielleicht zur Geschichte und zur Geschichte des Hauses. Das, was mir bekannt ist oder das, was wir wissen, ist, dass das Haus aus dem 17. Jahrhundert stammt, ein ehemaliges Wirtschaftsgebäude des ehemaligen Johannesklosters ist. Mit ja zum Teil hier noch historischen Mauern. Ja, das Gebäude steht unter Denkmalschutz. Das heißt, wir müssen auch ein bisschen auf einige Sachen achten. Trotzdem sind die ganzen Sachen, die Zora auszeichnen, zum Beispiel unser super tolles Konzertgewölbe, die sind dann hier damals in der Anfangszeit freigeräumt worden von denen, die sich hier angefangen haben zu engagieren. Also das, so habe ich mir das erzählen lassen. Ich war selbst natürlich nicht dabei. Doch, ich war dabei. Als Vierjähriger hat mir meine Mutter letztens erzählt, waren wir hier schon, als das hier angefangen hat mit der Besetzung, mit meinem kleinen Bruder zusammen, sind wir hier schon 1990 oder so rumgelaufen, als das hier angefangen hat, bespielt zu werden. Ja, und das ist halt so unfassbar bedeutungsvoll, dass so viele Generationen von Menschen, die sich hier in den letzten Jahrzehnten engagiert haben, mit dazu beigetragen haben, dass es immer noch gibt. Und man kann die alle gar nicht aufzählen, so viele sind das. Und man kann auch ja, nicht in Worte fassen, wie wichtig diese Arbeit war, dass das überhaupt noch gibt. Weil die Bedingungen, diese Arbeit zu leisten, waren immer schon beschissen hart. Mit diesem ausgewachsenen Neonazismus, mit brutalen Angriffen auf Veranstaltungsgäste, auf MusikerInnen und so weiter. Heute wird nichts passieren. Es ist alles safe, aber...
3: Ist gut. Bin Fan.
2: Genau, aber genau, das vielleicht noch, das noch mal... Als Appell.
1: Also du hast schon gesagt, Leute haben sich engagiert. Das heißt, hier ist auch viel ehrenamtliches Engagement wahrscheinlich passiert. Also wenn man jetzt hier ist, kann man sehen, dass das ein Gebäude aus dem 17. Jahrhundert ist, aber alles ist sehr gut in Schuss. Es ist innen und außen modernisiert und nirgends bröckelt der Putz. Was spielt Ehrenamt für eine Rolle? Und was hat das vielleicht auch für eine Wirkung in die Stadt raus und aus der Stadt hier rein?
2: Ja, das Ehrenamt spielt eine absolut tragende Rolle. Ich weiß natürlich nicht, weil ich jetzt erst seit 23 hier als Mitarbeiter mit dabei bin, wie es über all die Jahre war, da können andere viel mehr zu erzählen. Aber ich glaube, das Ehrenamt hat die Arbeit der Zora immer maßgeblich getragen. Also jetzt mal, um das mal so ein bisschen plastisch zu schildern, wie das hier zum Teil dann abläuft. Wir haben zum Beispiel letztens Besuch bekommen von einem älteren Pärchen, die die Zora kennenlernen wollten, sich das mal angucken wollten, das Gelände sofort auch schön fanden und direkt vorgeschlagen haben, hey, wir wollen uns engagieren. Dann haben wir überlegt, was können die machen? Und dann haben sie sich dafür begeistern können, hier Gartenarbeit zu machen, weil sie sowieso gerne Gartenarbeit machen. Und jetzt machen sie hier auf eigenen Antrieb unseren Garten schön, den man jetzt hier sehen kann da hinten, und pflanzen Bepflanzungen an, Blumen an und so weiter. Und dann natürlich unsere ehrenamtlichen Vereinsmitglieder. Wir haben aktuell 17 Vereinsmitglieder, die sich in verschiedenster Art und Weise engagieren. Die meisten haben quasi ihre angestammten Bereiche und kümmern sich um die Bar, kümmern sich um Catering, Essen zubereiten, um Technik und so weiter. Und Karaoke haben eigene Veranstaltungsbereiche, sodass das hier eigentlich sehr eingespielt ist und gleichzeitig es immer noch genug Raum gibt für Neues und man eigentlich auch immer sicher sein kann, dass hier auch spontan Probleme gelöst werden können. Wenn wir beispielsweise bei größeren Veranstaltungen werden einfach noch mehr Leute gebraucht, dann fragen wir in unserem doch recht großen Umfeld nach und es findet sich irgendwie immer eine Lösung. Vieles ist vielleicht auch so ein bisschen chaotisch, aber das macht auch die Zora irgendwie aus, weil doch am Ende alles immer funktioniert. Und das ist eine absolut tolle Teamleistung, tolles Arbeiten, was nur möglich ist aufgrund dieses engagierten Ehrenamts. Genau. Und passiert auch sehr, sehr oft, das möchte ich auch nochmal hervorheben, weil das ja auch eine wichtige Perspektive ist. Wir haben hier in Halberstadt die ZAST, also die Landeserstaufnahmeeinrichtung für asylsuchende Menschen in Sachsen-Anhalt, auch seit 1990. Und diese Zusammenarbeit mit den SozialarbeiterInnen aus der ZAST war immer sehr, sehr eng. Die Zora war schon immer ein wichtiger Ort. Und es sind halt auch wirklich viele Geflüchtete, die dann einfach vorbeikommen und mithelfen. Heute waren auch welche da, gestern auch, die einfach dann mitmachen.
0: Und das ist eigentlich halt so richtig cool, weil es gibt in Halberstadt und im Kreis Harz komischerweise nicht nur Leute, die da geboren sind, sondern auch Leute, die dazukommen.
1: Darüber wollten wir auch sprechen. Wir waren gestern schon hier und haben im Begegnungscafé von Rosa mit Leuten geredet und da wurde sehr häufig gesagt, dass die Zora für sie eigentlich so der Ort ist, an den sie kommen können in Halberstadt und an dem sie sich wohlfühlen. Wir haben dann auch gefragt, was für Menschen ihnen in Deutschland begegnet sind, die für sie wichtig waren oder die sie so als, wir haben so nach Local Heroes gefragt. Und da kam eine Antwort, die mich bewegt hat, weil einer von unseren Gesprächspartnern meinte, ja, es sei einfach sehr schwer, überhaupt jemand kennenzulernen.
3: Ich bin in der Albrechtstadt seit 4 Monaten. Aber ich glaube nicht, dass ich eine schöne Person habe, weil es wirklich sehr schwierig ist, hier mit den Menschen in Kontakt zu sein. Das ist, warum ich oft sage, dass es oft Treffen für alle Generationen gibt. Tout âge confondu. Comme ça, vous savez, il y a des gens qui peuvent vivre seuls, mais il y a des gens qui ne peuvent jamais vivre seuls. Il y a des gens qui ont toujours besoin de quelqu'un à côté d'eux. Et tout ça, et souvent, c'est difficile d'avoir une personne près de toi. Il y a des gens qui peuvent surmonter cette épreuve, et il y a des gens qui ne pourront jamais surmonter cette épreuve. Mais c'est très, très difficile d'être en contact ici avec quelqu'un.
0: Also, was er sagt, ist, dass es hier, er ist seit 4 Monaten in Halberstadt, dass es hier sehr schwierig ist, in Kontakt mit Einheimischen zu kommen und dass auf diesem Weg, das er genommen hat, es gibt Leute, die kein Problem haben, immer allein zu sein und es gibt halt Leute, die aber gerne mit anderen Leuten in Kontakt kommen und das ist hier im Harz unheimlich schwierig für ihn gewesen und jemanden zu nennen, der aus hier ist oder hier lebt und mit dem er so eine positive, langfristige Begegnung hatte. Das kann ich leider nur bestätigen. Also ich habe mit anderen Leuten, die auch in der Zora tätig sind, darüber gesprochen, die aber nicht Ausländer sind wie ich, sondern aus Sachsen-Anhalt kommen, aber aus der Großstadt. Und die haben mir mal gesagt, es hat 7 Jahre gedauert, bis wir uns in Halberstadt oder im Harz wohlfühlen. Die Zora-Leute, die da sind, nicken und wissen ganz genau, wovon ich rede. Aber es hat nicht so lange gedauert bei mir, muss man auch sagen. Also ich habe keine deutsche Staatsbürgerschaft. Also deshalb bin ich erstmal die richtige Einwanderin, hat man mir beim Bürgeramt gesagt. Kann ich jetzt sagen, das ist 6 Jahre her. Und es ist tatsächlich nicht einfach. Also ich wusste es, dass Deutschland nicht einfach war. Ich bin halb Deutsche, meine Familie kommt aus dem Westen. Die haben auch geguckt, als ich gesagt habe, so, ich habe einen Job gefunden in Halberstadt, in Sachsen-Anhalt und ich gehe dahin. Und da waren sie so, bist du sicher? Willst du wirklich dahin ziehen? Und ich war so, ja, immerhin ist es nicht Thüringen. Aber ich kannte Sachsen-Anhalt und ich war schon in Halberstadt und ich hatte immer super gute Begegnung mit den Leuten. Ich wurde immer sehr gut empfangen und habe gedacht, naja, warum nicht? Und dann habe ich den Job gefunden und es gab einfach keine andere. Ich musste auch essen. Ich bin auch sehr froh, wo ich angekommen bin. Ich sage es auch nur laut, weil meine Chefin da sitzt. Aber nee, das ist nicht wahr. Die weiß es auch, ja. Es hat eine Weile gedauert. Es hat, ich glaube, das erste Mal, dass ich eingeladen wurde, um bei einem Umzug zu helfen. Und wir wissen ja ganz genau, was es heißt, ja. Wenn man bei einem Umzug eingeladen ist, das war letztes Jahr im Februar. Und ich bin im September 2020 angekommen. Also es hat 4,5 Jahre gedauert, bis ich irgendwo helfen durfte.
4: Ich würde dich immer wieder einladen. Also du kannst einfach rumkommen, ich ziehe demnächst um.
0: Ich komme nicht.
4: Also
0: ich mache den Weg Göttingen nicht und Kassel nicht. Es tut mir leid.
4: Was ist das für ein Maß, dass man umziehen muss? Also
2: ist das so der Ritterschlag?
4: Ja, genau.
2: Ist das Ritterinnenschlag?
0: Okay, hör auf, Jungs. Und dann ging es halt aufwärts mit der Umzugsanfrage. Aber es dauert und es ist halt... Aber die Leute gucken immer so, und als ich bei Korax angekommen bin, weil wir halt jetzt live bei Korax sind, als ich bei Korax angekommen bin, haben die Leute, warum, warte mal, du wohnst in Halberstadt? Echt jetzt? Willst du nicht nach Halle ziehen? Es wäre es einfacher. Also Valentin guckt mich an, weil er genauso diese Frage halt irgendwann mal gestellt hat.
1: Sicher?
0: Ich war ironisch nicht. Gemeint,
1: aber da war ich noch nicht in Halberstadt gewesen.
0: Ja, jetzt, genau. Nee, das war vorher.
1: Jetzt bin ich schockverliebt.
0: Ja, genau. Voll.
1: Der ganze
0: Fachwerk. Wir wissen, wir haben die ganze Zeit gehört, boah, ist schön hier, die Leute sind nett. Ja, Valentin. Ich bin auch in der Zora angekommen, ziemlich schnell, und wohnte halt im Westendorf, also in der Straße daneben, und habe Musik gehört. Und die Tür war offen. Und ich bin reingekommen. Und na, was auch Robert gesagt hat, jeder ist willkommen. Jeder ist willkommen, muss man aber auch zeigen, dass man guter Mensch ist. Finde ich auch wichtig. Und jeder kann ein guter Mensch sein, wenn er oder sie will. Aber ich kann mir auch kaum vorstellen, jetzt wegzugehen, ehrlich gesagt. Also nach 6 Jahren, viele Leute haben mich auch gefragt, was machst du, wenn die Landtagswahl kippen? Also ich glaube, wir haben... Alle in die Interviews, die wir die letzten 2 Tage geführt haben, weil wir alle denselben Klang haben hier. Das heißt nicht, dass wir, das ist nicht das Ende in September 2026. Wir sind einfach noch da und wir machen halt weiter. Und ich glaube, wir brauchen halt die Leute, die hier aufgewachsen sind und die Ort kennen. Aber ich glaube, wir brauchen auch Leute wie ich, die dazugekommen sind und aus der Großstadt kommen oder aus dem Ausland kommen und hier wohnen und sagen, es ist mein Zuhause. Und es nervt mich auch langsam, wenn man sagt, ey, fährst du zurück nach Hause in den Sommerferien? Nein, ich fahre nach Frankreich in den Sommerferien und dann komme ich zurück nach Hause. Das ist auch mein Zuhause und ich darf auch entscheiden, was hier passiert und was hier gemacht wird. Auch wenn ich keine deutsche Staatsbürgerschaft habe. Komm bei Demos. Ich bin auch dabei.
4: Ich finde, was auch noch mega wichtig ist, dass wir halt einfach auch, also wir schimpfen ja immer darüber, was gerade alles so ist. Und ich will irgendwie mehr positive Erzählungen. Ich will so, was wollen wir? Und ich glaube, das ist so, weißt du, bei all dem Leid, was wir da alle irgendwie auch haben. Du sagtest so, ja, diese fehlenden Angebote ja in Halberstadt, die hier irgendwie dir aufgefallen sind, dass man hier nicht ankommen kann, auch für den Menschen, den wir da gerade gehört haben und so weiter. Und ich denke mir so, wir sind halt die das machen müssen. So, weil, also ich meine, ich bin jetzt in Kassel oder Göttingen, ne, so, das ist natürlich nochmal was anderes. Aber wenn man dann hier ist und es das nicht gibt, dann... Was soll passieren? So, es wird das nicht vom Himmel fallen. So, ne? Wir müssen das irgendwie machen. Und ihr seid da schon ein ganz wichtiger Teil von die Zora. Auch mit Kulturveranstaltungen, Konzerten, Lesungen. Also, es ist ja wirklich alles. Aber ich möchte einfach, dass wir das so denken, weißt du? Weil das ist so anstrengend immer in diesem, das ist alles so schlimm. Und es wird immer alles rechts. Und ne, so, ich finde diese Erzählungen mittlerweile so, ah. Oh.
0: Ja, aber das ist auch genau, was ich immer erzähle. Wenn Leute sagen, na warum... Also es sind 6 Jahre. Ich bin seit 6 Jahren hier. Ja? Ich bin nicht weggezogen. Ich hätte wegziehen können, nachdem ich bestimmte Leute auf die Straße gesehen habe. Ja. Aber ich glaube, das Leben ist aus Entscheidungen gemacht. Und man entscheidet, was man macht. Und man entscheidet, was man nicht macht. Und Heimat ist nicht, wo man herkommt unbedingt, sondern Heimat ist, wo man entscheidet, zu bleiben. Und ich bin nicht nur in der Zora. Ich bin auch in der Reichenstraße aktiv. Ich mag auch gerne in Wernigerode mal so rumgucken und in schöne Läden bummeln gehen. Ich finde auch Blankenburg irgendwie ganz reizend. Passiert auch mal schöne Sachen. Na, wie Robert auch gesagt hat, wir kennen uns irgendwie alle. Auch wenn man dazugekommen ist, kennt man halt irgendwann mal Leute. Ich muss aber zugeben, ich habe mich dolle gedrängt, dass die Leute mich kennen. Ich glaube, es geht nicht anders auch. Also man muss zeigen, dass man will. Man kenne die Leute und man entscheidet dann, mit wem möchte ich dann umgehen, aber trotzdem auch, dass andere Leute noch akzeptiert sind und dass man, also ich arbeite halt viel mit Kindern, das ist halt eigentlich meine Hauptarbeit. Ich arbeite viel mit Kindern und es ist immer mir wichtig, dass auch die Kinder, die auch sagen, ach du linke Zecke, dass ich halt sage, ja, aber trotzdem rede ich mit dir. Okay, dafür bin ich auch bezahlt, aber ich meine, trotzdem rede ich mit dir und höre ich dich zu und lerne gerne über dich und ich glaube, das ist wichtig, dass genau diese Kinder, diese Jugendliche oder die junge Erwachsene, die sagen, boah, du, ja, du linke Zecke, ja, vielleicht, aber ich kann trotzdem mit dir reden und das Gespräch ist nicht aus und wir können trotzdem Sachen zusammen machen und was Schönes erleben, auch wenn wir nicht einverstanden sind. Und ich glaube, das versuchen wir auch, weil ich auch natürlich Sora-Fördermitglied bin, aber das versuchen wir hier in unseren Orten auch zu machen und deswegen sind auch verdammt wichtig, weil jeder, der Bock hat auf ein Konzert, kann halt hierher kommen und sich das zuhören, solange, dass die auch uns höflich respektieren.
2: Weil jetzt ja gerade so über Heimat gesprochen wird und auch der Heimatbegriff jetzt gerade ja auch von linken Parteien aufgegriffen wird. Die Linke macht, glaube ich, jetzt Wahlkampf mit dem Slogan Heimat ist für alle da. Lohnt sich das, glaube ich, da nochmal drüber zu sprechen? Weil dieses rechte Konzept von oder rechtsextreme Konzept von Heimat eigentlich ein Anti-Heimat-Begriff ist, der Heimat sehr exklusiv, sehr ausschließend versteht. Was bedeutet, dass Menschen jederzeit die Heimat weggenommen werden kann, obwohl sie hier beheimatet sind. Und was heißt beheimatet sein? So wie du, Anneliese, du fühlst dich beheimatet, weil du Bindungen mit Menschen eingegangen bist, weil du hier Arbeit hast, weil du Kontakt hast, weil du FreundInnen gefunden hast, weil du den Ort magst, weil du dich heimisch fühlst. Mhm, Heimat ist, genau. Heimat ist ein Gefühl, also ich mag den Heimatbegriff, oder ich fremde immer mit dem Heimatbegriff, werde ich auch immer tun, gerade im Kontext der deutschen Geschichte werde ich das immer tun, aber trotzdem kann ich sagen, Halberstadt ist meine Heimat, ich bin hier aufgewachsen, ich kenne hier fast jeden Winkel, ich habe hier früher überall gefeiert, gesoffen, mich verliebt und bin auf Anti-Nazi-Demos gefahren und ich lasse mir diese Heimat, nur weil Faschos einen exklusiven Heimatbegriff haben, nicht wegnehmen und genauso sehen das hier ganz, ganz viele Menschen auch. Was soll denn diese Scheiße? Und ich glaube, man muss dann halt auch wenn das manchmal sich ein bisschen komisch anfühlt als linke Person, auch um diese Begriffe kämpfen. So, Heimat ist ein Gefühl, Heimat ist da, wo die lieben Menschen auch sind, mit denen man gerne Zeit verbringt und gerne zusammen feiert und schöne Abende hat oder auch die Gemeinschaft gestaltet. Da ist uns auch erstmal völlig egal, woher die Menschen kommen. So, dann zum Thema Wegziehen. Das ist natürlich das Damoklesschwert, das gerade alle spüren. Ja? Ich glaube, es gibt niemanden in Sachsen-Anhalt, der demokratisch gesinnt ist, der oder die nicht darüber nachdenkt. Das ist so als These, alle denken darüber nach. Und ich glaube aber, dass, also ich begegne hier kaum engagierten Menschen, die sich für Demokratie, eine offene Gesellschaft und Vielfalt einsetzen, die das ernsthaft vorhaben oder jetzt schon planen. Das hat natürlich aber auch was mit Privilegien zu tun. Es gibt natürlich auch Menschen, die sind derart bedroht von Alltagsrassismus oder betroffen, dass die Entscheidung schon getroffen haben. Ich bin in all den Jahren des politischen Engagements auch so vielen Menschen, also People of Color, Geflüchteten, MigrantInnen begegnet, die sind schon längst weggezogen aus Sachsen-Anhalt. Schon vor 8 Jahren oder 6 Jahren oder so, ja. Oder jetzt im Zuge der eskalierenden rassistischen Gewalt in Magdeburg nach dem Anschlag auf den Weihnachtsmarkt sind die weggezogen. Weil die nochmal völlig anders betroffen davon sind, als zum Beispiel weiße Personen, die dann betroffen sein könnten, wenn die Nazis regieren. Und ich glaube aber, und das noch vielleicht als letzter Punkt, dieses Wegziehen, ich verstehe das ist eine ganz individuelle, subjektive Entscheidung, die jeder und jede völlig allein treffen muss und die darf auch nicht beurteilt werden. Also das ist sozusagen völlig frei, aber es ist auch nur eine Scheinlösung, die hilft natürlich dabei, erstmal wieder zur Ruhe zu kommen. Mhm. Und natürlich ist es für nicht weiße Menschen in Großstädten, in westdeutschen Großstädten einfacher, im Alltag zu sein, ja, da zu leben als hier in dieser Region. Das ist völlig klar, das ist ganz unstrittig. Aber wir erleben ja gerade, dass der Rechtsextremismus auch in Westdeutschland angekommen ist, dass in Rheinland-Pfalz die AfD abgeräumt hat, dass sie dabei Jugendlichen führt. Wir erleben das europaweit, wir erleben das weltweit, dass der Faschismus überall stärker wird. Jetzt gab es diesen unfassbar schlimmen Beschluss im Europäischen Parlament, Zusammenarbeit mit Rechtsextremen und Konservativen, um Return-Hubs einzuführen. Also Siegeszug überall. Also wenn ich schon weiß, dass der Faschismus überall und global operiert und immer erfolgreicher wird, dann kann ich doch auch da bleiben und versuchen, ihn da aufzuhalten, wo es am notwendigsten ist. Das ist so meine, Ja, und ganz individuell finde ich es aber trotzdem absolut gruselig, auf den 6. September zu blicken und habe auch Angst. Und das ist so eine Ambivalenz, die gerade viele mit sich rumtragen, die sich engagieren, gleichzeitig Angst zu haben, gleichzeitig alles dafür zu tun, das aufzuhalten und irgendwie doch natürlich hierbleiben zu wollen, das verteidigen zu wollen, weil es ist auch, es ist halt unsere Hut hier.
0: Ja, um noch mich anzuschließen zu, was Robert sagt, also als Französin sehe ich natürlich auch, was in Frankreich los ist und ich lese, was in Frankreich los ist und höre, was in Frankreich los ist und ehrlich gesagt, wenn es euch helfen kann, bei eurer Entscheidung wegzuziehen, was ich gemacht habe, hilft natürlich nicht, weil man trotzdem weiß, was in der Heimat passiert, also die originelle Heimat, würde ich sagen. Und man hört trotzdem was. Und irgendwann mache ich eine Sendung darüber, aber man soll für sich entscheiden. Aber für mich ist halt die Entscheidung getroffen. Es ändert nicht viel. Auch für die Psyche, auch für die geistige Gesundheit. Die Probleme sind da und die sind überall. Ich habe seit 6 Jahren hier was ganz Gutes angefangen und ich denke nicht, dass es mit der 6. September aufhört. Und ich habe einfach keinen Bock, wieder umzuziehen, ehrlich gesagt. Ich habe zu viele Bücher.
1: Das ist auch ein guter Grund, um nicht nochmal umzuziehen, aber Ole würde dir bestimmt helfen beim Umzug.
0: Der hat also zu spät. Also wenn Können du mich hilfst, dann helfe ich dir, ja, genau. Können wir mal gucken.
1: Du hast gesagt, Robert, die Heimat verteidigen oder das, was für einen die Heimat ist, verteidigen, das klingt jetzt irgendwie komisch, aber ich bin auch nach Halle gezogen. Für mich ist Radio Korax so ein Grund, warum ich in Halle angekommen bin und was für mich Halle zum Zuhause macht, also ein bisschen wie die Zora hier. Es kommt jetzt auch ein kleiner Werbeblock, aber die AfD hat Korax auch quasi namentlich genannt, will nicht, dass Korax weiter existiert. Genau, also das, was Halle für mich zum Zuhause gemacht hat, auch so ein Ort, wo man gemeinsam Dinge tun kann. Und deswegen vielleicht zum Abschluss die Frage, und es ist vielleicht noch eine offene Frage, so wie man eben diese Orte, die es gibt, wie mit der Zora, wie Korax in Halle ist, wie man die verteidigen kann. Wir suchen 959 FreundInnen, haben wir es genannt, also Leute, die uns unterstützen, weil wir nicht mehr wissen, wie es weiter, oder nicht wissen, wie es weitergeht nach dem 6. September.
0: Aber wenn es mehr als 959 sind, ist auch okay, ja? Es muss nicht da stoppen.
1: Genau, aber weil wir auch wollen, dass es weitergeht und das, weil wir wissen, der 6. September ist nicht, also danach sind wir weiter da und genau, ich wollte fragen, was da eure Aussichten sind oder wie ihr da über die Zukunft denkt. Ich denke, also wir müssen wahrscheinlich da auch näher zusammenrücken.
4: Es bleibt einem halt nur Hoffnung. Also so was anderes kannst du nicht machen, sonst steckst du irgendwie den Kopf in den Sand und sagst so, oh nein, das ist alles irgendwie schlimm. Und ja, das ist alles irgendwie schlimm. Das klingt vielleicht platt, aber 60% wählen die halt auch nicht. Weißt du, also so ja, 40% wählen die, aber 60% auch nicht. Und das haben, ich weiß, das sagen wir uns seit Jahren so, aber ich glaube, das ist immer noch genug Potenzial, um da was dran zu tun. Und wir müssen, glaube ich, schaffen, diese Menschen alle zu verbinden und auch ein paar von denen zurückzuholen, die, ich sag mal, übergelaufen sind. Und das schaffen wir, glaube ich, durch Orte wie hier. So freier und so offener sie sind, desto besser. So mehr sie auch für den gutbürgerlichen FDP-Mike verfügbar sind, genauso wie für die, weiß ich nicht, alternative Anja. So, also das ist, weißt du so, ich glaube einfach, dass es die Orte braucht, wo die alle zusammenkommen und wo die dann hier draußen sitzen an einem großen Tisch, irgendwie ein geiles Grillen haben und irgendwie schnacken. Das brauchst, weil das ist Menschsein und Menschenleben und diese Abspaltung, die ist halt das, was es, glaube ich, aufhält. Und das wünsche ich mir für die Zukunft.
2: Es braucht einen langen Atem, es braucht weiterhin Menschen, die sich engagieren. Es braucht noch viel mehr Menschen, die sich engagieren, die sich zusammenschließen. Es braucht neue und breitere Bündnisse und Allianzen, auch mit PartnerInnen, die man sonst nicht so auf dem Schirm hatte. Weil wir einfach als demokratische Kräfte in der Defensive sind, können wir uns viele Bündnispartner vielleicht auch nicht mehr aussuchen. Oder es müssen sich auch gesellschaftliche Bereiche, zum Beispiel Wirtschaft, Unternehmen, Mittelstand und so weiter, müssen sich auch mehr aus der Deckung wagen und auch mehr um die offene und liberale, vielfältige Gesellschaft kämpfen und sich auch bekennen. Also dieses Wegducken vor dem Problem wird es nicht lösen, sondern es braucht eine ganz offensive Auseinandersetzung. Wir haben ja gesehen bei den Großdemonstrationen im Zuge der Korrektivrecherche, da waren so viele Menschen auf den Straßen wie noch nie in der Geschichte der Bundesrepublik, dass das auch zeitweise zumindest die AfD gedrückt hat. Daraus sind ganz viele neue Bündnisse entstanden, die immer noch existieren, die wachsen. Und ich habe immer dann Hoffnung, wenn ich sehe, dass sich Menschen engagieren oder wie Ole sagt, dass sie sich treffen und begegnen, um zusammen Mensch zu sein und das Menschsein zu verteidigen.
1: Starke Worte zum Schluss. Vielen Dank, dass ihr mit uns auf der Bühne saßt und mit uns über die
0: Halberstadt und der Harzkreis geredet habt. Guckt euch auf unsere sozialen Medien. Wir haben dann ganz viele Bündnisse, ganz viele Orten, die hier in der Nähe sind. Die kommen alle auf der Webseite von Ein Platz der Republik. Und wenn ihr mal im Harz dann hierher kommen wollt, denkt an unsere Orte. Das ist nicht alles Fachwerkhäuser und schöne Cafés. Wir haben auch was zu bieten.
1: Dankeschön.

0: Wir stehen vor dem Tor des Bukhadi-Klosters.
1: Ehemaliges Kloster, jetzt eine Kirche.
0: Und wir wollen in die Kirche des ehemaligen Klosters gehen, weil hier das Orgelstück von John Cage aufgeführt wird.
1: Das wurde 1987 von Ihnen komponiert und ist eines der langsamsten und am längsten ausgedehnsten Musikstücke der Geschichte, das darauf angelegt ist, dass die Partitur so langsam wie möglich gespielt wird. Und das soll insgesamt 639 Jahre gespielt werden und ist jetzt hier in Halberstadt seit 2001, also seit 25 Jahren, wird es eben aufgeführt.
0: Und wir sind jetzt mit Kai Lautenbach verabredet. Und Kai Lautenbach ist Mitglied der John Cage Stiftung und wird uns gleich Auskunft geben.
2: Hallo.
1: Hallo.
2: Ja, guten Tag.
1: Können Sie uns erstmal nochmal so ganz grundlegend sagen, was ist hier zu erleben?
3: Also das John Cage Orgelprojekt ist im Prinzip die Aufführung eines Stückes von John Cage. Der hat das Stück geschrieben mit der Spielanweisung so langsam wie möglich, as slow as possible. Es gab dann mal ein paar Musikwissenschaftler, die bei einem Kongress überlegt haben, ja, was heißt das überhaupt? Das gab es dann eine Fassung für Klavier erst, dann eine Fassung für Orgel. Und da haben sie gesagt, na, bei einer Orgel, wenn wir die Tasten nicht wieder loslassen, dann kann das sehr lange dauern, ne? Bis der Organist tot umfällt oder die Orgel kaputt geht. Schnell wurde da die Idee draus, Mensch, das müsste man machen. Zufälligerweise gab es dann Kontakt nach Halberstadt. Es war jemand, der kannte Halberstadt, wusste, dass hier eine leere Kirche steht. Und dann wurde mal so ein bisschen rumgespannt. Na, sagt mal, wie wär's denn? Könntet ihr euch vorstellen? Und in Halberstadt waren damals sehr taffe Leute in der Kultur. Die haben gesagt, ja, das ist eine tolle Idee, das machen wir. Ihr kriegt die Kirche, ihr könnt das Projekt da starten. Und so kam es, dass das im Jahr 2000 begann. Und man hat dann im Prinzip erst, als man sich für Halberstadt entschied und als man wusste, man macht das hier, haben die Leute, die das damals begründeten, haben dann hier festgestellt, ja, Halberstadt hat ja eine unglaubliche Musiktradition. Es gibt eine der ersten Großorgeln, die Tastatur verwendet hat, wie wir sie heute verwenden. Die schwarzen und weißen Tasten haben sich damals im Jahr 2000, 639 Jahre zuvor, hat sich diese Tastatur gerade durchgesetzt in der Musik. Vorher gab es das gar nicht. Da gab es verschiedene Tasten, nur schwarze. Und diese mit den Halbtönen, die Oktavierung, das ist im Prinzip ein prägendes Ding in der Musikgeschichte, die wir ja heute noch haben. Jedes Keyboard, jedes Klavier benutzt diese Tastatur. Die setzte sich damals durch. Und es ist wahrscheinlich so, dass eventuell sogar das zum ersten Mal hier in Halberstadt war, dass diese Tastatur so deutlich klar benutzt wurde. Das ist dann schon musikhistorisch was ganz Besonderes. Und das fanden die ganz riesig groß und haben gesagt, na dann nehmen wir das jetzt als Basis. Wir sagen jetzt, haben jetzt Jahr 2000. Vor 639 Jahren war diese verrückte Orgel mit der Tastatur, die wir heute noch benutzen. Und wir machen das Stück jetzt 639 Jahre lang.
0: Wie waren die Reaktionen im Jahr 2000 auf so eine Idee in Halberstadt?
3: Na gut, anfangs schon ein bisschen schwierig, weil es ist ja schon ein bisschen verrücktes Projekt. Auch man erlebt ja keine Musik, man hört ja im Prinzip einen Dauerton. Und es gab anfangs schon auch bei der Bevölkerung so ein bisschen misslaunische Stimmen. Na, was machen denn die da alle verrückt? So das Übliche, wenn man mal was Neues macht. Ne? Wir haben dann auch in den ersten Jahren versucht, den Klang, der aus der Kirche rauskommt, so ein bisschen zu minimieren mit akustischen Maßnahmen. Weil in den ersten Wochen dachte jemand, da hat einer irgendwas, ist was kaputt, das hutet da. Es hat dann aber nicht lange gedauert, nur ein paar Jahre. Dann kam bei der Bevölkerung auch an und bei allen hier in Halberstadt, dass das wirklich was Verrücktes und was Tolles ist, weil das internationale Echo wurde immer größer. Es kamen immer mehr Musikwissenschaftler, Musikbegeisterte, die sich für zeitgenössische Musik interessieren, nach Halberstadt. Und das bekamen dann die Leute hier auch mit und ihnen wurde klar, ey, das ist toll, das ist irre. Wir stehen in der New York Times, Halberstadt. Ne? Und das hält bis heute an. Also das Feedback in der Stadt ist sehr positiv. Wir kriegen tolle Unterstützung, mittlerweile nicht mehr nur international, sondern auch hier zu Hause.
1: Nochmal zum Hintergrund. Können Sie noch mal ein paar Sätze sagen, wer war John Cage und wie wurde er zu dem Stück inspiriert? Woher kam da die Idee?
3: Die Zeit nach dem Krieg war ja musikalisch auch eine Aufbruchszeit. Nach dem Krieg wurde vieles neu begonnen. Genauso im Design, ne, zum Beispiel. Und so war es auch in der Musik. Es gab dann viele Musiker, die neue Experimente gemacht haben mit neuen Klängen, mit Halbtonmusik, Arnold Schönberg. Und aus diesem Dunstkreis kam auch John Cage, der einfach was neu machen wollte. Von Anfang an wollte der Musik völlig neu denken und neu aufstellen, der brachte eben sowas wie Zufall ins Spiel oder Naturgeräusche oder Sternenkonstellationen, generell den Einfluss der Natur. Das war für ihn ganz wesentlich, die Musik neu zu denken, mal jetzt in Kurzform. Und er hat eben extrem viel experimentiert. Aber nicht so aufs Wilde heraus, sondern schon sehr durchdacht und akribisch auch aufgezeichnet und notiert und überlegt. Und so kamen seine Werke eigentlich zustande.
1: Was war seine Idee dahinter? Also warum ein langsames Stück zu komponieren, das sich über Jahrhunderte hinweg ausdehnt?
3: Nee, die Idee, das so lange zu spielen, ist ja nicht von ihm. Von ihm ist ja nur, das hat er bei vielen Werken gemacht, er hat ja nur gesagt, spiel es so langsam wie möglich. Ich überlasse es dir. Mach einfach, wie du denkst. Und jeder hat es anders gespielt. Und so sind viele Stücke von ihm. Es gibt zum Beispiel viele Stücke, wo er zum Beispiel, sagen wir mal, vier Musikern, jeder hat seine Noten, aber er hat in der Spielanweisung, du spielst, wenn du denkst, dass du spielst. Haben wir also hier im Theater auch schon Aufführungen gehabt, wo die Musiker mit Stoppuhren da sitzen und dann hat John Cage gesagt, also der Posaunist soll zwischen einer Minute und zwei Minuten spielen. Irgendwann. Und der andere mit der Geige soll bei 3 Minuten 30 bis 6 Minuten spielen, wann er denkt. Und das sind immer diese Zufälle, die er mit ins Spiel bringen wollte. Also er hat sich mal nie so glasklar festgelegt, auch was unser Stück anbelangt. Diese Zeit haben wir hier in Halberstadt festgelegt. Weil er hat gesagt, macht wie ihr wollt, spielt es so langsam wie möglich.
1: Und was genau hören wir jetzt bei dem Stück und wie wird die Langsamkeit realisiert?
3: Die Langsamkeit wird realisiert, indem wir also die Partitur, die im Normalfall nur so 30, 40 Minuten, würde man beim normalen Spielen das Stück spielen können, auf dem Klavier oder auf einer Orgel. Wir haben jetzt sozusagen die gesamte Notation auf 600 Jahre gestreckt. Das heißt, jeder Ton wird so lange gehalten, bis unser Zeitraster wieder passt. Und wir haben sozusagen kleinstes Zeitrasters einen Monat. Deshalb sind die Klangwechsel auch immer nur zu einem Monatstag. Da haben wir immer den 5. festgelegt. Das ist nämlich ein Geburtstag, der 5. Kleineres Raster braucht man nicht, weil das, wenn man das jetzt wieder schrumpfen würde, wären das Millisekunden, ein Monat. Und so muss man sich vorstellen, wenn eine Note gespielt wird, die steht in der Notation so und so lange, dann ist das jetzt ein Jahr. Oder 2 Jahre oder 3 Jahre, muss man sich so vorstellen, als ob der Organist da sitzt und die Tasten nicht wieder runternimmt. Und wenn jetzt ein Klangwechsel ist, wie zum Beispiel im August, kommt halt ein Ton dazu, dann ist es so, als ob der jetzt mit dem Finger eine weitere Taste drücken würde. Ganz simpel, so muss man sich vorstellen, als ob jemand das Stück tatsächlich so ganz, ganz langsam spielt. Und was man hört, ist eben jetzt keine Musik mehr, sondern Klang. Ja, man hört das Stück ja nicht als Musik, sondern man hört ein Klangerlebnis. Und das ist wiederum das Interessante, was in unserer Borchardi-Kirche im Prinzip mit diesem Gebäude, dem Raum und diesem Klang wirklich ein besonderes Kunstereignis ist. Ja.
1: Den letzten Tonwechsel, den gab es 2024 am 5. Februar. Wann wird denn der allerletzte Ton gespielt in Zukunft?
3: Naja, im Jahr 2640 endet das Stück. Und zwar endet das in der Nacht vom 4. auf den 5. September. Und dann wird am Ende nichts zu hören sein, weil das Stück endet dann wieder mit einer Pause, so wie es begonnen hat. Also das ist eben auch, weil die Notation so extrem lang gestreckt ist, gibt es eben auch Pausen in diesem Stück. Wir hatten jetzt das Glück, dass wir sozusagen immer Klang hatten. Wir hatten aber auch zum Beispiel schon mal 7 Jahre lang einen statischen Klang. Da hatten wir schon so ein bisschen Angst vor, mal sehen, was da passiert. Aber 7 Jahre gehen schneller rum, als man denkt. Da wird es auch so sein, ich kann Ihnen jetzt nicht genau sagen, in welchem Monat zuvor der letzte Klang aufhört, aber es wird dann mit einer Stille und einer Pause enden. So war auch der Beginn, bevor der erste Akkord einsetzte, war es auch so, dass in der Kirche lediglich symbolisch die Windanlage eingeschaltet wurde. Jede Orgel hat ja so eine Windmaschine, eine Windversorgung. Die macht so ein ganz leises Rauschen, das hört man auch so. Das war also auch ein Gänsehauterlebnis. Alle standen da in der Kirche, es war totenstill. Und dann wurde zu einem bestimmten Zeitpunkt um Mitternacht wurden dann die Blasebälge eingeschaltet. Und dann kam nur so ein leises Rauschen und das war es dann erstmal.
1: Sie hatten vorhin schon gesagt, dass die Menschen da mit der Zeit sehr positiv auf die Installation reagiert haben. Mich würde generell nochmal interessieren, wie die Menschen ihre Erfahrung beschreiben mit so einer sonderbaren Erfahrung von Klang oder so einer radikalen Reduktion sozusagen von musikalischem Erleben. Es ist ja auch einfach eine Art von Zeitlosigkeit. Man braucht viel Geduld oder auch muss das irgendwie auch aushalten können, diesen monotonen Ton, diesen Drone. Wie reagieren die Menschen da drauf?
3: Interessanterweise, obwohl das kein schöner Klang ist gelegentlich, im Moment muss man sagen, ist es auch jetzt nicht so eine sehr harmonische Kombination von den 7 Tönen, wirkt es auf die Menschen doch unheimlich entspannt und sinnerweiternd. Also wir haben regelmäßig Besucher, die darum bitten, dass sie da mal eine Stunde allein drin sein dürfen. Wir hatten schon, das machen wir aber wirklich nur mit guten Bekannten, schon Leute, die da übernachtet haben drin, einfach weil sie das erleben wollten. Wie gesagt, wenn man in diesem Raum steht und diesen Raum sieht und den Klang hört, dann kriegt man schon irgendwie so ein Gefühl für Raum und Zeit. Dann wird einem irgendwie klar, was Jahrhunderte bedeuten, was Jahrzehnte bedeuten. Das scheint bei vielen Menschen sehr tief ins Gehirn einzudringen, dieses Empfinden. Das ist also erstaunlich. Und ich habe schon oft erlebt, dass selbst Leute, die so kamen und sagten, ja, das kann damit nichts anfangen, das ist ein bisschen ein beklopptes Projekt. Ja, klar, es ist verrückt, ne? Aber spätestens, wenn sie dann da drinnen standen in dem Raum, dann waren sie doch ergriffen. Es ist ja schon auch eine alte Kirche, ein Kirchenraum, der schon auch eine großartige Anmutung hat. Und der Klang dazu, das macht schon was mit einem.
0: Wie ist denn die Zugänglichkeit? Also ich hatte mir das jetzt so vorgestellt, dass die Kirche einfach quasi immer offen ist. Kann ich einfach reingehen und da bleiben oder geht es nur um Begleitung?
3: Nee, es geht eigentlich nur um Begleitung, weil, wie gesagt, die Orgel ist ein empfindliches Instrument. Wir wollen auch nicht, dass jemand die Pfeifen berührt und so weiter. Wir haben Öffnungszeiten, wir haben Personal, die hier sind, die zur Verfügung stehen, die Auskunft geben, die Führungen machen. Und während dieser Öffnungszeiten kann man aber rein und die Kirche kann dort sich aufhalten und kann auch eigentlich so lange bleiben, wie man will. Da gibt es keine Limitierung, aber wir haben schon auch Schließ- und Öffnungszeiten. Das ganze Projekt ist, muss man eben auch dazu sagen, ist komplett ehrenamtlich betreut. Das ist eben auch nicht so einfach, Personal immer da zu haben, aber es ist uns bis jetzt immer gelungen.
4: An das Thema würde ich gerne anschließen. Das ist ja ein Projekt, was über einen extrem langen Zeitraum getragen wird. Also viel länger, als jetzt zum Beispiel Politiker sich eine Legislatur oder so vorstellen können. Ne? Viel mehr als Tagespolitik. Es gibt geopolitische Krisen, Klimakrise, all das, was in der Zukunft liegt, für viele Menschen vielleicht auch gar nicht so greifbar ist durch einen Alltag, der eher kurz getaktet ist. Und mich wird daher interessieren, also genau in dieser Beziehung, wie schauen Sie in die Zukunft und wie denken Sie auch darüber nach, dann Nachfolgen zu organisieren? Also es geht ja wirklich um ja fast Lebensaufgaben hier.
3: Das haben wir im Prinzip schon in gewisser Weise erlebt, weil innerhalb von 25 Jahren ist klar, dass da schon nicht mehr dieselben am Werk sind, die vor 25 Jahren hier gestartet haben. Die sind viele schon nicht mehr da, alt, leben zum Teil nicht mehr. Es gibt neue Mitarbeiter, neue Kollegen. Da gibt es also schon so den ersten Generationswechsel, der ist hier schon durch. Ne? Und ansonsten ist das einfach ein rein optimistisches Projekt mit Blick in die Zukunft. Ja? Warum nicht? Was wäre, wenn wir nicht alle letztendlich Optimisten sind und bleiben? Ne? Der Mensch ist eigentlich Optimist. 640 Jahre ist auch nicht so besonders lang, genau genommen. Also ich habe zum Beispiel so ein beispielhaftes Erlebnis der Dresdner Kreuzchor. Die haben eine Tafel in der Kirche. Die waren da und haben schön gesungen vor der Kirche draußen. Und dann hat der Kantor eine kleine Rede gehalten und hat dann so im Prinzip gesagt, naja, wir, der Dresdner Kreuzchor, freuen uns, hier dabei zu sein. 640 Jahre ist auch nichts so Besonderes für uns. Den Dresdner Kreuzchor gab es damals schon seit 800 Jahren. Ne, so ganz selbstverständlich. Und er hat gesagt, wir kommen auch zur Schlussveranstaltung. Das fand ich super. Also das war mal so Zeit. Ist es nicht so lang, wie man vielleicht denkt. Ne? Für Menschenleben ja, für Generationen vielleicht dann doch nicht.
0: Wenn wir jetzt bei Generationen sind, wie werden denn jüngere Generationen in das Projekt einbezogen?
3: Ja klar, unsere Förderer, die das Projekt unterstützen. Also wir sind eine private Stiftung, die nur von Spenden und Zuwendungen sich trägt. Wir kriegen im Prinzip mal eine Projektförderung. Dieses Jahr haben wir auch eine vom Land Sachsen-Anhalt, da sind wir sehr erfreut drüber und kriegen von vielen privaten Sponsoren und Spendern Unterstützung, damit das Projekt weitergeht. Klar, die meisten, die da uns spenden, sind natürlich ältere Leute. Ne? Aber was wir machen, wir sehen es als Aufgabe, die zeitgenössische Musik der auch jungen Leuten nahezubringen mit dem Projekt. Und wir machen sozusagen außerhalb dieser Aufführung des Werkes da drüben in der Kirche, machen wir hier im Cage House jährliche Workshops für junge Leute, sich mit zeitgenössischer Musik zu beschäftigen. Es gibt den Cage Award, das ist ein Preis für Interpretationen, der seit mehreren Jahren stattfindet, wo im Prinzip junge Studenten hier einen kleinen Wettbewerb austragen können. Mittlerweile gibt es da schon 10.000 Euro Preisgeld zu gewinnen. Das ist schon wirklich interessant, auch für Studenten, die Musik studieren und sich mit moderner Musik auseinandersetzen. Und wir machen regelmäßig mehrfach im Sommer Workshops. Wir haben so ein Young Cage Projekt, wo wir auf Schüler zugehen. Und das ist eine Sache, die in den letzten Jahren so richtig immer mehr in Schwung kommt und die recht gut funktioniert.
0: Jetzt in Gesprächen, die im Rahmen von unserem Projekt geführt wurden, ging es auch immer wieder um Gemeinschaft und was eigentlich Gemeinschaft stiftet. Und Kirchen sind traditionell auch Orte gewesen, die Gemeinschaft stiften. Ist das was, was in Halberstadt also irgendwie ein Bezugspunkt ist, was Gemeinschaft stiftet in Halberstadt?
3: Das vielleicht nur in einer kleineren Community in unserem Cage-Stiftungsdunstkreis hier. Ne? Man muss auch wieder Realist sein. Es geht um zeitgenössische Musik, es geht um dieses Experiment, diese Aufführung. Cage sagte selber, man darf es als verrückt bezeichnen. Ne? Verrückt im positiven Sinne natürlich. Ne? Die Aufführung ist ja die Aufführung. Da findet ja nichts weiter statt, als dass man die Aufführung präsentiert. Ne? Da das so ein Langzeitprojekt ist, gibt es da eben als Highlights auch nur die Klangwechsel, die besondere Markenpunkte sind. Und da kommen so viele Besucher, dass wir jedes Mal überrascht sind. Also beim letzten Klangwechsel 2024, das war einer kalten Jahreszeit, da waren irgendwie fast 1.000 Leute da. Und wir rechnen dieses Jahr auch wieder mit vielen Besuchern. Da sind natürlich auch viele Halberstädter dabei. Aber wir sind jetzt kein direkter Veranstaltungsort wie das Theater, was ein Programm bietet, ein abwechslungsreiches. Wir haben halt dieses eine Steckenpferd, deshalb gemeinsinnstiftend, vielleicht irgendwie schon, aber längst nicht so wie andere Vereine oder wie gesagt das Theater oder das Gleimhaus, die viel mehr Veranstaltungen machen, weil sie natürlich ganz andere Programme haben. Ja.
1: Aber wie wird es trotzdem so von der Stadt als Teil der städtischen Identität gesehen?
3: Das wird gesehen, dass wir eigentlich merken, dass wir fast 99% positive Rückmeldung für unser Projekt bekommen. Also die Stadt steht zu dem Projekt, steht hinter uns. Die Stadtverwaltung unterstützt uns jedes Mal, wenn wir Anfragen haben. Wir haben hier auf dem Klostergelände einen wunderbaren Partner. Hier gibt es noch ein Bildungszentrum, was die ganze Klosteranlage betreut. Mit denen arbeiten wir wunderbar zusammen. Der Oberbürgermeister sitzt bei uns im Kuratorium. Also da fühlen wir uns sehr wohl hier, sehr, sehr wohl in der Stadt.
0: Haben Sie Befürchtungen, dass es sich ändern könnte?
3: Eigentlich nicht, weil wir sind ja eine unabhängige private Stiftung, die eben schon auch selber sehen muss, wie sie klarkommt. Ne? Aber ist natürlich klar, wenn man jetzt zum Beispiel auf die nächsten Wahlen guckt, auf das vermeintlich hoffentlich nicht eintretende Kulturprogramm der AfD, dann weiß man, dass es die Kultur im Land sehr, sehr schlecht haben wird in Zukunft. Möge das alles nicht eintreten, da werden wir auch alle, glaube ich, für kämpfen. Aber wir sind ein Teil der Kultur, ganz klar. Ne? Wie das Theater und alle Institutionen hier in der Stadt auch und im Land. Da kann man nur hoffen, dass die Leute, die Bürger das auch merken und wissen. Ne?
1: Ich frage mich halt, ob das auch Menschen dazu angeregt hat, ein anderes Verständnis von Kultur und Kunst zu entwickeln hier auch vor Ort.
3: Ja, das kann man nur hoffen, dass man das damit erreicht. Aber das ist eben, wie gesagt, wenn man da drüben steht in dem Raum, da geht es jedem anders. Ne? Für viele ist das im Prinzip so eine Klang- oder eine Raumerfahrung. Inwieweit sie dann über Politik dabei nachdenken, vermag ich nicht zu beurteilen. Vielleicht sogar eher weniger, weil das ist eher ein emotionales Ding, wenn man da drinnen steht. Vielleicht im Nachgang. Vielleicht im Nachgang doch, wenn man denkt, Mensch, was ist das eigentlich für Musik? Was ist das für ein Typ? Vielleicht beschäftigen sich die Leute dann doch damit. Auf jeden Fall fangen sie an, über Leben, Raum und Zeit und diese Dinge nachzudenken. Und das ist ja schon mal gar nicht so verkehrt. Ne?
0: Erinnern Sie sich vielleicht an Gespräche, vielleicht als das aufkam, quasi über die Frage, ist es überhaupt Kunst oder was ist Kunst?
3: Na gut, die Frage ist ja eh bei Cage ganz offen. Der hat ja alles zur Kunst erklärt. Der hat ja zum Beispiel eins seiner berühmten Stücke ist ja 4:33, wo 4 Minuten 33 nichts passiert. Und das wird richtig aufgeführt von einem Pianisten, der kommt rein, setzt sich an den Flügel, klappt aber die Tastatur zu, guckt auf die Stoppuhr, wartet, bis der erste Teil vorbei ist. Also der zelebriert genau das, was man nicht erwartet, zu dem, was jetzt stattfindet. Ne? Oder Cage hat Freunde eingeladen, er wollte mal was ganz Tolles mit ihnen anhören, kommt doch mal zu mir heute Abend nach Hause. Und dann hat er hingesetzt, hat die Fenster aufgemacht und er sagt, ach, hör doch mal draußen, der Sound der Stadt. Wann hört man da mal hin? Ne? Einer, der in den Wald geht, stellt fest, oh ja, hier klingt's anders. Das ist mal interessant. Ne? Aber meistens ist man ja so taub für diese subtilen Geschichten, die die Natur oder die Menschheit oder der Verkehr oder was auch immer einbietet. Das war so ein bisschen Cages Anliegen, ne? Dafür auch aufmerksam zu werden. Ne?
0: Wenn ich jetzt hier in den Hof gucke, dann sehe ich eine Skulptur, wo ich mich gefragt habe, ob das gebrochene Orgelpfeifen sind. Also so mehrere Metall- oder Stahlstielen, die rostbraun sind. Was sehen wir da?
3: Ja, das ist jetzt Zufall, dass das an Orgelpfeifen erinnert. Das ist von einem Metallkünstler Johann Peter Hinz, der ist Ehrenbürger der Stadt Halberstadt und der ist einer, der war damals Stadtratspräsident und einer, der maßgeblich das Projekt hier hergeholt hat mit und der das unheimlich gefördert hat. Und der selber hatte in den Jahren nach der Wende hier auch mal eine große Ausstellung auf dem Gelände, hier auch im Haus. Und dieses Kunstwerk ist da auch geblieben, passt sehr schön hier auf dem Hof, passt auch zu unserem Projekt, weil es tatsächlich an, man könnte denken, es erinnert an diese Pfeifen, aber es hat eher was mit den Zeitenbrüchen zu tun, so heißt das Kunstwerk auch. Ist aber wirklich kurios, wenn man an die Metallstelen zum Beispiel gegenschlägt, gibt es auch tatsächlich einen interessanten Klang. Das ist ganz verrückt. Zufälligerweise könnte man es in Verbindung bringen mit dem Orgelprojekt.
0: Ich würde sagen, das probieren wir jetzt mal kurz aus. Und dann würde ich sehr gerne das Stück hören.
5: Ich dachte ja auch bis gestern, dass man nur beim Tonwechsel was hört. Also ich dachte, es ist quasi still,
6: ja,
5: und
6: ja,
5: nur
6: ja,
5: beim Tonwechsel
6: genau,
5: kommt, dann hört man was.
6: Das spielt seit 25 Jahren.
5: Da habe ich mich dann gefreut.
6: Genau.
0: Und wir laufen jetzt gerade durch den Flur des einen, also des John Cage Hauses, ehemaliges Klostergebäude. Und mir sind hier ein paar Fotos aufgefallen, die an der Wand ausgestellt sind, auf denen sehr viele Menschen zu sehen sind, die sich in der Bukhadi-Kirche oder auch draußen vor dem Gebäude versammeln.
3: Ja genau, das ist eine Fotoausstellung, die wir hier schon einige Jahre haben. Die wird auch dieses Jahr wieder neu gestaltet und erweitert. Das ist im Prinzip eine Fotodokumentation der Klangwechsel der letzten 25 Jahre. Es gibt aus der Anfangszeit Bilder und von immer wenn Klangwechsel war, haben wir im Prinzip ein paar dokumentarische Bilder machen lassen. Es sind schöne Schnappschüsse dabei. Es ist eigentlich wunderbar, allein in dieser Kirche zu sein. Ne? Aber es ist auch offensichtlich ein Ereignis, was die Leute fasziniert, dass alle zusammen diesen Klangwechsel zu erleben. Wir haben dieses Jahr so viele Voranmeldungen wie, glaube ich, bisher noch nie. Es kommen aus Amerika, aus Großbritannien, aus Frankreich, aus der Schweiz. Eine Frau reist aus Japan an zum Klangwechsel. Das ist echt beeindruckend.
0: Ja. Und wann ist der Klangwechsel dieses Jahr?
3: Genau, der ist am 5. August. Genau, und wir haben am Abend vorher, am 4. August, schon ein kleines Programm auf einer kleinen Bühne hier auf dem Hof. Da, weil wir so viele Besucher erwarten, wollen wir noch ein bisschen was bieten. Und da gibt es ein kleines Konzert und am nächsten Tag den Klangwechsel.
0: Wir stehen jetzt vor der Skulptur. Die Stelen sind ungefähr 6-7 Meter hoch, quadratische Säulen. Und erinnern ein bisschen an gebrochene Orgelpfeifen. Und jetzt will ich mal probieren, wie es klingt. Auch ein bisschen wie eine Kirchenglocke. Wir laufen jetzt über den Hof des ehemaligen Klosters vom John Cage Haus zur Kirche. Ich glaube, man hört schon ganz leicht den Ton. Hört ihr was? Fast wie so ein Vibrieren, das kaum wahrnehmbar ist. Und jetzt stehen wir vor dem Eingang, so ein spitz zulaufender Bogen. Und Kai Lautenbach schließt uns die Tür auf und dann hört man auch schon den Klang.

0: den Klang mischt sich der Sound der Stadt. Und wir laufen jetzt ins Kirchenschiff.
1: Ja, und hier, wenn man noch ein paar Meter geht, sieht man auch unsere kleine Orgel.
2: Ja, die möchte ich jetzt mal sehen.
0: Sie steht auf einem grauen Block aus Holz. Da drauf ist eine Holzkonstruktion, die fast an ein Regal erinnert und ein bisschen an so ein kleines Häuschen, so ein Puppenhaus, denke ich. Und da dran sind vorne zwei große Orgelpfeifen von vielleicht so 1,5 bis 2 Metern angebracht und dahinter in einer Zweierreihe jeweils zwei kleinere Pfeifen und in der Mitte eine kleine. Also es sieht sehr fein gearbeitet aus und ganz vorne hängen drei Säckchen, die irgendwas beschweren. Wie funktioniert die Orgel?
1: Sie sehen hier sozusagen unsere kleine Orgel. Es gab anfangs mal Ideen, hier eine riesengroße Orgel reinzubauen, aber das wurde sehr schnell klar. Wir brauchen gar keine große Orgel, weil es werden ja jetzt auch nur 8 Töne gespielt und dafür reicht so eine kleine Orgel aus. Wurde dann eben auch aus Geldgründen, hat man gesagt, Mensch, wir nehmen die kleine Variante, reicht völlig aus, funktioniert. Die ersten 80 Jahre brauchen wir gar nicht mehr. Und auf der anderen Seite, wenn Sie sich mal rumdrehen, sehen Sie im Prinzip die Windmaschine. Das ist da, wo die Luft erzeugt wird für die Orgel, wird elektrisch gemacht. Man kann aber auch draufsteigen. Das sind Blasebälge mit Leder, wo man theoretisch sich hinstellen kann und mit Füßen Luft treten kann, wenn kein Strom mehr da wäre. Ne? Also nach historischen Abbildungen aus der damaligen Zeit, vor 639 Jahren, war das so in den großen Kirchen gebaut und so haben wir das auch bauen lassen. Die kleine Orgel hat halt mehrere Luftgänge, die die einzelnen Pfeifen mit

0: Um uns ringsrum im Kirchenschiff sind Tafeln angebracht und es stehen ganz unterschiedliche Jahreszahlen. Also ich sehe 2481, 2507. Was hat es damit auf sich?
1: Ja, das war die Idee damals vor 25 Jahren, wie man dieses Projekt finanzieren kann. Da hat man die Idee gehabt, die 640 Jahre als einzelne Klangjahre an Sponsoren zu verkaufen. Man konnte sich also ein Klangjahr kaufen, hat dann hier so eine Tafel bekommen mit der passenden Jahreszahl, konnte da was drauf machen, was man gerne wollte. Und das ist eine interessante Sammlung auch an Zeitgeist, der sich da widerspiegelt. Es ist nur aber so, dass diese 640 Jahre alle ausverkauft sind. Wir haben noch 10, die wollen wir aber behalten. Und haben jetzt seit anderthalb Jahren eine neue Stiftungsidee, um das Projekt zu finanzieren. Wir bieten jetzt die Möglichkeit an allen, die uns helfen und uns unterstützen wollen. Man kann sich jetzt eine Eintrittskarte für die Schlussveranstaltung kaufen. Die gibt es schon, die haben wir auch schon verkauft. Das ist eine Edelstahltafel mit einer ganz tollen Gravur drin und einer Seriennummer und anderen verschiedenen Sicherungsmerkmalen, einer Kupferronde. Und man kann sozusagen da hinten auch seinen Namen eingravieren lassen. Und es ist auch noch Platz für weitere Namen, für mehrere Generationen, dass dann irgendwann mal der Urenkel zur Schlussveranstaltung mit diesem Ticket kommen kann. Das ist unsere neue Idee, wie man dem Projekt hier helfen kann.
0: Alles lange in die Zukunft gedacht, so über die Zeiten hinweg.
1: Hier bei diesem Tafelprojekt war es ja so, dass man schon in der Kirche hier eine bleibende Spur hinterlässt. Man hätte hier auch wieder noch das fortführen können, aber wir wollten das nicht, weil man dann irgendwann die Kirche hier mit Metall zunagelt. Und deshalb die Idee, dass jeder sich das Stück Cage-Projekt mit nach Hause nehmen kann, mit diesem Eintrittsticket, mit dem Final-Ticket, so nennen wir es. Das hat auch seinen Charme.

0: sich verändert. In jeder Ecke klingt es anders.
1: Ja, ja.
2: In Zukunftsversprechen in dem Sinne. Ne? Also so ein radikaler Glaube an die Zukunft, das Stück. Zumindest schwingt das da mit.
0: Ja, wie gesagt, wir bleiben Optimisten.

0: So irgendwie zwischen Neubauten und Fachwerk und einem Park stehe ich vor einem echt gut besuchten großen Fachwerkhaus, das Raue Haus in Halberstadt. Schön unter Akazie, Linde, Lärche und Kiefer eingerahmt ist ein selbstgebautes Fußballholztor, ein Trampolin zu sehen, ein Swimmingpool, ein Stück Wiese, eine kleine Rollerbahn, eine Tafel zum Malen, ein Kletterturm und das alles auf relativ wenig Hofplatz. Und im Haus gibt es 3 Stockwerke Angebote für Kids. Und was sich dahinter verbirgt, das werde ich die Kids jetzt gleich mal selbst fragen.
1: Essen ist fertig.
2: Super, danke dir.
1: Aber das ist ja noch lange heiß. Hallo.
0: Hallo.
2: Das ist der Radio-Ralf aus Halle.
1: Ja.
0: Hallo.
1: Hallo.
0: Vom
1: Radio. Ich bin die Iris und bin für die Küche.
2: Gibt heute Grießbrei.
1: Und
2: eine Erdbeersoße. So, du drehst jetzt um.
0: Okay, dann komme ich mal zu dir. Wenn du jetzt mal das Haus beschreibst, das Raue Haus, wie würdest du es machen?
3: Ich bin seit gestern hier, keine Ahnung. Lustig.
4: Also jeder kann hierher kommen, also von 12 bis 17 Uhr, immer nachmittags nach der Schule. Gibt's auch mal Übernachtungen am Wochenende, ja. Und es gibt auch keine Einschränkungen, jeder kann herkommen. Also man stellt sich ganz normal vor und dann kann man auch gleich reingehen mit den anderen und spielen und machen, was man, sag ich mal, möchte. Also natürlich noch an Regeln halten, aber was hier zur Auswahl steht, kann man dann auch machen.
5: Dass wir hier Trampolin haben, dass wir auch hier manchmal baden. Spielen wir auch manchmal schöne Spiele. Und im Ferien gehen wir, also fahren wir zu anderen Städten oder Dörfern. Zum Beispiel, wir gehen am Sommerferien zu Ostsee.
6: Ja, man sollte da leise sein. Im Haus wird nicht so laute Musik anzuhaben. Wenn es hier Alarm ist, müssen wir da, wo das grüne Teil ist, versammeln wir uns und dann warten, bis das aus ist. Oder gucken, ob Feuer ist.
5: Ich freue mich sehr, dass wir zur Ostsee fahren und noch zu Berlin übernachten und noch viele Sachen machen in Sommerferien. Ich wünsche euch eine richtig schöne Sommerferien.
7: Das ist eigentlich ziemlich okay hier. Mir gefällt so drinnen und so schön.
8: Ja, die meisten Konflikte, wenn sie ausarten, werden von den Erziehern mit geregelt. Falls es nicht zu schlimm ist, sollen wir Kinder es regeln. Ist zumindest das, wie ich es jetzt wahrnehme. Die meisten Regeln, die hier gemacht worden sind schon lange nicht mehr richtig aktiv. Ich kenne zum Beispiel noch sehr viele Regeln von vor fast 5 Jahren noch. Zum Beispiel auch eine Regel, die auch nicht mehr so stark durchgesetzt wird, aber auch noch halbwegs, ist zum Beispiel mit Handyregeln, die eigentlich mal ein Verbot war. Und dann eine Zeit lang gab es Handys

0: Zeiten. Mittlerweile ist es nicht mehr so streng durchgesetzt. Ist eigentlich trotzdem nicht so schön gesehen, eigentlich, dass man am Handy ist. Also hier ist im Moment sehr vieles möglich, zwischen draußen im Außengelände Trampolin springen, Tischtennis, an der Tafel irgendwas machen, klettern oder auch im hinteren Part des Geländes ist eine Netzschaukel, wo man auch ein bisschen schaukeln kann. Bis zu Trünne in der Kinderwerkstatt Sachen machen oder oben Kartenspiele, Brettspiele zum Beispiel zu spielen, ist hier sehr vieles möglich. Es ist zwischendurch manchmal sehr gut, manchmal aber auch artet es nicht so richtig zusammen. Da ist es sehr schwierig, wird manchmal richtig klarzukommen mit anderen Leuten hier drinnen.
1: Die Begrüßung ist sehr schön. Man wird mit angegriffen. Man wird mit Gartenstühlen beworfen, mit Gabeln bedroht und angehustet, weil es lustig ist, ja. Ich habe das überstanden.
2: Ich grüße meine Mutter, weil ich meine Mutter liebe. Übel.
3: Was ich selber im Rathaus gut finde, ist die Xbox hier. Die Xbox 360 mit FIFA. Macht sehr viel Spaß, kann man sagen. Ich kenne auf jeden Fall nicht, also sich nicht prügeln, Betreuer beleidigen und außerdem eine goldene Regel meiner Meinung nach, ein friedliches und vernünftiges Leben hier in dieser Gemeinschaft. Einfach ist es so, dass es halt leider viele Menschen gibt, ich möchte jetzt nicht Idioten sagen, aber die irgendwie was haben, dass sie irgendwas gegen die Regeln der Gesellschaft was haben, also richtig haben. Dass sie nicht nur über eine Regel ärgern, sondern einfach sagen, scheiß auf alle Regeln. Und diese Menschen gibt es hier leider schon oft. Wahrscheinlich kommt das her von diesen ganzen sozialen Medien.
0: Also in Halberstadt finde ich, was ich jetzt so mitbekommen habe, dass es sich allgemein in sehr vielen verschiedenen Gruppen aufteilt. Jugendlichen teilen sich in sehr vielen Gruppen auf, die dann gut miteinander klarkommen, aber auch oder auch nicht. Und dann auch zum Beispiel auch die Leute, die direkt aus Deutschland kommen oder auch nicht aus Halberstadt, kommen auch manchmal sehr gut mit anderen Leuten klar, die hier geboren sind oder auch nicht, je nachdem, wie es dann gemacht wird. Und auch die Menschenrechte mit weiterhin auch so machen, dass sie als Menschen gesehen werden und nicht nur als irgendwelche Person oder Lebewesen. Ich persönlich zum Beispiel mag die AfD gar nicht, da sie sehr viele Sachen schlimmer machen wird mit in Hinsicht von Menschen oder auch ausländischen Menschen. AfD, soweit ich mitbekommen habe, hat auch voll großartig, dass halt die Leute, die nicht arbeiten und nicht aus Deutschland kommen, wollen die aus Deutschland raus haben.

Also mein Name ist Berit Elfbin-Lacher und ich leite das Haus jetzt seit fast auf den Tag genau 5 Jahre. Und was ist das Raue Haus? Also pauschal gesagt ist es ein offener Kinder- und Jugendtreff. Das heißt, dass alle Kinder und auch Jugendliche nach der Schule einfach herkommen können und ihre Freizeit verbringen können. Und wie wollen die ihre Freizeit verbringen? Abhängen und chillen und am Handy zocken, ne? So. Und wir versuchen, diese Angebote ein bisschen zu erweitern, indem wir mit den Kindern gemeinsam spielen und schauen, was die noch so für Interesse haben außerhalb des Handys. Und das ist ja eine ganze Menge, ja. Jetzt im Sommer lieben sie es wirklich, stundenlang in unserem kleinen Pool rumzutoben. Den füllen wir dann auch immer wieder auf, wenn er leer ist. Oder sie lieben es tatsächlich auch, Brettspiele zu machen, Jammerlappen zu spielen oder sogar Schach. Ja, Schach ist immer sehr anspruchsvoll, weil es einen hohen Fokus braucht. Sie lieben es zu kochen und zu backen und Fußball zu spielen oder im Park Jugger zu spielen. Also ganz viele Spiele bieten wir an. Also wer sind wir? Wir sind an erster Stelle natürlich Pädagogen, Sozialpädagogen. Davon sind wir 2 im Haus, also ich und meine Kollegin Maren Giebel. Zu mir gehört auch eine Minijobberin, die Katrin Franzke. Sie ist zwar keine ausgebildete Pädagogin, aber sagen wir eine passionierte Pädagogin vom Herzen. Wir haben ehrenamtliche Helfer. Tobias Lubner ist auch schon gefühlt 100 Jahre hier. Wir haben Praktikanten, die sind wenige Monate hier, Erzieherinnen-Praktikanten, und die gehen dann wieder in ihre Ausbildung. Wir haben einen Eurojobber oder Menschen, die einfach mal in diesen Beruf reinschnuppern möchten und merken, wow, ist was für mich, ich will diese Ausbildung machen, oder sagen, oh nein, Hilfe, das ist ja doch nicht mein Job. Das Raue Haus ist in Trägerschaft des evangelischen Kirchenkreises Halberstadt. Und ich fühle mich da ziemlich privilegiert, oder wir uns als Raues Haus, wir haben da wirklich einen guten Platz. Finanziert wird meine Stelle aber vom Jugendamt, vom Landkreis. Das ist die Finanzierung. Und meine Kollegin, die Maren Giebel, die hat einen Lottogewinn. Ihre Stelle wird tatsächlich über die Deutsche Fernsehlotterie finanziert. Ein 3-Jahres-Projekt, eben dieses Projekt Clash Busters to go. Konfliktmanagement zum Mitnehmen. Und da habe ich tatsächlich mit langem Atem Fördermittel beantragt und habe diesen Zuschlag bekommen. Und Maren sagt gerne, ich bin ein Lottogewinn tatsächlich. Also das Raue Haus mit H geschrieben ist ja nicht das Raue Haus. Das ist eine witzige Story, die muss man eigentlich mal kurz erzählen. Und zwar gibt es ja das Raue Haus in Hamburg, von dem Wichern gegründet, seinerzeit, als mit dem Zuge der Industrialisierung wahnsinnig viele Kinder echt auf der Straße abhingen, ja. Und der Wichern hat die halt eingesammelt, ein Reformpädagoge, und hat diesen jungen Menschen sinnvolle Beschäftigung gegeben, mit dem Ziel, sie auch in einen Beruf reinzubringen, so dass sie selber ihr Leben unterhalten konnten. Das machen wir hier natürlich nicht und ist auch gar nicht nötig, aber diese Grundidee, Kindern Freizeitstruktur zu geben, ihnen Lernangebote, Entwicklungsangebote zu machen, das ist natürlich in unserem Ort auch eine Idee, wogleich natürlich nicht wie im 19. Jahrhundert, ja. So, daher kommt aber der Name von meiner Vorgängerin. Die hat den Namen gesucht und gegeben. Wir haben Kinder hier, ich sag mal ganz normal, wilde Kinder mitten aus unserer Gesellschaft, und mitten in unserer Gesellschaft ist es ziemlich bunt, weil da sind nämlich Menschen aus der halben Welt oder aus der Viertelwelt. Also sprich, wir haben viele Kinder, die hier ihre Zuflucht gefunden haben in Halberstadt, die hier bei uns auch Sprache lernen, Kultur lernen, und wir lernen voneinander, ja. Ich mag es nicht zu sagen, dass wir Kinder vom Rande der Gesellschaft haben, weil das ist nicht der Fall. Gleichwohl haben wir Kinder hier, die nach sinnvoller Beschäftigung suchen, die außerhalb von nur im Bett liegen oder nur zu Hause abhängen oder auf der Straße abhängen. Die Betonung liegt auf mitten aus unserer Gesellschaft. Und mitten in unserer Gesellschaft geht es ja gerade in gewisser Weise manchmal auch wild und turbulent zu. Und all diese Turbulenzen und großen und kleinen Fragen an das Leben versuchen wir hier aufzufangen, diesen Fragen Resonanzraum zu geben.
Konflikte wollen wir nicht vermeiden. Wir lieben Konflikte und ich liebe auch jeden Konflikt, weil jeder Konflikt hat wieder eine tolle Lernchance in sich, wie wir miteinander umgehen wollen. Ja? Und das Ganze wird tatsächlich gerahmt von einem großen Projekt, das heißt Clash Busters to Go. Das heißt Konfliktmanagement zum Mitnehmen sozusagen übersetzt. Ja? Und das sind viele kleine Tools, zum Beispiel seine Wut spüren und seiner Wut mal Ausdruck geben in dem Projekt Action Painting. Ne? Also mit inneren Gefühlen umgehen, sie wahrnehmen, ihnen Ausdruck geben, sie reflektieren und zu gucken, wie kann ich denn mit meinen Gefühlen gut jonglieren. Ja? Oder das Projekt Jugger. Jugger ist so ein Mannschaftssport mit Fantasiewaffen aus Schaumstoff. Da lernen die Kinder mal in den Kampf hineinzugehen und hinauszugehen und zu gewinnen und zu verlieren und trotzdem noch dabei zu bleiben. Theater. Wir haben Theater statt Clash gemacht. Da gehen wir hier auf die Theaterbühne und machen Improvisationstheater, wo Kinder auch mal, weiß ich, auf dem Kopf tanzen können, um ihre schrägen, gemischten Gefühle, die sie gerade aus der Schule mitbringen, mal loszuwerden. Oder wir haben Kunst statt Clash gemacht. Wie sieht ein Clash als Kunstwerk aus? Oder irgend sowas, ja. Im Prinzip trainieren wir das permanent, ob wir gemeinsam essen oder Trampolin springen oder ein Spiel machen. Wir üben permanent Konflikte zu erkennen, auszuhalten und sie anders zu lösen als durch Schreien oder Kloppen. Und gerade ist ja auch Fabian da. Fabian ist unser neuer Streetworker, der ist seit einem Monat in der Stadt unterwegs und wir haben in Halberstadt im Prinzip drei offene Standorte. Die Rolle als offenen Kinder- und Jugendclub, die Zora als soziokulturelles Zentrum und das Raue Haus. Also wir kooperieren. Wir stehen gemeinsam vor der Stadt und arbeiten auch daran, in der Stadt noch eine stärkere und durchaus positiv sinnvolle Präsenz zu bekommen. Ja? Daran arbeiten wir und Konflikte sind nicht zum Vermeiden da, sondern zum sinnvoll Lösen da. Und die Kinder rufen dann auch gerne, das ist ja ungerecht und so. Ja, die Welt ist nicht gerecht. Also wir arbeiten mit dieser Polarität, etwas auszuhalten, was man aber anders haben möchte. Und ich glaube, da liegt ein Kern der Lösung, dass wir das Anderssein aushalten. Es gibt verschiedene Parteien, die man wählen kann. Man kann verschiedene Haltungen einnehmen. Man hat unterschiedliche Kultur mit unterschiedlicher Sichtweise auf das Gleiche. Und diese Verschiedenheit auszuhalten, ohne rumzuschreien, ohne Parolen und ohne drauf zu kloppen. Ich glaube, das ist die Kunst des am Ende guten Miteinanders. Die Strategie ist, und ich weiß nicht, ob die geht, aber die Strategie ist nicht, ey, ihr da macht falsch und wir da sind richtig, sondern wie machen wir das hier gemeinsam, weil wir leben ja in einer Stadt. Also nicht ihr da, sondern wir da. Also wir gemeinsam da. Das ist die Strategie, erstmal so zu denken. Nicht die machen so, sondern lasst uns gemeinsam was probieren. Schwierig, aber möglich. Also immer wieder dieses Wir betonen, also dass wir groß werden lassen und das Ich etwas kleiner. Das ist im ersten Moment schockierend, weil ich bin mir ja so wichtig. Aber das Wir ist ja noch viel wichtiger, weil allein ist ja der Mensch nichts. Und wenn wir da so diesen Erkenntnisprozess anschubsen bei den Kindern, da passiert was. Da passiert was. Das merken wir zum Beispiel wieder in einem Konflikt. Ey, aber wir wollten doch alle baden. Genau, wie kriegen wir das hin? Nacheinander, okay, nacheinander geht das Wir.

0: Das Besondere bei uns im Rauen Haus ist auch, dass wir eng mit den Eltern zusammen, also kooperieren. Wir kennen alle Eltern von allen Kindern, haben einen guten kurzen Draht, sind per Du und Hallo unterwegs und einmal im Monat gestalten wir einen Elternnachmittag, wo wir mit den Eltern gemeinsam Dart spielen oder etwas im Haus reparieren oder am Lagerfeuer sitzen oder ein Tischtennisturnier machen. Einfach, weil das Raue Haus auch davon lebt, dass es unterstützt wird, dass geholfen wird, etwas wieder in Ordnung zu bringen, dass gemeinsam gefeiert wird und auch, dass mal ein neuer Basketballkorb oder so gespendet wird, tatsächlich. Und da haben wir eine tolle Elternschaft hinter uns. Also wir kooperieren erstmal super gerne mit unterschiedlichen Künstlern. Zum Beispiel Anja Herbner vom Figurentheater aus Quedlinburg. Es wurden eigene Puppen gebaut, es wurden Instrumente gebaut und es wurde versucht, über dieses gemeinsame Spielen und über das Geschichtenerzählen, dass wir größer werden zu lassen, ja. Oder wir arbeiten mit dem Kevin Kubernick und sein Sport heißt Wing Tsun. Das ist eine Kampfkunst, wo wir mit den Kindern gemeinsam, also zum einen lernen konnten, wie verteidige ich mich? Alle möchten sich ja so gern verteidigen, ja? Aber selbst dieses Verteidigen lernen war im gemeinsamen Sportspiel möglich, ja? Oder auch der Künstler Andreas Brüggemann, der aus weggeworfenen Dingen von Metall bis Plastik Neues entstehen lassen hat und vor allen Dingen diskutiert hat, wer definiert denn, was Müll ist und was gut ist? Das ist ja auch eine interessante Debatte, ja.
1: Wir machen hier ein Projekt, was vom Friedrich-Bödecker-Kreis gefördert wird. Das ist so in der Projektreihe Wörterwelten, also im Programm Wörterwelten heißt es. Und da geht es darum, dass man mit Kindern und Jugendlichen Zugang zum Schreiben findet oder beziehungsweise Schreibprojekte macht. Und besonders mit Kindern, die sonst vielleicht nicht einfach so zum Schreiben kommen würden, also vielleicht durch verschiedene Punkte benachteiligt sind, in sozialen Umständen sind, wo es einfach nicht so einfach fällt, immer sonst zum Schreiben zu kommen. Und das ist eigentlich durch solche Programme gezielt, Kinder und Jugendliche anzusprechen, um eine Möglichkeit zu finden, sich auszudrücken und einen Zugang zur Sprache zu finden. Wir machen das eigentlich hauptsächlich durch Gespräche. Weil ich mich in Halle beschäftige, ich mich auch eigentlich damit, wo Leute zusammenkommen, Begegnungsorte und Treffpunkte. Und hier haben wir das auch, dass wir uns gemeinsam Orte ausdenken, wie der perfekte, ideale Ort aussehen könnte. Das ist eigentlich so der Ausgangspunkt einer Geschichte. Und da entstehen ganz tolle Ideen daraus, wie Orte entstehen können, wie Kinder sich und Jugendliche sich ein eigenes Land, eine eigene Stadt vorstellen. Und davon ausgehend gestalten wir unsere Geschichten gerade. Das ist eigentlich noch sehr am Anfang.
0: Schule funktioniert ganz anders, ja. Schule ist ein formaler Bildungsbereich, da herrschen regelrecht andere Gesetzmäßigkeiten, ja. Wenn wir es uns leisten können, Autorität durch gute Beziehung aufzubauen, ja, also Kinder und Jugendliche folgen ja sehr gerne, wenn die Beziehung stimmt, dann hat die Schule diese Möglichkeit weniger oder anders. Da geht es um eine bestimmte Art von Wissensvermittlung und Leistungserbringung am Ende. Da müssten wir 7 Tage drüber philosophieren. Das ist echt ein Thema. Das ist ein wirkliches Thema Schule. Zur Schule kann ich noch sagen, und trotz dieser strukturellen Unterschiedlichkeit mit Schule kooperieren wir sehr eng mit Schule. Wir bieten Gewaltpräventionskurse, Workshops an und hatten gerade jetzt wieder Kinder hier. Da machen wir so Teambuilding-Spiele, Konfliktmanagement und so diese Geschichten. Und das nehmen die Schulen dankbar an. Das fetzt, ja. Das gibt es, ja. Und über die Eltern hinaus natürlich kooperieren wir mit helfenden und rahmenden Einrichtungen wie Jugendamt, Familienhilfe, Jugendberatungszentren, queere Beratungen und alles Mögliche. Also da haben wir ein enges Netzwerk, weil manche Fragen können wir hier einfach nicht beantworten, weil uns die Zeit, die Kompetenz, die Ressource fehlt. Und dann haben wir ein Netzwerk um uns, wo wir bestimmte Fragen dann auch gut delegieren können. Und da bin ich als Leitung auch ganz eng dran, dass wir da diesen Status haben, dass wir auch Kinder geschickt bekommen, die zu uns passen von der Schule oder von der Familienhilfe, weil wir hier noch andere Möglichkeiten haben. Also wir ergänzen uns alle miteinander, ja. Mit der Zora, das ist ein sehr schönes Beispiel, unser interkultureller Nachmittag. Da arbeiten wir mit der Zora, mit der Rolle, mit dem betreuten Wohnen, mit der Kinderschutzhütte, mit der ZAST oben zusammen und organisieren einmal im Monat einen interkulturellen Nachmittag mit einem unterschiedlichen Schwerpunkt von Kochen bis gemeinsam Spielen, Basteln oder Baden oder Rudern. Machen wir alles Mögliche, um Menschen aus mit unterschiedlichen Hintergründen, und es ist egal, welche Nationalität, halt gemeinsam ins Erlebnis zu bringen. Die Kinder sind ja pfiffig, ja? Die können ja durchaus so tun, als ob sie alles verstehen. Dadurch mischen sie sich unter die anderen Kinder und sie lernen wirklich in Windeseile Deutsch mit anderen Kindern beim Spielen. Ist wirklich so. Aber was wir machen, dass alle Kinder, und egal jetzt, wo sie herkommen, auch mal vorschlagen, was es zu essen gibt. Und über dieses gemeinsame interkulturelle Essen dann wird auch viel an kulturellem Wissen transportiert.

0: das Raue Haus in Halberstadt.
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1: Hallo und herzlich willkommen zu Metaspace. Metaspace ist vom feministischen Netzwerk Metaware aus Weimar. Ich bin Laura und das ist schon unsere 27. Sendung heute. Und wir haben auch eine Premiere, denn wir sind heute zu dritt im Studio. Neben mir ist auch noch Jux dabei und Sabrina. Hallo. Und auch Susan ist am Start für den Technik-Support.
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2: Heute ist alles auch ein bisschen anders, weil wir sind gar nicht in einem klassischen Radiostudio, so wie sonst. Wo sind wir denn hier, Sabrina?
3: Ja, da wir heute eine ganz spezielle Sendung geplant haben, sind wir diesmal nicht im Studio, sondern wir befinden uns aktuell im Kiosk 6. Und ihr fragt euch jetzt, was soll das? um euch ein bisschen näher zu bringen, was der Kiosk 6 ist, möchte ich euch noch meine Recherche näher bringen. Also 1969 wurde dieser Kiosk nämlich am Sophienstiftplatz in Weimar aufgestellt. Und damals zu DDR-Zeiten wurden Zeitungen verkauft. Es war nämlich auch der Verkaufskiosk für Presseerzeugnisse des Typs K600, ganz wichtig. Und ab Mitte der 1990er Jahre wurde er dann nach dem Mauerfall zum Fischbrötchenstand und seit 2000...
2: Total naheliegend in Weimar, ja, Fischbrötchen zu verkaufen. Wow.
3: Ja, und seit 2002 ist er jetzt Ausstellungsfläche für Kunst, betrieben von der Bauhaus-Uni. Und bis heute, deswegen sind wir heute hier. Heutiger Name ist Kiosk 6, da genau 6 Quadratmeter. Das Ganze könnt ihr euch so vorstellen, es ist also so ein kleiner Kiosk, kleine Hütte, die an der Verkehrsstraße liegt und darüber ein ganz, ganz großer Ahornbaum drüber hängt.
2: Ja, und wir haben uns das hier heute zu einer kleinen Oase gemacht, mitten auf dieser krassen Verkehrsfläche.
4: Ja, eine Sauna brauche ich jetzt erstmal nicht in nächster Zeit, würde ich sagen. Also es ist wirklich kuschelig, 6 Quadratmeter hier. Und wir haben aber, als wir die Sendung geplant haben bei Kiosk 6, jetzt nicht an die Quadratmeter gedacht, sondern dachten uns, wir nehmen das zum Anlass, hier in dieser Sendung Songs zu spielen, die das Thema Sex und Essen verbinden. Und wo, wenn nicht hier im Kiosk 6, sollten wir so eine Musiksendung aufnehmen? Genau, also es geht heute musikalisch um das Thema Sex und Snacks. Und die Musikwelt hält da so einige Tracks bereit, die wir euch jetzt einfach nicht vorenthalten wollen. Wir haben die Musik zu dritt vorbereitet und jede von uns hatte so einen ganz anderen Zugang, sich dem Thema und den Songs zu nähern. Wie war das bei dir, Sabrina?
3: Ich habe an Künstlerinnen gedacht, die ich schon kannte und dachte mir, okay, wer hat irgendwas über Sex gemacht, irgendein Album über Sex, und dann habe ich diese Personen einfach gegoogelt, also Artistname plus Sex.
2: Wilde Ergebnisse,
3: aber ich kam da auch auf gute Songs. Lasst euch überraschen.
4: Ich habe mich dem genau andersrum genähert. Ich habe einfach Songs about Food in meinen Streaming-Dienst schlechthin eingegeben und dann halt explizit auf diesen Explicit-Button geachtet und dann kamen halt Food-Songs, die irgendwie auch die Kurve oder metaphorisch dann so die Kurve zum Thema Sex kriegen. Laura, wie war's bei dir?
2: Mir ist ein Song direkt eingefallen, Eiscreme. Also irgendwie war ich auch eher auf dieser Snacks oder was kriegt man eigentlich an einem Kiosk so zu kaufen Schiene, und danach musste ich erstmal nachdenken, was mir noch so einfällt, welche KünstlerInnen mal über Sex oder Snacks gesungen haben. Und habe dann auch in dem Streamingdienst meines Vertrauens einfach ein bisschen geforscht.
4: Ja, ihr da draußen könnt jetzt auch mal überlegen, welche Songs ploppen vielleicht sofort auf. Vielleicht gibt es ja dann auch Überschneidungen mit der kommenden Stunde. Wir benennen also den Kiosk 6 heute zum Kiosk 6 um und tauchen in schonungslose, ehrliche Songs ein. Musik, die aus ganz verschiedenen Perspektiven auf sexuelle Erlebnisse, Wünsche, Gefühle von starkem Verlangen und Gefühle von Sehnsucht aufzeigen. Die meisten der Songs sind voll mit Metaphern und haben eben gleichzeitig Anspielungen auf Snacks. Snacks, die Mensch eben auch oft an so einem Kiosk kriegt, so einen Kiosk, wie wir gerade hier drin stehen. Aber eben Songs, die auch so als Metapher für sich vernaschen stehen können. Und ja, wir starten als erstes mit einem Song von Sabrina.
3: Genau, ja, die meisten Songs heute drehen sich um stürmische und leidenschaftliche Beziehungen. Und solche Beziehungen können ja super aufregend und intensiv sein, aber ja, vermitteln auch oft Unsicherheiten und ein Stück weit Verzweiflung. Man weiß eben nicht so ganz, wo das jetzt hingehen soll. Und die Elektropop-Gruppe Mia aus Berlin hat sich dieser ja, ambivalenten Beziehung im Song Hungriges Herz gewidmet und ja, singt für uns jetzt eindrücklich von heißen und kalten Gefühlsmomenten. Also viel Spaß mit Hungriges Herz.

Mia ist so eine Band, die mich schon ziemlich lange begleitet und die ich mit 15 schon auf so Festivals erlebt habe und mir direkt so Bilder von so glitzernden Konfetti in den Kopf schießen. Also scheinbar für mich eine sehr prägende Erfahrung, wenn ich irgendwie da sofort Bilder im Kopf zu habe. Eine Band, die sich schon unglaublich lange hält. Eine Band, die das Ganze auch schon eine Weile macht, das ist Rosenstolz. Das ist auch, finde ich, ein sehr ikonisches Duo, macht so Elektropop und hat für mich den How to Eat Someone Out Song geschrieben. Und ihr werdet es gleich hören, sie singen von Ich will dich atmen, ich will dich trinken, ich will dich ewiglich. Ja, sie bringen es damit ohne große Umschweife auf den Punkt, was sie wollen. Und wir hören jetzt einen Song, der heißt Zucker. Und er ist gar nicht so bekannt und er verfolgt ein Konzept, das ich auch noch nicht so oft irgendwo gehört habe. Und zwar wurden da zwei Songs aus dem Album Zucker in einen Remix gesampelt. Also zwei Songs aus einem Album einfach zusammengehauen und schön mit einem transigen 90er-Jahre-Beat unterlegt. Ihr hört es gleich. Und ja, hört rein in Rosenstolz mit Zucker.

Metaspace, heute live aus dem Kiosk Sex, wie wir ihn heute getauft haben, in Weimar. Das war Rosenstolz mit Zucker und wir bleiben musikalisch im deutschsprachigen Raum. Und wir gucken mal zu Mine. Ich kann es jeden Tag tun, singt sie in ihrem gleichnamigen Song Eiscreme. Und es geht natürlich um Eiscreme essen und um gar nichts anderes. Und passend zum Sommer und zu dem Kiosk-Vibe, den wir hier haben mit 4 Leuten auf 6 Quadratmetern, ist mir dieser Song irgendwie als erstes in den Sinn gekommen. Und ich finde, es ist eine ganz wunderbare Huldigung an das Speiseeis und die Liebe, egal ob Flutschfinger, Mohnmarzipan oder ganz klassisch eine Kugel Schokoeis.

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1: Ja, jetzt seid ihr auf jeden Fall ausgestattet mit Tipps für scheinbar ganz nice Eisdielen in ganz Deutschland an heißen Sommertagen, wie wir ihn auch heute hier in diesem Kiosk erleben dürfen. Da gehört die Tüte Eiscreme auf jeden Fall dazu. Danke, Laura, für diesen coolen Song. Ja, neben Eis gehört vielleicht auch noch was anderes dazu, vielleicht eine kleine Romanze, genau. Ja, lacht mich alle aus, ich drehe eure Mikros hoch, lacht mich schön aus für diesen Schritt. Romanze.
2: Summer Romance, sag's einfach, Englisch Summer ist direkt Romance. Viel cooler.
1: Ja, yeah, I'm so international, I always switch and then it comes out like English, yes. Naja, heute geht's bei Metaspace um Songs, die zwei sehr schöne Sachen vereinen. Ihr habt's schon geahnt, Sex und Snacks. Und dazu gibt es so einige Songs, eieiei. Und natürlich, die Nullerjahre halten hier wieder einiges bereit. Wie die Nullerjahre so klangen, dazu haben wir übrigens auch schon eine ganz eigene Sendung gemacht. Und zwar eher so aus der Indie-Perspektive. Die vorletzte Sendung, die 25., da waren Laura und Sabrina hier, nicht hier, aber im Studio, und haben eine sehr coole Sendung aufgenommen. Wie die Nullerjahre auf jeden Fall auch, für mich zumindest, klang nach Nelly Furtado. Und diese Sängerin zeigt für mich mal wieder, was guter Pop einfach so kann. Nelly Furtado ist jetzt diese Woche 45 geworden und sie hat in ihrer Karriere einfach auch mal 45 Millionen Platten verkauft und sie ist immer auch noch mit neuen Ohrwürmern am Start. Heute hören wir aber einen Klassiker und mir ist aufgefallen, Nelly Furtado hat super viele Songs, in denen es um die meist relativ freie, nicht so ganz normative Liebe geht. Sie hat so Songs wie Promiscuous, Say It Right, I'm Like a Bird und ja, ich bin auf jeden Fall, surprise, ihr ahnt es, auf jeden Fall Fan. Und dieser Song Man Eater, der ist für mich so sehr, sehr eindringlich und passt perfekt, finde ich, zu diesem Motto, das wir heute haben. Der ist von 2006 und handelt von einer Person, die scheinbar sehr gerne Männer vernascht.

Das war Nelly Furtado mit Man Eater. Ihr seid immer noch bei Metaspace aus dem Kiosk Sex in Weimar. Und wir schauen gleich nochmal in die Charts der Nullerjahre. 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Klingelt es bei euch? Die Leute nicken, die hier draußen am Kiosk sitzen. Wir haben nämlich einen Song von Tweet featuring Missy Elliott mitgebracht, bei dem mir und vielleicht auch euch auf jeden Fall heiß wird. Mal sehen, ja, wie es bei euch so geht. Viel Spaß mit Oops, Oh My.

0: Wir sind wieder zurück bei der Snackable-Sendung heute zum Thema Kiosk und Sex. Das war der wunderbare Song von Tweet featuring Missy Elliott, Oops, Oh My. Wir haben die Nullerjahre jetzt verlassen. Achtung, und machen einen Zeitsprung in die Zehnerjahre. Seid ihr bereit? Auf und die Menge Fall. So. Ja.
1: Juhu. Jump.
0: Sehr schön. Genau, und zwar sind wir jetzt im Jahr 2014 angelangt und da hat die R&B und Popsängerin Beyoncé den Song Drunk in Love herausgebracht und der Song, der ist richtig klasse und der taucht eben in einem vermeintlichen Alkoholrausch ein, der sich am Ende als ja, sexueller Rausch entpuppt. Und da gibt es Zeilen wie I've been drinking watermelon und Foreplay in the foyer. Und er beschreibt eine ja, leidenschaftliche Liebesnacht voller metaphorischer Anspielungen. Und wir dachten uns, passt doch perfekt zu unserem Motto Kiosk Sex.
2: Klingt so.

0: 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Weißt du Bescheid?
1: Wir haben gerade bei Beyoncé featuring Jay-Z gehört mit Drunk in Love. Ich dachte ja früher immer, sie heißt Bionice. Shame on me. Aber es stimmt einfach gar nicht. Ich gebe es jetzt so, ihr wisst es jetzt.
2: Bionice wie Mayonnaise?
1: Ja, genau. Warum nicht? Und sie besingt hier, wie so oft in der Musikszene, den heterosexuellen Blick einfach auf Sex und Begehren, der einfach oft ja, besungen wird, wie ich es gerade schon gesagt habe. Und wer sich aber mal einem anderen Blick gewidmet hat, ist zum Beispiel Donna Savage, die ich mitgebracht habe, die, wie es auf ihrer Seite heißt, die neue Stimme des österreichischen Raps ist. Also Logo, wer die letzten Sendungen verfolgt hat, weiß, dass es keine Musiksendung gibt, bei der ich dabei bin, ohne einen Artist aus Österreich. Da geht einfach einiges, so wie in dem Song King Size, den ihr jetzt gleich hören werdet. Donna Savage nimmt euch nämlich mit auf einen sehr, sehr heißen Abend. Viel Spaß!

0: Das war Donna Savage aus Österreich mit King Size. Sie hat euch mitgenommen in ihr King Size Bett. Und wir sind ja heute gar nicht im Studio, sondern im Kiosk Sex, wo es heiße Songs gibt zum Thema Sex und Snacks. Wir gucken jetzt aber eher mal auf die Snacks, Leute, und nicht so viel auf Sex. Wir sind ja auch total gut vorbereitet in unserem Kiosk und haben so ein paar Snacks dabei oder Dinge, die wir vielleicht ja früher auch am Kiosk vielleicht gekauft haben. Sabrina, was war das denn bei dir? Hattest du so Favorite Snacks?
1: Gemischte Tüte.
0: Was ist das?
1: Ich kenne das nicht. Also da kann man halt einfach sagen, so eine Tüte voller, keine Ahnung, Gummibärchen, und dann hat jedes Gummibärchen so 10 Pfennig gekostet und dann hatte ich so eine Mark und dann gab es halt 10 verschiedene
0: und Sachen, so, kannst du auch so eine Schlange reintun und so.
1: Schlange, alles, saure, keine Ahnung, Dinge. Alles. Und eben auch Center Shocks.
2: Ja, ich habe da zufällig welche dabei.
0: Nein.
2: Ja, ich gebe euch mal alle ein.
0: Okay.
2: Und bei mir steht Skull drauf. Ich habe ein bisschen Angst. Was steht bei euch drauf?
1: Hidden Apple. Mal gucken.
2: Ganz schüchterner Apfel.
0: bei mir steht Mr. Slimer. Ich habe ein bisschen Angst. Also aufmachen hier.
2: Okay, also das ist bei mir sehr sauer und ganz schön eklig. Und als Kind kenne ich das auch. Es war auf jeden Fall sehr groß in meiner Kindheit, 90er, 0er Jahre. Und es war auch so ein bisschen so eine Mutprobe unter Kindern. Man ist so zum Kiosk und hat so, gib mir die krassesten Center Shocks, ich esse sie alle. Mhm. Was hast du so am Kiosk? Ah, okay, du kannst gerade nicht sprechen, Laura.
3: Schwierig. Okay, das ist echt krass.
0: Sauer. Ist es Apple?
1: Nee.
0: Versteckter Apfel.
1: Ja, ich muss den echt noch suchen. Laura, was gab's bei dir?
0: Ist schon lustigerweise am ehesten Center Shocks. Also das mit dieser gemischten Tüte sagt mir halt gar nichts. Gab's irgendwie einfach nicht. Ich weiß, dass wir viel im Freibad waren und da gab's halt irgendwie immer so Butterkekse. War so richtig Stino und einfach. Die sind auch nett, da konnte es so heiß sein, wie es wollte. Die sind halt nicht geschmolzen.
1: Das ist gute Sache.
0: Schön blöd, jemand, der mit Schokolade irgendwie ins Freibad geht, weißt du? Aber so auch diese sauren Sachen und so, das holt mich irgendwie alles nicht so ab. So, eigentlich bin ich vielleicht gar nicht so der Snacker. Wer weiß.
1: Ja gut, dass wir jetzt Center Shocks dabei hatten.
0: Und den Leuten was vorschmatzen können.
2: Ja, wollte es gerade sagen, es ist immer eine gute Idee, als Radiomoderatorin einen Kaugummi in den Mund zu nehmen. Da würde ich sagen, spielen wir lieber jetzt mal Musik und werden euch nicht weiter zuschnapsen.
0: Genau, es gibt ja nicht nur Snacks am Kiosk, sondern auch ganz viele andere schöne Sachen. Zum Beispiel, also schöne Sachen, geile Überleitung zu Zigaretten. Dieses keine Aufforderung mehr zu rauchen, Leute. Aber Kippen kaufen ist einfach eher so ein richtiger Klassiker am Kiosk. Und die Leipziger Band Kapatult, nicht zu verwechseln mit Katapult, beschäftigt sich mit dem Thema Zigarette nach dem Sex. Eine Szene, die irgendwie, also so habe ich sie zumindest in Erinnerung, in Filmen ja immer so erotisch und cool dargestellt wird, die wird hier einfach mal ganz anders beleuchtet. Der Song kommt von dem Album Es schmeckt nicht.
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Das war Kappa Tult, ja, mit dem Song Cigarettes After Sex. Ist wirklich schwierig, dieses Wort. Richtig gemein für RadiomoderatorInnen. Ja, und es geht weiter in unserer Sendung. Ja, die heteronormative Liebesgeschichte ist ja die Standarderzählperspektive. Und damit bleiben andere Liebesbeziehungen ja häufig außen vor und sind wenig repräsentiert. Und dem hat sich ja nicht nur Donna Savage gewidmet, die wir auch schon gehört hatten heute. Dieses Problem erkannte eben auch die britische Musikerin Marika Hagman und sie veröffentlichte 2019 das Album Any Human Kind und in dem hat sie sehr offen und ehrlich über Sex aus der Perspektive einer queeren Frau ja, singt sie auch über die Freunde, Masturbation und eben über funktionierende Zwischenmenschlichkeit und wir hören nun den Song All Night und in dem Marika ja, sehr offenkundig eine pure und lustvolle Sexerfahrung mit einer Frau beschreibt und nach eigenen Worten die Macht wieder zu den Frauen zurückholt. So in diesem Sinne feiern wir den Sex, ja, und fühlen uns stark mit All Night.

Ja, in dieser Sendung zum Thema Sex und Kiosk und damit ja auch The Art of Eating Someone Out, da kommen wir jetzt echt nicht an Billie Eilish Song Lunch vorbei. Und ja, Billie hat in einem Interview mit dem Rolling Stone Magazin verraten, dass ihr der Song auch sehr dabei geholfen hat, sich zu akzeptieren als queere Person und auch ihre Identität besser zu verstehen. Sie hatte übrigens kein geplantes oder offizielles Coming-out und sie sagt dazu, ich dachte irgendwie, dass es sowieso offensichtlich ist. Tja, so ist das halt. Die Sexualität sieht man Menschen nicht unbedingt an und Billie Eilish lag da scheinbar ein bisschen falsch, das war doch nicht so obvious. Der Song von Billie Eilish, Lunch, ist jetzt eine fabelhafte Ergänzung zum Kanon an queeren Songs, die sich um The Art of Eating Someone Out drehen.

Das war Lunch von Billie Eilish. Wunderbarer Song. Und ja, da habe ich so ein bisschen Angeberwissen mitgenommen. Und zwar hat Billie Eilish ja auch im dazugehörigen Musikvideo zum Song Lunch das erste Mal selbst Regie geführt. Empowerment pur, richtig toll. Und ja, apropos Empowerment und Raumnahme, die Band Bikini Kill, zu der kommen wir nämlich jetzt, war genervt von den dominanten Mackern auf ihren Konzerten und ja, empowerte eben auch die Konzertgäste mit einem klaren Girls to the Front. Und das ist einfach wunderbar. Und auch der folgende Song von Bikini Kill setzt ein klares Statement. Da kommen wir zu dem Song Sugar und der beleuchtet nämlich oft die unausgesprochene Dynamik in Beziehungen, bei der ja häufig Frauen den Erwartungen und Bedürfnissen der Männer nachkommen müssen, während ihre eigenen Wünsche und ja das Vergnügen vernachlässigt wird. Sugar ist also ein kraftvolles, intensives und unverblümtes Stück und das ja im Jahr 1993 bestimmt noch mal mehr zur Aufregung führte. Hier ist Sugar von Bikini Kill.

0: Sugar von Bikini Kill. Und damit kommen wir auch leider schon ans Ende unserer 27. Metaspace-Sendung. Heute live aus dem Kiosk Sex in Weimar. Wir hoffen, die Sendung hat euch gut geschmeckt. Wir haben das erste Mal im öffentlichen Raum live aufgenommen. Aufregend.
1: Ja, wir sagen auch Danke an Menschen, die hier diese Veranstaltung möglich gemacht haben. An Susan neben mir, die uns geholfen hat, dieses technische Setup hier aufzubauen.
0: Juhu!
1: Und natürlich an die ganze Orga-Gruppe von Metaware. Also Metaspace ist ja nicht alleine, sondern findet im Kontext von Metaware statt.
0: Und wenn ihr die Sendung nochmal nachhören wollt, dann könnt ihr einfach auf Soundcloud unter Metaware-Weimar nachschauen und nachhören.
1: Ja, und wir müssen jetzt auch raus, damit wir direkt bei 60 Minuten landen und es auch noch im Radio laufen wird. Das hat mir viel Spaß gemacht. Wir freuen uns auf die nächsten Sendungen, die noch folgen werden. Vielleicht ja auch mal wieder im öffentlichen Raum. Tschüss.
0: Bye.

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Hallo und herzlich willkommen, liebe Funkamateure und Technikfreunde. Eine neue Ausgabe von Radio DARC steht in den Startlöchern. Ja, und was für eine Ausgabe. Wir freuen uns sehr, Ihnen heute die Sendung Nummer 600 präsentieren zu können. Das Datum der Erstveröffentlichung ist Freitag, der 7. August 2026. Ich bin Colli Farrin und werde Sie durch unsere Jubiläumsausgabe führen. On Air sind wir mittlerweile seit fast 12 Jahren, seit März 2015, und seitdem gibt es jede Woche eine volle Stunde lang volles Programm mit News aus der Technikwelt. Tausende von Arbeitsstunden haben wir für Sie in all diesen Jahren geleistet, alles ehrenamtlich, rein als Hobbyprojekt. Da mögen Sie sich natürlich fragen, warum das alles? Die Antwort wird uns in Kürze unser Chefredakteur Rainer Englert, Delta Foxtrot 2, November Uniform, selbst geben. Ja, Radio DARC rockt die Welt. Seit wir aus England senden, sind wir auf 9670 Kilohertz in ganz Europa zu hören. Im Nahen Osten, in Indien, Indonesien, Japan, Australien, sogar in Neuseeland. Rockin' all over the world, kann man da nur sagen. Und das kommt jetzt zum Start von Status Quo.

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1: Heute mit diesen Themen. Radio DARC feiert seine 600. Sendung. Polin Elektronik ist insolvent. Sendemasten in Junglinster sollen gesprengt werden und deutsches Team unter den 5 Weltbesten bei der IARU HF Championship. Radio DARC feiert seine 600. Sendung. Gestartet am 28. März 2015 sendet der Deutsche Amateur Radioclub durchgehend jede Woche ein flottes DX- und Technikmagazin auf Kurzwelle. Es hat sich mittlerweile einen festen Hörerstamm in ganz Europa erarbeitet. Seitdem verfolgen jeden Sonntag Tausende von Funkenthusiasten unsere Sendung und durch die Übernahmen in die Programmfolgen von 22 Bürgerradios können wir neben der klassischen Kurzwelle mittlerweile sogar mehr als 10 Millionen Menschen auf UKW und per DAB Plus erreichen. Entstanden ist das Programm mit dem Motto von Funkamateuren für Funkamateure. Aus dem Bewusstsein heraus, dass das Verschwinden der einstmals wichtigen Auslandsdienste wie der Deutschen Welle, der BBC, Radio Moskau oder der Stimme Amerikas eine schmerzliche Lücke in der Medienlandschaft hinterlassen hat. Mit eigenen Produktionen ist der DARC somit einer der letzten Anbieter von Kurzwellenprogrammen in Deutschland. Radio DARC ist in dieser Form weltweit einzigartig. Kein anderer Amateurfunkverein produziert über Jahre hinweg ein vergleichbares wöchentliches Radiomagazin, das auf vielen Wegen im Rundfunk großflächig verbreitet wird. Alle Inhalte werden von 10 Redakteuren rein ehrenamtlich erarbeitet. Absolute Highlights und eine besondere Ehre waren ein Interview mit dem Professor, Nobelpreisträger und Softwareautor Joe Taylor, Kilo 1 Julio Tango, welches er unserem Sender im Jahr 2019 gab, sowie ein Gespräch mit dem deutschen Astronauten Matthias Maurer, Kilo India 5, Kilo Foxtrot Hotel. Die markanten RTL-Sendemasten auf dem Lensterbirg im luxemburgischen Junglinster stehen vor ihrem Ende. Die drei 215 Meter hohen Antennenträger sollen in den kommenden Monaten kontrolliert gesprengt und anschließend zurückgebaut werden. Die Antennen sind nicht denkmalgeschützt und der Rückbau ist aus rechtlichen Gründen vor Anfang Oktober nicht möglich. Die Sendeanlage gehörte zum legendären Sender Radio Luxemburg, war bis 1974 auf Langwelle im Dauerbetrieb. Sie ist noch heute ein prägendes Wahrzeichen des Lang- und Kurzwellenrundfunks in Luxemburg. Nachdem die Masten bereits seit einiger Zeit außer Betrieb sind, besitzen sie heute nur noch historischen Wert. Mit ihrem Abriss verschwindet ein weiteres Stück europäischer Rundfunkgeschichte. Auf dem frei werdenden Gelände ist die Entwicklung eines großen Baugebiets vorgesehen. Der bekannte Elektronikhändler Polin Elektronik ist insolvent. Das meldet der Donaukurier in seiner Ausgabe vom 29. Juli 2026. Demzufolge wurde der Antrag am 29. Juli 2026 beim zuständigen Gericht eingereicht. Das Unternehmen mit Sitz im oberbayerischen Pförring in der Nähe von Ingolstadt beschäftigt rund 140 Mitarbeiter. Zum Insolvenzverwalter wurde der Nürnberger Rechtsanwalt Joachim Exner bestellt. Nach Angaben des Insolvenzverwalters soll der Geschäftsbetrieb zunächst uneingeschränkt fortgeführt werden. Es wird der Erhalt des Unternehmens angestrebt. Sowohl der Online-Shop als auch das Ladengeschäft in Pförring bleiben vorerst geöffnet. Die Löhne und Gehälter der Beschäftigten sind nach aktuellem Stand bis Oktober 2026 gesichert. Zu den Ursachen der Insolvenz oder zur wirtschaftlichen Situation des Unternehmens wurden bislang keine weiteren Details veröffentlicht. Den Einstieg in den Elektronikhandel vollzog das Unternehmen 1972, als Max Polin Senior die Konkursmasse des Radioherstellers Emut übernahm und die erworbenen Waren über Anzeigen vertrieb. 2 Jahre später folgte der Groß- und Einzelhandel mit elektronischen Bauteilen. Seitdem entwickelte sich Polin Elektronik zu einem der bekanntesten Anbieter für Elektronik, Bauteile und Technikzubehör im deutschsprachigen Raum. Viele Funkamateure und Elektronikbastler schätzen vor allem die günstigen Preise für allerlei Restposten. Nach den eingereichten Loks im IARU HF Championship liegt die Spitzengruppe der HQ-Teams sehr dicht beisammen. Nur 4% trennen die Top 5 voneinander. Das deutsche Delta Alpha 0 Hotel Quebec Team hat bei sommerlichen Temperaturen rund 20.000 Funkverbindungen eingefahren. Nun wird die Auswertung wieder spannend, wie sich Punktabzüge auf das Endergebnis auswirken. Es gilt aber als nahezu sicher, dass es das deutsche Team unter die 5 weltbesten Wettbewerbsteilnehmer geschafft hat. Die IARU HF Championship gilt als die Weltmeisterschaft der Funkamateure und ermittelt jedes Jahr die Besten unter den Besten. Ein Sieg gilt als der heilige Gral des Amateurfunks. Das waren unsere heutigen Meldungen aus der Funkwelt. Seit fast 12 Jahren gibt es uns, gibt es das einzigartige Kurzwellenprogramm von Radio DARC. Und wir möchten gerne noch älter werden. Alt wie ein Baum beispielsweise. Und das kommt nun von den Pudis.

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1: Liebe Hörerinnen und Hörer, man mag es kaum glauben, heute feiern wir unsere Sendung Nummer 600. Seit fast 12 Jahren sind wir jede Woche für Sie da und lassen Sie Einblick nehmen in die spannende Welt der Technik. Bei mir ist nun unser Chefredakteur, Rainer Englert, Delta Foxtrot 2 November Uniform. Rainer agiert ja überwiegend eher im Hintergrund, koordiniert die Beiträge, wählt die Musik aus und wickelt die administrativen Vorgänge ab, etwa zur Vertragsgestaltung und Sendetechnik. Daher würde ich ihm gerne zum runden Jubiläum ein paar Fragen stellen. Hallo Rainer.
2: Hallo Conny.
1: Rainer, erzähl uns doch bitte mal, was so alles geschieht, bevor eine Sendung fertig ist.
2: Ja, was muss alles so geschehen, bis eine Sendung fertig ist? Naja, es geht eigentlich los mit einem thematischen Leitfaden. Ich mache so für alle Sendungen immer im Voraus einen Plan, was wir an Themen so bringen können und wollen. Dann spreche ich mit den entsprechenden Redakteuren und den Zulieferanten. Dann recherchiere ich auch selbst Inhalte. Also ich gehe dann auf technische Seiten wie zum Beispiel chip.de, heise.de oder natürlich auch intern. Also wir haben ja beim DARC eine Redaktion, einen Fachbuchverlag und die Clubzeitschrift CQDL. Und da tauschen wir uns natürlich auch immer eng aus, was die Themenauswahl angeht. Ja, dann muss ich das natürlich alles zusammen koordinieren und ein sogenanntes Briefing schreiben. Das heißt, es ist eine Liste, in der steht dann drin, wann genau welcher Beitrag kommt, wie lang die sind, die Abfolge und die Regieanweisungen. Und diese Liste, die heißt das sogenannte Sendungsbriefing, die geht dann jede Woche an dich, das weißt du ja. Und dann machst du daraus ja die fertige Sendung. Wir kaufen auch gelegentlich Fremdproduktionen ein. Dann, wenn alles kommt, muss ich nochmal drüber schauen, ob irgendwelche Fehler drin sind, ob irgendwelche Sachen doppelt sind. Die schneide ich dann gegebenenfalls noch raus. Und wenn alles fertig ist, lade ich das dann auf die Sendeserver hoch mit FTP. So funktioniert's.
1: Wie viele Arbeitsstunden braucht es denn so, um eine Sendung zu produzieren?
2: Ja, im Schnitt etwa 6 bis 8 Stunden. Das betrifft jetzt allerdings nur meine Arbeit. Dazu kommen dann noch die Arbeitsstunden der zuliefernden Redakteure und auch deine Arbeitszeit, Conny.
1: 6 bis 8 Stunden jede Woche, seit fast 12 Jahren und alles ehrenamtlich, ohne Bezahlung. Warum tut man sich denn so etwas an, Rainer?
2: Tja, warum tut man sich sowas an? Ich glaube, das ist einfach ein gewisses Maß an Idealismus. Wenn man das so von draußen betrachtet, naja, da könnte man meinen, es ist eigentlich verrückt. Aber weißt du, wir Funkamateure sind alle irgendwie Idealisten und von unserer Mission beseelt. Es geht uns nicht ums Geld, nicht um Ruhm oder irgendwie sowas. Amateurfunk ist mehr als ein Hobby. Es ist eine Lebensanschauung und so handelt man dann eben auch. Ich persönlich mache meine Redaktionsarbeit für Radio DRC aus der Überzeugung, dass ich damit der Gesellschaft was geben kann. Ich habe den Anspruch, dass jeder Hörer, jede Hörerin am Ende der Sendung mit dem Gefühl rausgeht, etwas dazugelernt zu haben, also etwas aufgenommen zu haben, was vorher nicht da war. Ich glaube, dass es ein großer Fehler war, die früheren Kurzwellenprogramme wie die Deutsche Welle, Voice of America, Radio Japan, wir kennen sie ja alle, abzuschalten. Heute merkt man so langsam wieder, was da eigentlich auch verloren gegangen ist. Es ist die Möglichkeit, zensurfrei über Landesgrenzen hinweg Nachrichten zu transportieren. Wir wissen ja, das Internet ist zensierbar, ist blockierbar. Das wird ja auch gemacht in vielen Ländern. Aber bei der Kurzwelle geht das eben nicht. Und ich bin davon überzeugt, dass die Kurzwelle, das Kurzwellenradio für Menschen in totalitären Staaten nach wie vor eine verlässliche Informationsquelle ist. Ja? Und an diese Tradition möchte der DARC und ich mit meiner Arbeit eigentlich anknüpfen und sie nicht sterben lassen. Ne? Vielleicht dazu noch eine Geschichte. Zu Beginn des Ukraine-Konflikts habe ich 3 ukrainischen Journalistinnen Sendeplätze auf Kurzwelle verschafft. Damals noch über den ORF-Sender in Moosbrunn bei Wien. Und sie haben damit ein Programm aufgesetzt, um der russischen Deinformation zu begegnen. Darum geht's mir. Das ist so eigentlich das, was ich will. Es geht mir um die Wahrheit.
1: Seit mehr als 600 Sendungen lieferst du immer wieder neue Inhalte, weitgehend ohne Wiederholungen. Woher kommen denn all deine Ideen und die gesendeten Inhalte?
2: Aus ganz unterschiedlichen Quellen. Eine der wichtigsten Quellen sind überraschenderweise unsere Hörerinnen und Hörer selbst. Ich bekomme jede Woche Dutzende E-Mails mit irgendwelchen Themenvorschlägen. Dann haben wir eine Reihe von festen Mitarbeitern, mit denen ich Themen telefonisch bespreche. Ja, da ist vor allem der Wolf Dieter, der DL2-MCD. Ja, auch natürlich meine XWL, meine Ehefrau Eva Maria, DG9-MFG. Ist ganz wichtig hier, ne? Auf die möchte ich mich auch gern verlassen. Ja, dann gibt's natürlich noch jede Menge YouTuber und Amateurfunk-Podcaster, die mir gern Beiträge zur Verfügung stellen. Ja, und ich habe es ja auch vorhin schon erwähnt, eine wichtige Quelle ist auch unsere vereinseigenen Medien. Wir haben ja einen eigenen Verlag, wir machen die Clubzeitschrift CQDL und auch mit der Redaktion tausche ich mich eng aus und wir ja teilen Beiträge. Was in der CQDL erscheint, erscheint manchmal auch auf Radio DARC.
1: Das heißt also, Radio DARC lebt stark von den Hörern selbst?
2: Eindeutig ja. Unser Programm lebt stark vom Publikum selbst und auch vom Mitmachen. Gelegentlich verwenden wir auch eingekaufte Beiträge, zum Beispiel vom Deutschlandfunk, vom NDR, WDR oder vom Hessischen Rundfunk oder wie sie alle heißen.
1: Wie viel kostet so eine Fremdproduktion im Schnitt?
2: Ja, so im Schnitt ungefähr 100 Euro für Wissenschaftsbeiträge beispielsweise. Das ist allerdings ein absoluter Vorzugspreis für uns. Der DHRC ist ja gemeinnützig und wir dienen dem öffentlichen Wohl. Da hat man dann entsprechende Konditionen für uns. Und für alle ARD-Anstalten in Deutschland gibt es eine Zentralstelle für Lizenzierungen und Zweitverwertungen in Hamburg. Da bekomme ich dann auf Anfrage einen Sendevertrag.
1: Weil wir schon beim Geld sind, was kostet eigentlich eine Sendestunde?
2: Naja, eine Kurzwellenstunde aus Wufferten kostet uns im Moment etwa 125 Euro bei 250 Kilowatt Sendeleistung und mit einer Vorhangantenne. Ne? Die kleineren Dienstleister wie zum Beispiel Channel 292 oder Museumsradio Plattenkiste, die verlangen so zwischen 20 und 25 Euro. Und dann kommen eben noch kleinere Positionen dazu, wie gelegentlich mal Reisekosten oder ja für Dienstleister oder für eben diese Lizenzen.
1: Und GEMA-Gebühren für die gespielte Musik?
2: Nein, wir senden aus England, dort gibt's keine GEMA. Und für die Ausspielungen auf den deutschen Bürgerradios gibt's Pauschalverträge für die gespielte Musik.
1: Wie wird denn das alles finanziert?
2: Aus dem Haushalt des DARC. Der Vorstand und die Hauptversammlung haben vor 10 Jahren beschlossen, dass unsere Programme aus Vereinsmitteln finanziert werden. Ein entsprechender Etatposten ist dann immer im Haushaltsansatz vorhanden. Der wird dann von der Hauptversammlung beschlossen und genehmigt. Insgesamt gibt der Verein so 0,5% seiner Einnahmen für Radio DRC aus. Also das ist wirklich überschaubar.
1: Vielleicht nochmal zurück zu den Anfängen. Wie ist Radio DARC eigentlich entstanden?
2: Ja, wie ist es entstanden? Du wirst es nicht glauben. Es war zunächst eine Schnapsidee am Stammtisch. Wir sind Anfang 2015 beim UV-Abend, also beim monatlichen Treff München Süd, zusammengesessen und haben da so diskutiert über allerlei Themen, wie man das halt so macht am UV-Abend. Und dann kam das Gespräch auf die damals so im Wochentakt erfolgte Sprengung von Sendern. Und jemand hat dann gefragt, wäre es nicht eigentlich eine Idee, wenn wir ein eigenes Radioprogramm aufsetzen irgendwie? Wenn wir schon so rumjammern, ja, dann sollten wir doch selbst was dagegen tun. Ich glaube, das war der Wolfgang, der Delta Lima 8 Mike Delta Hotel aus Erding. Dessen Idee war das eigentlich, ja. Ja, und bei uns im Ortsverband ist ein professioneller Radiomacher, das ist der Peter Bertelshofer, der Delta Fox 2 Charlie X-Ray, Der ist Geschäftsführer eines Privatradios in München und der sagte mir, ja, wenn ihr das machen wollt, dann unterstütze ich euch, dann zeige ich euch, wie das geht, was man dafür braucht und welche Kontakte und so. Und naja, gesagt, getan. Das hat mich dann doch irgendwie etwas gereizt und ich habe dann beim ehemaligen ORF-Sender in Wien in Moosbrunn angefragt, ob man da Sendezeit mieten kann. Ja, man konnte. Und dann haben wir einen Moderator gesucht und naja, Conny, den Rest kennst du ja. Seitdem haben wir die Ehre, mit dir zusammenzuarbeiten. Und 3 Monate später war dann die erste Sendung von Radio DRC auf den Antennen.
1: Nun, das freut mich auch, dass wir uns damals gefunden haben. Worauf bist du nach all diesen Jahren eigentlich stolz?
2: Ja, worauf bin ich stolz? Ich würde mal sagen, dass es uns jetzt schon seit fast 12 Jahren gibt. So manche Sendung des öffentlichen rechtlichen Rundfunks hat bei weitem nicht so lange überlebt, ja. Ich kann mich da so an Sendungen erinnern wie Disco mit Ilja Richter, ne? Das Fernsehsendung, ganz bekannt. Die gab es so auch so ungefähr 10 Jahre, dann war Schluss. Oder Dalli Dalli oder wie sie alle heißen. Das waren also Sendungen, die irgendwie so 10, 15 Jahre existiert haben. Aber dass wir bei Radio DHC jetzt mittlerweile auch schon langsam so in diese Liga vorstoßen, ja, ich glaube, darauf können wir schon stolz sein. Mein großes Vorbild ist der österreichische Medienjournalist und Autor Wolf Harrand, OE1 Whisky Hotel Charlie. Er ist ja leider vor 5 Jahren verstorben. Der hat es in 20 Jahren Schaffenszeit auf etwa 3000 Radiosendungen gebracht. Ich hätte mir eigentlich nicht träumen lassen, dass wir auch mal so tendenziell in diese Größenordnung vorrücken. Ja, was ist noch so, was mich stolz macht? Dass ich durch meine Tätigkeit eigentlich sehr viele interessante Menschen kennenlerne. Ich durfte zum Beispiel den Physiker und Nobelpreisträger Joe Taylor, Kilo 1 Julia Tango, kennenlernen persönlich. Wir hatten den Astronauten Matthias Maurer zu Gast, die Antarktisforscherin Theresa Thoma, dann hatten wir die ehemalige Landesbischöfin Margot Käßmann und sogar den damaligen niedersächsischen Ministerpräsidenten Stefan Weil schon in unseren Sendungen. Ja, und ein Höhepunkt war, zum 75-jährigen Vereinsjubiläum durfte ich Grußbotschaften des Präsidenten Frank-Walter

0: Auch muss ich ehrlicherweise sagen, es kann niemand sagen, wie lange es unsere Sendepartner noch geben wird in England. Ne? Auch dort ist das Thema Abschaltung nicht mehr tabu, obwohl, sagen wir, durch die aktuellen geopolitischen Krisen hat es noch mal einen gewissen Aufschub bekommen. Ich sage nur mal Irankrieg, Ukraine und so. Aber ich glaube, wenn das irgendwann mal zu Ende ist, dann wird man sich auch in England überlegen, ob man das noch weiterführen will. Und ich fürchte, auch dort wird irgendwann mal ein Sprengkommando anrücken. Und das war's dann mit der Kurzwelle. Ja, und ich persönlich, ich möchte die Chefredaktion bald in neue Hände legen. Die Zeit, glaube ich, ist reif für einen neuen Kopf oder für mehrere neue Köpfe. Ne? Ich habe dazu mit einem Funkfreund aus Ostfriesland intensive Gespräche geführt in den letzten Wochen. Er hat Interesse, meine Nachfolge anzutreten. Aber mehr kann ich dazu im Moment noch nicht sagen, denn wir sind noch in Verhandlungen.
1: Du willst aufhören? Das ist jetzt doch etwas schockierend, oder?
0: Nein, nein, das hast du jetzt falsch verstanden. Also ich bleibe dir, dem DHRC und der Hörerschaft natürlich schon noch erhalten. Es geht um die Chefredaktion, also um die Gesamtverantwortung und das letzte Wort. Ich möchte nach wie vor im Team mitarbeiten, ja, im Wechsel vielleicht mit meinem Nachfolger, möchte ihm inhaltlich zuarbeiten. Also ich bin nicht weg. Und wenn alles so läuft wie geplant, dann wird sich halt nur meine Rolle etwas verändern.
1: Nun gut, Rainer, dann weiterhin frohes Schaffen. Den nächsten Musiktitel wirst du sicherlich selbst ansagen, wie ich dich kenne.
0: Ja, gerne. Das ist ein ganz besonderer Titel. Er wurde extra für diese Jubiläumssendung komponiert und gesungen von meinem bekannten Funkfreund Hubert Hermann, Delta Oscar 1, Mike Hotel. Das ist ein Lied, das mich, wie ich es gehört habe, wirklich sehr berührt hat und das eigentlich so den Geist des Amateurfunks beschreibt. Wir leben ja leider in einer Zeit, wo viel mit Säbel gerasselt wird. Die Spannungen nehmen immer weiter zu, wissen wir ja alle, ne? Deswegen ist es wichtig, dass wir das nicht aus dem Auge verlieren, was eigentlich den Amateurfunk ausmacht. Wir Funkamateure sollen zusammenhalten auf der Welt. Wir sollen Freundschaft miteinander pflegen, miteinander funken, statt gegeneinander zu kämpfen. Ein bisschen plakativ gesagt, ja. Und der Amateurfunk zeigt, dass echte Verständigung möglich ist. Und genau das drückt dieser Song aus, den ich jetzt auflegen habe. Dem ist nichts mehr hinzuzufügen. Hier ist also Delta Oscar 1 Mike Hotel mit CQ CQ hinaus zur Welt.

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1: Es ist ein Privileg der Funkamateure, dass sie mit Menschen kommunizieren können, die Normalbürgern nicht zugänglich sind. Forscher in der Antarktis beispielsweise oder Weltraumfahrer. Im August 2022 hatten wir bereits den Astronauten Matthias Maurer als Gast bei uns. Für die heutige Sendung Nummer 600 können wir Ihnen jetzt eine weitere ganz besondere Interviewpartnerin ankündigen. Das ist die erste deutsche Frau im Weltall. Ihr Name? Rabea Rogge. Sie war im April 2025 Astronautin auf der FRAM-2-Expedition. Stefanie Heine, Delta Oscar 7 Papa Romeo, hat sie anlässlich der Funkfachmesse Ham Radio nach ihrem Werdegang befragt.
2: Wir haben hier die erste deutsche Astronautin im Weltall. Ich freue mich sehr. Erzähl doch mal bitte was über dich.
3: Hallo zusammen. Mein Name ist Rabea und ich bin eigentlich Robotikforscherin. Ich komme auch gerade von der Kampagne in Norwegen. Genau, und letztes Jahr bin ich mit FRAM 2 im All gewesen.
2: Was machst du denn eigentlich beruflich? Jetzt habe ich eine Astronautin hier und dann stellt die als erstes die Frage, was machst du eigentlich gerade beruflich?
3: Genau, ich forsche mit Robotik in extremen Situationen, also in der Arktis. Ich lebe in Norwegen und da geht es darum, okay, wenn man so einem Roboter beibringen sollte, wie er sich zu verhalten hat, wenn es brenzlig wird, wie macht man das? Und das ist meine aktuelle Forschung.
2: Ja, Wahnsinn. Wissenschaftlerin, Forscherin, erste deutsche Astronautin und du hast ein Rufzeichen, besser gesagt zwei Rufzeichen. Magst du uns die Rufzeichen nennen?
3: Lima, Bravo, Nein, November, Juliet und das US-Kennzeichen lohnt sich nicht.
2: Das andere Rufzeichen ist Kilo, Delta, 3, Alpha, India, Delta und Lima, Bravo, 9, November, Juliet. Funkst du denn zu Hause?
3: Im Moment versuche ich noch Schlaf nachzuholen. Oh ja. Also wenn ich dann mal wieder Freizeit habe, dann sehr gerne.
2: Wir freuen uns und es gibt ja eine ganz besondere Mission, die ihr da auch hattet, die Fram-to-Ham-Mission. Genau. Was gibt's denn da zu sagen?
3: Genau, ich finde, wenn man so das Privileg hat, unter den ersten 700 Menschen zu sein, die ins All geflogen sind, dann hat man auch die Aufgabe, etwas zurückzugeben. Und das, was mir am meisten eingefallen ist, war, okay, der direkteste Weg, mit uns im All dann in Kontakt zu treten, ist natürlich, wenn man uns anfunkt. So, und dann dachte ich, wie cool wäre es denn, wenn man irgendwie so ein Rätsel hätte, was dann international von Studentengruppen gelöst werden kann, zusammen, was wir durch SSTV runterschicken. Und dann ist Fram2Ham mit auch ARIS in Kollaboration, diese Idee ist geboren worden. Und wir hatten eben über die 3,5 Tage, die wir im All waren, die Puzzleteile runtergesendet und dann haben die Studis das zusammengesetzt und dann noch ein paar Fragen beantwortet. Genau, und dann so gesehen direkt mit uns so diese Freude für Technologie, diese Freude für Wissenschaft geteilt.
2: Und das ist so, glaube ich, wir haben eben gerade, du konntest es nicht hören, wir haben ja schon eben gerade mit Theresa Thoma und mit dem Stefan von ARIS gesprochen.
3: Ah, ja.
2: Und haben das mal gesagt, dass der Amateurfunk ja sehr viel in die Jugendarbeit investiert, ne, und dass wir versuchen, Kinder und Jugendliche an die Technik heranzufunken. Und da ist die Frage, wie hast du denn Kontakt zu ARIS überhaupt bekommen? Wie bist du auf das Thema eigentlich aufmerksam geworden?
3: Ganz am Anfang, also vor der Mission? Mhm. Ich habe Elektrotechnik studiert an der Uni, an der ETH Zürich. Und die ETH Zürich ist sehr theoretisch, was ja auch toll ist. Und ich habe mich dann immer gefragt, okay, so Kommunikation ist fast schon schwarze Magie für mich. Also, dass überhaupt ein Signal ankommt, finde ich immer noch unglaublich. Aber ich möchte mal gerne wissen, wie das so in der Praxis dann aussieht. Und dann habe ich geguckt an unserer Uni, gab es einen Funkkurs auch, dass man die Lizenz machen konnte. Und dann hatten wir auch so mein erster Funkkontakt in Zürich, war dann auch gerade mit Berlin. Ich komme aus Berlin, deswegen fand ich es sehr cool. Und so bin ich da reingekommen.
2: Und ARIS freut sich sehr über diesen Kontakt. Und wir haben es auch ARIS und DRC zu verdanken, dass du heute hier bist. Ich freue mich total, dass du dir die Zeit nimmst hier. Welche Rolle der Amateurfunk bei der Mission hatte, das haben wir ja eben gerade schon gesagt. Aber was hat das eigentlich, wir müssen uns das ja jetzt mal vorstellen. Ich meine, du bist Pilotin gewesen, ja? Du hattest die Verantwortung noch für 3 weitere Astronauten da oben. Wie sah da dein Alltag aus und wo war da der Amateurfunk zu finden?
3: Genau, also ARIS hat ja wirklich auch sehr, sehr viel mitgeholfen, die Technologie aufzubauen. Und eines der besten Dinge, die wir gemacht haben, war, glaube ich, zu automatisieren, wann wir senden. Weil gewisse Länder haben natürlich teilgenommen. Und dann musste ich nicht immer ausschalten oder jetzt funken wir, wenn wir gerade über Europa sind zum Beispiel. Und das heißt, für mich sah es so aus, am Morgen habe ich das Setup aufgebaut, habe ich geguckt, dass es funktioniert und dann habe ich das, wie dabei ich die anderen Experimente gemacht habe, immer im Blick gehalten, geguckt, okay, es funkt noch und dann am Abend wieder abgebaut. Nächsten Tag ging es wieder los.
2: Und die Funkkontakte, wie waren die so?
3: Genau, den zweiten Teil, den wir hatten bezüglich Funkkontakten, war ein Funkkontakt mit der TU Berlin, mhm. in meiner Heimatstadt. Ja. Mhm. Und das war am allerersten Tag geplant. Und wir hatten, ich glaube, niemand von uns ist davon ausgegangen, dass es funktionieren wird, weil einem ist schlecht am Anfang tatsächlich. So ist es nicht, man ist nicht so auf der Höhe eigentlich am ersten Tag, aber uns ging es dann an dem Zeitpunkt schon wieder gut. Das heißt, wir haben das probiert. Das war ein Zeitfenster von 10 Minuten. Und als erstes habe ich nichts gehört. Dann habe ich die Studis gehört, aber sie haben mich nicht gehört. Mhm. Und dann habe ich gehört, dass sie mich gehört haben. Und ich fand, es war einfach so ein, ich kann das gar nicht beschreiben, so ein herzerwärmender Moment, wo man weiß, okay, unser Setup funktioniert, deren Setup funktioniert. So diese Freude, die man ja kennt im Amateurfunk. Ja. Und dann haben wir ein paar Fragen durchbekommen und das war einfach so schön. Am Ende habe ich noch so den Applaus gehört. Ja. Das war toll.
2: Ja, ich hatte vorhin schon erzählt, wo du noch nicht da warst, dass ich in Dessau war bei der Familie Hohme. Die machen da Amateurfunk AG und Astronomie AG in einem an der Schule. Die Kinder haben die ganze Technik aufgebaut. Die haben damals mit Alexander Gerst gefunkt von Dessau zu ISS. Cool. Und dann sieht man richtig die ISS, auch für die Zuschauer, die Amateurfunk noch nicht so kennen. Man sieht richtig dann auf dem Beamer, wie die ISS dann in den Empfangsbereich kommt und man sieht richtig, wie die Schüler stehen in Reihe mit ihren Fragen und es ist so spannend und dieser Gänsehautmoment und dieser Jubel, wenn auf einmal der Kontakt zustande kommt, ich kriege jetzt noch Gänsehaut und das ist genau das, was den Amateurfunk einfach ausmacht, oder?
3: Ja, genau, so dass man lernt, okay, wenn ich verstehe, wie das alles funktioniert. Wenn ich so ein bisschen wissenschaftlich arbeite, so ein bisschen experimentiere, dann habe ich am Ende so dieses unglaubliche Erfolgserlebnis.
2: Wir haben ja eben gerade darüber gesprochen, mit Kindern und mit Weltall, mit Kindern, mit dieser Tüftler, mit diesem Daniel-Düsentrieb-Gedanke. Wie kommt man denn dazu? Oder wann hast du denn dir in den Kopf gesetzt, ich würde gern mal in den Weltraum fliegen?
3: Bei mir kam das so, dass ich... Also als Kind mochte ich Dinos, musste ich auch mal ganz ehrlich sagen, und noch gar nicht so das Weltall. Und dann hatte ich irgendwann so einen R2-D2-Roboter von Lego, den man programmieren konnte. Und ich fand es einfach unglaublich faszinierend, wie diese Maschine versteht, was die reale Welt da draußen ist. Und ich dachte, wow, ich möchte irgendwie so an dieser Zukunft mitarbeiten. Und einfach so, wie man diese Fragen auch stellen kann, wie man dann weiterkommt und versteht, okay, was ist denn der nächste Schritt und der nächste Schritt. Und dadurch kam ich sehr früh zur Technologie, muss ich sagen. Und dann erst später, als Perseverance auf dem Mars gelandet ist, hatte ich so diesen Moment von, wow, also das Weltall ist ja ultra cool und ich kann da mitarbeiten an dieser Welt. Und das wurde so der zweite Moment.
2: Das ist einfach Wahnsinn. Und dann kommt dieser Moment, wo du sagst, mein Gott, das rückt in greifbare Nähe. Ich bin auf diesem Weg und schaffe es wirklich bis ins Weltall. Und dann bist du da oben und was war dein erster Eindruck da oben? Was hattest du für Gefühle?
3: Ich war tatsächlich davor war ich ein bisschen kritisch, weil man oft hört, na gut, so die Liebe zur Erde findet man im All. Und ich dachte, na gut, aber die Liebe zur Erde findet man ja auch auf der Erde. Und das denke ich auch immer noch. Mhm. Ich würde aber sagen, dass es ein so emotionaler Moment ist, so einen riesigen Planeten, so das Größte, was man je gesehen hat, im All schweben zu sehen in dieser Schwärze. Und ich dachte mir, wow, wir haben ja wirklich die perfekten Voraussetzungen. Wir haben den perfekten Planeten, um alles zu erreichen, was wir möchten als Menschheit, wenn wir uns zusammenreißen.
2: Das war auch der Moment, wo Alexander Gerst gesagt hat, die Erde sieht so zerbrechlich aus, lasst sie uns bitte einfach schützen. Und da waren Kinder, Eltern, Großeltern, die Lehrkräfte waren da und ich finde, das ist so wichtig, dass es solche Initiativen gibt. Ich finde es großartig, dass die Astronauten bei so einer Geschichte wie Ares mitmachen. Also wir sind da wirklich auch sehr, sehr dankbar, dass sowas zustande kommt. Man darf ja nicht vergessen, das ist eure Arbeit da oben, auch auf der Neumayer 3-Station. Oh. Theresa Thoma steht da, die hat als Frau dort überwintert, genau, hat die für die Technik gesorgt. Die hat verrückte Bilder geschickt, wo Spaghetti gefroren sind. Ja, draußen oder aus der Pinguinkolonie hast du uns Bilder geschickt. Und solche Bilder bekommen wir auch von euch. Und es gibt nichts Wichtigeres. Ja? Und deswegen liebe ich diesen Amateurfunk auch so. Es gibt nichts Wichtigeres, als den Leuten einfach mal zu zeigen, dass es sich lohnt, Kinder und Jugendliche früh an die Technik heranzuführen und dafür zu arbeiten. Und da ist Ares ein ganz dickes Dankeschön nochmal für Ares, dass sie das hier alles ermöglichen. Und natürlich auch noch dem DRRC mit seinem Ausbildungsjugendarbeit und Weiterbildungsreferat hier direkt hinter uns, wo die Kinder bereits früh schon löten lernen, dann sind sie ja, wie auch Theresa, schon haben den Funken im Herzen mit Amateurfunk, gehen dann mit diesem Rufzeichen auch in die Ausbildung hinein, als Berufsqualifikation, das Rufzeichen einfach, ne? Und jetzt stehe ich hier vom DRC mit der ersten deutschen Astronautin. Ja, hast du vielleicht noch eine Abschlussbotschaft hier für die Funkamateure?
3: Ja, ich sag immer, träumt groß und unterstützt andere Leute in ihren Träumen. Also wenn jemand euch eine neue Idee erzählt von einem coolen Projekt, let's go. Aber ich glaube, das machen wir ja auch eh in der Funker-Community. Ja.
2: Vielen lieben Dank. Und damit verabschieden Rabea Rogge und Steffi Heine, Delta Oscar 7 Papa Romeo, uns mit VY73. Herzlichen Dank, dass ihr hier seid.

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1: Sie haben es gehört. Heute läuft die 600. Sendung von Radio DARC über die Antennen. Seit fast 12 Jahren gibt es jede Woche Interessantes aus der Funk- und Technikwelt für Sie. Und das auf Kurzwelle. Dort sind wir mittlerweile fast alleine, zumindest was Programme aus Deutschland angeht. Die früher allgegenwärtigen Kurzwellensendungen vieler Länder sind leider seit vielen Jahren Geschichte. Radio DARC will zeigen, dass die Kurzwelle nicht tot ist. Und bis auf ein paar ganz wenige Ausnahmen ist noch jemand da für Sie jede Woche, um die Ionosphäre zu analysieren, die Sonne zu beobachten und um das Erdmagnetfeld zu messen. Klar, die Rede ist hier von unserem guten Geist hinter der Funkwettervorhersage und das ist Christian Reiber, Delta Lima 8, Mike Delta Whisky vom HF-Referat des DARC. An dieser Stelle von allen Redaktionsmitarbeitern vielen Dank für deine langjährige und wirklich einzigartige Arbeit für die Amateurfunkgemeinschaft. Christian, was hast du uns denn heute in der 600. Jubiläumssendung zu berichten?
2: Zunächst mal danke für die Blumen, Conny. Aber die gebühren auch allen anderen, die dieses Projekt seit 2015 am Laufen halten. Wie so häufig ist es ein harter Kern von einer Handvoll Menschen, die dafür nötige Ausdauer und Beständigkeit an den Tag legen. Hut ab, kann ich dann nur sagen. Übrigens, Funkamateure können mit Mikrofonen umgehen. Warum nicht selber mal einen kleinen Beitrag machen und an die Redaktion schicken? In den Ortsverbänden passiert ja jede Menge. Damit zum Funkwetter und da wurde es wie erwartet auf der Sonne recht ruhig. Von 152 solaren Fluxeinheiten ging es abwärts. Am Donnerstag lagen wir nur noch bei 104. Viele aktive Regionen verschwanden auf die Sonnenrückseite und was noch zu sehen ist, verfiel in das Stadium, das die Beobachter als Slow Decay bezeichnen. Die Fleckengruppen verlieren an Größe, Flecken, magnetischer Komplexität und Flareaktivität. An den letzten Tagen war die Anzahl der C-Flares dann nur einstellig, an M- oder gar X-Flares war gar nicht zu denken. Der solare Flux sinkt über das Wochenende noch weiter ab und dürfte unter 100 Einheiten fallen. Etwa am Dienstag wird dann die alte Region 4493 zurückerwartet und die könnte den nächsten Aufwärtstrend einleiten. Zum nächsten Wochenende hin wären dann wieder 130 Einheiten möglich. Im Erdmagnetfeld war es sehr ruhig. Nur am Sonntag erwischte uns die Plasmawolke eines koronalen Masseauswurfs, der von einem der letzten größeren Flares losgeschickt wurde. Die machte erheblich Eindruck auf die Ionosphäre. Die MUF brach von über 25 MHz auf unter 20 MHz ein und es dauerte bis zum Donnerstag, bis das überwunden war. In den nächsten Tagen ist sowas nicht zu erwarten. Die überwiegend ruhige Magnetik setzt sich fort. Lediglich zur Wochenmitte verbreitet ein koronales Loch etwas mehr Unruhe. 20 und 17 Meter werden wieder die zuverlässigsten DX-Bänder sein. 15 Meter öffnet vornehmlich in südliche Richtungen. Gegen Ende der Woche sollte sich das dann mit der anziehenden Sonnenaktivität ausweiten. Sporadik E beginnt langsam abzubauen. Auf 6 und vor allem 10 Meter wird es weiter Öffnungen geben, aber die werden seltener und kürzer ausfallen. Und jetzt noch zum 12. August, dem nächsten Mittwoch. Zu diesem Datum gibt es gleich 3 Dinge zu sagen. Erstens erreichen am Abend die Perseiden ihr Maximum, der prominenteste Meteorschauer des Jahres und dick angestrichen im Kalender der Meteorsketterfreunde. Das Sternbild Perseus, der scheinbare Ursprung der Sternschnuppen, ist um Mitternacht hoch im Nordosten zu finden. Zum Zweiten ist Neumond und das ist deswegen interessant, weil der Mond kein QRM produziert, wenn man die Sternschnuppen mit unseren Terahertz-Empfängern namens Augen locken möchte. Und zum Dritten wird es da am Tag dunkel. Zumindest in einem knapp 300 Kilometer breiten Streifen, der von Sibirien über Grönland, Island, den Ostatlantik und dann quer über Nordspanien bis zu den Balearen verläuft. Jawohl, es gibt eine totale Sonnenfinsternis. Hierzulande ist die Sonne nur teilweise verfinstert, aber immerhin zu 84% im Nordosten Deutschlands bis hin zu 90% im Süden. Und das fällt dann durchaus auf, denn das Licht wirkt deutlich verändert. In Hamburg beginnt die Verdunkelung um 19.13 Uhr Lokalzeit, die maximale Bedeckung von 85% wird um 20.07 Uhr erreicht und das Spektakel endet mit Sonnenuntergang. München erlebt den Beginn um 19.22 Uhr und die maximale Bedeckung von 90% um 20.15 Uhr. 17 Minuten später geht die Sonne dann noch teilverfinstert unter. Die Sonne steht dann also tief im Westen, man braucht einen entsprechenden Standort und natürlich Glück mit dem Wetter. Ganz wichtig! Trotz 90% Bedeckung bitte keinesfalls ohne Schutz in die Sonne schauen. Die 10 dB weniger Strahlung durch die Bedeckung sind immer noch gut 40 dB mehr als das, was unsere Augen vertragen können. Viel Erfolg beim Beobachten und beim Funken. Good DX!

Das war's nun für heute. 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Wenn ja, sagen Sie es doch einfach weiter. Wenn Sie wollen, hören wir uns nächste Woche wieder. Gleiche Zeit, gleiche Frequenz. 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Moin, tschüss, servus und 73 gut DX. Bis zum nächsten Mal.

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0: Herzlich willkommen bei Gesprächsfunken, Facetten vieler Leben. Mein Name ist Brit, aka Birgit Brandner, und ich freue mich, dass du heute wieder eingeschaltet hast. Bei mir im Studio sitzt heute die Lisa. Die Lisa ist 24 Jahre jung und Endometriose-Betroffene. Das heißt, wir werden in der Sendung heute ein bisschen was erfahren, wie es dir da so gegangen ist mit Diagnose und so weiter. Ja, liebe Lisa, herzlich willkommen. Vielleicht magst du dich selber noch mal vorstellen.
1: Ja, voll gerne. Ich habe jetzt relativ lang überlegt, wie ich mich am besten selber vorstelle. Und habe dann überlegt, wie ich mich bis jetzt immer vorgestellt habe. Also das ist ja dann von dem Kindergarten an und mit der Volksschule. Und irgendwie reicht dann immer der Name und so ein, zwei Hobbys, der Klassiker. Und ich habe mich dann aber erinnern müssen, meine Kindergärtnerin hat mir nämlich einmal ein Buch vorgelesen, das hat so ähnlich geheißen wie das kleine Ich bin ich. Da geht es eigentlich um so ein Tierchen, das halt über die Wiese geht und sie mit sämtlichen anderen Tieren vergleicht. Ich weiß nicht, ob du das auch kennst, das Buch. Jedenfalls ist es halt nicht gleich irgendwem anderen. Das erkennt schon Ähnlichkeiten so, aber im Grunde ja, ist es halt ganz individuell. Und es stört so ein bisschen und ist ein bisschen deprimiert deswegen, aber am Ende kommt es halt zu dem Schluss, ich bin ich. Und also es gibt nicht mehr Erklärung dazu. Und das ist ja auch das Einzige, was sich, glaube ich, nie ändert. Also wurscht, was für einen Beruf ich jetzt mache, ob ich jetzt einen Verein wechselt oder ob ich irgendeine andere Rolle in der Familie zum Beispiel einnehme oder so. Ich bin ja immer ich. Und jetzt gerade in dem Moment würde ich einfach sagen, bin ich voll der Familienmensch. Ich komme sicher am Anfang einmal ein bisschen introvertiert um, vielleicht auch ein bisschen desinteressiert, obwohl es oft gar nicht so ist, sondern ich brauche einfach ein bisschen Zeit, bis ich mir ein bisschen öffnen kann. Und ja, sonst Reiseliebhaberin auf jeden Fall. Und ich würde einfach sagen, für 24 habe ich schon in manchen Dingen relativ viel zu erzählen und deswegen bin ich heute heiter da.
0: Ja, das freut mich voll, weil ich finde, das ist voll das wichtige Thema und es wäre da noch immer viel zu wenig drüber gesprochen.
1: Ja, das ist richtig.
0: Ja, und ja, das bringt uns eigentlich eh gleich zur ersten Frage. Wenn du an deinen bisherigen Lebensweg denkst, was waren denn da so prägende Momente oder ein prägender Moment, wo du sagst, so, hey, boah, der hat voll viel in mir oder in deinem Leben verändert?
1: Ja, ich glaube, ich habe eigentlich bis jetzt gar nicht so diesen einen prägenden Moment gehabt. Aber wenn ich so an das letzte Jahr denken müsste, dann war es ja sehr positiver Moment eigentlich. Das war, wie ich mich dazu entschlossen habe letztes Jahr, dass ich kündige. In einem Umfeld, wo ich mich halt überhaupt nicht wohl gefühlt habe. Und das war echt nicht leicht für mich. Also ich bin schon ein paar Tage mit dieser Kündigung in der Tasche herumgegangen. Und ich habe auch Stressflecken gehabt von oben bis unten, wie ich das dann machen habe müssen. Aber ich habe mich so gefreut, wie ich mich dann ins Auto gesetzt habe. Und das hat mir halt dann die nächsten Wochen einfach auch noch gezeigt, dass das einfach die richtige Entscheidung war. Und das war einfach auch kurz vor der OP. Und das habe ich, glaube ich, voll gebraucht, dass ich davor noch was da habe, wo ich gewusst habe, das ist das Richtige für mich.
0: Boah, da kriege ich jetzt gleich Gänsehaut, weil ich glaube, das war jetzt noch gar nicht, dass das jetzt so ein schöner, positiver Moment ja, war, den jemand da erzählt hat. Und ja, das finde ich voll lässig.
1: Ja,
0: genau. Also eben richtig, also ich glaube, du musst dich ja dann auch, wie du gesagt hast, voll gut gefühlt haben, weil du was für dich gemacht hast.
1: Ja, ich habe dann gleich meinen Papa angerufen und ganz stolz erzählt, weil der halt auch gesagt hat, ja, wenn du dich nicht wohlfühlst, also meine Eltern haben das beide gesagt, aber den Papa habe ich halt dann angerufen. Und ja, die haben mich natürlich da sehr unterstützt.
0: Ja, voll schön und die total bestärkt.
1: Ja,
0: genau. Wahnsinn. Mhm. Und jetzt hast du einen neuen Job, wo du dich wohlfühlst?
1: Ja, voll. Also ich bin in so ein liebes Team reingekommen. Ich habe auch so, also ich kann das gar nicht beschreiben. Ich habe gar nicht gewusst, dass eine Chefin so lieb sein kann. Das muss ich echt sagen. Ja, also ich fühle mich da sehr wohl.
0: Ja, voll cool. Mhm. Also ist das eigentlich alles sehr positiv weitergegangen.
1: Ja.
0: Und ich würde jetzt einfach sagen, du passt jetzt das erste Lied einfach von dir, was du mitgebracht hast, super.
1: Ja, voll gern.
0: Nämlich dieser Weg, den werden wir jetzt gleich spielen.

0: Herzlich willkommen zurück bei Gesprächsfunken, Facetten vieler Leben. Bei mir im Studio sitzt heute die Lisa und sie hat uns gerade von einem wirklich positiven Moment im letzten Jahr erzählt, der sehr prägend war, nämlich, dass sie ihren Job gekündigt hat, weil das Umfeld einfach nicht super war.
1: Ja.
0: Ja, und das war voll schön, weil positiver Moment, kann ich mich jetzt nicht erinnern, dass mir jemand schon erzählt hat, der was ihn geprägt hat, was ich echt mega schön finde. Ja, Lisa, was war denn bei dir dann so eine Phase in deinem Leben, wo du das Gefühl gehabt hast, es bricht alles zusammen?
1: Ja, ich muss sagen, ich bin halt groß geworden immer mit diesem Wissen, dass Mama und Papa und auch meine Großeltern und generell die Familie halt voll zusammenhaltet. Und deswegen muss ich ehrlich sagen, ich habe noch nie einen Moment gehabt, wo ich mir gedacht habe, jetzt bin ich an dem Punkt, wo alles zusammenbricht, weil ich habe immer gewusst, dass ich voll den Rückhalt halt einfach habe. Und wenn jetzt nichts wahnsinnig Tragisches ansteht, dann sind auch alle immer für mich da. Wenn ich halt irgendeine Phase nennen müsste, die so annähernd dahin kommt, dann würde ich vielleicht sagen, dass das letztes Jahr war so um die Zeit. Also da habe ich eben den Job gekündigt gehabt, ich habe halt auch keine neue Stelle gehabt. Ich habe dann die Wohnung gekündigt, wo ich gewohnt habe, weil da auch was nicht passt hat und weil ich da ausziehen müssen habe. Und dann habe ich halt endlich meine Diagnose gekriegt. Aber das Jahr davor war halt einfach so begleitet von Schmerzen. Und ich bin halt voll der Planungsmensch. Also ich brauche Ordnung und ich brauche Struktur. Und das war in der Zeit einfach ganz schrecklich für mich, weil durch die Schmerzen habe ich überhaupt nichts planen können. Ich habe nicht planen können, ob ich halt am Abend irgendwo hingehe, weil vielleicht habe ich auch solche Schmerzen, dass ich mich nicht einmal ins Auto setzen kann. Und das war schon voll schwierig. Ja, obwohl ich mir natürlich ja alles selber ausgesucht habe, das muss ich jetzt auch sagen. Also die Schmerzen jetzt nicht, aber die OP und die Kündigung von der Wohnung und auch vom Job und so, das war ja auch eine geplante Sache, sage jetzt einmal. Deswegen war das jetzt auch nicht unbedingt ein Untergehen von der Welt quasi.
0: Ja. Genau. Aber magst du von diesem Jahr davor erzählen, quasi von diesen Schmerzen und wie das vielleicht auch losgegangen ist?
1: Ja, also richtig schlimm geworden ist eigentlich erst im letzten halben Jahr. Ich habe zwar sonst einmal relativ starke Schmerzen gehabt, aber da war es halt wirklich so, dass keine Regelblutung ausblieben ist, wo ich nicht solche Schmerzen gehabt habe. Und auch jeden Eisprung, das war ganz schlimm dann 2 Tage lang und auch dazwischen. Also es war einfach eigentlich fast kein Tag mehr da, wo ich keine Schmerzen gehabt habe. Und ich habe halt dann neben meinem Hauptjob nur gekellnert und so. Und ja, das war wahrscheinlich einfach ein wenig zu viel, alles miteinander. Und das hat mir halt mein Körper auf irgendeine Art und Weise auch sagen müssen, dass das halt einfach nicht geht. Und auf der anderen Seite bin ich aber voll froh, dass ich solche Schmerzen gehabt habe, weil ich war sonst sicher nicht nur mal zu einem Arzt gegangen und hätte darum gefragt, ob ich endlich eine Überweisung für die OP kriege. Ja.
0: Also hast du da schon eine Diagnose gehabt oder hast du die selber gekriegt oder wie ist das gegangen? Weil das heißt ja, glaube ich, 7 bis 10 Jahre dauert das oft, bis man diese Diagnose auf dem Tisch liegen hat.
1: Also bei mir war das schon so, ich habe relativ spät das erste Mal meine Periode gekriegt, also erst mit so fast 15. Und was halt schon gleich mal aufgefallen ist, waren halt voll die hormonellen Schwankungen. Also ich habe es dann gleich mal 4 Monate am Stück gehabt und bin dann mit meiner Mama zur Frauenärztin gegangen. Und natürlich das Erste, was dann verschrieben wird, ist erst einmal die Pille.
0: Ja, genau.
1: Genau. Und ja, wenn ich es halt nur mal mache, ich nehme es nicht mehr. Aber damals, wenn man halt 4 Monate als erste Mal damit konfrontiert ist, dann denkt man sich halt auch so, ja, vielleicht wird es besser, ist nicht besser geworden. Ich habe es dann eh noch 2, 3 Monate schon wieder abgesetzt und dann ist er irgendwann vorbei gewesen. Und ja, es hat halt immer geheißen, junges Dirndl, pendelt sie ein, das ist am Anfang so. Es hat sich nie einpendelt, die ganzen 10 letzten Jahre nicht. Und ja, so wirklich schlimm geworden ist eigentlich dann, wie es einfach, boah, ich weiß jetzt gar nicht, ob ich das so sagen kann, aber ich habe wirklich stark geblutet. Also ich bin fast umgefallen vor lauter Kreislaufbeschwerden. Sportunterricht war ein Krampf. Jede Prüfung, da wo ich gewusst habe, ich schreibe die 2, 3 Stunden, habe ich nicht gewusst, wie ich das machen soll, dass ich nicht halbstündlich aufs Klo renne und der Lehrer mir an die schummelt. Ja, ich glaube, so den Peak hat es gehabt, da sind wir gerade ins Haus gezogen und ich habe unten mein Zimmer gehabt und in der Früh habe ich die Mama regelmäßig angerufen, ob es runterkommen kann und mir einen Teppich, also ein Handtuch weglegt ins Bad, damit die an den Boden nicht voll bleibt, weil das so Abikrona ist. Also das war halt so, wie es ist.
0: Ja, Wahnsinn, ja.
1: Ja, und mit 17 habe ich dann meinen ersten Freund gehabt. Da habe ich dann erst wieder die Pille genommen, weil ich einfach in die, also ich wollte es nicht nehmen. Sagen wir mal so, ich wollte es nicht nur mehr nehmen. Und dann habe ich mir irgendwann gedacht, ich möchte aber nicht mehr, dass ich mich nicht in sein Auto setzen kann, ohne dass da ein Blutfleck ist. Ich möchte bei ihm schlafen können, ohne dass ich mir in der Nacht alle zwei Stunden weggestehe, damit ich mich frisch machen kann, sage ich jetzt einmal. Mhm. Weil ich sonst weiß, am nächsten Tag wache ich auf und er kann das Bett nicht überziehen. Ich wollte spontan sagen, Kinder, wir gehen halt schwimmen, wir planen einen Urlaub und einfach nicht immer so eingeschränkt sein. Denn, ja, und ich glaube, das war dann mein zweiter großer Fehler. Nachdem ich das erste Mal die Pille genommen habe, das zweite Mal Nummer annehmen, da habe ich dann eher Nebenwirkungen gehabt von jeder Pille andere. Also mal habe ich 8 Kilo Wasser zugenommen innerhalb von 14 Tagen, dann habe ich voll den Haarwuchs gekriegt im Gesicht. Ja, Schlafstörungen, alles miteinander, bis ich es dann wieder abgesetzt habe. Und danach haben eigentlich erst die Schmerzen angefangen, also so mit 18 habe ich das erste Mal gewusst, was wirklich Unterleibsschmerzen sind. Davor habe ich es auch gespürt, aber ja. Und dann ist es immer schlimmer geworden eigentlich. Also am Ende war das auch so, dass ich wirklich ohnmächtig geworden bin vor lauter Schmerzen. Ich habe mich übergeben. Ich habe mich schon gar nicht mehr getraut, wenn ich gewusst habe, ich kriege meine Tage. Dann habe ich eigentlich immer, da habe ich schon allein gewohnt, da habe ich oft einmal meine Eltern gefragt, ob ich 2-3 Nächte bei einer schlafen kann, weil ich nicht wollte, dass ich allein bin in der Wohnung. Ja.
0: Ja, das ist echt heftig, weil du hast ja dann eigentlich nie irgendwas planen können, wie du sagst, wenn du so ein Planungsmensch bist.
1: Ja.
0: Weil regelmäßig wird das dann auch nicht gewesen sein.
1: Nein, überhaupt nicht. Also ich habe es wirklich, ich habe manchmal das Glück gehabt, das muss ich auch sagen, ich habe es ein Jahr einmal nicht gehabt, zum Beispiel dazwischen einfach so. Ja, dafür halt dann wieder 2 Monate durch. Da war es meistens Sommer, wo man keinen Stress hat mit der Schule. Schöne Sommer waren das. Ja, genau.
0: Also das, ja, das ist echt arg. Mhm. Aber was hat dich da dann irgendwie bewegt, dass du da irgendwie weitermachst? Oder hast du dann schon mal was von Endometriose gehört? Mhm. Oder wie ist das dann weitergegangen?
1: Ja, tatsächlich war ich, glaube ich, nicht einmal 16. Da hat meine Mama das schon das erste Mal gesagt, dass das das sein könnte. Die hat sich halt immer viel mit so Themen beschäftigt, als Krankenschwester. Und ja, es sind halt dann so Aussagen von Ärzten dabei gewesen, wo man wieder ein halbes Jahr einfach überhaupt keine Lust hat, dass man zu einem weiteren Arzt geht und sich nur mal so eine Meinung aufbinden lässt. Also man muss das ja einfach einmal sagen, die Symptome, die offiziellen, die sind ja in den letzten, Entschuldigung, also die Symptome, die offiziellen, die sind ja in den letzten Jahren ziemlich gewachsen, sage ich einmal. Also die Anzahl davon. Früher ist man halt für genau das, was halt unter die Symptome ganz klar ist, dass das Endometriose-Symptom ist, gesagt worden, das gehört da nicht dazu. Das ist kein Anzeichen für Endometriose, das sind viel zu jung. Dann bin ich mit 18 gefragt worden, ja, ob ich vielleicht einen unerfüllten Kinderwunsch habe. Sage ich so, nein, ich schreibe in 2 Jahren Matura, ich habe jetzt keinen unerfüllten Kinderwunsch, aber ich habe Schmerzen. Und offensichtlich ist da irgendwas nicht richtig. Ja. Und die Aussagen von den Ärzten, die waren halt schon, also sie waren alle nett, bis auf die letzte Ärztin wirklich, wo ich war. Aber es hat schon ein paar so Aussagen gegeben, die waren ganz heftig. Also da bin ich einfach, da habe ich nur mal geschaut, dass ich heimkomme und dann habe ich erst einmal gerät, weil mir einfach der Arzt nicht ernst genommen hat.
0: Ja, und gerade eben, weil du halt dann so jung bist wahrscheinlich und wie es halt immer heißt, ja, das ist halt normal, dass man Schmerzen hat oder das gehört halt dazu oder so.
1: Ja, also es ist ja einfach so, man hat zum Beispiel man hat ja nicht nur Unterleibsschmerzen. Also es kann genauso bei wem sein, dass die Blase voll weh tut. Also dass du wirklich jedes Mal, wenn du aufs Klo gehst, Schmerzen hast. Genauso kann es beim Darm sein, dass du jedes Mal, wenn du aufs Klo gehst, Schmerzen hast. Ich habe schon von Fällen gehört, da sind diese Endometriose-Gewächse bis zur Lunge vorgedrungen. Also diese Leute haben sogar Lungenschmerzen, die haben keine Ausdauer oder sind da halt eingeschränkt. Und dann hast du halt ja das Bauchweh und ich denke mir halt, ich würde nie sagen, Unterleibsschmerzen, so wie es ich gehabt habe, ist mit Bauchweh zum Gleichsetzen. Also wegen Bauchweh bin ich auch in die Schule gegangen. Und Endometriose, Bauchschmerzen, Unterleibsschmerzen, die haben mir aber gar nicht die Wahl lassen, ob ich in die Schule gehe oder nicht.
0: Na eben, und dann ist ja auch noch die starke Blutung dazu gekommen, oder? Die ja,
1: wobei ich sagen muss, das ist mit den Jahren tatsächlich besser geworden. Okay. Also dann war es nur mal unregelmäßig, nur mal ein paar Mal so arg stark, das muss ich sagen. Aber im Nachhinein hätte ich das jederzeit austauscht gegen die Schmerzen, das muss ich, ja.
0: Ja, das kann ich mir vorstellen, weil, also was hast du dann alles für Schmerzen gehabt oder alles für Symptome?
1: Also bei mir, Also erstens mal war mir eigentlich grundsätzlich permanent schlecht, wenn ich meine Tage gehabt habe. Ich habe überhaupt keine Kraft gehabt. Also mein Energielevel ist wirklich so auf null gesunken. So psychisch habe ich mich schon anstrengen können, also Lerner und alles, das ist voll gegangen. Aber wirklich, dass ich jetzt sage, ich war da Runden spazieren gegangen, das war zu viel, oft einmal. Und oft einmal habe ich es einfach gebraucht, dass ich eine Stunde nur am Klo sitze und meinen Frieden habe, obwohl es in Wahrheit irgendwie auch nichts bringt, aber es war einfach für meine Psyche gut.
0: Ja.
1: Das muss ich echt sagen, ja.
0: Ja.
1: Genau. Und ja, sonst ist es schon herausgefunden worden letztes Jahr bei der OP, dass eben bei mir so Endometrioseherde auch teilweise an der Blase und eben auch am Darm sind. Und ich habe das dann natürlich auch gemerkt, wenn ich was Falsches gegessen habe, sage ich jetzt einmal, oder auch zu viel, oder war Alkohol war ganz schlimm. Jede Süßigkeit, die ich gegessen habe, 2-3 Tage bevor ich meine Tage gekriegt habe, die habe ich gespürt, also so gefühlt. Ja.
0: Eben, weil das dann alles Entzündungen und Zucker fördert ja Entzündungen.
1: Genau. Und ja, sonst eben, wie gesagt, also ich habe mich viel übergeben von den Schmerzen auch und es tut auch der Rücken so unglaublich weh. Also das ist tatsächlich was, das lese ich gar nicht so oft einmal, wenn ich so Blogs lese oder mir Podcasts anhöre, aber ich habe solche Rückenschmerzen gehabt, dass im unteren Rücken, es hat sich wirklich angefühlt, als gingen die Schmerzen einfach vom Bauchnabel bis zur Wirbelsäule durch, so ungefähr.
0: Ah, ja.
1: Ja.
0: Echt heftig. Und wie ist es dann schlussendlich dann zur Diagnose gekommen? Das war jetzt deine letzte Ärztin.
1: Genau. Also die hat natürlich auch erst einmal gesagt, ja, vielleicht homöopathisch was probieren oder so. Sie hat halt gewusst, dass sie die Pille auf jeden Fall nimmer nehmen möchte. Ja, und sie hat es dann eh gesehen nach einem Jahr, dass das halt immer schlimmer wird. Ich bin dann auch zu ihr gegangen und das war eigentlich dann tatsächlich bei der letzten Ärztin einfach keine Hexerei mehr. Und ich muss auch sagen, ich bin in einem wahnsinnig guten Krankenhaus operiert worden, also in Braunau, mit so lieber Leid auf der Gynäkologie wirklich. Und habe mich da voll wohl gefühlt. Und ich habe mir wirklich gedacht, wenn halt die Erfahrung einfach nur die von der Ärztin, die mich überwiesen hat, und dem Krankenhaus da war, dann gehen jetzt viele Frauen, glaube ich, einfach besser auf dieser Welt.
0: Ja, eben. Aber wenn man dann schaut, was du eigentlich für einen Marathon hinter dir hast, seit du das erste Mal deine Regel gekriegt hast, bis zur schlussendlichen Diagnose und dann zur OP, ist das ja Wahnsinn.
1: Ja, also ich glaube, ich war insgesamt bei 7 verschiedenen Ärzten. Ja, man darf sich halt dann alles Mögliche anhören. Also auch, man hat ja, was so Nebenwirkungen bei mir war, Schmerzen beim Geschlechtsverkehr zum Beispiel.
0: Ja, genau.
1: Also das war bei mir einmal ganz schlimm. Es ist mittlerweile eher besser geworden. Aber das ist halt auch so gewesen, ja, Frau sowieso.
0: Ja, entspannen Sie sich
1: ein bisschen Alkohol. Sie sind überdramatisch, das sind alle Frauen ständig. Und ich denke mir so, ja, aber das hilft mir jetzt nicht in meiner ersten Beziehung und das war voll das Thema.
0: Da zieht man gerade alles zusammen. Waren das männliche Ärzte?
1: Also der schon, ja. Danach bin ich ja zu keinem Mann mehr gegangen, muss ich sagen.
0: Ja, das kann ich sehr gut nachvollziehen und sehr gut verstehen, weil das ist, was sind das für Aussagen?
1: Ja.
0: Also, und gerade bei jungen Frauen kann man das ja nicht machen. Also generell kann man es bei Frauen, glaube ich, nicht machen, weil...
1: Ja, aber so ein Dirndl, also wie es ich einfach auch damals war, man lässt sich halt schon sehr schnell verunsichern und man denkt sich halt dann so, ja, okay, vielleicht muss man halt dann echt da durch, vielleicht bin ich echt ein bisschen überdramatisch, das lässt man sich ja dann echt einmal gern einreden, aber wenn ich mir dann wieder denke, ich habe am Tag 5-6 Paracetamol braucht, damit die so einen Durchschnittstag um mich kriege, dann ist das halt nicht normal.
0: Na eben, und aus Ärzte sagt man halt, man hat ja auch Vertrauen in Ärzte, weil man denkt sich ja, oh, das sind die Experten und die werden das schon wissen.
1: Ja.
0: Aber boah, dann diese Aussagen, also ja, das ist echt heftig.
1: Mhm.
0: Ich würde sagen, da spielen wir jetzt mal ein kurzes Lied.
1: Ja, voll gerne.
0: Und zwar Over the Rainbow.

0: Herzlich willkommen zurück bei Gesprächsfunken, Facetten vieler Leben. Bei mir im Studio sitzt heute die Lisa und sie hat uns gerade erzählt, wie der Ärztemarathon da so war die letzten Jahre in ihrer Jugend. Und ich muss sagen, ich habe mich jetzt wieder ein bisschen beruhigt, aber diese Aussagen, die sind einfach, ja, das geht einfach nicht. Liebe Ärzte und Ärztinnen, wenn ihr da zuhört, bitte zeigt Empathie und Einfühlungsvermögen, weil auch junge Leute spüren einen Körper und wissen, wenn was nicht passt, würde ich mal sagen. Und du hast aber erzählt, deine letzte Ärztin, da wo du jetzt bist, die ist super.
1: Mhm.
0: Und wie ist es dann zur Operation gekommen oder zur Diagnose? Weil ich glaube, das geht mittels Bauchspiegelung, oder?
1: Ja, richtig, genau. Ja, das ist eigentlich ja recht schnell gegangen. Also ich glaube, ich war da so im März ungefähr dort, habe mir den Zettel geholt, habe im Krankenhaus dort angerufen, innerhalb von 2 Wochen einen Termin gekriegt. Dann hat man natürlich so eine Erstuntersuchung, Fragebogen und alles miteinander. Und dann haben sie gesagt, also in 2 Wochen wäre Termin frei. Und ich glaube, den habe ich dann nicht wahrnehmen können, aber ja, ich glaube einen Monat drauf, nicht einmal bin ich operiert worden.
0: Wow.
1: Also das ist ja dann echt leicht gegangen eigentlich.
0: Also während der Bauchspiegelung bist du dann schon operiert worden oder danach erst?
1: Nein, währenddessen. Also Es ist so, man kann sich grundsätzlich entscheiden, ob man jetzt sagt, man hat jetzt nur die Bauchspiegelung oder ob sie halt auch, wenn sie was finden, dann sagst du, okay, sie dürfen das dann auch wegschneiden. Sie empfehlen es bei manchen Körperpartien zum Beispiel nicht unbedingt. Also zum Beispiel, wenn die Eierstücke wahnsinnig verwachsen sind oder so, dann sagen sie halt, ja, das muss man halt dann abwägen. Ich habe gesagt, sie können alles wegschneiden, was sie wollen. Ja, und im Endeffekt, auch wenn ich solche Schmerzen gehabt habe, es waren nur recht kleine Herde. Und mir ist dann auch erklärt worden, dass sie auch glauben erstens einmal, dass relativ viele Zysten

0: eine Art von Pille, kann man es in dem Sinne nicht sagen, aber es ist halt auch eine Ansammlung von Hormonen. Ja, und ich schätze, jeder, der die Pille schon mal genommen hat, erkennt es eh, dass die ersten Monate ein bisschen schwierig sind mit dem Einpendeln. Der Körper muss sich halt drauf einstellen und so, hat bei mir sicher nur ein bisschen länger gedauert. Aber ja, jetzt gerade geht es eigentlich relativ gut dahin, würde ich mal behaupten. Also jetzt nehme ich es seit fast einem Jahr und mir geht es auf jeden Fall besser als wie ohne.
1: Ja. Und ist das aber jetzt dann auch ein Verhütungsmittel gleichzeitig oder ist das jetzt
0: es sind rein nur? Es sind zufällig auch die gleichen Hormone drinnen wie in einer Minipille. Ja, man nimmt die aber auch durch, also man hat da überhaupt keine Periode mehr oder so, weil natürlich in der Zeit, wo man es nicht nehmen würde, hätten die Endometrioseherde ja wieder Zeit, dass sie wachsen. Und sie hat, also die Ärztin, bei der ich operieren war, die hat eben schon gesagt, ich soll mir das sehr gut überlegen, ob ich es nicht nehmen möchte, weil ich eigentlich halt überhaupt kein Fan davon war, dass ich das jetzt erst wieder tue. Sie hat halt gesagt, durch das, dass bei mir so Verwucherungen am Darm sind. Also sie hat Endometriose-Patientinnen mit 32, 33 Jahren, die haben einen künstlichen Ausgang, weil sie das nicht genommen haben. Weil natürlich, wenn du innerhalb von ein paar Jahren da öfters mal herumschnippelst, irgendwann haltet das halt der Darm auch nicht mehr gut aus. Und ja, eigentlich das war tatsächlich mein Argument, warum ich dann doch die Pille genommen habe. Oder halt dieses Medikament.
1: Oh wow, ja, eben. Aber das hemmt jetzt quasi das Wachstum dieser Zellen.
0: Genau, also sie hat gemeint, bei so einem Wachstum, wie es ich habe, müsste die wahrscheinlich in so ungefähr 5 Jahren wieder kommen zum Operieren. Natürlich hast du aber in der Zeit, also es ist ja jetzt nicht so, dass du sagst, in 5 Jahren habe ich jetzt das erste Mal wieder Schmerzen und dann gehe ich hin und operiere es mal weg, sondern man hat ja wahrscheinlich schon wieder 2 Jahre Schmerzen gehabt und eben auch mit der Unregelmäßigkeit und allem miteinander. Ja, hemmt es das jetzt aktuell und natürlich habe ich schon eine gewisse Freiheit dadurch. Mein Wunsch war halt, dass irgendwas gibt, was mir die Freiheit gibt ohne Hormone.
1: Ja, das ist verständlich. Aber merkst du da mentaler was, dass die was mit dir machen, die Hormone?
0: Ja, schon. Also ja. Es tut mir zum Beispiel immer recht leid für meinen Freund, den ich jetzt habe. Also den habe ich kennengelernt wirklich, ich glaube 3 Tage nachdem ich die angefangen habe. Und ich denke mir immer, du hast gar nicht mich jemals kennengelernt, wie viel Energie ich normalerweise habe. Und so, ich würde nicht sagen, dass mir es psychisch belastet oder so, aber sie machen halt einfach sehr müde und sie erschöpfen einfach sehr diese Hormone. Und ja, ich merke das auch, also vor einem Jahr, bevor ich das genommen habe, auch mit den Schmerzen, war ich auf jeden Fall viel belastbarer als wie jetzt. Also zeitlich einfach, ich bin mit weniger Schlaf ausgekommen. Also jetzt kann ich auch mal 10 Stunden am Stück schlafen, das macht mir überhaupt nichts. Und ja, genau, das hätte ich ein paar Mal gern wieder zurück, aber nicht für die Schmerzen.
1: Ja, eben, weil du hast jetzt quasi, du tauschst die Schmerzen jetzt eigentlich gegen ein periodenfreies Leben, aber halt mit Hormonen.
0: Ja, mir ist zwar auch schon gesagt worden, immer natürlich, abgesehen davon, dass man mit Endometriose eher sehr schwer Kinder kriegen kann, so im Durchschnitt. Also es gibt ja auch genug, die mit Endometriose ein Kind kriegen oder mehrere.
1: Oh, ich kenne jemanden, der Zwillinge kriegt.
0: Ja, wirklich. Ja, ja, voll schön. Ja, ich meine, mir ist natürlich schon gesagt worden, solange ich das Medikament nehme, wird das höchstwahrscheinlich nicht funktionieren. Also dann funktioniert es halt gleich doppelt nicht so auf die Art. Mir ist aber auch gesagt worden, wenn ich irgendwann einmal vorhabe, wenn ich das einmal länger genommen habe und ich setze das ab, ich sollte auf jeden Fall schauen, dass ich 2 Wochen in der Arbeit nicht braucht werde, weil das ganz schlimm sein wird, wenn ich es das erste Mal wieder absetze. Also
1: wegen Entzugserscheinungen oder warum?
0: Weil die Schmerzen halt zurückkommen und es kommen halt die Tage wieder und es ist halt so, es hemmt vielleicht dieses Wachstum, aber es stoppt es nicht und du hast halt während das natürlich nicht blutet, sage ich einmal, und nicht abgetragen wird vom Körper, hat man einfach nicht so viel Schmerzen. Also ich merke jetzt die Schmerzen auch. So ist es nicht. Sie sind halt einfach so gering, dass man fast nicht auffällt. Mhm. Ja, wenn halt dann das nimmer genommen wird, dann geht es offenbar die Patientinnen wahnsinnig schlecht, wenn es halt die ersten 2-3 Wochen wieder ohne dem auskommen. Also jetzt nicht wegen Entzugserscheinungen direkt, aber halt einfach, weil der Körper so auf die Art sagt, jetzt gebe ich da mal alles zurück, was du eigentlich die letzten Jahre verpasst erlebt hättest.
1: Oder, ja, genau, verpasst hast in dem Sinne.
0: Genau.
1: Wow, okay.
0: Ja, also angeblich, wie gesagt, da bin ich selber überhaupt noch nicht durchgegangen.
1: Aber wie geht's dir mit diesem Wissen quasi, dass das dann sein kann?
0: Ja, ist interessant. Ich meine, ich muss auch sagen, ich habe mich so, da war ich glaube ich ungefähr 20, 21, da habe ich einmal so eine Phase gehabt, wo es wirklich schlimm war. Und da habe ich mich auch schon mal operieren

0: lassen, da habe ich mir Botox in die Beckenbodenmuskulatur spritzen lassen, weil sie die dann nicht so verkrampfen kann. Dann ist mir gesagt worden, das hilft. Das war natürlich, bevor ich gewusst habe, dass gar nicht die Verkrampfungen
1: Ja, genau.
0: zuständig sind für den Schmerz, also hat es jetzt so mäßig viel geholfen. Aber ich bin dann mit einer im Zimmer gelegen, die hat sie mit 17, weil sie solche Schmerzen gehabt hat, die Gebärmutter entfernen lassen.
1: Wow.
0: Ja, also die hat auch voll gekämpft dafür. Natürlich, ihre Mama hat gesagt, die gibt ja die Einverständniserklärung dafür nicht. Und ja, aber die hat halt nachgesehen, das geht halt überhaupt nicht mehr. Und die hat mich, also an die muss ich oft denken, wie es der halt wohl geht. Und ich verstehe es voll.
1: Aber wäre das, ist das quasi die Lösung? Wäre das eine
0: Also
1: Lösung?
0: für Endometriose nicht. Wenn man jetzt sagt,
1: Eben.
0: man hat generell Schmerzen, aber es bleiben halt genauso die Verwucherungen am Darm, an der Blase, an der Lunge, an jedem anderen Organ. Das bleibt halt da und die Schmerzen auch.
1: Wahnsinn,
0: Ja.
1: ja.
0: Aber ich habe schon mal drüber nachgedacht. Jedenfalls.
1: Dass du dir die Gebärmutter
0: Ja,
1: entfernen
0: das war
1: lässt.
0: aber bevor ich so erkannt habe, dass das Endometriose sein muss.
1: Ja.
0: Also, ja.
1: Wow, ja, das, also eben, das merkt man mal, wie heftig eigentlich der Schmerz ist, den man da aushalten muss.
0: Ja.
1: Dass man eben so eine Gedanken hat, dass man
0: Ja.
1: sich einfach das entfernen lassen.
0: Ja, es ist jetzt dann nicht so, dass man sagt, über sowas denkt man jetzt einfach einmal so nach. Also,
1: Na.
0: das war einfach nachdem ich mich nicht mehr bewegen konnte, habe vor lauter Schmerzen. Ich habe meinen Papa angerufen und habe gefragt, ob er mich bitte abholen ins nächste Krankenhaus fahren kann. Ich habe fast nicht reden können am Telefon. Solche Schmerzen habe ich gehabt. Also wirklich so, das ist so ein bisschen gewesen, wie kurz bevor man sie übergibt. Da hat man auch so eine Kiefersperre, so hat sich
1: Ja.
0: das angefühlt. Und das war dann auch so, dass ich gesagt habe, ich habe dann einfach auch die letzten Monate überhaupt nicht mehr ohne Infusionen ausgehalten. Also ich habe halt das Glück gehabt, dass ich auch schon da im Gesundheitsbereich gearbeitet habe und halt vor den Zugang dazu gehabt habe, dass man jetzt sagt, ich kriege in der Früh eine Infusion und überlebe dann heute halt den Tag, aber ja, ist halt irgendwie, soll ja nicht so sein. Und außerdem, abgesehen davon, hat man auch sehr gesehen an meiner Haut zum Beispiel, dass das jetzt auch nicht der gesündeste Weg ist.
1: Na eben, und man kann sie ja nicht täglich mit Schmerzmitteln
0: Na,
1: zudröhnen.
0: ja,
1: Das ist ja
0: vorher,
1: kein
0: also das waren ja
1: Leben.
0: wirklich starke Schmerzmittel, also ja.
1: War ja, also eben, das Endometriose, das werde erst die letzten Jahre so ein bisschen bekannter. Und die, die ich eben kenne mit den Zwillingen, die hat eben auch erzählt, was das eigentlich für ein Kampf war. Und eben auch diese Diagnose, damit du die kriegst. Und da hat es dann so ein schönes Kunstprojekt ergeben, so einen Film. Weil es gibt ja nicht nur die Verwucherungen, glaube ich, außerhalb, sondern auch innerhalb der
0: Ja,
1: Gebärmutter.
0: das ist wahr, genau.
1: Adenom
0: Ja, so
1: irgendwie.
0: irgendwie.
1: Genau. Und die haben dann eben einen Kurzfilm dazu gemacht und der war echt sehr berührend. Den werde ich da drunter verlinken in der Folge,
0: Ja.
1: weil das echt sehr viel mehr Aufmerksamkeit braucht. Und eben, du hast jetzt Glück gehabt, Glück im Unglück.
0: Ja, nein, ich
1: Das
0: weiß eh, dass das voll das Privileg ist. Aber ich muss halt auch sagen, ich habe halt auch genug dafür da. Also es ist jetzt nicht so gewesen, dass ich jetzt gesagt habe, ich bleibe halt jetzt trotzdem bei dem Arzt und okay, ich finde mich jetzt damit ab und so. Und ich muss auch sagen, dass die Mama das sehr dahinter war. Also ja, überhaupt war ich mit dem Thema recht viel konfrontiert. Einfach auch viele von meinen Freunden haben solche Unterleibsschmerzen gehabt, wo man es einfach einmal zum Schulflur hingesessen haben an die Wand und einfach einmal gesagt haben, jetzt brauchen wir mal 5 Minuten, weil wir schaffen es gerade einfach nicht weiter. Ja.
1: Aber haben Freundinnen von dir auch die Diagnose gekriegt?
0: Die haben das alle nicht machen lassen. Also denen ist irgendwann einmal alle besser gegangen.
1: Okay.
0: Ja.
1: Ist auch spannend, wie sich das dann so entwickelt oder
0: Ja,
1: eben nicht.
0: dass sie das einfach ausläuft. Ich meine, sicher haben Ärzte da vielleicht ab und zu einfach auch recht, dass sie sagen, ja, in jungen Jahren kann das schon mal sein, bis sie sich einpendelt und so. Die
1: Aber
0: Schmerzen bei einer hätten auch nicht sein müssen. Also da hätten wir ruhig auch mal schauen können, ob das nicht auch was anderes ist. Und sie haben auch heute ab und zu noch die Schmerzen, nur einfach nicht mehr so regelmäßig. Ja.
1: Ja, und ich finde generell, der weibliche Zyklus ist ja immer nur so ein Mysterium der Ärzte auch, oder auch generell. Weil
0: Ja.
1: wenn ich schaue, du gehst mit 15 zum Frauenarzt und was du dann kriegst, ist die Pille.
0: Ja.
1: Und was macht die Pille? Ja, die zeigt dir jetzt nicht, wie dein Zyklus funktioniert.
0: Na.
1: Dass der 4 Phasen hätte, dass du mal mehr Energie hast oder mal weniger Energie hast und so. Und das finde ich halt total spannend, was da die letzten Jahre einfach auch passiert ist. Ich merke es ja an mir selber. Also ich habe früher auch die Pille genommen, da war das überhaupt kein Thema.
0: Ja.
1: Also bei mir war das ja noch ein bisschen weiter
0: Ja.
1: nach hinten oder so. Aber trotzdem, das war das Erste, was da verschrieben wird. Und dann, ja, dann nimmst du es halt durch. dann nimmst du ja 3 Monate mal durch, ist ja kein Problem. Mhm. Aber wie schlecht das eigentlich ist für den Körper und für alles, das sagt er ja
0: keiner. Ja, es ist ganz leicht einfach gegangen. Also ich habe zum Beispiel eine Freundin gehabt, die ist nach Marokko geflogen für 3 Wochen. Die ist zum Arzt gegangen und gesagt, ich brauche nur ein Rezept für die Pille, weil in den 3 Wochen möchte ich meine Tage nicht haben. Und der hat es ja gegeben. Und da denke ich mir so, also ich konnte damit nicht leben als Arzt, wenn ich sowas tat. Da würde ich ja mal erklären,
1: genau,
0: so soll es nicht sein, dass man das nimmt, weil jetzt hätte ich ja mal gern, also...
1: Eben, und das ist, aber es ist, glaube ich, echt ein gesellschaftliches Thema, weil gerade dieses Bluten und wie sehr man sich dann dafür geschämt oft
0: auch. Ja, wahnsinnig.
1: Und dabei ist es aber ganz normal.
0: Also ich denke mir das auch ganz oft. Also was ich schwarze Hosen daheim gehabt habe zu einem Zeitpunkt einmal, weil ich so oft irgendwo Ersatzhose schnell kaufen habe müssen, wo ich mir denke, heute war jetzt mal sowas von wurscht, ob ich mir einfach nur meinen Pulli um mich bind und fertig ist und dann soll es halt irgendwer sehen. Also es ist mir einfach, es ist mir wirklich ziemlich egal. In der Arbeit jetzt vielleicht nicht, aber wenn ich jetzt nur gerade in der Stadt bin oder so, wo ich vermutlich eh kaum über den Weg laufe, ja, dann ist es halt einmal so gewesen. In der Schule war das schon auch so. Also da habe ich mich zum Beispiel einmal schon ein bisschen frech verhalten gegen einen Lehrer vielleicht. Das war halt so typisch, 10 Minuten nach der Pause habe ich halt aufs Klo müssen. Er sagt dann, ja, warum muss das jetzt sein? Und jetzt habt ihr gerade Pause gehabt. Und ich habe ihm dann einfach gesagt, ich habe meine Tage und ich würde jetzt gerne aufs Klo gehen, bevor ich da einen Stuhl voll bliert. Der hat sich nie mehr wieder was sagen traut, wenn irgendwer aufs Klo müssen hat. Aber,
1: aber ja. das finde ich schon wieder großartig.
0: Ja,
1: weil
0: das habe ich aber gerade einmal gemacht. Also.
1: Na, aber schon cool, dass du dich das traut hast.
0: Ja.
1: Weißt du, weil ich mein, ja, dann ist es halt so, weil das rinnt ja nicht ununterbrochen wie so ein Wasserhahn und den schaut man dann ab, sondern das kippt halt oft einmal so in einem Schwall, oder?
0: Ja,
1: und das
0: kann
1: 10 Minuten vorher noch nicht gewesen sein. Ja. Also, das finde ich echt, also das finde ich sehr cool.
0: Ja.
1: Würde ich vielleicht auch nochmal machen, wenn ich in der Schule bin. An eben, allein der Blick vom Lehrer war es wahrscheinlich.
0: Ja, der Blick von der ganzen Klasse.
1: Oder, ja, oder auch von der ganzen
0: Klasse. Also die Mädchen haben es, glaube ich, ziemlich gefeiert. Die Burschen waren so, okay.
1: Oh mein Gott, was passiert da jetzt?
0: Ja, aber über das wird auf jeden Fall mehr geredet werden. Also über die Periode allgemein.
1: Ja, genau, und es wird ja auch normalisiert werden. Ja. Weil es sind ja auch oft gerade Männer, die damit überhaupt 0 Berührungspunkte haben. Denen das völlig so, nein, ich will darüber nichts wissen, ich will darüber nichts wissen, bleib mir fern. Was, also und das, ja.
0: Voll. Das möchte ich vielleicht die Männer, die sich das anhören, ein bisschen mitgeben. Also so abgesehen vom jetzt normalen Zyklus und alles miteinander, was da mit sich kommt. Aber also wenn euch eine Schwester, euch eine
1: Freundin, Partnerin.
0: Oder auch die Tochter irgendwann einmal sagt, sie hat Schmerzen. Oder auch im Freundeskreis ein Dirndl einfach öfter mal absagt, weil sie hat solche Schmerzen. Dann, ja, sie sagt es halt einfach nicht zum Spaß. Also es ist nicht zum Spaß, dass sie nicht einmal Auto fahren kann. Es ist auch nicht zum Spaß, dass sie jetzt den Abend am See verpassen möchte oder so. Weil es wird selber auch genug aufregen, aber dann so einen dummen Spruch noch bringen. Das muss einfach nicht sein. Ein bisschen ernster genommen werden darf das Ganze schon.
1: Ja, auf alle Fälle. Ja, finde ich auch. Aber was hat dir dann so geholfen, da weiter zu forschen oder weiter zu gehen und da auch eben zu dieser Diagnose und zu dieser Operation zu kommen?
0: Ja, ich habe halt irgendwann einmal gelernt, dass ich nicht mehr zu allem so Ja und Amen sagen muss. Also für mich selber ist das auch voll schwierig. Das war halt aber so, dass das Hauptding, was ich meinem jüngeren Ich auf dieser Reise mitgearbeitet, ist einfach so, du darfst frech sein, du darfst der Meinung sagen, du kannst am nächsten Tag zu einem anderen Arzt gehen, wenn du mit dem ersten nicht zufrieden warst. Du brauchst nicht am Tag, was weiß ich, wie viele Schmerztabletten nehmen und jede Nacht 12-mal einen Wecker stöhnen, damit du ja nicht am nächsten Tag die Bettwäsche wechseln musst. Das muss nicht dein Leben sein. Und wenn es der Arzt, bei dem du bist, nicht einsiehst, dann geh zum nächsten. Und ich meine, in 8 Jahren 7 Ärzte haben mich auch sportlich, das ist mir auch bewusst. Aber es war halt einfach auch wichtig, weil die ersten 6 haben es halt einfach nicht ernst genommen. Und ja.
1: Ja, finde ich gut.
0: Das ist eigentlich so, glaube ich, das Hauptsächliche. Also ich glaube, das war es halt hauptsächlich auch. Und ich muss halt natürlich sagen, also meine Mama war einfach eine wahnsinnige Unterstützung. Auch in der Zeit, wo ich bei meinen Großeltern gewohnt habe. Meine Großeltern, auch die anderen, die haben mir oft einmal so Zeitungsartikel ausgeschnitten. Das ist nämlich das, was mich teilweise ein bisschen aufregt, wenn ich jetzt die Kronenzeitung auf Ach, das darf ich jetzt wahrscheinlich nicht sagen, gell?
1: Schon.
0: Nein, Entschuldigung.
1: Sender-Freiradio-Sender, wer darf nicht sagen?
0: Also, ja, wenn ich jetzt die Kronenzeitung aufschlage und dann kommt da Endometriose, leichte Diagnose und tolle Behandlungsmöglichkeiten. Und ich denke mir, ja, wenn die leichte Diagnose heute aber jedem verwehrt wird, dann kann die Diagnose, also das Diagnoseverfahren so leicht sein, wie es möchte. Ist abgesehen davon nicht, dass sie einen Bauch aufschneiden lassen, ist ja nicht leicht.
1: Na, weil das will jetzt nicht einmal jemand zu schnell.
0: Ja.
1: Ja, ja, verstehe. Also eben, ich glaube, da darf mehr Ernsthaftigkeit und auch mehr geforscht werden, weil es ist ja immer noch nicht klar wirklich,
0: nein,
1: warum also, das entsteht, woher das kommt.
0: Das ist, mir ist nichts dazu gesagt worden eigentlich. Also ich habe dann auch ein paar Fragen gehabt. Ich habe dann zum Beispiel gesagt, ja, was tue ich jetzt zum Beispiel, wenn ich die Pille, also dieses Medikament überhaupt nicht vertrage. Ja, da gibt es aber aktuell nicht wirklich was anderes am Markt. Also das ist mein Wissensstand jetzt. Oder weiß ich nicht, man liest dann auf der anderen Seite, dass eine Studie darüber gegeben hat, wie attraktiv Frauen mit Endometriose für Männer sind. Ja.
1: Wow. Okay.
0: So oder so ähnlich. Also oder so, ob Frauen mit Endometriose attraktiver für Männer sind als wie ohne. Dann denke ich mir so, also man hätte jetzt Endometriose schon anders beforschen können, auch.
1: Ja.
0: So.
1: Definitiv.
0: Ja. Und das ist halt.
1: Das ist echt schwach.
0: Ja, schwach ist das richtige Wort.
1: Ja, das ist echt schwach, weil, und es ist ja generell auch in der Medizin, es ist immer von der Männerseite her geforscht worden und mittlerweile weiß man halt, dass Frauenkörper ganz anders ticken.
0: Ja, absolut.
1: Sei es beim Herzinfarkt gibt es andere Symptome wie bei Männern bei Schlaganfällen und es ist einfach immer nur so gering, dieses Wissen.
0: Ja.
1: Und das haben wir dann wieder beim Zyklus. Das ist ja auch immer noch so gering. Also
0: es ist wirklich so. Also ich habe auch so ein medizinbasiertes Studium gemacht. Und da haben wir auch gehabt, ich glaube, irgendwas zwischen 80% und 85% aller Medikamente sind nur an Männern getestet worden. Und ja,
1: das ist
0: Wahnsinn. Ja.
1: Das ist ein Zoll. Also ja, das
0: so soll es nicht sein.
1: Nein, so soll es absolut nicht sein. Und da machen wir jetzt an die Forschung kein Kompliment, aber das Lied spielen wir jetzt. Das gilt nicht an die Forschung. Nur an die Männer, die sich auch an den weiblichen Zyklus erfreuen und ihn erforschen wollen.
0: Ja.

0: Herzlich willkommen zurück bei Gesprächsfunken, Facetten vieler Leben. Mein Name ist Britt, aka Birgit Brandner, und bei mir sitzt heute die Lisa. Und wir sind immer nur beim Thema Endometriose, weiblichen Zyklus, die Medizin, also wir haben es eigentlich sehr breit aufgestellt heute. Und was mich jetzt einfach nur interessieren würde, wie geht denn dein Freund damit um? Weil du hast jetzt gesagt, du hast den quasi 3 Tage nach Start dieses Medikaments erkennen gelernt. Wie geht denn der mit der Diagnose um? Interessiert das den oder befasst er sich damit?
1: Ja, schon. Also der interessiert sich überhaupt sehr viel für mich generell, muss ich echt sagen. Ich muss auch sagen, ich habe immer mit meinen Freunden, also auch mit dem vorigen Freund, sehr großes Glück gehabt. Also der war nie genervt von irgendwas. Der hat das immer verstanden. Der hat nie gesagt, ich soll mich nicht so anstellen. Oder, also wirklich, die sind auch mitten in der Nacht aufgestanden und 15 Kilometer zur nächsten Nachtapotheke gefahren, damit sie mir was holen. Also ich habe wirklich, wirklich Glück gehabt da immer. Ja, mein Freund jetzt, das ist halt einfach voll mein Mensch, muss ich sagen. Also das ist halt einfach so, und das merkt man halt einfach auch, weil er hat halt einfach so dieses i-Tüpfelchen nur dazu.
0: Oh, schön.
1: Ja, also ich habe das schon relativ bald gesagt, einfach auch so in Richtung Kinder und so, wie wir uns noch nicht so gut gekannt haben, weil ich mir denke, ich möchte auch, dass wer so ehrlich ist zu mir, und vielleicht ist er mir wahnsinnig wichtig. Und er hat da echt nicht einmal eine Sekunde überlegt, und er hat gesagt, ja, wenn es ist, dann ist, und wenn nicht, dann nicht. Und er hat diese Einstellung auch voll behalten bis jetzt. Und auch wenn ich manchmal wünsche halt immer fast ein bisschen, dass er es schon mitgekriegt hat, wie schlecht das mir gegangen ist, weil er es halt eigentlich jetzt so gar nicht mehr nachvollziehen kann. Aber natürlich habe ich jetzt auch manchmal ein bisschen schlechte Tage dabei, wo es mir mal nicht so gut geht mit dem Ganzen und so. Und dann kriege ich eine Wärmflasche und einen Tee und viel Kuscheleinheiten, und dann passt es schon wieder.
0: Ja, das ist aber voll schön.
1: Ja.
0: Also gerade eben auch, weil der wird jetzt auch in deinem Alter sein wahrscheinlich.
1: Genau.
0: Ist das ja schon mal voll das Kompliment an ihn.
1: Ja.
0: Dass er sich da einfach also einfüllen kann und die da einfach so nehmen kann.
1: Ja, voll.
0: Voll schön.
1: Mhm, wirklich.
0: Also, dann hat das Lied jetzt ein Kompliment dir gegolten, ja, lieber Freund von Lisa.
1: Ja.
0: Voll schön.
1: Das ist nämlich auch tatsächlich das erste Lied gewesen, das wir gemeinsam gehört haben.
0: Na, schau.
1: Ja. Deswegen wollte ich es auch gern drin haben.
0: Ja, das ist voll cool. Also, fühle dich geehrt. Hörst dir vielleicht nochmal um. Mit den ganzen lieben Worten. Ja, voll schön. Aber wie ist das für dich mit Kinderwunsch?
1: Ja, ich muss sagen,
0: fragt man normalerweise nicht, ich weiß.
1: Ah, mir ist das aber nicht so tragisch. Wie würde ich das sagen? Ich habe mir das schon immer eigentlich ein bisschen überlegt, wenn ich mir die Welt so anschaue, wie da überhaupt Kinder eine gebären möchte. Mhm. Und ja, natürlich ist immer irgendwie was anderes, wenn man dann weiß, ist das so vielleicht halber Zwecknummer worden, so diese Möglichkeit, und du kannst das jetzt nicht mehr so frei entscheiden. Aber ich glaube, es gibt halt ganz viele andere Möglichkeiten auch. Also, ja, es gibt viele Kinder, die brauchen Eltern, die sie lieb haben,
0: ja,
1: und die keine haben. Und da denke ich, da kann ich mich gut damit auseinandersetzen.
0: Na, voll schön, weil ich habe nämlich auch mit 19, glaube ich, eine Eierstockoperation gehabt.
1: Mhm.
0: Und dann war eben auch so dieser Gedanke, so, ich wollte damals nie Kinder.
1: Mhm.
0: Und dann war aber so, okay, wenn wir die jetzt meinen Eierstock rausnehmen würden, hätte ich nur mehr einen.
1: Mhm.
0: Oh mein Gott, was wäre dann, wenn ich keine Kinder mehr kriegen können würde?
1: Ja.
0: Also das war für mich dann echt so, weil ich dachte, oh nein, ich habe vorher noch nie drüber gedacht, weil man dachte, ich will keine. Aber dann, wie dir das vielleicht genommen wird, dann ist das schon was anderes.
1: Ja.
0: Also das kann ich schon gut nachvollziehen. Mhm. Aber schön, es stimmt, es gibt so viele Kinder, die keine Eltern haben,
1: ja,
0: oder schlechte Eltern, und die einfach Eltern brauchen.
1: Mhm.
0: Und es ist ja auch nicht das Blut immer, was uns zusammenschweißt,
1: ja,
0: und zur Familie macht.
1: Genau.
0: Also das finde ich voll schön. Ja. Und was würdest denn du jetzt anderen Frauen mitgeben mit deiner Geschichte halt?
1: Ja, eigentlich im Grunde, man braucht halt manchmal Vertrauen und Geduld, und manchmal braucht man einen starken Willen, den man halt irgendwie durchsetzen muss. Und es ist natürlich immer leichter, wenn man da nicht alleine geht, diesen Weg, und wenn man viele Menschen hinter sich stehen hat, die einen da unterstützen. Was mir zum Beispiel schon eine Zeit lang ein bisschen geholfen hat, war halt so eine Selbsthilfegruppe. Also das war eine Selbsthilfegruppe von Endometriose-Betroffenen. Aber ich habe mir halt gedacht, vielleicht erfahre ich da ein bisschen in meiner Gegend, zu wem ich heute gehen könnte. weil die haben ja alle die Diagnose schon und die waren mir halt zu dem Zeitpunkt schon ziemlich sicher, dass das auch so ist. Wir haben uns damals nur so online getroffen während Corona, aber es war trotzdem voll nett. Und das würde ich vielleicht die Frauen empfehlen, dass sie sich einfach einmal gut umhören, viel nachlesen über das Thema. Und ja, wie gesagt, man darf einen Tag später auch zu einem anderen Arzt gehen, überhaupt wenn man privat zahlt und so ist es ja meistens.
0: Ja, leider. Ich wollte gerade nämlich fragen, ob du da bei Selbsthilfegruppen bist, ob es da was gibt.
1: Es gibt voll viel. Ich muss halt sagen, es wird wahnsinnig spät auf die Diagnose gestellt, also so mit 35 teilweise erst. Und es tut mir voll leid für die Frauen, die das so mitnimmt, dieses Thema, aber es geht wirklich zu einem ganz großen Teil halt um das Thema, ich kann keine Kinder kriegen. Und das ist jetzt aktuell einfach nicht mein Thema. Und deswegen ja, fühle ich mich da oft ein bisschen unempathisch fast, wenn ich da drinnen sitze und einer das einfach nicht so nachfühlen kann. Sie dann mal natürlich schon leid und es tut mir auch voll leid für jeden Menschen, so ist das jetzt nicht. Aber es ist einfach nicht das Thema, dass ich mir das eine Stunde in der Woche anhöre.
0: Aber gibt es da auch dann jüngere Betroffene? Oder speziell, sage ich jetzt einmal, so Gruppen für Jüngere?
1: Also da habe ich ehrlich gesagt gar keine Erfahrungen damit. Ich muss sagen, alles, was ich an Podcasts anhöre, an Artikeln lese oder Blogs oder wie auch immer, das sind halt irgendwie hauptsächlich immer so fast schon 30-Jährige, was zwar auch schon relativ gut ist für Diagnose, fast 30, aber ja.
0: Aber trotzdem noch relativ spät ja. Und das wird in dieses Schema quasi 7 bis 10 Jahre bis zur Diagnose passen.
1: Genau, ich meine bei mir. Ja, vom ersten Mal, dass ich es angesprochen habe, waren es auch 7 Jahre weg eigentlich. Fast, ja.
0: Das ist schon heftig.
1: Eigentlich schon.
0: Ja, weil ich glaube, so in Deutschland sind 2 Millionen Frauen betroffen. In Österreich weiß ich da jetzt leider keine Zahlen.
1: Ja, ich glaube, man geht immer so davon aus, also ich habe mir da jetzt auch einiges angeschaut, damit das war es vielleicht für dieses Interview jetzt.
0: Ja.
1: So 10 bis 15%, aber natürlich kann man es nicht ordentlich sagen, wenn halt fast niemand die Diagnose kriegt.
0: Genau, das ist dann schon echt irgendwie noch schwierig, dann das zu fassen.
1: Obwohl es natürlich viele auch haben, vollkommen symptomlos, also die haben einfach keine Schmerzen, die kriegen halt dann einfach keine Kinder und dann wird halt diese Diagnose gestört. Und ja. Das ist halt, wie gesagt, ich habe es mir eh oft genug selber auch anhören dürfen. Solange ich keinen unerfüllten Kinderwunsch habe, da wird jetzt mit der Diagnose mehr oder weniger nichts.
0: Das ist eigentlich echt heftig.
1: Ja.
0: Also allein diese Aussage, oder? Das ist schon so falsch.
1: Ja, es ist auch falsch gewesen, weil ich habe es auch ohne unerfüllten Kinderwunsch gekriegt. Ich hoffe, das hat es nicht. Genau, ja.
0: Eher heftig. Ja, also dann kann man eigentlich nur sagen, bitte forscht weiter und schneller. Und nehmt auch einfach die Betroffenen ernst oder auch einfach Frauen ernst, die sagen, hey, sie haben Schmerzen. Weil ich glaube, gerade bei Frauen ist halt auch dieses Schmerzlevel relativ hoch. Also ich glaube, wir einmal wirklich
1: schon
0: eingehen,
1: wahnsinnig,
0: genau, muss man bewusstlos werden, so wie du.
1: Es ist halt schon so, man reißt sich halt in der Öffentlichkeit immer ganz anders zusammen. Da, wo ich mir oft gedacht habe, jetzt habe ich solche Schmerzen, wenn ich an der Kasse stehe, vom ADEC, keine Ahnung, da würde ich daheim mir einfach auf dem Boden sitzen und mir einmal 5 Minuten gar nicht mehr rühren. Ja, das kannst du halt einfach in der Öffentlichkeit oft einmal nicht und das sieht halt auch keiner. Und das ist vielleicht nur das, es sieht keiner. Also von außen sieht man das einfach nicht. Und hätte man da halt einfach einmal blaue Flecken oder hätte man Blutergüsse, keine Ahnung, sowas in der Art, dann würde es vielleicht auch mehr ernst genommen werden. Aber solange es halt keiner sieht, ist ein bisschen wie bei Migräne wahrscheinlich.
0: Ja, genau. Ja, danke Lisa, dass du das heute mit uns geteilt hast. Wir sind eigentlich schon wieder am Ende der Sendung. Das ist jetzt echt schnell gegangen. Gesprächsfunken, Facetten vieler Leben gibt es jeden 2. und 4. Mittwoch ab 17.30 Uhr auf der Radiofabrik oder zum Nachhören. Wir werden unten das verlinken, vielleicht auch mit der Selbsthilfegruppe. Und wir hören uns hoffentlich beim nächsten Mal wieder.

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0: Die Theo Schumann Combo war das mit dem Stones Cover. Diese DDR-Rundfunkaufnahme ist 1965 gemacht worden. Die etablierten Ostbands hatten seinerzeit ziemlich schnell reagiert auf das, was international abging. Man bedenke, dass Satisfaction eigentlich erst im Herbst 65 seine Höchstplatzierungen in den deutschen Hitparaden hatte. Willkommen zu Little Boxes Musik aus der Schublade. Durch die Sendung begleitet euch, wie immer wolle, vom Live in Reitwein e.V. So ein bisschen Augenzwinkern werden wir uns heute bei dem einen oder anderen Stück nicht verkneifen können. Man achte bitte nicht so doll auf die Texte. Es gab ja in der alten DDR zwei Zeiträume, in denen auf kulturellem Gebiet freier gearbeitet werden konnte, als es normalerweise so üblich war. Einer davon ging etwa von 1963 bis Ende 1965. Um Popmusik in der DDR während dieser Zeit soll es heute hier bei Little Boxes gehen. So nebenbei konnte ich ja als Kind die Anfänge miterleben. Es war schon neu für mich, dass man, um Twist zu hören, plötzlich nicht mehr unbedingt nur den Soldatensender hören musste. Twist war urplötzlich überall erlaubt. Was das politisch bedeutete, davon hatten wir damals keine Ahnung. Mehr oder weniger war man als Kind ja gewohnt, dass man immer erst was erlaubt kriegen muss, bevor man es machen darf. Jedenfalls muss das der Anfang gewesen sein. Twist im Osten. Es gibt einen Haufen DDR-Schlager, wonach man Twist tanzen konnte. Aber dazu nachher mehr. Das Ende des kurzen popmusikalischen Frühlings in der DDR allerdings war eindeutig dieses schmachvolle 11. Plenum der SED im Dezember 1965. Das sogenannte Kahlschlagsplenum. Bekannt daraus sind die Ulbricht-Wortfetzen über das Aus, dieses Je, Je, Je oder Boy oder Baby oder überhaupt dieses ganzen Drecks aus dem Westen. Hier nun nochmal die Theo Schumann-Kombo von 1965. Das Original von Sam the Sham and the Pharaohs kennt jeder. Das kam übrigens gerade erst im Sommer 65 in Deutschland in die Charts. Die Schumann-Kombo war also hochaktuell.
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Die Theo Schumann Combo mit zwei West-Covers aus dem DDR-Rundfunkarchiv. Ich kann mich nicht erinnern, diese Stücke jemals später im Radio gehört zu haben. Gott sei Dank muss es aber Leute gegeben haben, die dafür gesorgt hatten, dass das in den DDR-popmusikalisch fürchterlichen Folgejahren von 66 bis 70 nicht alles eingestampft wurde. Little Boxes, also mit Highlights der DDR-Popmusik von 1964 und 1965, einer Zeit, in der die Zensur aus Partei und Politik sich sehr zurückhielt und es künstlerische Selbstzensur anscheinend gar nicht gegeben hat. Eine beliebte Fernsehsendung aus dieser Zeit war der Amiga-Cocktail. Von dem gab es am 17. November 1964 die 12. Ausgabe. Und die war der Hammer. Als Schlager und inzwischen auch schon Beat-begeistertes Kind habe ich die Sendung damals natürlich geguckt. Alle DDR-Beat-Bands, die es bis dahin geschafft hatten, einigermaßen überregional bekannt zu werden, sind da aufgetreten. Ich erinnere mich an die Sputniks, das Franke Echo Quintett und an die Amigos. Die Amigos waren eigentlich das Hammond Quintett und das war keine Beatband, sondern eine Instrumentalbegleitgruppe für haufenweise Schlagersänger. Die Amigos traten mit Beatles-Perücken auf und spielten live die beiden zu der Zeit bekanntesten Beatles-Hits »I Want to Hold Your Hand« und »She Loves You« und zwar jeweils mit den original westdeutschen Texten. Zum Verständnis, die Beatles hatten diese beiden Stücke ja auch in Deutsch damals veröffentlicht. Hier also zweimal die Amigos. Komm, gib mir deine Hand als Studioversion und sie liebt dich tatsächlich als Originalmitschnitt aus jenem berüchtigten

Die Amigos live beim 12. Amiga-Cocktail im Friedrichstadtpalast am 17. November 1964. Die Live-Sendung artete damals sogar zu einem richtigen Skandal aus. Das überwiegend junge Publikum war von den Beatbands natürlich begeistert. Man johlte, schrie und pfiff vor Freude. Nach dem Franke Echo Quintett sollte die korsische Schlager- und Chansonsängerin Vanna Olivieri auftreten, die in der DDR damals ziemlich beliebt war. Aber die Leute waren so begeistert, sie wollten mehr hören von ihren Beatbands. Vanna Olivieri wurde schrecklich ausgepfiffen und ausgebuht. Die Moderatoren der Sendung, Margot Ebert und Heinz Quermann, konnten nur sehr, sehr mühsam das Publikum beruhigen. Es war der letzte Amiga-Cocktail und Vanna Olivieri soll in der DDR nie mehr aufgetreten sein. Eine Band, die zu Ende der 60er Jahre sehr, sehr oft in meiner Heimatstadt zum Jugendtanz aufgespielt hat, das war die Gerhard Stein Combo. Musikalischer Leiter der Formation war der Jazzmusiker Manfred Schulze mit seinem Baritonsaxophon. Die Combo coverte wie alle Tanzbands damals aktuelle Hits. Aber Schulze versuchte zwischendurch immer mal wieder seine Eigenkompositionen vorzustellen. Das war dann freilich immer ziemlich jatzig und das normale Tanzpublikum stand auf dem Parkett rum und konnte damit nichts anfangen. Aus der Gerhard Stein Combo wurde Anfang der 70er die Band Praxis 2 und damit unsere Lieblingsband, die die heißen Jazzrock-Nummern von Chicago oder Blood, Sweat and Tears am besten konnte. Zur Band gehörten neben Manfred Schulze unter anderem der Gitarrist Joe Sachse, der Trompeter Andy Altenfelder und der Saxophonist Manfred Hering, die allesamt später zur Elite des DDR-Free-Jazz gehören sollten. Auch übrigens Franz Bartsch, bekannt durch seine genialen Kompositionen für Veronika Fischer, auch der hat in der Gerhard Stein-Kombo Bassgitarre und Keyboards gespielt. Am liebsten hatten wir vom Franz immer Let It Be gehört. 1964-65 aber war die Gerhard Stein-Kombo soweit noch nicht. Da hatte die Band mal den Welthit Speedy Gonzales von Pat Boone aus 1962 gecovert. Kommt jetzt! Anschließend nochmal die Theo Schumann-Kombo mit einer Eigenkomposition von 1964, Watussi Twist.

0: Die Theo Schumann-Kombo zuletzt hier bei Little Boxes Musik aus der Schublade. Diesmal gibt es Highlights aus einer der wenigen Blütezeiten der DDR-Popmusik. 1964-65. 1964 wehte auch in der Schlagerwelt der DDR ein frischer Wind. Twist, Halligalli und Shake beherrschten die Szene. Plötzlich hatten auch viele Ostschlager einen gewissen Groove drin. Über die Stimmen wurde plötzlich Hall gelegt, Texte wurden mit Anglismen versehen, Sänger rollten übermütig das R, alles fast so wie im Westen. Freilich war das alles weniger DDR und viel mehr nachgemachtes Zeug. Da hatten die Bonzen schon in gewisser Hinsicht recht. Und der Dornröschenschlaf in der zweiten Hälfte der 60er dann, der war freilich mehr DDR-Identität. Aber was da 64, 65 abging, das half zu Lebensfreude, Freiheit und Kreativität. Was hätte daraus alles werden können? Wie wäre die Entwicklung der Popkultur in der DDR weitergegangen, wenn das unsägliche Verbot nicht gekommen wäre? Drei Schlager aus 1964, 65, die all das wiedergeben, was ich meine. Hartmut Eichler, dessen Zeit langsam zu Ende ging, und Frank Schöbel, dessen Karriere gerade beginnen sollte.
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DDR-Schlager von drei Amiga-Singles aus 1964-65. Frank Schöbel und zuvor Hartmut Eichler. Aber zurück zum DDR-Beat. Ähnlich wie im Westen gründeten sich 1964-65 Tausende von Amateur-Beat-Gruppen. Einige mussten nach dem praktischen Beat-Verbot aufhören. Manche gaben freiwillig auf, aber viele ersetzten nur ihre englischen Namen durch deutsche und machten in den regionalen Tanzsälen einfach weiter. Auch in der schlimmen Zeit von 66 bis 70. Gerade da waren wir ja fast jedes Wochenende zum Jugendtanz unterwegs und überall spielten fast nur Beat-Kombos. Unsere Lieblinge hießen Kometen oder Tangenten oder Blau-Rot oder Matadors. Eine hieß sogar noch The Sunny Boys. Wie frech das war. Das große Glück, die Sputniks mal live zu erleben, hatte ich nicht. Dafür war ich 1964-65 einfach noch zu jung. Und 66 sollte es die Sputniks ja nicht mehr geben. Aber ich hatte das Glück, die Beatplatten, die Amiga damals angeboten hat, kaufen zu dürfen oder geschenkt zu bekommen. Es gab die drei Amiga-Singles der Beatles, zwei mit Aufnahmen aus der Hamburger Zeit und eine echte. Und es gab diese grüne Beatles-LP, für die man in einigermaßenem Zustand heute so um die 200 Euro hinlegen muss, wenn man sie haben will. Dann gab es zwei Singles mit den Sputniks und eine Single mit dem Franke Echo Quintett. Von den Amigos kann man nur eine von vier Singles zum Beat zählen und von der Theo Schumann-Kombo eigentlich nur eine. Außerdem aber brachte das Amiga-Label unter dem Titel Big Beat zwei sensationelle LP-Sampler raus mit Instrumentalstücken, unter anderem von den Sputniks. Aus Big Beat 2 hier nun zweimal die Sputniks. Für so viel Liebe und beim Halligalli bin ich König.

Die Sputniks. Es wäre wirklich mal interessant gewesen, diese Formation damals live erlebt zu haben. Ich habe keine Ahnung, ob die nur diese Surfmusik gespielt haben live oder ob da auch wie bei all den Amateuren Hits gecovert wurden. Die Sputniks hatten ja um die Jahrhundertwende eine Reunion, allerdings nur mit Originalmitglied Henry Kotowski. Der verstarb aber 2019. Wen kann man heute danach fragen, was bei Sputniks Auftritten seinerzeit abging, was das Repertoire war? Michael Lehrmann war der letzte Gitarrist der Sputniks. Den kennt man ja, war ja auch schon mal bei Live in Rheidwein. Der müsste eigentlich vom Kotowski noch ein bisschen was erzählt gekriegt haben. Die Sputniks hatten in der DDR-Beat-Zeit auch bei einigen Schlagersängern als Begleitmusiker fungiert und dadurch diese Schlager freilich auf ein, zwei Qualitätsstufen höher gehoben. Beispiele hier jetzt bei Little Boxes, Musik aus der Schublade. Die Sänger sind Pericles Futopoulos und Ruth.

Perikles Fotopoulos und Ruth Brandin mit zwei Schlagern aus dem Jahr 1964. Begleitband im Studio waren die Sputniks. Mit dem staatlichen Kahlschlag gegenüber der Schlager- und Beatmusik westlicher Prägung kam auch das Verbot, in Band- oder Künstlernamen in irgendeiner Weise ein englisches Wort zu haben. Aus dem Schlagersänger Ten Oliver musste Klaus Sommer werden. Baby oder Boy oder Girl oder Sunshine oder was auch immer Englisch war, wurde einfach verboten. Ging nicht mehr durch die Zensur. Die Künstler, ob Interpreten oder Texter, wollten weiter ihr Geld verdienen, übten deshalb sicherheitshalber Selbstzensur und ließen es einfach sein. Solche Titel wie der folgende vom Schlagersänger Christian Schaffrig gab es ab 1966 einfach nicht mehr. Nur als Beispiel. Erlaubt ist es natürlich wieder, ein bisschen mit den Augen zu zwinkern. Take it easy.

Christian Schaffrick, bedeutender DDR-Schlagersänger, der 1964 mit zwei, drei tollen Schlagern einstieg und bis 1970 durchgehalten hat, verstorben 2018. Und nach so viel Schlagerzeugs nun wieder zurück zum Beat der DDR 1964-65. Zeit für zwei Stücke, nun endlich vom Franke Echo Quintett, der berühmtesten Profi-Beatband in der DDR nach den Sputniks. Dieter Franke, Gitarrist der Band, war immer wieder bestrebt, den Begriff Franke Echo am Laufen zu halten. Die Webseite gibt es immer noch, aber die Band sicherlich nicht mehr. In musiktechnischen Dingen muss er ein Genie gewesen sein, wie überhaupt es aus heutiger Sicht kaum vorstellbar ist, wie die Musiker diesen Sound so hingekriegt haben, dass er nach authentischer Beatmusik klingt. Franke ist 2020 gestorben. Hört euch bitte mal am besten ganz laut diesen Sound an. Dieses Peter Gunn-Thema ist besser als das von Duane Eddy. Vorher aber noch der Klassiker In the Mood von Glenn Miller. Großartig, das Franke Echo Quintett.

Das Franke Echo Quintett. Ihr hört Little Boxes, Schlager- und Beatmusik der DDR aus den Jahren 1964-65. Eine der wenigen Zeitspannen, in denen im Osten Deutschlands aus den verschiedensten politischen Gründen in allen kulturellen Genres mehr Freiheit möglich war als zu anderen Zeiten. Warum das so war, das einzuschätzen sollte nicht der Inhalt dieser Little Boxes-Sendung sein. Sicher spielen mehrere Gegebenheiten jener Zeit eine Rolle. Dazu mag der Mauerbau 61 gehören, mit all den Folgen. Das Deutschlandtreffen 1964 in Berlin sicher. Aber als Hauptgrund gilt bei Historikern Walter Ulbrichts neues ökonomisches System, beschlossen 1963 auf dem 6. Parteitag der SED. Das versprach mehr marktorientiertes Wirtschaften und damit einher eben auch Liberalität in allen anderen Bereichen. Warum diese Liberalität dann ab 1966 nicht mehr gegeben war, das lag an den Machtkämpfen innerhalb der SED-Führung. Ulbricht hatte seinen alten Kumpel Chruschtschow verloren. Hardliner mit Honecker an der Spitze handelten mit Brezhnev einen für die DDR ganz üblen Wirtschaftsvertrag aus. Und Ulbricht mit seinen anerzogenen, ganzen korrekten, sauberen Grundsätzen, der eignete sich dann ganz gut dazu, dieses Jäh, Jäh, Jäh öffentlich als Mist aus dem Westen zu verunglimpfen. Aber dazu gibt es mehrere interessante Publikationen auf dem Büchermarkt oder eben auch im Internet. Auf jeden Fall war 1966 plötzlich alles ganz anders. Und ich hab's sogar als Kind gemerkt. Es kam ja nicht von ungefähr, dass ich 1965 nicht mehr nur Radio Luxemburg gehört hatte, sondern eben auch mal die Schlagerrevue von Heinz Quermann auf Radio DDR. Und ich habe dann schon bemerkt, dass die Popmusik in der DDR in den Folgejahren eben nicht mehr dieselbe war. 1966, da gab es in den Zeitungen, meine Eltern hatten die Junge Welt, schon mal den einen oder anderen Artikel, wo die Rede war von mehr Lieder aus dem sozialistischen Leben, mehr über die Arbeit, mehr über unser Leben, mehr Optimismus und so weiter. Die Grundidee war ja im weitesten Sinne auch nicht schlecht gewesen, aber diese schrecklichen Verbote und die damit verbundene Willkür. Fast die gesamte Jahresproduktion der DEFA 1965-66 musste aufgrund von Verboten in verschiedenen Produktionsstadien gestoppt werden. Wir sind bei Little Boxes und wir sind noch im Jahr 1965 und da ging ja noch was. Die Theo Schumann-Kombo, die B-Seite einer Amiga-Single von 65, Radebeul

Schumann-Kombo übrigens, so scheint es jedenfalls aus heutiger Sicht, die hatte in der folgenden Zeit, diesen düsteren Jahren der DDR-Popmusik von 66 bis 70, keine Probleme mit der Obrigkeit. Die Kombo hat weiter fleißig Platten produziert, Singles und LPs. Hört man aber aufmerksam auf den Sound der Musik und auch auf die Texte, dann fällt auf, der Gitarrensound ist plötzlich verklemmt und statt Baby musste man eben Gabi singen. Vielleicht ist mir diese Zeit von 1966 bis 70 auch mal einen Rückblick hier bei Little Boxes wert. Oder soll ich es mir doch lieber verkneifen? Es gab schon auch in dieser Zeit da ein paar vereinzelte Perlen, Team 4 zum Beispiel. Komisch, die durften 1966 noch so heißen. Jedenfalls stand es noch so auf den Platten. Naja, später vielleicht mal. Ich bin Wolle vom Live in Reitwein e.V. Tschüss, das war Little Boxes. Danke fürs intensive Radio-Zuhören. Und zum Schluss noch einer, der es auch nicht immer so leicht hatte. Jedenfalls mit den Vorgaben und mit den Verboten. Auch ein Cover aus dem Westen, auch eine Amiga-Single von 1965. Krug mit dem Franke-Echo-Quintett.

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0: Heute bin ich wieder im Studio und zwar mit Madeleine Pohr und wir haben heute ein sehr wichtiges und sehr interessantes Thema, das eigentlich alle interessieren sollte, oder?
1: Ja, das sollte, würde ich gar nicht mal sagen. Es interessiert letztlich, wenn man einmal verstanden hat, wenn Mann, Frau und verstanden haben, worum es geht, dann kommt das Interesse von ganz allein und die Augen werden wach und die Sinne werden geschärft.
0: Magst du dich kurz selbst vorstellen?
1: Gerne. Ich bin Madeleine Pohr. Vielen Dank erst nochmal für die Einladung. Ich werde in Kürze 65 und lebe seit rund 10 Jahren hier in Rostock, vorher in Berlin und in Havanna, meiner zweiten Heimat. Und habe mich seit dem Beginn der 90er Jahre auf Projekte und eine Arbeit konzentriert, die Zusammenhänge von Geschlechtergerechtigkeit, überhaupt die Geschlechterverhältnisse und was denn alles so läuft in allen gesellschaftlichen Bereichen anbelangt.
0: Wir haben ja eine Kategorie im Podcast, ich habe dich ja schon vorgewarnt, und zwar ist das: Erkläre deinem 10-jährigen Ich, was du machst und warum.
1: Okay, ich setze mich mal gedanklich mir selbst gegenüber, sodass ich, wenn ich jetzt wir sage, meine ich jetzt kein plurales Majestät, sondern sehe uns beide da sitzen. Und dann würde ich das so machen, dass ich, also ich spreche mich direkt an, ne? Du weißt ja, dass wir schon sehr früh sehr empfindsam waren, wenn wir Unverständliches oder Ungerechtes um uns herum erlebt haben, entweder am eigenen Leib oder im Umfeld. Und dass es uns schon immer bewegt hat, herauszufinden, woran das liegt. Was macht Erwachsene dazu, so zu handeln? Was bringt sie dazu? Was passiert in ihren Köpfen, in ihren Herzen? Und dieser Wissensdrang und dieser Drang, das zu erforschen, der war ganz früh schon da. Also ich sehe mich zum Beispiel noch bei der Einschulung auf der Schultreppe stehen oben mit der Tüte in der Hand und innerlich habe ich jubiliert, weil ich dachte, jetzt lerne ich es. Jetzt steht mir das offen. Ich kann alles lernen, Wissen erfahren und das mache ich seither und gucke und lese und habe, soweit es geht, irgendwie studiert und praktisch aber vor allen Dingen daran gearbeitet, zu verstehen und auch meinen Beitrag dazu zu leisten, dass Ungerechtigkeiten in allen Bereichen mindestens gesehen werden und idealerweise natürlich auch bewusst gemacht werden und zu Veränderungen anregen. Und versuche das so spannend wie möglich zu machen und lerne immer weiter, weil ich es natürlich nicht kann, also nicht diesen Zaubersatz kenne, mit dem alle irgendwie aufwachen und sagen, ja natürlich, ja jetzt aber. So ungefähr würde ich das meinem 10-jährigen Ich erklären.
0: Ja, diesen Drang nach Wissen kann ich auf jeden Fall sehr gut nachvollziehen. Ja, und das ist so deine Lebensaufgabe sozusagen, also sich weiterzubilden und dieses Wissen auch möglichst praktisch und verständlich an andere Menschen weiterzugeben.
1: Ja, und das heißt heute Bildung für nachhaltige Entwicklung. Darin bin ich zertifiziert und habe die verschiedensten Fortbildungen, die verschiedensten Veranstaltungen auch besucht, die verschiedensten Diskussionen mitgemacht, um immer noch mehr zu verstehen und immer noch mehr zu erfahren.
0: Ja, und es hört nie auf.
1: Niemals. Lebenslanges Lernen ist die Grundlage der Bildung für nachhaltige Entwicklung.
0: Ja, einer deiner Schwerpunkte ist ja Geschlechtergerechtigkeit. Und wir im Podcast beschäftigen uns ja sehr mit den Folgen der Klimakrise, auch bei uns hier vor Ort, aber natürlich auch weltweit. Wie hängt denn der Klimawandel bzw. die Auswirkungen des Klimawandels mit Geschlecht zusammen?
1: Dieses Thema überhaupt ist nicht nur, also es ist nicht nur ein Fokus, sondern der ist tatsächlich, dieses Thema ist Fokus geworden, weil ich im Laufe dieses vielen Lesens, Studierens, Lernens, Zuhörens und Durchdenkens sozusagen immer mehr Schichten freigelegt habe, weil ich ja den Ursachen auf den Grund kommen will. Und die unterste Schicht tatsächlich, wenn wir alle anderen, erstmal so wirtschaftliche Systeme und philosophische Herangehensweisen und beiseite geschoben haben, dann kommen wir am Ende auf eine Grundschieflage, ein Ungleichgewicht. Und das ist das zwischen den grob statistisch gesagten 2 Geschlechtern. Die sind nun mal jeweils rund die Hälfte auf der Erdbevölkerung. Und es wurde, je mehr ich das unter diesem Blickwinkel mir angeguckt habe, eben natürlich auch die Ökologie, die Klimasituation, desto mehr feine, zum Teil nahezu unsichtbare Verknüpfungen und Verflechtungen sind sichtbar geworden. Und diese Verflechtungen gerade beim Klima, ne, in anderen Bereichen gibt es sie natürlich genauso, aber letztlich hängen sie alle miteinander zusammen und kommen immer wieder auf diesen Punkt, wenn wir sehen, wer bestimmt den Umgang mit Energie, mit Mobilität, mit Stadtentwicklung, mit Konsum, mit Ernährung und, also in allen gesellschaftlichen Bereichen, dann finden wir eine am Ende, und das ja zugespitzt nach einigen hundert Jahren kapitalistischem Profitsteigern, eine letztlich Handvoll als Bild gesehen von männlich sozialisierten und offensichtlich mit ganz eigenen Erfahrungen ausgestatteten Wesen, die aber ihre Werte und ihre Ideologien hineinlegen. Bei Klimaschutz zum Beispiel und genauso bei allen anderen Bereichen geht es ja nicht um Fakten und um Daten, wie man uns immer weismachen will, tatsächlich an der Stelle, sondern es geht um Ideologien und es geht um Bestand bewahren. Und Bestand bewahren heißt in dem Fall, Geld zu verdienen und noch mehr zu steigern, noch mehr Profite zu steigern. Und an der Stelle muss ich unbedingt mal dieses eine Zitat, nur den einen Satz aus, kann ich gleich mal spoilern, eine Literaturempfehlung, nämlich von Christian Stöcker, Männer, die die Welt verbrennen.
0: Oh, das habe ich schon mal gehört. Das habe ich gesehen im Buchladen.
1: Ja, unbedingt mal mit hineinnehmen, um uns die Dimension klar zu machen. Zitat, und alle Zahlen sind genauestens belegt bei ihm. Die Öl- und Gasbranche hat seit 1970 rund 3 Milliarden US-Dollar täglich Gewinn gemacht. Jeden Tag, 7 Tage die Woche, seit über 50 Jahren. Nun, da können wir also sicher sein, dass Ihnen daran gelegen ist, dass das auch so weitergeht. Also dürfen wir uns auch nicht wundern, wenn wir hartnäckigen Widerstand gegen erneuerbare Energien wahrnehmen und diesen Widerstand eben auch in der Gesetzgebung wiederfinden. Denn die Logik, die dahinter steht, ist eine rein kapitalistische. Es ist egal, was mit der Umwelt passiert, es ist egal, was mit dem Klima passiert, mit den Menschen, die darunter leiden, unter den Veränderungen. Der Gewinn steht über allem. Und wenn wir dem Gedanken einfach nochmal weiter nachgehen, das Stichwort sind auch Petromaskulinität zum Beispiel, die Verknüpfung von fossilen Energien und deren Ausbeutung mit den Klimaschäden und mit einer bestimmten Form von Maskulinität. Das ist keine pauschale Verurteilung von Männlichkeit, sondern eine toxische Maskulinität, die ihr Verständnis davon, dass Natur ausbeutbar ist und unterworfen, beherrscht werden muss und kontrolliert werden muss, dass wir das Recht als Menschen dazu haben sollen, verknüpft aber auch mit Rassismus, mit Antifeminismus. Es geht in der Regel damit einher. Und wenn du an diesem so eklatanten Beispiel anfängst, die Augen und die Sinne zu schärfen, dann geht es natürlich weiter in Ernährung. Gerade aktuell die Sache mit der Zuckersteuer auf dem Parteitag der einen Partei. Gerade kürzlich erst wurde die noch pauschal, ich glaube, sie wurde sogar von der Liste der Anträge gestrichen überhaupt, dieser Antrag. Und jetzt soll sie doch eingeführt werden, weil sie natürlich sinnvoll ist für die Gesundheit. Aber was für ein Widerstand. Und du fragst dich, und das an so vielen Stellen, warte mal einen Augenblick, warum ist gegen etwas so Logisches, so Sinnvolles für die Gesundheit der Menschen, der Erde, der Natur, des Klimas, warum gibt es da Widerstand? Also wie kann man da widerständisch sein gegen? Ja? Insofern also bei dem Beispiel Klimaschutz genau der Aspekt, wir haben es nicht mit Fakten zu tun. Die liegen alle auf dem Tisch. Die WissenschaftlerInnen weltweit haben seit Jahrzehnten alles deutlich aufgezeigt. Und wenn da jemand kommt und sagt, nö, das glaube ich nicht, dann ist das in der Regel ein Mann mit einer ganz bestimmten Ideologie dahinter, einer ganz bestimmten Ambition oder Verflechtung.
0: Mhm. Hast du vielleicht konkrete Beispiele, wie sich diese Ungerechtigkeit zeigt? Also wenn ich jetzt zum Beispiel an die COP denke, dass dort ja auch sehr viele Männer eher vertreten sind und auch wenig Frauen. Also das zeigt vielleicht auch so dieses Ausmaß, weil Frauen ja auch oft stärker betroffen sind von den Folgen des Klimawandels, aber weniger beteiligt sind an den Entscheidungen, die das eigentlich verbessern könnten.
1: Ja, also genau, das trifft es ja. Und ich habe ja mal geguckt, ne, in der Liste der Podcast-Folgen schon, die alle Aspekte jeweils aus unterschiedlichen Blickwinkeln beleuchten. Und da habt ihr die Beispiele ja gerade, wo die sogenannte geschlechtsspezifische Vulnerabilität, also die Verletzbarkeit, die Verwundbarkeit vor allem von Frauen aufgezeigt wird. Lass es uns kurz durchspielen an dem Gedanken, es wird immer heißer. Du wohnst in einem Land des globalen Südens, du wohnst außerhalb der Stadt, der Boden deiner vielleicht landwirtschaftlich-gärtnerischen Fläche, Anbaufläche wird immer trockener. Du musst immer weiter laufen, um Wasser zu holen, auch für dein Haus, für deine Wohnung, für deine Familie. Denn, Klammer auf, gespoilert, es sind ja vor allen Dingen Frauen, die sich um Familie und Gemeinwohl kümmern. Du musst länger laufen, um Brennholz zu holen. Auf dem Weg bist du immer verwundbarer für Überfälle. Ja, die Frauen sind größeren Gefahren ausgesetzt. Das ist so ein Bild. Ein anderes Bild macht es auch auf, zum Beispiel die petrochemische Industrie, was die an Stoffen freisetzen. Das Eklatanteste sind ja die sogenannten PFAS, ne? Diese, ich werde jetzt nicht den chemischen Namen, den 2 Kilometer langen sagen, aber PFAS, guckt einfach mal nach, sind chemische Substanzen, die in der Natur kaum, also eigentlich überhaupt, also die nennt man auch Ewigkeitschemikalien, die werden gar nicht oder wirklich nur sehr, sehr, sehr, sehr, sehr langwierig abgebaut. Verwandeln sich sogar noch die es könnten, in Stoffe und in Kombinationen, die überhaupt nicht mehr abgebaut werden können. Die bringen aber Geld. Und deswegen werden sie weiter produziert und die begleiten uns, achtet mal drauf, in eurer Kleidung, diese Outdoor-Kleidung gerade, die sind nämlich, das sind diese wasserabweisenden, schmutzabweisenden etc., also Kosmetika bis hin zu Intimartikeln. Die vergiften uns, sie vergiften die Umwelt und bis hin eben, und da gehört das genauso mit rein, wenn wir bedenken, dass der Großteil der weltweiten Hausangestellten, also derjenigen, die mit Reinigungsmitteln arbeiten, Frauen sind. Ja, die kommen mit, das soll ja sauber werden, mit Chemikalien in Kontakt. Also bis dahin geht das Ganze ja und viel weiter noch über den eigenen Erfahrungshorizont hinaus auch. Das heißt also, an so vielen Stellen des täglichen Lebens sind vor allen Dingen Frauen davon betroffen, dass in der Regel in der Überzahl Männer, und vielleicht an der Stelle nochmal kurz, ihr ergänzt bitte die Sternchen dazu, also auch diejenigen, die sich entsprechend fühlen, dass also gerade eben in der Mehrzahl Frauen und Kinder und die von ihnen Abhängigen davon betroffen sind, was für Entscheidungen von in der Mehrzahl kapitalistisch profitorientierten männlichen Wesen getroffen werden.
0: Okay, und wir haben ja jetzt sehr den Blick auf die Welt gerichtet, aber wie sieht es denn in MV aus? Also was gibt es schon zu diesem Thema? Was passiert vielleicht auch gerade Positives? In welche Richtung entwickelt sich das hier gerade?
1: Das finde ich ganz wunderbar, was hier gerade in MV passiert. Sicherlich auch in anderen Bundesländern, aber hier natürlich ganz deutlich sichtbar. Initiativen. Ihr habt von im Zusammenhang mit dem Nachhaltigkeitskonzept der Hanse-Sale, das habe ich auf der
0: unsere letzte Folge.
1: Genau,
0: ja.
1: Ne, habe ich auch gesehen, dass zum Beispiel die Initiative Plastikfreie Stadt mit Kubus e.V. zum Beispiel, ne, ein Projekt von Ihnen, das aber auch im Rathaus sichtbar ist, also nicht nur so, ne, im Verborgenen arbeiten muss. Das ist zum Beispiel eine super wichtige Initiative und ich bin sicher, die freuen sich über alle, die zu ihnen kommen und sie unterstützen dabei und es ausweiten. Denn, also nochmal, weil es gar nicht oft genug gesagt werden kann, wir müssen weg vom Plastik. Unbedingt, unbedingt weg vom Plastik. Wir haben es vorhin an den PFAS gehabt, aber natürlich auch an allen anderen Chemikalien, die uns Schritt für Schritt vergiften die Plastiktüten, die in kleinen Teilchen im Meer, wir sind ein Land, ein Bundesland am Meer, da in die Umwelt mit hineingehen und natürlich am Ende ja auch uns ersticken. Wir ersticken noch dran. Und da mal schnell, weil wir gerade an der Stelle sind, was kann man so machen zum Beispiel? Die Erinnerung an die 5 R's, kann man alles nachgucken, auch im Netz. Refuse wäre ab, nimm gar nicht erst Plastik mit, verpackte Geschichten idealerweise. Reduce, reduziere zumindest so weit du kannst. Reuse, verwende wieder, ne, alles was möglich ist. Recycle, ne, bau das um, mach aus der Tasche ein T-Shirt und einen Hut und was auch immer. Und nicht zuletzt die organischen Abfälle nicht in den Müll mitwerfen hinein, sondern in die Brauntonnen oder in deinen Komposthaufen. Also das mal so ein kurzer Einspieler an der Stelle, was kann ich tun und was eben zu plastikfreie Stadt zum Beispiel gehört. Es gibt eine ganze große Reihe von Initiativen auch, die sich insbesondere auch für die Wassergesundheit sorgen und darum sich kümmern. Wir haben natürlich den BUND, ja, in Mecklenburg-Vorpommern. Wir haben, und das ist gerade in der Kombination mit Gender, mit Geschlechtergerechtigkeit, noch nicht lange, aber schon sehr, sehr ein großes Netzwerk, die Initiative Frauen und Klimaschutz, EMV. Gibt es, ne, nachzugucken, es gibt ein Signal-Chat.
0: Instagram.
1: Genau, Account, Instagram, ja. Und ein Account auf Signal. Wir haben nicht zuletzt, und da bin ich sehr froh, auch dass ich da was zu beitragen kann, mit die Initiative Zukunftshandeln MV, die eine ganze Reihe von Projekten unter dem Titel MV tut was, ein Landesförderprogramm betreut oder mit initiiert, mit durchorganisiert. Wir haben ganz viele andere regionale Initiativen noch. Ich glaube, bei Kubus ist noch Mein Hafen, Dein Hafen zum Beispiel. Da geht es, ne, auch um die Sauberkeit. Und es gibt eine Meeresmüllbroschüre, habe ich gesehen. Und natürlich nicht zuletzt die Initiative Zusammen bewegen MV. Die niedrigschwellig, also ne, einfach zusammenkommen, was tun. Vielleicht mal einen Platz aufräumen oder einen Klönschnack oder. Organisieren, sich zusammenfinden in ganz MV. Und ganz frisch heute Morgen habe ich noch den Hinweis gesehen auf eine 2024 gegründete, wenn ich das richtig in Erinnerung habe, Genossenschaft, die EMM, Energie für Menschen in Mecklenburg. Auch eine genossenschaftlich organisierte, gemeinschaftliche, gemeinwohlorientierte Möglichkeit, eben Energie anders zu denken. Und das ist sowieso gleich ein Appell daran, wechsel deine Gas- und StromanbieterInnen hin zu denen, die dezentral erzeugt mit erneuerbaren Energie arbeiten. Und da gibt es bereits einige. Und ich kann nur wärmstens empfehlen, die Energiewerke Schönau zum Beispiel, die auch als Genossenschaft organisiert sind und ausschließlich mit erneuerbaren Energien versorgen, bundesweit.
0: Ja, mit MV tut was, ist auch schon eine Podcast-Folge geplant.
1: Super.
0: Also genau. Ja, wir packen euch natürlich alle Infos zu den gerade genannten Vereinen und Initiativen in die Shownotes. Und jetzt zum Abschluss habe ich noch die Frage an dich. Du hast ja jetzt schon ein paar positive Entwicklungen und Beispiele genannt. Aber was gibt dir persönlich Kraft und Motivation, in dem Bereich weiterzumachen?
1: Ja, habe ich mir im Vorfeld überlegt, was die beiden Hauptmotoren sind. Und die sind ziemlich klar. Das eine ist, dass die Menschen immer mehr werden und die jungen Menschen nachdrücken und wollen und fragen und tun wollen vor allen Dingen, die sich die Sehnsucht bewahrt haben danach, dass es auch anders geht und dass es ein Buen Vivir, ein gutes Leben für alle geben kann und die das praktizieren, die das wirklich, die sich zusammentun, ne, und etwas gemeinschaftlich dafür tun. Und das Zweite, das ist aus den Frühzeiten meiner Studien, kommt aus der Physik, der Energieerhaltungssatz. Energie geht nicht verloren. Also jede Anstrengung, jede Initiative, jedes Wort, jeder Gedanke, jedes Engagement regt etwas an, das nicht unbedingt sofort sichtbar ist, aber doch auf jeden Fall wirkt. Und das ist das, was uns verbindet. Wir stehen auf den Schultern von ganz vielen engagierten Menschen und können mit deren Kraft sozusagen die Energie, wie gesagt, die da weitergegeben wird, können wir selber auch weitermachen. Und wenn ich darf, würde ich ganz kurz noch was ergänzen, nämlich im Hinblick darauf, was kannst du tun, Zuhörerinnen, Zuhörer, ohne dass du sofort irgendwie, ne, dich in einen Verein eintragen musst und musst ganz viel Arbeit machen. Da möchte ich unbedingt zu ermutigen, Erstmal, das fängt ja ganz klein an im eigenen Zimmer. Den Ärger und die Wut zulassen über das, was du siehst. Wenn so beiläufig in einem Satz gesagt wird, ja, also jährlich sterben, ja, das war ja gerade hier mit Timmy oder Hope oder wie er Hoffnung, wie er hieß, der Buckelwal, ganz kurz so aufgeflackert. Der Nebensatz, dass ja jährlich 300.000 Wale, Delfine und Meeressäuger in Fangnetzen, in Schleppnetzen verenden, sterben. Und ich dachte, what? 300.000 und wir machen so irgendwie so weiter, so wie bisher mit den Schleppnetzen und den Fangnetzen? Ne? Also nochmal in Richtung Verantwortung. Also lass den Ärger zu und die Wut über die Verantwortungslosigkeit und über die Ungerechtigkeit. Dann lass auch zu, das, was man so, was man ökologische Trauer nennt. Also, dass die Traurigkeit darüber, dass unsere Umwelt so behandelt wird und dass sie vor unseren Augen, unter unseren Füßen stirbt. Und wir natürlich, deswegen Umwelt ist verkehrt, ich korrigiere mal an der Stelle, in unsere Mitwelt. Ja, denn das sind wir selber ja auch. Und nehmt die eigenen Wünsche und die Sehnsüchte wahr und nehmt sie ernst. Fühlt euch zuständig. Egal, was ihr macht, ob ihr nur aus der Haustür tretet und auf den Platz geht und was macht. Reflektiert die eigenen Denk- und Verhaltensgewohnheiten. Überprüft sie mal, ne? Muss das wirklich alles so sein? Ändert sie gegebenenfalls, auch mit anderen und auch spielerisch. Und nicht zuletzt, und das auch natürlich gerade mit dem Blick auf die Geschlechter, die unterschiedlichen Betroffenheiten und ne, Bedürfnisse. Und setzt euch zusammen mit anderen, vernetzt euch, bündelt die Kräfte, gewinnt Verbündete und engagiert euch in den bestehenden Initiativen.
0: Ja, das war so ein toller Schlusssatz und da kann ich auf jeden Fall zustimmen, weil manchmal bringt es nicht, sich nur einzuschließen zu Hause und Nachrichten zu konsumieren, sondern man braucht einfach den Austausch mit anderen Leuten, man muss irgendwie was Aktives machen, man kann nicht nur alles so, ne, diese Trauer, du hast das so toll gesagt, ökologische Trauer, das kannte ich auch noch nicht, man kann das nicht nur alles in sich reinfressen, sondern man muss irgendwie was mit anderen Menschen zusammen machen.
1: Dann werden wir stark und ja, dann ändern wir die Welt.
0: Ja, vielen, vielen Dank, Madeleine, für dieses tolle Gespräch.
1: Ja, danke auch.
0: Und wir hören uns wieder. Bis dann.
1: Tschüss.
0: Das war Globallokal. Vielen Dank an Madeleine und danke an euch fürs Zuhören. Hier noch ein kurzer Nachtrag. Wenn Madeleine von Ideologie spricht, dann versteht sie darunter ein Wertebild, das auf den Erhalt eines wachstums- und gewinnorientierten Handelns gerichtet ist und heutzutage oftmals den wissenschaftlichen Daten und Fakten widerspricht. Im Nachgang zu unserem Gespräch hat mir Madeleine noch ein Zitat weitergeleitet, das diesen Gedanken deutlich macht. Es stammt aus dem Buch »Die Klimaschmutzlobby«, wie Politiker und Wirtschaftslenker die Zukunft unseres Planeten verkaufen, von Susanne Götze und Annika Jöris. Und dieses Zitat lautet, die Klimapolitik wird nicht von Fakten beherrscht, sondern von Ideologien und Werten. Was Wissenschaftler über das drohende Klimakaos herausgefunden haben, passt nicht zum Lebensstil und zur Weltanschauung von jenen Politikern und Wirtschaftslenkern, die seit Jahrzehnten über Gesetze entscheiden. 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

0: Hallo und herzlich willkommen zum Lesekaffee hier beim Freien Bürgermeister Lupfurt. Wir haben heute eine Romanautorin zu Gast, eine der jüngsten, und sie ist gebürtig in Frankfurt-Oder. Hallo, Svante Kautz.
1: Hallo, Bernd.
0: Sag mal, wie kommt man denn in deinem Alter schon dazu, Romane zu schreiben?
1: Einfach, weil es das Beste ist, sich so viele Sachen auszudenken, besser als so Kurzgeschichten. Also je länger und je tiefer man reingeht in die Geschichte, desto besser.
0: Wie hat das eigentlich angefangen mit der Schreiberei bei dir? Das wahrscheinlich.
1: Genau. Also ich habe halt irgendwie aus einem Grund, den ich nicht weiß, von meiner Oma ein Notizbuch bekommen und dann habe ich angefangen, ein Tagebuch zu schreiben und kleine Geschichten und habe quasi schon ab der zweiten Klasse Gedichte geschrieben und genau. Und das ist dann halt immer länger geworden, je besser ich schreiben konnte.
0: Und du hattest keinen Deutschlehrer, der dir das vergrault hat?
1: Nee, meine Deutschlehrerinnen waren immer sehr zufrieden mit mir. Ja.
0: Naja, manch einer findet ja mit dem Deutschlehrer zur Literatur, habe ich festgestellt. Aber du brauchtest den Deutschlehrer gar nicht.
1: Nee, also wir haben halt auch, wir durften alleine Geschichten schreiben. Wir hatten so kreativ irgendwas Stunden. Und das hat dann immer sehr viel Spaß gemacht. Aber ich bin nicht durch die Schule dazu gekommen, noch mehr zu schreiben.
0: Und hast du zu Hause hunderte Bücher?
1: Ja, also wir haben schon ziemlich viele Bücher. Ja. Meine Mutter liest auch sehr viel. Genau.
0: Und du hast angefangen mit welchen Büchern hast du angefangen?
1: Welche ich gelesen habe? Mhm. Oh, also da ich auf der Astrid-Lindgren-Grundschule war, haben wir viele Sachen von Astrid Lindgren gelesen und Ronja Räubertochter war eines meiner Lieblingsbücher. Und die unendliche Geschichte von Michael Ende war auch eines meiner Lieblingsbücher als Kind.
0: Mhm. Und was liest du heute so?
1: Puh. Hauptsächlich so versuche ich immer noch alle Klassiker des 20. Jahrhunderts durchzubekommen. Also wenn sie mir dann nicht gefallen, dann lese ich sie auch nicht zu Ende. Aber ja, ich lese meistens, keine Ahnung, also Heinrich Böll mag ich sehr gerne, aber ich bin jetzt schon fast durch so mit Heinrich Böll Büchern. Ich lese sehr selten Gegenwartsliteratur, aber es kommt auch irgendwann. Irgendwann kommt auch die Gegenwart dran.
0: Naja, wenn die Gegenwartsliteratur Vergangenheit ist, kann man sie wieder lesen, ne?
1: Ja, so in 50 Jahren dann.
0: So sieht's aus. Du hast uns was mitgebracht, hast du mir erzählt?
1: Ja, genau. Also ich habe ganz viele kleine Texte, so Fragmente aus meinem echten Leben und ein Gedicht. Und also das meiste ist einfach sehr autobiografisch angehaucht.
0: Dann haben wir dich gespannt.
1: Ja, also ich fange einfach an. Okay, ich weiß auch nicht. Ich sage einfach nichts dazu. Man wird es dann schon erfahren, um was es geht. Schlittschuhlaufen. Meine Füße tragen mich über die Tartanbahn. Die Februarluft sticht in meiner Lunge und ich pralle auf mit meinen Schuhsohlen dumpf. Meine Zehen zerschmettern vor diesen Kräften. Du bist mir weit voraus. Dabei bist du schlaksig und machst nie Sport. Aber du hast lange Beine und ich keuche dir hinterher. Du wartest auf mich. Ferne Gestalt in einer Kurve. Ich glaube, ich habe nach der Hälfte der Strecke keine Kraft mehr. Ich habe nach dir gerufen, glaube ich. Du wartest auf mich, anstatt die Runde zu vollenden. Die Eisfläche der Schlittschuhhalle wird gerade poliert. Deswegen rennen wir über den Sportplatz, um uns die Zeit zu vertreiben. Ich habe das Wettrennen gestartet. Du würdest nie ein Wettrennen starten oder anfangen zu hüpfen oder etwas vorschlagen, aber du machst immer mit. Mein Herz hüpft und rennt seit dem ersten Tag, seit ich dich betrunken kennengelernt habe und ich bekomme solche Einfälle wie in deiner Küche zu tanzen zu 80er Musik, während du kurz an der Tür mit jemandem redest. 80er. In der polnischen Eishalle läuft immer 80er Musik. Wir ziehen unsere Runden auf der Fläche zu Synthesizer-Beats, metallische Schlagzeugrhythmen und ich sause auf den Schlittschuhen an dir vorbei, denn du kommst nicht voran, weil deine Schlittschuhe nicht zu dir passen. Ich jage über Huckel und Eisbeulen, ratsche über tiefe Kratzer, strauchle kurz und sprinte dann weiter an unserer Gruppe vorbei, schniefe, ziehe den Rotz hoch, meine Nase läuft immer beim Schlittschuhlaufen. Rückwärts. Die Haare hängen mir ins Gesicht, forme ich mit tief gebeugtem Oberkörper Wellenlinien mit den Schuhen und gleite langsam als die eine in der gigantischen Winterjacke, deren Gesicht verborgen ist von all den Haaren und die, die die Handschuhe nicht auszieht, obwohl ihre Hände darunter schwitzen. Du kommst nicht voran. Halt mal Händchen mit ihm, sagt meine Schwester, und ich sträube mich zuerst. Dann fahre ich zu dir und frage dich. Meine Hand legt sich in deine. Meine Hand im Handschuh, deine ohne. Ich spüre deine Haut nicht, nur den Druck deiner Finger, will deine Haut spüren, aber meine Hand ist kalt und schwitzig unter der Hülle. Wir werden langsamer. Balancieren uns gemeinsam aus, halten uns gemeinsam fest. Reden, glaube ich, nicht. Wir fahren langsam zu 80er-Synthesizer-Musik Schlittschuh. Ich halte zum ersten Mal deine Hand. Warmes, gelbes Licht sickert in mich ein. Ich höre die Spielautomaten und Flipper-Sounds und wir gleiten so, treiben so. Treiben so in den Abend, in den nächsten Tag. Monate gleiten dahin, in denen ich dich nicht loslasse, in denen ich eigentlich noch deine Hand halte, auch wenn du es nicht bemerkst. Auf wackeligen Schlittschuhen strauchle ich neben mir her, meinem eigenen Selbst, was dich festhält, jeden Tag hält und dabei verliere, dass ich dich loslassen muss. Das ist der erste Text gewesen.
0: Toll. Ich habe ja richtig gestaunt. Das war ein richtiger Film. Also mein Kopf war jetzt richtig Kopfkino.
1: Oh, das ist schön, ja.
0: So, das warst du so plastisch und so schön erzählt und noch die ganzen Details total. Das hast du dir alles wirklich gut gemerkt.
1: Ja.
0: Und die 80er-Jahre-Musik hast du dazu gehört.
1: Ja, genau. Sie tauchen sehr oft auf, wenn man in Slowice ist.
0: Naja. Toll. Sag mal, du warst bei Carmen Winter im Praktikum, hast du mir mal erzählt?
1: Genau, also mit 14 haben wir im Gymnasium dieses Pflichtpraktikum, dass wir 2 Wochen bei einem Betrieb sein sollen. Und interessanterweise habe ich keinen Bock auf einen Betrieb gehabt und dachte, ich gehe einfach zu einer freiberuflichen Schriftstellerin ins Praktikum, was ja gar nicht so den Erwartungen der Schule eigentlich gerecht wird. Aber es wurde trotzdem erlaubt. Und dann konnte ich so 2 Wochen lang sie bei ihren Schreibgruppen begleiten, in die ganzen Schulen. Und ja, ich habe eigentlich das gemacht, was ich auch bei ihr in der Schreibgruppe sonst jeden Tag mache, bloß noch ein bisschen intensiver, mehr Arbeit dahinter.
0: Du hast also das Berufsbild eines freiberuflichen Schriftstellers gesehen.
1: Ja.
0: Und, hat sie gefallen?
1: Ja, also so mit 14 wirkte das für mich alles sehr einfach so. Ich muss einfach meine Steuererklärung schön machen und muss einfach alle Kassenbons aufheben für alles Mögliche. Jetzt, da ich studiere, wurde mir das freiberufliche Dasein ein bisschen vergrault, weil wir so viel eigentlich immer nur so Negatives über den Literaturbetrieb besprechen. Aber ich denke so, erstmal machen und dann entweder mache ich es dann freiberuflich oder ich mache es nebenberuflich, mache einen Pro-Job. Ist noch nicht so, also hab da jetzt nicht mehr so krasse Ziele.
0: Na, Hauptsache du schreibst was Schönes, das ist doch schon wichtig. Und ob man davon leben kann, naja gut, das ist sehr schwierig. Wir haben eine Autorin kennengelernt, die hat schon 3 oder 4 Bücher geschrieben und sie muss immer noch was anderes machen. Also so einfach ist das leider nicht.
1: Ja, genau.
0: Obwohl die Bücher von ihr sehr gut sind und auch richtig Bestseller waren.
1: Ja, das ist echt hart.
0: Also mit Heinrich Böll, das müsstest du dann noch ein bisschen mehr schreiben. Und Heinrich Böll war auch dann am Ende Literaturnobelpreisträger.
1: Mm-mm.
0: Da muss man auch ganz schön lange dran arbeiten.
1: Ja.
0: Aber das ist vielleicht auch gar nicht sehr wichtig. Sag mal, du studierst nicht mehr in Frankfurt, weil es hier zu langweilig war, oder wie?
1: In Hildesheim gibt es ein eigenes Literaturinstitut. Man kann dort auch kreatives Schreiben studieren. Und kreatives Schreiben ist ein Studiengang, da kommen wirklich nicht viele rein. Aber die Leute, die Kulturwissenschaften studieren, was ich tue, können dann trotzdem in ganz viele Literaturkurse mit rein. Und deshalb bin ich nach Hildesheim gegangen. Und ja, weil ich so dachte, ich habe jetzt 18 Jahre in Frankfurt-Oder gelebt, kann ich auch mal rübergehen, woanders hin.
0: Und du hast uns nicht bereut?
1: Nee, also ich meine, es hat ein bisschen gehapert, so direkt 2020 komplett im Lockdown anzufangen zu studieren. Also hat einen schon ein bisschen runtergeholt von allem, also keine Kontaktmöglichkeiten, aber es geht ja allen, also es ging ja allen so, egal wo man angefangen hätte, was zu machen. Ja, ich denke, ja, ich weiß auch noch nicht, ob ich in Hildesheim bleibe, ist alles noch so ein bisschen erstmal jetzt so richtig Kontakte kriegen und einfach nicht mehr diesen Corona-Nachwirkungen einfach darüber stehen, so.
0: Und habt ihr in Hildesheim so eine richtige Literaturszene, wo man sich trifft? Also, wo man regelmäßig sich was vorliest? Oder wie läuft das bei euch so?
1: Oh Gott. Also, da ich ja Kulturwissenschaften studiere und auch wirklich jetzt 1,5 Jahre online studiert habe, bin ich gar nicht so krass drin in der Literaturszene in Hildesheim. Ich glaube, es gibt sowas nicht.
0: Ach so?
1: Ja.
0: Die schreiben alle heimlich, ja.
1: Ja, also ich meine, alle, wir haben so regelmäßig Lesungen an der Uni, die von einem Dozenten so moderiert werden und so. Ja, also ich habe halt mehr Kulturwissenschaftler als Freunde, als von den Kreativschreiben-Leuten.
0: Wie ist denn Hildesheim eigentlich so als Stadt? Sag mal, wenn du da schon wohnst, kann man es empfehlen? Oder ist es noch schlimmer als Frankfurt, oder?
1: Also Hildesheim ist wirklich, finde ich, eine richtig schöne Stadt. Es ist halt sehr, sehr klein, so 100.000 Einwohner. Und ich finde es aber sehr niedlich, weil alles, was so größer ist, finde ich dann auch schon wieder anstrengend. Und die haben ja, ich glaube, in den 80er Jahren ihre Altstadt komplett neu aufgebaut, wie vor Vorkriegszeiten. Deswegen ist es, haben sie einen richtig schönen Marktplatz. Und der Campus, auf dem ich studiere, ist auch denkmalgeschützt. Sieht einfach aus wie so eine Burg. Genau.
0: Und online studieren, wie macht man das eigentlich? Das muss ja schrecklich sein. So 1,5 Jahre hast du wirklich eigentlich niemanden gesehen, oder wie?
1: Also wir haben dann so ab und zu Spaziergänge organisiert, dass wir uns so zu zweit treffen konnten. Und ansonsten, online war einfach, man sitzt den ganzen Tag vor seinem Laptop, macht seine Kamera an und schreibt dann in dieser Chatgruppe irgendwas. Aber ehrlich gesagt, also ich glaube, da ist jetzt, also Gott, ich erzähle hier so, naja, also es ist, glaube ich, nicht so viel bei rumgekommen, wie man, wenn man halt in echt studiert und seine Dozenten kennenlernt. Also wenn man sie wirklich sieht und mit denen reden kann, hat man ja viel mehr emotionale Bindung. Dann freut man sich, die Leute zu sehen. Und davor war es halt einfach so ein Typ, den ich auf meinem Laptop sehe.
0: Ja, nicht, das ist ganz seltsam. Man hat dann immer das Gefühl, man will aufstehen und darf nicht aufstehen, weil man ja dann aus dem Bild verschwindet und so.
1: Ja.
0: Ja, und eigentlich so richtig intensiv wird es nicht. Es ist für mich immer sehr anstrengend, wenn wir selber Zoom-Aktionen machen, ne? Also,
1: ja.
0: Na, aber du hast es überlebt.
1: Genau.
0: Und du hast darunter gelitten? Sag mal, da gibt es ja viele Leute, die richtig darunter gelitten haben unter dieser Zeit.
1: Also ich habe jetzt auch letztens auf dem Blog von unserem Campus, der Kulturpraxis-Blog, auch einen Artikel darüber geschrieben, wie sehr diese Lockdown, also wie sehr es mich beeinflusst hat, einfach im Lockdown anzufangen zu studieren, weil es auch im Nachhinein dann einfach irgendwie, also ich habe schon währenddessen eigentlich nicht das Gefühl gehabt, dass es mich psychisch belastet, aber erst danach ist mir halt aufgefallen, wie krass es ist, einfach so wenige Menschen zu kennen, weil nur wenn du 3 Leute kennst, heißt es ja nicht, dass die alle deine Freunde sind. Man muss ja eigentlich viel mehr Menschen kennenlernen, um wirklich Freundschaften aufzubauen, aber wenn du nur ein paar Leute kennenlernst, ja, also ist schon heftig, wie krass das einfach das ganze soziale Leben verändert hat, aber ja, ist halt Pandemie gewesen.
0: Und wo wohnst du dann in Hildesheim? Im Studentenhaus oder hast du eine kleine Wohnung?
1: Also ich habe jetzt 2 Jahre im Studentenwohnheim gewohnt. Dann habe ich kurz in einer privaten WG gewohnt. Jetzt ziehe ich wieder zurück ins Studentenwohnheim.
0: Also lernt man doch ein paar Leute kennen.
1: Ja, aber hauptsächlich.
0: Auf dem Flur.
1: Ja, also hauptsächlich internationale Studierende, die dann halt alle nach einem halben Jahr wieder gehen.
0: Ach so.
1: Deswegen, ja, aber sie sind sehr nett. Ja.
0: Ist ja schon mal was. Und von diesen netten Leuten erzählst du denn in deinen Geschichten und in deinem Roman? Worum geht es eigentlich in deinem ersten Roman?
1: In meinem ersten Roman, den ich mit 17 angefangen habe, also 2017, ging es hauptsächlich darum, um einen jungen Mann, der gerade mit dem Abi fertig war, also sehr lebensnah an meiner persönlichen Geschichte, so, der halt darüber aufgrund von einer Krise, die von außen kam, nämlich eine Seuche, die Rinder und Schweine befallen hat, seine eigene politische Meinung zu finden und seine eigene Haltung zu etwas, wie er sich in diesem Land oder wie er sich in die Politik einbringen will und wie sehr er von seinem Elternhaus sich abkapseln will

0: Bei uns ist es ja immer so, dass die Autorinnen und Autoren ihre Musik mitbringen und da hören wir immer Sachen, tolle Sachen. Was haben wir denn gehört?
1: Wir haben Sam Fender, Get You Down gehört, eines meiner absoluten Lieblingslieder.
0: Svantje, was hören wir jetzt von dir?
1: Wir hören jetzt weitere kurze Texte, weil ich gerne kurze Texte schreibe, wenn es nicht ein Roman ist, deswegen nur kurzes. Genau. Das habe ich vor ein paar Jahren geschrieben und das ist so eine Anspielung auf die Ballade von Fontane, die drei Hektar, oh Gott, naja, irgendwas mit die Brücke am Tay, auf jeden Fall. Und das habe ich nochmal selber quasi als Inspiration genommen. Die Brücke am Tay in Neu. Wassermassen schießen empor, Risse ziehen sich durch die letzten Abschnitte der Brücke, Steine krachen aus ihren Halterungen, fallen in den Fluss und begraben mit ihrem Fall einen Zug in dem Strom. Noch vor wenigen Sekunden über die Gleisen gerast, nichts schien die menschliche Schnelligkeit aufzuhalten, den Fortschritt und den Glauben daran, den Horizont einzunehmen, wenn das andere Ufer erreicht ist. Physik. Das Unheil. Das Ende einer Welt aus Berechnungen, Gleichungen und Zeichnungen auf dem Blatt eines Architekten. In der Nacht fielen die Steinmassen. Keine Laterne leuchtete den Menschen entgegen, doch sie haben diese auch nicht gebraucht. Sie spürten die Schwerkraft, die an ihren Gliedern zog, das Gefühl, wie der Magen scheinbar nach unten sackte und gegen die anderen Organe drängte. Ein Leistungsabfall in jedem Körperteil, letzte Gedanken, letzte Worte, habt ihr sie schnell schreien können, bevor das Dach des Zuges auf euren Köpfen landete? Was haben die Hexen gelacht und wurden zum Sinnbild des Bösen, zum Ursprung dieses Unglücks und die Schienen, Räder und Bücher, die die Menschen in den Abteien gelesen hatten, wurden fortgespült und vergessen. Keiner erinnerte sich mehr an die Worte, die kurz zuvor noch gelesen wurden, mit der Behaglichkeit eines Wohnzimmers, an die vollen Teetassen, die von den Zugbegleitern gebracht wurden. Zurück blieb nur das schwarze Wasser, in das der Zug gefallen war. Wieder genauso rauschend wie zuvor und trotzdem im Vergleich zum Einsturz still. Und die Hexen, die darüber lachten, obwohl niemand sie mehr hören konnte. Das Unglück wurde erst später erzählt, viel später. Niemand hatte es gesehen oder gehört. Jede Brücke zu überqueren ist ein Wagnis. Jede neue Erfindung, die unser Leben erleichtern und verbessern wird, kann auch von Hexen belacht werden. Hexen, die wir mit der Idee beleben, wir könnten alles erreichen, alles überwinden mit technischem Fortschritt, mit Physik. Und bald gibt es keine unerforschten Zusammenhänge mehr, keine Zahlen mehr, die keinen Sinn ergeben, keine Hypothesen und Theorien, die nach jahrelanger Forschung widerlegt werden müssen. Alles wird erklärt sein und unserem Willen untergeordnet. Über uns lachen die Hexen, oder sie werden lachen, wenn wir einmal am Ufer bleiben, weil die Brücke, einst noch massiv und mächtig, längst eingestürzt ist. Als nächstes ein weiterer kurzer Text. Eine Amsel. Er lag da wie tot. Ein schwarzer, schimmernder Fleck in dem gestutzten Gras, die Flügel von sich gestreckt, als würde er auf dem Boden fliegen wollen. Als sei er mitten im Segelflug auf den Weg gefallen und blieb so, um fortan die Schablone für Kindermalereien und Busfensterverglasungen zu sein. Aber Amseln segeln nicht. Amseln liegen auch nicht mit zur Seite gedrehtem Kopf im Gras und flach, als wäre ein Auto sanft über ihn gerollt, um ihn nicht zu zerquetschen, sondern nur ein bisschen zu plätten, um ihn zweidimensionaler zu machen. Zweidimensional ist besser, einfacher. So sehen Vögel aus auf Gemälden, wie große Ems, wie fliegende McDonald's-Bögen, die in den Horizont schweben. So habe ich als Kind auch gemalt und fand das wahnsinnig schlau von mir. Der orangene Schnabel des Vogels war geöffnet, sein eines Auge starrte Richtung Himmel, das andere war nicht zu sehen. Alles an ihm war makaber. Kein Blut, keine Wunden, keine Fliegen, keine Maden. Einfach nur der Vogel, der sich wohl vor seinem Tod an den Boden gepresst hatte. Ich trat näher in höflichem Abstand, da ich bei toten Tieren immer Angst vor Viren und Bakterien habe, die sich auf mich stürzen, falls ich zu nah vorbeigehe oder ich sie einatme, als sei die Luft über dem Vogel ebenso verwest wie er. Hochachtungsvoll vor dem Tod beugte ich mich nach vorne, da sprang der platte Vogel auf und stand auf seinen Beinchen. Ich fasste mir ans Herz und sagte: »Gott!« Der Vogel wandte den Kopf zu mir, schaute mich ebenso erschrocken an und flatterte davon. Als nächstes hören wir »Nach Heimat tasten«. Ich atme ein, stelle Fragen, die mir auf der Zunge liegen, halte inne. Mir liegt keine konkrete Frage auf der Zunge. Nur mulmige Leere, Reste auf den Geschmacksknospen, Kosten von vergangener Verwirrung und den vielleicht. Vielleicht ist es doch eine Frage. Aber es ist eher ein himmelblaues Gefühl. Weite dürre Wiesen, ausgetrocknetes Brandenburger Land, mal erfüllt von P2-Plattenbauten. Nun strömen Risse unter den kleinen Grasbüscheln mit gelben Haarspitzen. Grashüpfer treiben vor mir her, fliehen vor mir, wie ich über ihre Wüste zur Haltestelle renne, durch die leeren Felder, auf denen mal Häuserblöcke standen. Das ist wohl die Frage. Die Sage von Brandenburg. Oh, du bist aus Brandenburg? Ja, bin ich. Und warum laufe ich durch leere Stadtteile, wenn ich woanders sein könnte, und warum ist es so verlassen? Warum habt ihr es verlassen? Das Halbleiterwerk wurde nach der Wende geschlossen. Der Himmel tröstet mich über die menschenleeren, abgerissenen, in mir aufgerissenen Wunden hinweg. Die Plattenbauten stehen nicht mehr. Krachend gingen sie ein, erdrückt unter den Metallzähnen der Bagger, und an ihrer Stelle steht nun nichts. Aber ich renne über die Stoppel aus Sommerblüten auf dem Weg in die Innenstadt. Die Fragen liegen mir auf der Zunge wie der Nachgeschmack von zu lange nichts mehr getrunken. Ich ausgetrocknet wie die Wiesen, auf denen ich weile. Fragen nach: Gehöre ich zurück oder gehöre ich nur zu meinen Eltern und nicht hierher? Ist das alles ersetzbar? Ist der Fluss, die Oder, noch dieselbe, seitdem polnische Bagger sie ausgraben? Seitdem tausende Fische gestorben sind in ihrem einst so reichen Fluss, und die Ursache wurde nie ganz geklärt. Ist dies meine Heimat noch, wenn dieser Fluss noch mehr stirbt, weil die deutsche und polnische Regierung wissentlich den Fluss töten? Habe ich genug getan, um das zu verhindern? Ich bin weggegangen, aber habe Petitionen ausgelegt für ein beschämendes Bauprojekt, das keine öffentliche Aufruhr bekam. Der Fluss fließt zwischen zwei Städten, zwei Ländern. Er ist das Herz dieser beiden Städte, die Doppelstadt, die deutsch-polnische Freundschaft, und der Fluss stirbt. Wenn ich ins Lubice spaziere, gehe ich schnell zurück, mit Scheuklappen, weil überall Plastikmüll auf den Oderwiesen liegt. Ist das ersetzbar? Ist es wert, abgewertet zu werden von anderen, auf Bühnen, in Telefonaten, als sei Brandenburg ein verseuchtes Land? Nicht wert, abgewertet zu werden, als sollte ich nicht davon erzählen. Die Wege sind es wert, gegangen zu werden, die sich nun durch Wiesen schlängeln, zwischen leeren Feldern, Straßen ohne Straßennamen. Aber auch Wege zu meinem alten Wohnblock, in dem ich als Kind gewohnt habe, und alle meine Schulfreunde nebenan oder gegenüber oder zwei Blöcke weiter. Wir erkundeten unser Viertel auf Rollern und Fahrrädern, liefen nach der Schule zum Spielplatz, der Spielplatz das Zentrum der Welt, zwischen braunsteinig-grauen und neu sanierten Bauten. Die Wege führen mich zu meinen Großeltern im Hochhaus, zwischen anderen Plattenbauhochhäusern. Meine Wege führen mich immer wieder zur Insel im Fluss. Jedes Mal, wenn ich hier bin, wird sie wieder zu meiner Insel, und ich gehe über die Brücke, höre schon aus der Ferne die Bagger mit metallisch-männlicher Stimme sagen: Uwaga, Uwaga.

der krassesten Bands, die mich seit der 9. Klasse begleiten, wo ich so langsam so versucht habe, mir den Punk zu erschließen. Und ich finde, sie sind so wandlungsfähig. Also ich liebe sie sehr. Ja, und das ist auch ein tolles Lied.

0: bin ja wirklich total von den Socken. Mann, du hast das so gut beschrieben und so genau beschrieben. Eigentlich ist es ja zum Heulen, die letzte Situation. Und du bist so ein junger Mensch. Also ich habe Hoffnung auf die Jugend von heute. Also besser kann man es nicht machen. Du bist ja eigentlich kein Kind der DDR, so wie wir beide oder wie die vielen in dieser Stadt. Und du hast trotzdem eine sehr enge Beziehung zu diesem Land. Wie kommt das?
1: Also meine Eltern haben noch sehr viel von diesem DDR, also diese einfach sehr viel davon erzählt und sehr viel, oder auch meine Großeltern erzählen das auch immer noch so, die Menschen im Westen oder wir hier quasi. Deswegen ist es einfach noch viel drin und ich glaube, es wird auch in meinem Denken wahrscheinlich noch lange so bleiben, vor allem weil man halt merkt, dass halt andere Menschen aus den anderen Bundesländern manchmal gar nicht wissen, was ist es, wenn ganze Viertel abgerissen werden. Also beschäftigt sie halt nicht und weil sie sich nie damit auseinandersetzen mussten.
0: Muss man sich im Westen immer noch rechtfertigen als Ossi?
1: Ja, es hängt sehr davon ab. Also ich meine, dadurch, dass ich mich selber immer so bezeichne, dass ich aus dem Osten bin, sind die Leute dann immer so, es gibt es doch gar nicht mehr. Und dann bin ich so, naja, es gibt schon noch Unterschiede, die halt relevant sind so. Aber ist es nicht so, dass man sich für irgendwas rechtfertigen muss? Das auf jeden Fall nicht.
0: Also es hat sich schon ein bisschen gebessert.
1: Ja, denke ich schon. Also ich war ja nicht dabei, so nach der Wende.
0: Sag mal, und du hast eine sehr starke Beziehung zur Natur, habe ich festgestellt.
1: Ja.
0: Bist du so ein richtiger Spaziergänger oder gehst du im Wald oder was? Wie erlebst du die Natur?
1: Also ich gehe wirklich sehr oft in den Wald. In Hildesheim wohne ich auch direkt an einem Wald. Und ich habe auch nach dem FSJ kurz angefangen, in Eberswalde Landschaftsnutzung und Naturschutz zu studieren. Aber es ist halt, ja, Naturwissenschaft und ich wollte doch lieber Geisteswissenschaft machen. Aber ja, also ich habe das sehr durch Corona und auch kurz davor schätzen gelernt, einfach viel zu spazieren und viel auf Seen zu starren oder in Bäume. So.
0: Das ist ja, und du hast ein freiwilliges soziales Jahr gemacht. Erzähl mal was davon. Wo warst du denn da?
1: Also ich habe ein FSJ Kultur gemacht in Cottbus. Und zwar kann man in Cottbus im Jugendkulturzentrum richtig in so eine Schreibwerkstatt gehen. Da gibt es ganz viele Schreibgruppen für Kinder und Jugendliche. Und ich als FSJlerin habe quasi fast dasselbe gemacht wie in meinem Praktikum bei Carmen Winter, aber nicht ganz. Also ich musste mir auch selber die Schreibwerkstätten anleiten und mir überlegen, was ich mit den Kindern mache und ihre Texte korrigieren und abtippen. Und genau, einfach viel Zuarbeit für meine Chefin, die da Schreibpädagogin ist.
0: Schreibpädagogin? Das hört sich total toll an. Und du hast da sicher sehr viel für dich auch gelernt, oder?
1: Ja, also ich habe wirklich, das war so ein tolles Jahr direkt nach dem Abi, dass man das Gefühl hatte, man kann so aus sich selbst herauswachsen. Man hat nicht mehr seine Klasse oder irgendwie seine Lehrkräfte, die einen irgendwie versuchen, in etwas einzuschränken. Natürlich, ich hatte auch sehr gute Lehrkräfte und teilweise, aber auf jeden Fall habe ich so nach dem Abi so im FSJ gemerkt, man kann viel mehr sich trauen, irgendwas zu sagen, was irgendwie anecken könnte, wo, ja, ohne dass man direkt dafür eine schlechte Note bekommt oder so. Deswegen, es war einfach die beste Stelle, die ich mir jemals hätte vorstellen können.
0: Glaube ich. Sag mal, du warst mit 11 schon mal bei Carmen in der Schreibwerkstatt, hast du mir natürlich erzählt, ne?
1: Ja.
0: Und wie war das damals? Habt ihr euch Text vorgelesen? Wie war das? Wie war denn so das erste Mal Texte fremden Leuten vorstellen?
1: In der Schreibwerkstatt von Carmen Winter waren wir eine sehr kleine Gruppe. Ich war nur zu dritt mit zwei anderen Mädchen und ja, ich hatte eigentlich nie damit Probleme, weil ich das schon so aus der Grundschule kannte. Ich habe bei diesen ganzen Lesewettbewerben und Geschichtenwettbewerben in der Grundschule mitgemacht. Also ich hatte einfach nie Berührungsängste oder Lampenfieber. Es ist halt nie dazu aufgekommen, weil ich weiß nicht, wann wir das erste Mal Lesungen hatten mit Frau Winter, aber es kam mir schon, also war für mich immer normal.
0: Und Und du hast mit Tanja Mumro, die auch bei uns schon mal zu Gast war, gemeinsam einen Roman geschrieben, mit einer Dritten zusammen, ne?
1: Genau. Wir haben mit 14 den Roman angefangen und haben ihn dann mit 16 beendet, also 2016. Und ja, es war ein richtiges Gemeinschaftsprojekt. Wir haben uns zusammen die Handlung überlegt. Jeder hat einzelne Kapitel zugeteilt bekommen. Es ist so ein zusammenhängender Roman. Und ja, also es war ein richtig dicker Wälzer am Ende, was hauptsächlich daran lag, weil Tanja Mumro sehr viel geschrieben hat. Tanja Mumro heißt jetzt übrigens Tanja Raab, falls das, ja, wollte ich sagen.
0: Falls wir sie im Schriftstellerlexikon suchen wollten, sollten
1: ja,
0: wir.
1: Ja, genau.
0: Gut, gucken wir mal nach.
1: Als nächstes lese ich einen Text, den ich auch bei der Abschlussveranstaltung vom FSJ in Berlin gelesen habe, wo es auch um meine Erfahrungen im FSJ geht. Wie viel bin ich wert? Ich bin viel wert, wenn ich Leistungen erfülle. Wenn ich denen zuhöre, die mir sagen, was richtig und was falsch ist. Ich bin viel wert, wenn ich nicht provoziere an einem Ort, an dem jeder sein Ich zurückstecken muss, um bloß nicht zu viel Aufsehen zu erregen. Was ist dieses Ich, das sich jahrelang jeden Tag ins Klassenzimmer schleppt? Das Ich, was vor sich hinträumt und sich langweilt oder eifrig mitschreibt und sich meldet, alle Fakten und Vokabeln lernt? Was bin ich wert, wenn ich schlechte Leistungen erbringe? Wenn mich der Lehrer enttäuscht anguckt und das Blatt langsam auf den Tisch segelt? Wenn bei dem einen Enttäuschung heißt, er schaffe dieses Mal keine Eins auf dem Zeugnis und bei dem anderen, er müsse das Schuljahr wiederholen? Ich habe gelernt, dass meine Meinung den Lehrern zu radikal ist, dass ich einseitig sei und deshalb nur eine 2 Plus geschafft habe. Ich habe gelernt, dass die mit der 1 vor dem Komma die Schule besonders stolz gemacht haben. Der Großteil eines jungen Lebens geprägt von Zahlen, die sich aus roten Fäden zusammengesponnen haben, Rechnungen aus Predigten. Eine ganze Kompanie aus blauen Soldaten jagte über die Papierfelder, schrieb gegen die zerfließende Zeit, um dann erschöpft und mit verkrampften Händen das Zimmer zu verlassen. Welche Bewertungen würden noch auf mich warten, dachte ich, doch das alte System wurde für ein ganzes Jahr schlafen. Ein Ort, an dem mein Wert nicht mehr anhand von Zahlen bestimmt wurde, an dem ich manchmal erschrocken war, dass ich Verantwortung hatte. Meine Stimme schien niemals unterzugehen, ich hatte keine Angst davor, nicht laut genug zu schreien, um gehört zu werden. Wie viel bin ich wert, wenn ich in die Welt ausgesandt werde, erprobe, was mir gefällt, scheitern darf, selbst entscheiden darf, was ich lernen möchte und mit anderen sprechen kann, die dasselbe lieben wie ich. Den ganzen Tag umgeben von Räumen, in denen ich schreiben konnte, was ich will und sagen durfte, was ich möchte. Meine Worte sprudelten hervor, ich durfte dabei weinen und Geschichten hören von Menschen, die genauso ihr Leben in Kugelschreibern, abgebrochenen Bleistiften und vollgekritzelten Zetteln darstellen. Ich konnte hören, wie aus Kindern und Jugendlichen Texte erwachsen, die ich an meine Wände stecken möchte, nie vergessen möchte, wie mir eine Gänsehaut über die Arme wanderte, als ein Mädchen vorlas. All diese jungen Schriftsteller und Autorinnen erzählten, wie schlecht sie in Mathe oder Sport oder sonst wo seien, und ich konnte ihnen immer nur wieder sagen, ihr seid viel mehr als das. Wartet nur darauf, was danach kommt. Eure Texte sind Zeugen junger Seelen und halten fest, wie ihr seid. Mehr als jede Gedichtinterpretation oder Sachtextanalyse es jemals tun wird. Sobald nicht am Ende eines Werkes eine Zahl gebunden ist, räumen sich die Zweifel auf. Nicht mehr jedes Wagnis hinterfragen und entschuldigen. Dinge zulassen, selbst wenn sie zuerst keinen Sinn ergeben. Es gibt diesen Ort, in den Menschen lernen und wachsen, auch mit meiner Hilfe, ohne dass ich jemals einen Rotstift in der Hand halten musste. Ein Jahr lang konnte ich ihnen dabei zuschauen und selbst nach der Antwort auf diese eine Frage suchen. Am Ende weiß ich nicht genau, wie viel ich wert bin. Ich weiß nur, ich will mir selbst den Wert geben. Als nächstes folgt ein Gedicht und ich habe noch keinen Titel. Gerüst für unsere Gedanken, als Wirbeltiere mit menschlicher Identifikation, sind wir alle gleich, bedeutend und bescheuert. Überzogen mit Fleisch, vollgepumpt mit Blut, Gewebe, Sehnen, Faszien, Schmand, Schmutz, Mikroplastik in der Haut und am Magengrund. Tinte auf der Haut, Schmuck für uns, wenn wir tot sind, versteinert mit Reichtum am besten, um es Tutanchamun gleich zu tun. Ich will das Zepter halten, dirigieren und mit einem Schlag die Zeit anhalten, uns davor bewahren, dass wir unseren Schmutz, unsere Haut, unsere Egomanie bis auf die Knochen abbrennen. Und es zu spät sein wird, wenn wir uns über anderes definieren. Und daraufhin nagen wir die letzten Fleischreste von den Knochen. Wachstum ist dann ein leeres Wort, mit dem Hunger, der unsere Wirtschaftskraft aufgefressen hat und wieder zu dem gemacht hat, was wir immer längst waren, ein Tier. Nun folgt auf dieses Gedicht, das auch wieder sehr unentspannt war, ein Songtitel von OMD, Genetic Engineering.

0: Also, ich bin ja richtig gerührt, muss ich ganz ehrlich sagen. Ich bin richtig fasziniert von deinen Texten. So eine
1: Danke.
0: Stunde geht ganz schnell vorbei, habe ich festgestellt. Du hast noch einen Text? Na dann los.
1: Partytext Post-Corona. Mit roten Lippen und ohne Brille betrete ich den Raum. Studierende werfen sich die klammen Jacken von den Schultern, stapeln Rucksäcke und Taschen unter dem tropfenden Garderobenständer. Sie gehen unter in einem Gekreische mit ihren Bierflaschen aneinandergeklirre und lange nicht gesehen Umarmungen. Dabei studieren wir alle hier. Ich schwimme durch Menschen, deren Gesichter ich nur in Schemen sehen kann. Der Regen erinnert mich daran, wie ich mit Brille 5 Minuten wischend und treibend stehen würde, also laufe ich lieber mit der See und Schärfe meiner Eitelkeit umher. 4 Menschen sagen mir, sie hätten mich nicht erkannt und ich würde gut aussehen. Ich fasse das als ambivalent auf und stopfe es tief hinein in die Schublade der unangenehmen Smalltalk-Erfahrungen. Mit Sehunschärfe wirkt das Palaver noch klarer. Ich trinke meine Zitronenbierlimonade, halte mich am Flaschenhals fest wie an der Schulter eines Freundes und nehme immer einen Schluck, um beschäftigt auszusehen, um diese Taubheit, dieses Wattegefühl loszuwerden, dass alles um mich herum künstlich und falsch ist und ich nicht verstehe, wie es den anderen nicht auffallen kann. Wie sie in ihrer warmen Brühe tanzen und reden, wie Schmetterlinge, die von 2 Minuten Gespräch so überfordert sind, dass sie wegfliegen und genauso übertrieben jemand anderes begrüßen. Ich tauche aus der Menschensuppe auf und stehe vor der Klotür, atme schwitzige Luft ein, trage Fieber auf der Stirn, fühle mich fremd in meiner Kleidung, fremd unter meinen Händen, die hier mit dem zweiten Radler stehen und nicht das Glas an den Fingern spüren. Ich halte mich selbst an meiner Flasche fest, bin froh, dass ich keinen harten Alkohol brauche, um den Bass durchzustehen. Ich will wieder was Scharfes sehen, ich vermisse meine Brille. Jemand kommt auf mich zu und fragt mich, ob ich weine. Ich beginne zu lächeln und fasse ihm an die Schulter, sage, dass es sehr nett sei, dass er nach mir schaut. Ich weine nicht und lächle weiter, so wie man halt lächelt, wenn man sich an seinem Radler festhält.
0: Svantje hat noch ein paar Ärsche am Ärmel, hat sie mir erzählt. Auf jeden Fall plant sie einen riesengroßen, weiß nicht, riesengroß, weiß ich nicht, aber einen ausführlichen Roman, über den sie uns noch nicht so viel erzählen will. Aber merkt euch den Namen Svantje Kautz. Ich hoffe mal, dass sie den Namen behalten wird, wegen der Berühmtheit.
1: Ja.
0: Und wir hören uns wieder, wir sehen uns wieder, Svantje. Vielen Dank, dass du zu uns im Studio gekommen bist. Hat uns sehr viel Spaß gemacht und wir sind sehr stark beeindruckt von dir.
1: Dankeschön.
0: Und viel Glück in deiner Zukunft.
1: Danke. Ich komme bestimmt wieder, wenn ich den Roman fertig habe, in ein paar Jahren.
0: So machen wir das. Tschüss.
1: Tschüss.

0: Und heute zu Gast hier bei uns im Studio zum Thema Niederbarnimer Eisenbahn, Nicole. Ihres Zeichen jahrelange Zugbegleiterin und Eisenbahnerin mit Leib und Seele. Herzlich willkommen.
1: Vielen Dank, dass ich hier sein darf.

0: Da sind wir wieder zurück. Eisenbahner mit Leib und Seele, Eisenbahnerin mit Leib und Seele. Nicole, erzähl doch unseren Zuhörern mal, was treibt dich so um bei deiner Arbeit? Was macht ein Zugbegleiter, eine Zugbegleiterin in ihrer täglichen Arbeit?
1: Oh ja, was machen wir? Also außer, dass wir den meisten Pendlern doch sehr lästig sind, sind wir den Gelegenheitsfahrern doch immer eine gute Hilfe. Ob es nur derjenige ist, der völlig unvorbereitet seine Reise antritt und sagt, Mensch, wie komme ich denn jetzt da und dahin? Was man sich immer denkt, Mensch, geht doch gar nicht mehr. Heute habe ich alles, ich kann mir alles vorher aus den Apps und aus dem Internet raussuchen. Wie kann man so völlig unvorbereitet, ich weiß noch gar nicht, wo ich langfahre, ich weiß nur, wo ich hin will, wie komme ich dahin, helfen Sie mir mal. Ja, ansonsten sind wir auch Seelentröster für Leute, die wir schon lange kennen. Da erfahren wir Dinge, die wir eigentlich gar nicht erfahren wollen, sind dann auch mal die starke Schulter. Und ja, Psychologe, Seelenklempner und Fahrkartenkontrolleur und Aufpasser, dass sie jetzt in diesen Zeiten alle ihre Maske tragen.
0: Okay, also für das chaotische Verhalten, da wärst du also genau der richtige Ansprechpartner. So gehe ich nämlich auf Reisen. Ich weiß, wo ich hin will, aber ich weiß nie, wie ich hinkomme.
1: Ach, du bist auch so einer.
0: Bin auch so einer. Ich versuche immer vorher Fahrkarten zu kaufen, ja, alles gut, aber dann stehst du auf den meisten, auf vielen Bahnhöfen und dann guckst du dich um, wie, ja, was wollten wir denn jetzt, wo wollten wir denn jetzt hin? Und dann findest du nicht, aber dann findet man immer nette Zugbegleiter und Auskunftspersonal. Welche Strecken bedient ihr denn nur als Niederbarnimer Eisenbahngesellschaft?
1: Ja, also wir sind im Ostbrandenburger Netz unterwegs. Die Niederbarnimer Eisenbahn hat ihre Stammstrecke, ihre sogenannte Stammstrecke, beziehungsweise ist bekannt als Heidekrautbahn, ist aber nicht die wirkliche Heidekrautbahn. Das ist die Linie 27. In Barsdorf treffen sich beide Linienabschnitte von Berlin-Karow nach Groß-Schönebeck über Klosterfelde und von Berlin-Karow nach Wensickendorf. Dann haben wir natürlich noch von Berlin-Lichtenberg ausgehend ein paar Strecken, nämlich die RB12, die fährt nach Templin über Oranienburg. Wir haben die RB25, die von Berlin nach Werneuchen fährt. Wir haben die RB26, die von Berlin nach Kostrzyn fährt. Wobei jetzt, wenn Polen wieder zu ist, nur bis Küstrin-Kietz natürlich. Wir haben außerdem die Linie völlig außerhalb von Bad Saarow nach Fürstenwalde und umgekehrt. Das ist die RB35, eine ziemlich kurze Linie. Wir haben die RB36, die von Königs Wusterhausen über Storkomark nach Frankfurt-Oder führt. Wir haben die RB60, die von Frankfurt-Oder nach Eberswalde führt. Die 63, die von Eberswalde über Joachimsthal nach Templin führt. Wobei das Stück Joachimsthal nach Templin sozusagen im Probebetrieb läuft. Man möchte auf 300 Fahrgäste am Tag kommen. Das ist das Ziel. Wir haben uns gut entwickelt in den letzten anderthalb Jahren und hoffen, dass die Strecke dann auch bis Templin weitergeführt wird. Was habe ich denn jetzt vergessen? Ich habe die Linie 61 und 62 vergessen. Und zwar Angermünde-Prenzlau und Angermünde-Schwedt.
0: Aha. Nun muss man unseren Zuhörern mal wirklich sagen, ich sehe sie ja vor mir, die Nicole. Also sie hat kein Blatt, kein Nichts, das macht sie alles aus dem Kopf. Also sie ist Zugbegleiter und man weiß, sie ist die Strecken schon gefahren. Nun kenne ich ja viele Zugbegleiter und Zugführer. Fangen wir mal andersrum an. Ich bin ja alter Eisenbahner, ich kenne das ja noch, diese Dreierstruktur auf dem Zug. Das war der Lokführer, das war der Zugführer und das war der Zugschaffner. Jetzt ist ja auf vielen Strecken alles eins. Erstaunlich, dass bei euch noch Schaffner mitfahren, die man ja auch noch sieht. Oder, Entschuldigung, bitte, Schaffner ist jetzt nicht abwertend.
1: Nein, nein, ich sehe den Begriff völlig wertneutral.
0: Also, früher haben wir immer bösartig gesagt, die Fahrkartenknipser. Aber das ist ja heute mehr geworden und auf vielen Strecken sieht man die gar nicht mehr. Wie kann ich mir jetzt das vorstellen, wenn du jetzt fahren musst? Du hast es ja an der Münderstrecke oben. Würde es dir passieren, dass du als Zugbegleiter, du wohnst ja nun mal in Beeskow, dahin müsstest und müsstest von da aus fahren und zurückfahren und dann wieder nach Hause fahren? Oder wie ist diese Struktur bei euch gestaltet? Oder habt ihr feste Strecken? Habt ihr, ich habe auch gute Freunde als Lokführer und ich weiß, die müssen immer ganz schön hin und her pendeln, die im Regionalverkehr nicht so wirklich, aber die im Güterverkehr, die fahren ja manchmal 800 Kilometer bis zum Einsatzort. Wie sieht es bei euch aus, wenn ihr irgendwo zum Zug müsst oder besser gesagt eine Strecke fahren müsst?
1: Also wir haben Meldestellen, sogenannte Meldestellen oder Meldestellenpools zum Beispiel, die Einsatzorte, sage ich jetzt mal, Friezen, Angermünde und Eberswalde werden von der Meldestelle Eberswalde aus bedient. Das heißt, das ist also Personal, was so auch in diesem Kreis zwischen Eberswalde, Friezen, Angermünde wohnhaft ist. Wir haben eine Meldestelle in Berlin-Lichtenberg. Da werden natürlich die Strecken RB12, RB25, RB26 bedient. In Barsdorf gibt es eine Meldestelle für die RB27 ganz allein. In Beeskow gibt es eine Meldestelle mit dem Einsatzpool Fürstenwalde. Damit werden die Strecken Regionalbahnlinie 35 und 36 bedient. Und so kann man sich das vorstellen, dass wir haben unseren Dienstort, entweder eben man fängt als Eberswalde an Angermünde und Friezen oder an Eberswalde an und endet dort auch wieder. Also man endet immer seinen Dienst an dem Ort, wo man angefangen hat. Und als Beeskow fängt man eben entweder in Beeskow seinen Dienst an oder in Fürstenwalde und als Berliner immer in Berlin.
0: Also keine kilometerlangen Reisen zu den Zügen, wie es heutzutage ja üblich ist.
1: Meistens nicht.
0: Meistens nicht. Na, dann bin ich ja beruhigt. Was mir aufgefallen ist, ich bin auch nicht oft mit eurer Eisenbahn gefahren, aber einige Male schon. Es ist sehr still bei euch geworden in der Bahn.
1: Ja, die Ansagen funktionieren nicht immer.
0: Nun wirst du wahrscheinlich nicht die technische Leitung innehaben, aber woran liegt es? Also für mich als Reisender ist das manchmal ganz schön störend, wenn ich immer gucken muss, wo bin ich denn jetzt?
1: Das ist wirklich störend. Das ist auch störend. Gerade wir haben ja auch Bedarfshalte. Also auf der 36 ist es nur, sage ich mal, in Anführungsstrichen, Schneeberg, Ögeln, Hubertushöhe, Kummersdorf, wenn Saison ist, auch Helenesee. Aber ansonsten wird ja gehalten. Bei Bedarfshalten ist es besonders schwierig, weil der Kundenbetreuer nicht immer die Zeit hat, irgendwie zum unbesetzten Führerstand zu hecheln und schnell eine Ansage zu machen. Nächster Halt Hubertushöhe, Bedarfshalt. Wenn Sie aussteigen möchten, bitte rechtzeitig die Haltewunschtaste betätigen. Da sollte der Lokführer schon mitspielen. Warum funktioniert die Technik nicht? Nun, der Dienstleister, der die Ansagen oder die Ansagesoftware zur Verfügung stellt, ist insolvent gegangen und einen Nachfolger gibt es zwar, aber die Techniken und wie sage ich denn jetzt am besten, Software und Hardware sind nicht kompatibel.
0: Ah, also wie bei der Deutschen Bahn auch.
1: Ja.
0: Denn ihr habt ja so ziemlich die identische Triebwagen. Ihr habt ja Triebwagenzüge, nicht?
1: Richtig. Denke
0: ich mal, die 632, 643 und die
1: 650.
0: Ja, wir wissen, von was wir reden. Reden wir doch mal für unsere Zuhörer. Was muss er sich darunter vorstellen? Was fahrt ihr?
1: Also der 650er, wie wir so schön sagen, ist unser Trecker. Warum heißt der Trecker? Weil der ist genauso laut wie ein Trecker.
0: Das ist der am Bahnhof Frankfurt-Oder steht.
1: Genau, das ist ein kleiner, beschaulicher, etwa 75 Meter langer, 25 Meter langer Triebwagen. Früher hätten wir dazu Ferkeltaxe gesagt, so als Eisenbahner.
0: Ja, sagen wir heute noch.
1: Sagen wir eigentlich heute noch, aber wir dürfen es nicht mehr so. Ja, das ist unser kürzester, aber wie sagt man mal, Raumwunder. Dann haben wir den 6, und jetzt komme ich ins Schwimmen, den 643, nee.
0: 632.
1: 632, das ist der Talent, ne?
0: Ja.
1: Der Talent. Der Talent ist der schönste, also auch aus Zugbegleiter-Sicht der schönste Zug, er ist sehr übersichtlich. Der kann ja die Länge jetzt aber nicht aus dem Kopf sagen, das müsste irgendwas um die 50 Meter sein.
0: Und der hat eine schöne Farbe, ne?
1: Naja, blau sind es ja irgendwie alle.
0: Ja. Sagen wir mal so, der BR 632 ist von einem polnischen Hersteller, nicht? Richtig?
1: Der Pesa-Linkzug, der ist vom polnischen Hersteller, genau. Ja. Der ist natürlich der formschönste, aber der ist von innen total verbaut.
0: Ja, das ist nicht alles ist gleich, ne? Also, und den 643, ich glaube, den kennt fast jeder.
1: Das war der Talent.
0: Das war der Talent.
1: Das war der Talent, den ich eigentlich sagte, eigentlich der schönste Zug von innen ist für einen Zugbegleiter, weil er sehr übersichtlich, sehr hell ist.
0: Ja.
1: Und der 632 Pesa-Link, von außen der schönste, aber von innen total verbaut.
0: Nicht alles kann man haben auf dieser Welt. In welcher Traktion fahrt ihr denn? Fahrt ihr, ich habe den Eindruck, ihr seid diejenigen, die immer die nicht elektrifizierten Streckenabschnitte bedienen müssten.
1: Mhm.
0: Ist das so?
1: Das ist so.
0: Also habt ihr rein theoretisch, also habt ihr nicht nur theoretisch, sondern praktisch auch alles nur Dieselfahrzeuge?
1: Wir haben nur Dieselfahrzeuge, komplett, ja.
0: Okay, dann machen wir mal eine kurze Musik.

0: Da sind wir wieder zurück. Du hast ja die Musik ausgesucht und du hast diesen letzten Titel, das Würfelspiel von Juliane Werding. Erklär doch mal den Zuhörern, warum du diesen Titel dir jetzt ausgewählt hast. Ich weiß es, aber unsere Zuhörer wissen es nicht.
1: Tja, du hast mir ja gesagt, wir wollen auch ein bisschen über Ausschreibungen reden. Und naja, man denkt manchmal auch als Eisenbahner, so eine Ausschreibung ist ein reines Würfelspiel. Diejenigen, die Entscheidungsträger sind, würfeln dann irgendwie aus, wen wir nehmen. Wenn mehrere Lose zur gleichen Zeit laufen, dann dürfen nicht beide Lose oder mehrere Lose den gleichen Anbieter bekommen, auch wenn das günstigste Angebot abgegeben hat, sondern es wird dann wirklich ausgewürfelt, wer von den Bewerbern welches Los bekommt.
0: Nun sagen wir doch unseren Zuschauern oder Zuhörern mal, wovon reden wir? Wir reden davon, dass die Eisenbahnstrecken hauptsächlich auch in Ostdeutschland neu ausgeschrieben wurden. Sich Eisenbahngesellschaften darauf bewerben dürfen, können müssen und es bestimmte Anforderungen gibt für diese Ausschreibung oder überhaupt diese Teilnahme an den Ausschreibungen. Nun ist ja Umweltschutz sehr wichtig geworden, Gott sei Dank. Erzähl doch mal, was müsstet ihr jetzt investieren oder wie müsstet ihr euch umgestalten, um dass ihr eine Chance hättet, auf vielen der Strecken, wo ihr ja heute schon fahrt, zu bleiben?
1: Ja, also die Ausschreibung läuft aktuell. Sie sollte eigentlich bis Ende des Jahres festgelegt sein, welcher Anbieter denn ab 2024 haben wir schon, ne? 2024 für die nächsten 12 Jahre die Strecken in Ostbrandenburg bedient. Davon ausgenommen ist allerdings die RB 27. Das heißt, uns verbleiben noch 10 Strecken, die dann im Bestandslos sind. Und wenn wir dort dran teilnehmen möchten, oder wir haben uns ja beworben, dann ist es so, dass von den 10 verbliebenen Strecken 7 Strecken mit batterieelektrischen Fahrzeugen ausgeschrieben worden. Das heißt, es ist die Länge des Zuges vorgeschrieben, es sind die Sitzplätze vorgeschrieben, es ist die Reichweite vorgeschrieben. Es ist vorgeschrieben, wie soll ich sagen, drei Strecken dürfen weiterhin mit Dieselfahrzeugen befahren werden, wobei dazu steht, man möge doch eventuell sich mit Wasserstofffahrzeugen bewerben, denn dafür gibt es Pluspunkte bei der Ausschreibung, wenn ich mich mit Wasserstofffahrzeugen bewerbe. Allerdings ist Wasserstoff ein ziemlich kritisches Thema, denn Wasserstoff hat immer die Eigenschaft, dass man Wasserstofftankstellen nicht überall bauen darf, also nicht in bewohnte Gebiete. Und wenn ich jetzt als Unternehmen sage, ich bewerbe mich also mit Wasserstofffahrzeugen, müsste ich ja schon einen Plan dafür haben, wie ich die betankt bekomme. Und insofern, es ist immer alles schön für den Fahrgast vorgegeben. Ne? Die Wagen müssen hell sein, die Türen müssen eine gewisse Breite haben, die Durchgänge müssen eine gewisse Breite haben, so und so viele Sitzplätze mit so und so viel Sitzabstand. WLAN in den Zügen ist auch vorgeschrieben seit neuestem. Und ich finde, es gibt so viel wichtigere Sachen, die man vorschreiben sollte, man sollte den Unternehmen auch noch gewisse Freiheiten lassen und die lässt man ihnen eigentlich nicht.
0: Das heißt, Klartext, ihr müsstet etliche Millionen in die Hand nehmen, um bei der Ausschreibung überhaupt Erfolg zu haben. Oder habt ihr schon irgendwelche Pläne, von denen du jetzt mit mir reden darfst, schon in der Hinterhand?
1: Nee, also es ist auch so, dass die Unternehmen auch ihren eigenen Mitarbeitern gegenüber nicht kommunizieren, wie sie sich, mit welchen Fahrzeugen sie sich beworben haben, geschweige denn, wie die Pläne sind, ob Meldestellen umstrukturiert werden etc. Da wird absolutes Stillschweigen groß geschrieben.
0: Es sind ja Ausschreibungen, die sogenannten geheime Ausschreibungen sind. Es ist ja, wenn wir schon mal bei dem Thema sind, wir haben ja alle den RE1 im Hinterkopf, der ist ja auch neu vergeben worden. Man hat ja auch von seitens der Politik Forderungen gestellt, die jetzt in der Realisierung sich zeigen, dass da nicht wirklich drüber nachgedacht wurde. Man will 2 Wagen mehr haben, das war die Ausschreibung. Man will einen halben Stundentakt haben, war die Ausschreibung. Und was ist das Ende vom Lied? Weißt du es?
1: Ja, die Bahnsteige sind zu kurz.
0: Die Bahnsteige sind zu kurz. Da hatte ja man die Planungen sahen ja damals längere Bahnsteige vor. Man hat aber geplant und hat gesagt, okay, das ist so viel Geld, die geben wir der Deutschen Bahn jetzt nicht, wir bauen kürzer. Und nun verlangt die Politik längere Bahnsteige oder besser gesagt längere Züge. Hat damit zu tun, dass das Fahrgastaufkommen ja erheblich steigen wird, noch weiterhin. Ja, und dann kommt ja nur noch gerade auf dem RE1, da seid ihr Gott sei Dank nicht das Unternehmen, nicht jetzt für uns Gott sei Dank, sondern für euch Gott sei Dank. Das ist ja ein Kraftakt, der da entsteht oder der da kommen wird, denn es soll ja auch noch ein Haltepunkt verlegt werden für diese große Gigafabrik, die da entsteht. Davon seid ihr außen vor.
1: Na, nicht ganz.
0: Nicht ganz. Nein, ja, ich weiß, ihr seid ja die Zubringer.
1: Genau, weil die 35 soll verlängert werden bis Fangschleuse. Aber allerdings weiß davon auch noch keiner was, steht ja auch nichts in den Ausschreibungen drin.
0: Ja, das sind dann so eine Sachen, die muss man dann intern machen oder ganz schnell machen, von jetzt auf gleich wieder, dass man vom Bahnsteig zum Beispiel, dass man vom BR nicht auf den Bahnsteig kommt. Ist auch so eine ganze Geschichte, die so ein bisschen kurios ist. Damit habt ihr eigentlich irgendwo was mit dem BR als Zubringer zu tun?
1: Nee.
0: Nein. Habt ihr ein Glück.
1: Ja. Ja.
0: Kommen wir mal zu einem ganz anderen Thema, bevor wir uns jetzt denn hier an dieser Sache ein bisschen festdrehen, die wir sowieso nicht beeinflussen können, die wir bloß verfolgen können. Aber ich glaube, vorher lassen wir unseren Leuten mal ein bisschen die Ohren weich werden von Musik.
1: Ja.
0: Okay.

0: Für die Leute, die es nicht wissen, Tobias Burger, der Wetterhahn. Warum sucht sich eine Eisenbahnerin mit Leib und Seele diesen Titel aus?
1: Tja, weil man doch gerne so manchem Entscheidungsträger mal ein bisschen entgegenpusten wollte, damit er sich ein bisschen dreht.
0: Ach so, ich dachte, du meintest jetzt diese vier Feinde der Bahn.
1: Frühling, Sommer, Herbst und Winter, meinst du?
0: Die meinte ich, ja. Aber damit müssen wir durch, als ehemaliger Eisenbahner. Nicole, nun fährst du ja zurzeit nicht aktiv mehr auf dem Zug. Kannst du uns ein bisschen über deine jetzige Tätigkeit berichten oder darfst du das nicht?
1: Doch, das darf ich. Also momentan bin ich für Schulungen der Kundenbetreuer zuständig. Also bei uns heißen die Zugleiter Kundenbetreuer. Da hat jedes Unternehmen seine eigene Bezeichnung. Du wirst wissen, bei der Deutschen Bahn sind es die Kundenbetreuer im Nahverkehr, mit KIN abgekürzt. Bei der ODEC waren es Service-Mitarbeiter im Nahverkehr, SIN abgekürzt. Also wir hatten schon viele Bezeichnungen, deswegen Zugbegleiter im Allgemeinen finde ich schon ganz gut oder Schaffner. Also für die Zugbegleiter bin ich da momentan dafür da, dass sie auf dem tariflich aktuellen Stand bleiben. Das heißt, zweimal im Jahr gibt es einen Dienstunterricht und wenn sogenannte Quereinsteiger dazukommen, dann bekommen sie eine leider nur 14-tägige Schulung in theoretischem Wissen zur Eisenbahn und dann nochmal etwa 3 bis 4 Wochen in der Praxis, die aber dann nicht durch mich erfolgt, die Schulung.
0: Aha, da bin ich jetzt hellhörig geworden. Quereinsteiger, wie alt muss man da sein oder darf man sein, um Quereinsteiger zu sein?
1: Man soll eine Ausbildung abgeschlossen haben. Und? Also man kann durchaus 20 sein.
0: Also, ich rede jetzt nach oben.
1: Nach oben sind keine Grenzen offen. Also den Ältesten, den ich jetzt ausgebildet habe in den letzten 1,5 Jahren, der war 63.
0: Okay, dann wäre ich ja noch jung.
1: Ja.
0: Ich bin ja Eisenbahner, ausgebildeter Eisenbahner mit einem Fachschulabschluss. Könnte ich also bei euch ohne weiteres anfangen und könnte sagen, okay, ich hebe jetzt, ja, früher war es die Kelle, Entschuldigung, das ist immer noch so drin bei mir.
1: Kenne ich.
0: Ja, die Kelle, ich hebe bei euch die Kelle und dann bin ich da Service-Mitarbeiter für Zugfahrten.
1: Genau, oder wie wir ganz frech sagen, Saftschubse. Wobei, jetzt ist ja Corona, jetzt verteilen wir ja keinen Kaffee, aber Das kennt man sonst nur aus dem Fernverkehr, ne? Saftschubse. Ja. Auch im Nahverkehr hat sich das mittlerweile eingebürgert.
0: Wie sieht es denn bei euch die Problematik Lokführer aus?
1: Ja, die ist überall die gleiche. Also Lokführer sind Mangelware. Warum? Die Bahn hat früher einfach gedacht, naja, Mensch, spätestens 2025 fahren alle Züge automatisch. Wir brauchen keine Lokführer mehr. Wir müssen also auch keine Lokführer mehr ausbilden. Also die Anzahl der Teilnehmer in den Ausbildungskursen wurde einfach immer geringer. Man hat dann gedacht, naja, den Rest machen wir mit unseren 9-Monats-Kindern. Ne? Das, was wir jetzt noch brauchen, das sind ja immer nur Triebwagenbediener. Und die müssen ja das betriebliche Wissen nicht mehr so intus haben wie unsere ausgebildeten Lokführer. Die müssen nicht mehr wissen, wie so ein Wagen funktioniert, weil dafür gibt es Werkstätten. Es ist leider ziemlich viel in den letzten 20 Jahren falsch gelaufen.
0: Also auch bei euch in der Ausbildung oder habt ihr eigene Ausbildungsbetriebe?
1: Nee, also die Elbst hat

0: Lokführer. Nun muss man aber dazu sagen, die Lokführergewerkschaft wurde damals immer kritisiert, weil sie die Streiks gemacht haben, aber die haben für das Lokpersonal auch für NEB mitgestreikt. Und ich denke mal, dass da auch schon ein paar Anpassungen gekommen sind.
1: Ja, also generell ist bei den Privatbahnen, allen Privatbahnen durch die Bank weg, gilt, glaube ich, mittlerweile dieser Rahmentarifvertrag der Lokführergewerkschaft, wobei das für jedes einzelne Unternehmen anders gilt. Also jedes einzelne Unternehmen hat einen eigenen Rahmentarifvertrag.
0: Anderes Thema. Geld ist immer so ein problematisches Thema. Das wollen wir nicht so anregen. Das muss man mal dann anders machen. Was? Fragen wir doch mal ganz anders. Was fasziniert dich persönlich? Oder was motiviert dich persönlich jeden Morgen? Manchmal ist es ja auch mitten in der Nacht. Muss man ja auch wissen. Als Zugpersonal steht ja nicht nur früh morgens um 5:30 auf und ist um 6 Uhr auf Arbeit. Ich kenne Zugpersonal, die um 12:30 aufstehen und um 2 anfangen und dann irgendwann wiederkommen und 12-Stunden-Dienste fahren. Was motiviert dich persönlich daran, diesen Stress, was es ja für den Körper eigentlich auch immer ist, auf dich zu nehmen?
1: Ja, man kann die Sonnenauf- und Untergänge sehen.
0: Das kann ich von meinem Bett aus auch, sage ich dir.
1: Aber da habe ich ja die Augen zu. Und die Gardine ist zu.
0: Ich kann sie aufmachen, kann die Augen aufmachen. Also das ist.
1: Also es ist aber wirklich kein Murks. Ich habe am Zugbegleitersein immer genossen, dass egal welches Wetter draußen war, man die Natur mitbeobachten konnte. Man ist ja nun nicht die ganze Zeit nur mit Fahrgästen beschäftigt. Ab und zu hat man ja dann auch mal so eine ruhige Minute, wo man dann mal aus dem Fenster gucken kann. Und wenn dann die Nebelschwaden über die Felder ziehen, und wir haben ja nun mal ziemlich schöne Strecke, ob wir nur durchs Oderbruch fahren oder durch die Mark fahren, das ist ja völlig egal. Das sieht ja wirklich faszinierend aus. Aber man sieht eben auch da, wo der Mensch schon Schaden gemacht hat an der Natur, ne? Wenn die Bäume alle vertrocknen, die Wiesen, also die Felder vertrocknen, dass der Mais steht nur noch kniehoch und so eine Sachen. Auch das sieht man.
0: Okay, das lasse ich eventuell noch gelten als Motivationsschub. Ich hatte gehofft, du sagst, du bist mit Leib und Seele Eisenbahner. Aber das ist der kleine Unterschied, den gab es damals schon. Es gab ja den Unterschied zwischen Betriebseisenbahner, der ich ja ausgebildet bin,
1: Ich auch.
0: und Verkehrseisenbahner, die damals die Fahrkarten verkauft und kontrolliert haben. Das waren Verkehrseisenbahner. Deswegen gab es die Unterscheidung zwischen Zugführer und Zugschaffner. Der Schaffner war Verkehrseisenbahner. Und der Zugführer, der war technisch ausgebildet, das, was du heute bemängelt hast, was ja nicht mehr der Fall ist. Ich denke mal, eine Bremsprobe werden die alle heute nicht mehr kennen.
1: Nee.
0: Kennen die nicht mehr. Dafür gibt es Personal.
1: Sie dürfen auch gar nicht mehr. Also man darf als Zugbegleiter, als reiner Zugbegleiter keine betrieblichen Eingriffe vornehmen. Ich selbst gebe mal noch ein bisschen im Einblick. Also ich habe ja tatsächlich als Zugführer gearbeitet, also eben derjenige, der die Kelle gehoben hat. Ich war zwar auch als Kauffrau für Verkehrsservice ausgebildet, habe aber am Ende der Ausbildung noch die Zugführerberechtigung gemacht, inklusive allem drum und dran, also inklusive Bremsprobeberechtigten und so weiter. Und wie das immer so ist mit dem Leben, manchmal holt einem die Vergangenheit ein. Die Niederbarnimer Eisenbahn hat sich über Captrain mit an dem Pilotprojekt Begleitung auf betrieblicher Seite des Nachtzuges von Moskau nach Paris beteiligt. Das ist leider seit März steht der Zug still wegen Corona. Aber ansonsten haben wir 5 Zugbegleiter bei uns, die regelmäßig diesen Nachtzug von Mittwoch bis Freitag begleiten.
0: Na, da ist doch schon, das würde dann doch schon Spaß machen,
1: Genau,
0: denke
1: also
0: ich
1: das
0: mal.
1: ist dann noch wirklich Betriebsdienst. Das heißt, man steht am Bahnsteig und hebt die Kelle, nachdem man ordentlich gepfiffen hat.
0: Ist immer noch Verkehrsdienst, aber ist egal.
1: Nein, das ist Betriebsdienst.
0: Ja,
1: Kelle
0: gut.
1: heben ist Betriebsdienst.
0: Okay, Eingriff in den Betrieb. Es gibt ja nur viele Sachen, die weggefallen sind, die mir als alter Eisenbahner aufgefallen, im alten wahrsten Sinne des Wortes. Ich habe noch gelernt, Weichen zu stellen,
1: Ich auch.
0: Weichen zu drehen mit allen möglichen, mit weichen Hebeln, mit weichen Schlüsseln, mit elektromechanisch, elektrisch, mit Gleisbild, habe ich alles gelernt. Und wenn man heute auf die Stellwerke geht, macht das keinen Spaß. Sie sehen gar keine Eisenbahn mehr. Wie ist denn das bei euch? Ich meine, gut, du sitzt ja nun nicht vorne beim Lokführer oder beim Triebfahrzeugführer. Du sitzt ja meistens, wenn jetzt nicht Kartenkontrolle ist, sitzt du ja meistens.

0: meistens hinten auf dem leeren Führerstand.
1: Korrekt.
0: Ja. Ihr fahrt ja nun, wenn ich das richtig im Kopf habe, viele eingleisige Strecke.
1: Ja, fast ausschließlich.
0: Fast ausschließlich. Nun muss man wissen, eingleisige Strecken sind verkehrsgefährdeter als zweigleisige Strecken. Warum? Weil ja immer ein Zug entgegenkommen kann, wenn einer nicht aufpasst. Da ist es egal, ob die ganzen Zugbeeinflussungen funktionieren oder nicht. Es ist vorgekommen. Hast du da manchmal irgendwo, hast du da dieses blinde Vertrauen oder hast du ein mulmiges Gefühl oder hast du da bestimmte Kollegen, wo du sagst, oh, da könnte ich jetzt Bauchschmerzen kriegen?
1: Das ist der Punkt. Also es ist tatsächlich so, ohne jetzt auf die Ausbildungsdauer zu gucken, die die Lokführer dann teilweise haben, wenn sie umgeschult worden sind zum Lokführer, ne? Diese 9 Monate, 10 Monate. Es gibt eben Lokführer, wo man sagt, da fühle ich mich einfach mal sicher, da weiß ich, da passiert nichts, der denkt mit. Und es gibt Lokführer, wo man sagt, so, naja, wenn da jetzt der Fahrdienstleiter pennt, und ganz ehrlich, so als Eisenbahner weiß man ja auch, wie Fahrdienstleiter so ticken. Man kennt die unterschiedlichen Typen. Und dann denkt man sich schon so, okay, wenn der jetzt pennt, weiß dann mein Lokführer, wie er zu handeln hat.
0: Ist ja heute auch nicht mehr so, dass die Fahrdienstleiter an der Strecke sitzen. Die sitzen ja heute irgendwo anders. Die ganze Berliner Strecke wird ja momentan noch aus Küstrin hinten mitgesteuert und geleitet. Da ist ja auch kein Kontakt mehr irgendwo, dass man mal sieht, ist da überhaupt ein Fahrdienstleiter, der reagiert. Und also ich stelle es mir schon nicht einfach vor. Ich muss sagen, ich bin auch schon mit guten Freunden mitgefahren vorne auf der Lok, weil ich Betriebseisenbahner bin und habe mir die Genehmigung geholt. Ich durfte das. Und da wird dir dann eigentlich schon ganz schwummrig, wenn du dann in größere Bahnhöfe einfährst und du hast keine Weichensignale mehr wie früher. Heute musst du dich darauf verlassen, dass der da oben die Weichen richtig gestellt hat. Also mir würde da schon manchmal ganz schön schwindelig werden. Und da, weil du im Grunde sagtest, 9 Monate Ausbildung, oha, da ist man ja wirklich manchmal mutig. Meine eingleisige Strecke, in der Regel sind das, hat ja Bahnhof 2 Weichen. Manchmal auch 4, wenn der zweite Ausweich da ist. Aber auch da kann schon mal eine Weiche, die Einfahrtweichen, wenn 2 Einfahrtweichen entgegengesetzt stehen, dann ist man mal schon böse dran. Und ich weiß nicht, ob man das so sieht, ohne weiteres. Ja, das ist eine andere Geschichte.
1: Naja, man geht eben davon aus, dass die Lokführer alle den Fahrweg beobachten und auch so schnell fahren, dass sie da rechtzeitig noch eingreifen können.
0: Na, wie schnell fahrt ihr? Ich habe jetzt nicht mehr raufgeguckt, wie schnell fahrt ihr? Ihr fahrt 120 oder?
1: Wir könnten 120 fahren, die meisten Strecken sind für entweder 80 oder 100 ausgelegt, wobei man ja jetzt bei der Einfahrt in den Bahnhof oder Ausfahrt aus dem Bahnhof redet man ja nicht von den Geschwindigkeiten, die liegen ja dann so bis maximal 40 ungefähr. Also,
0: na, es gibt ja auch Durchfahrten, also auf Bahnhöfen.
1: Ja, gut, aber da haben wir ja viel zu wenig Bahnhöfe auf unseren Nebenstrecken.
0: Okay, also da seid ihr nicht von betroffen, dass du da Durchfahrten hattest, wo dir denn schwindig wird und du
1: genau,
0: nicht weißt.
1: Genau.
0: Wie gesagt, ich habe da mit den Kollegen drüber gesprochen. Also mir wäre das, also ich bin der Mensch, der visuelle Typ, ich muss sehen, wo die Weichen liegen. Also das ist immer noch bei mir so drin. Nicht? Da, entweder sehe ich den Punkt oder ich sehe den Strich.
1: Ja.
0: Aber das ist heute nicht mehr.
1: Na, das ist ja, wie man früher am Bahnhof tatsächlich beim Fahrdienstleiter noch winken konnte oder wenn man dort gehalten hat, sich sogar einen Kaffee holen konnte. Und wir haben halt live miterlebt, wie die ganzen Bahnhöfe alle geschlossen worden sind und die Fahrdienstleiter alle in Rente geschickt wurden oder in die Umschulung.
0: Ja, ich habe da Gott sei Dank dann aufgehört bei der Bahn, als das soweit war. Damals habe ich immer gedacht, war ein Fehler. Warum hast du das gemacht? Heute weiß ich, würde mir die Bahn keinen Spaß mehr machen. Jedenfalls nicht mehr als Fahrdienstleiter, der hier war und daher ist es ganz gut so, wie es ist. Noch eine Frage zu deiner Tätigkeit. Was würdest du dir wünschen, wie sollte eure Bahn, speziell eure Bahn, in 10 Jahren aussehen?
1: Oh, du kannst Fragen stellen.
0: Naja, leichte Fragen kann jeder stellen. Wir sind hier
1: leichte
0: im freien
1: Fragen
0: Radio.
1: Kann jeder stellen. Ja, also, wenn man sich das mal so, wie ist so eine Firma aufgebaut? Und es gibt ein Overhead, es gibt diejenigen, die praktisch die Keulen schwingen und die Kommunikation zwischen beiden sollte natürlich perfekt funktionieren. Ne? Und das sollten alle Probleme gegenseitig gesehen werden. Also sowohl, dass diejenigen, die Keulen schwingen, die Probleme sehen, die oben sind und das aber eben andersrum, was viel wichtiger ist, alle, die im Overhead, im sogenannten Overhead sitzen, eben auch ganz genau nachvollziehen können, wie es den Leuten an der Basis geht. Und auch gerade, was ein ganz wichtiges Thema ist, was immer unterschlagen wird oder gerne unterschlagen wird, ist, wir sind ja nur als Kundenbetreuer nicht immer lieb angesehen. Da gibt es ja auch Übergriffe. Und leider ist es so, dass die Unternehmen dann eben nicht, also man hat als Kundenbetreuer das Gefühl, nicht hinter einem stehen. Man muss also allein zur Polizei gehen, allein Anzeige machen. Das hat natürlich im Hintergrund rechtliche Ursachen. Aber irgendwie sollte da eine Stellschraube gedreht werden, dass die Firma dann eben für den Mitarbeiter die Anzeige macht. Weil es heißt ja immer, ihr werdet nicht persönlich angegriffen, sondern die Firma wird angegriffen, wenn euch einer anschnauzt. Andererseits, wenn mir einer ins Gesicht boxt oder Schlimmeres, dann sollte es eben auch so gehandhabt werden. Die Firma wurde angegriffen und nicht der Kundenbetreuer.
0: Das würde ja dann auch versicherungstechnisch ganz anders laufen, denke ich mal.
1: Das würde versicherungstechnisch ganz anders laufen. Und ich weiß aus eigener Erfahrung, dass wenn man das durchzieht und man geht zur Polizei, man erstellt Anzeige, nach einem halben Jahr hat man den Brief auf dem Tisch zu liegen zu Hause, dass das Verfahren wegen Nichtigkeit eingestellt wurde.
0: Ja, das ist leider so in vielen Unternehmen ja so gang und gäbe, dass die Führungsetage nicht mehr hinter den unteren Ebenen steht, sondern nur noch mit sich beschäftigt ist. Und wenn ich mir eure Konzern, ist ja eine Aktiengesellschaft.
1: Jein.
0: Naja, jein. Es gibt eine GmbH und es gibt aber auch diesen Zusammenschluss, gerade weil du Cap Train ja erwähnt hast.
1: Genau.
0: Nicht? Und auch sind ja in der NEB sind ja auch verschiedene Kommunen finanziell mit verankert. Und daher finde ich das eigentlich schon bedenklich, dass das bei euch überhaupt ein Thema ist, wo kommunale Träger mit dabei sind, die Geld investieren und dass die sich da nicht in, eigentlich müsste doch das Unternehmen daran interessiert sein, zu sagen, okay, hört mal zu, wir unterstützen euch, ihr sollt Spaß haben an der Arbeit. Mhm. Wer Spaß hat an der Arbeit, der arbeitet gut.
1: Genau.
0: Ganz einfaches Prinzip. Wer keinen Spaß hat, der arbeitet nicht gut, der macht nur das Minimum.
1: Naja, auch wer denkt, es interessiert kein, wie ich meine Arbeit mache, der macht es eben doch nur so, wie er es für richtig hält.
0: Ja, na, das wäre diese Kontrollmechanismen, die, ja, man nennt es ja wohl, wie nennt man es heute? Nee, früher nannte man das ja, irgendwie hat es auch so einen Namen gehabt, wir waren das jetzt hier mit, da gab es immer jemanden, der diese Protokolle geführt hat.
1: Die naja, momentan macht
0: Qualitätsprüfung.
1: Genau, das macht ja der VBB bei uns jetzt, ne? Der Verkehrsverbund, der also auch die Ausschreibungskriterien festlegt, der kontrolliert eben auch, ob so gefahren wird, wie er es vorschreibt.
0: Naja, aber er sieht ja nicht die Bedingungen, wie gefahren wird.
1: Naja,
0: der VBB sieht doch nur, dass gefahren wird, dass die Zeiten eingehalten werden, dass die Personenzahl stimmt, aber er sieht doch nicht, was dem Personal dahinter her. Also.
1: Naja, nee, aber sie machen ja ihre Qualitätskontrollen auch vor Ort. Und also daraus, aus ihren Qualitätskontrollen, werden ja auch die neuen Ausschreibungen gestrickt. Das heißt, die Fahrgasterhebung und so, was alles gleichzeitig mitgemacht wird, das ist ja dann maßgebend dafür, mit welcher Sitzplatzkapazität neue Ausschreibungen gefordert werden. Also nicht gefordert, sondern die Forderungen, die in den neuen Ausschreibungen stehen, gestellt werden.
0: Zu den Ausschreibungen nochmal ganz kurz. Also wenn ich das richtig verstanden habe, für euch kämen eigentlich nur die Strecken in Frage, wo heute Diesel gefahren wird.
1: Ja.
0: Noch. Das heißt also, ihr müsstet investieren in neue E-Fahrzeuge.
1: Genau, batterieelektrische Fahrzeuge. Das heißt, da wo keine Strippe zur Verfügung steht, also Strippe, Entschuldigung, Oberleitung natürlich, ja. Da wo keine Oberleitung zur Verfügung steht, wird dann abgebügelt und auf Batterie weitergefahren. Ich habe da so ein bisschen Bauchschmerzen. Ich bin Eisenbahner tatsächlich mit Leib und Seele. Und wir wissen, es kann bei der Eisenbahn immer was dazwischen kommen. Und wenn ich dann 45 Kilometer, hört sich nicht viel an, auf Batterie überbrücke, dann mag das gehen. Aber es kann bei Eisenbahn immer irgendwas dazwischen kommen. Das kann ein Baum davor liegen, es kann was Schlimmeres passieren. Und dann irgendwann ist mal die Batterie erschöpft. Das heißt nicht, dass ich nicht ein Befürworter der Elektromobilität bin, aber ich bin der Meinung, bei der Eisenbahn gehört sich das so, auf Strippe zu fahren, also Oberleitung zu spannen und dann kann man auch vernünftig und umweltfreundlich elektrisch fahren.
0: Ja, na, vielleicht kann man ja als Alternative drüber nachdenken, noch einen dritten Antrieb mit zu integrieren, so ein genanntes Notstromaggregat.
1: Ja.
0: Was dann leider auf Diesel läuft, aber das sollte ja nicht ständig laufen.
1: Richtig.
0: Aber da müssen sich Techniker Gedanken machen. Und dann wäre ja noch, wo ihr jetzt fahrt, habe ich gelesen, sind ja auch Strecken ausgeschrieben. Oder da sind die Leute ja, wie gesagt, bevorzugt, die mit Wasserstoff kommen.
1: Mhm.
0: Aber rein technisch gesehen, da haben wir uns ja im Vorfeld schon mal unterhalten, wird es sehr schwierig werden auf der Strecke. Also, wobei ich ja ein Befürworter für Wasserstoff bin, weil es ja eine Unabhängigkeit da ist, ja. Ein Treibstoff, der ja den man nachtanken kann, ohne weiteres auf Geschwindigkeit nachtanken kann, nicht wie bei Batterie. Strom muss man laden. Und wenn man Strecken hat, wo man nur batteriebetrieben fahren kann, was ja zum Beispiel die Strecke wäre von Frankfurt nach KW, ist ja alles nur mehr oder weniger.
1: Die ist auf Diesel bzw. Wasserstoff ausgeschrieben.
0: Ja, sag ja.
1: Hm? Ja, genau. Hm?
0: Und ja, und Diesel-Wasserstoff gibt es ja nun leider noch keine Kombination, dass man beides kombinieren könnte.
1: Nee.
0: Und inwieweit der Wasserstoff reicht, habt ihr euch da schon mal mit beschäftigt bei euch im Betrieb?
1: Werden sich sicherlich Leute mit beschäftigt haben, die Ausschreibungskriterien bearbeiten müssen und die vielen tausend Bögen beantworten müssen, die so eine Ausschreibung umfasst. Allerdings wird das nicht kommuniziert intern.
0: Ach so.
1: Also das nicht. Aber es ist eben wirklich die Schwierigkeit beim Wasserstoff, also ganz abgesehen davon, wie man zum Wasserstoff gelangt, ne? Ob ich das mit erneuerbaren Energien oder mit Atomstrom mache, da gibt es ja diverse Spielarten. Aber eben, wie gesagt, die Betankung, die darf nur außerhalb von bewohnten Gebieten erfolgen. Und da frage ich mich wirklich, wie soll man das denn umsetzen? Also die drei Linien, die in Frage kommen, wäre eben die RB26, die Koschina-Strecke, die RB60 Frankfurt oder Eberswalde und die RB36 Frankfurt oder Königs Wusterhausen. Wo soll da eine Wasserstofftankstelle stehen? Und dann ist es ja auch so, selbst wenn der Wasserstoff so ähnlich wie beim Diesel den ganzen Umlauf über zur Verfügung steht, dass ich also nicht nachtanken muss, dann ist es ja so, dass jetzt ist es so, die Züge fahren abends in die Abstellung und werden alle nacheinander betankt. Und beim Wasserstoff funktioniert das nicht mehr. Beim Wasserstoff ist es so, dass dann der Druck in diesen Tankanlagen sinkt und man also eine ziemlich lange Zeit warten muss, bis der wieder aufgefüllt ist und man wieder mit voller Kraft nachtanken kann.
0: Ja, ich meine, Möglichkeiten gäbe es. Da müsste man einfach wieder mal, so wie es mal früher war, ich komme immer wieder darauf zurück, sogenannte Betriebshöfe geben, wo die Züge enden, wo sie stehen und nachgetankt werden. Und das wäre ja letztendlich das Ende vom Lied, dass auch ihr drüber nachdenken müsst, irgendwo euch im Betriebs...
1: Na, die haben wir ja teilweise. Ne? Also ja. In Lichtenberg gibt es das, das gibt es genauso in Ibesco. Da haben wir auch so eine kleine Abstellanlage mit einer eigenen Tankstelle, aber eben jetzt Tankstelle Diesel.
0: Naja, sag ich ja, da muss man drüber nachdenken, dass sie irgendwo denn da ist, wo kein Wohngebiet ist.
1: Ja, und das ist schwierig.
0: Naja, guck mal, ihr fahrt über Ibesco, ihr fahrt Schneeberg, da hinten...
1: Ja, ich kenne
0: die Bundeswehr nicht. Die Bundeswehr hat da bestimmt nichts dagegen, wenn ihr da reinfahrt zum Tanken.
1: Oh, ich glaube wohl doch. Da liegt noch ein bisschen Munition, wenn da was hochgeht. Oh,
0: das sollte auch ein Witz sein.
1: Ja, ich dachte mir das schon, dass es das ein Witz ist. Nee.
0: Naja, auf der Strecke Grunow-Mixdorf zum Beispiel, Mixdorf, die ganze alte Anlage der Streitkräfte damals, ist alles Platz, da ist kein bewohntes Gebiet. Kann man drüber nachdenken. Für die Mixdorfer wäre das ein Boom, da käme dann eine Betriebsstelle hin. Oder auch wie auch immer. War nur mal so zum Nachdenken für eure Techniker.
1: Ja, ich denke gerade drüber nach, wie sich das. Aber hat sich da nicht Richtung See, haben sich da nicht mittlerweile auch Eigenheime breit gemacht?
0: Ja, man kann ja auch die alte Wasserstoff-Tankstelle zum Beispiel vom Halbergwerk nehmen. Die ist ja auch noch. Ja, das war ein alter Wasserstoff. Da gab es schon Wasserstoff.
1: Mhm.
0: Hinten.
1: Ja, Markendorf wäre natürlich eine Option. Weil Fauler See, da müsste man halt einen Abzweig dann legen.
0: Ja, der liegt ja immer noch.
1: Der liegt noch, ja?
0: Ja, du kommst ja rein, nach Markendorf kommst ja rein. Du bist ja über Fauler See rausgefahren und dann bist du rechts abgebogen nach Markendorf mit dem Schubverband. Du hast ja immer von Mirosa aus bedient.
1: Mensch, siehst du, wenn ich vorne sitzen könnte, würde ich das jetzt wissen.
0: Ja, ich weiß nicht, ob die Weichen noch liegen, ob man die gelassen hat.
1: Ich denke mal, die hat man ausgebaut.
0: Damals gab ja auch noch ein Übergangsgleis von Faulensee Richtung Lossow, der sogenannte Staatsreservegleis, wo man dann ein strategisches Gleis hatte, wo man dann hätte kürzen können. Aber das wäre ja alles, denke ich mal, nicht das Problem. Aber, vielleicht,
1: ja, aber da hast du natürlich recht, da hinten wäre das dann eine Option, ja.
0: Da wäre das eine Option, ne? Ja, dann bedanke ich mich bei dir ganz herzlich. Ist immer wieder ganz schön, mit Eisenbahnern zu reden, nicht mit alten Eisenbahnern. Um Gottes Willen würde ich mir nicht wagen, bei dir zu sagen, dass du alt bist.
1: Ja, 20 Jahre ist man auch schon dabei, ne?
0: Naja, 20 Jahre.
1: Also mit Ausbildung länger.
0: Ja, aber du bist noch jung an Jahren, du kannst noch viel erleben bei der Eisenbahn. Hast du eigentlich vor, jetzt mal so aus dem Nähkästchen plaudert noch ganz kurz, es gibt ja auch bei der Bahn Weiterbildungsmöglichkeiten.
1: Mhm.
0: ist da bei dir irgendwas im Hinterkopf gewachsen, ohne dass du jetzt aus dem Geheimnis so verrätst?
1: Nee. Also eigentlich ist es sogar so, dass ich ziemlich lange versucht habe, von der Eisenbahn wegzukommen, bis ich dann in diese Schulungsschiene gehüpft bin. Ups, Sprung, da war ich. Weil ich irgendwie immer dachte, das Thema hat sich erledigt, es wird eh immer alles schlimmer durch die Ausschreibung. Aber das Schicksal möchte, dass ich weiterhin Eisenbahner bin. Also bin ich weiterhin Eisenbahner und mache, also diese Ausschulungssache mache ich total gern. Und das reicht mir. Das reicht mir wirklich.
0: Also du bist jetzt zum Büro?
1: Nee, nicht Büro. Nee. Ich stehe weiterhin jeden Tag, also mindestens um 4 Uhr. Du hast ja vorhin gesagt, um 1:30 oder 2:30 klingelt der Wecker. Ja, das hat er im Schichtdienst immer gemacht. Unsere Schichten haben immer kurz nach 3 begonnen. Aber so viel später ist es jetzt auch nicht. Also ich kann das immer noch sehr gut nachvollziehen, wie müde man zur Frühschicht ist. Und bin auch gerne mal um 4 schon auf den Zug drauf, mache dann Begleitfahrten bei den Kollegen und mache sie dann so, dass sie sich eben nicht fühlen, sondern halt kollegial, weil man genau weiß, worum es geht und weil man weiß, wo die Schwierigkeiten liegen.
0: Aha, also auch noch so ein selektiver Frühaufsteher, selektive Altersschwäche.
1: Senile Bettflucht.
0: Ja, ich wollte es nicht sagen. Würde ich mir nie wagen, dir gegenüber sowas zu behaupten. Also, dann bedanke ich mich nochmal ganz herzlich und wünsche dir trotzdem weiterhin viel, viel Spaß bei der Eisenbahn. Und ich denke mal, wir werden uns nochmal drüber unterhalten, wenn die Ausschreibungen gelaufen sind.
1: Ja.
0: Und dann wissen wir auch, wie es weitergeht.
1: Genau, und dann können wir gucken, ob wir wieder mal eine neue Uniform ausprobieren oder ob wir die alte weiterhin anbehalten
0: dürfen. Es wird immer was Neues sein.
1: Naja.
0: Alles klar.
1: Gut. Alles klar.
0: Gut, tschüss.
1: Ich danke dir.
0: Tschüss.

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1: 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Meine Damen und Herren, heute unsere Reise ist beendet. 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Vielleicht wir lieben Wi-Fi, aber glaub mir, wir lieben mehr. Wir süchten nach unserem Leben, unsere richtige Seelen. Meine Damen und Herren, ich bin sehr dankbar für Ihnen, der ist mit uns in diesem Programm. Sie haben uns gehört und er hat uns Zeit gegeben. Ich danke Ihnen nochmal. Ich wünsche Ihnen einen schönen Tag und einer genießen mit unserem Programm. Dankeschön nochmal. Halle aus Halle.

Ob wir leben, unser Leben richtig? Ach, oder wir spielen dafür. 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

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Vielen Dank. Meine Damen und Herren, da gibt es so viele. Der Haller ist der Autor von dieser Geschichte, hat es sehr schön geschrieben, da hat es sehr schön im Arabisch geschrieben. Wir konnten nicht alles so schnell alles übersetzen lassen, aber ich wünsche Ihnen alles Gute und verstehen Sie uns und ich danke Ihnen. Vielen Dank.

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